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2: Kardinal Fernandez hat eine offizielle Erklärung zur Pius-Bruderschaft veröffentlicht. Papst erinnert an Attentat auf Johannes Paul II. Von 1981 und Beginn des Deutschen Katholikentags in Würzburg. Das und mehr hören Sie in dieser Sendung. Ich bin Mario Galgano. Herzlich willkommen. Im Vatikan verschärft sich der Ton gegenüber der Priesterbruderschaft St. Pius X. Glaubenspräfekt Kardinal Victor Manuel Fernandez hat eine deutliche Warnung ausgesprochen, nachdem die Bruderschaft angekündigt hat, im kommenden Juli erneut Bischöfe ohne die Genehmigung des Papstes zu weihen. Über die Hintergründe und die drohenden Konsequenzen spreche ich nun mit unserem Redaktionsleiter Stefan von Kempis. Stefan, Kardinal Fernandez hat eine offizielle Erklärung veröffentlicht. Wie ernst ist die Lage zwischen dem Vatikan und den Piusbrüdern aktuell?
3: Also die Lage ist tatsächlich ausgesprochen angespannt. Kardinal Fernandez stellt klar, dass die geplanten Bischofsweihen ohne päpstlichen Auftrag einen schismatischen Akt bedeuten. Das ist kirchenrechtlich eine der schwersten Verurteilungen überhaupt. Der argentinische Kurienkardinal beruft sich dabei direkt auf Dokumente aus dem Jahr 1988. Damals kam es unter Erzbischof Lefebvre schon einmal zu solchen unrechtmäßigen Weihen.
2: Was würde das denn für die Beteiligten konkret bedeuten, wenn sie diese Weihen im Juli wirklich durchziehen?
3: Also die Konsequenzen sind drastisch. Fernandez zitiert das Schreiben Ecclesia Dei von 1988, wie gesagt, wonach die formale Zustimmung zu einem Schisma eine schwere Beleidigung Gottes sei. Ein wörtliches Zitat. Kirchenrechtlich zieht das automatisch die Exkommunikation nach sich. Es ist also eine letzte und sehr deutliche Warnung vor einer, ich zitiere wörtlich, außerordentlich schwerwiegenden Entscheidung, so nennt das der Vatikan.
2: Wie reagiert Papst Leo auf diese Entwicklung? Gibt es noch Hoffnung auf ein Einlenken?
3: Also die Erklärung von Kardinal Fernandez ist mit dem Papst natürlich abgesprochen. Es heißt, dass Papst Leo der 14. weiterhin darum betet, dass der Heilige Geist die Verantwortlichen der Pius-Bruderschaft erleuchten möge. Er hofft, dass sie von ihrem Vorhaben noch im letzten Moment Abstand nehmen, um einen endgültigen Bruch mit der katholischen Weltkirche zu vermeiden.
2: Einschätzungen von unserem Redaktionsleiter Stefan von Kempis zur aktuellen Warnung aus dem Glaubensdikasterium. Vielen Dank.
3: Danke auch.
2: Am Gedenktag der seligen Jungfrau Maria von Fatima hat der Papst bei seiner Generalaudienz an Papst Johannes Paul II. Erinnert, der vor 45 Jahren auf dem Petersplatz Opfer eines Attentats wurde. In seiner Katechese ging Leo XIV. Auf die Gottesmutter als Vorbild und Mutter der Kirchengemeinschaft ein.
4: Am 13. Mai 1981 wurde der polnische Papst bei einem Anschlag auf dem Petersplatz angeschossen und überlebte nur knapp. Daran erinnerte Leo XIV. An diesem Mittwoch bei seiner Generalaudienz. Bei der Fahrt im Papamobil über den Petersplatz hielt er an der Stelle an, wo der polnische Papst 1981 niedergeschossen wurde. Leo XIV. Kniete an dem Gedenkstein nieder, der dort in den Boden eingelassen ist. Johannes Paul II. Hatte sein Überleben des Attentats, das sich exakt am Jahrestag der ersten Marienerscheinungen von Fatima ereignete, dem Eingreifen der Madonna zugeschrieben. Er ließ eine der Attentatskugeln später in die Krone der Madonna von Fatima einsetzen. Der Gedenktag der seligen Jungfrau Maria von Fatima erinnert an die erste der sechs Marienerscheinungen im Jahr 1917, bei der die Mutter Gottes in Portugal drei Hirtenkindern erschien. In seiner Katechese ging der Papst bei der Generalaudienz auf Maria als Vorbild der Kirche ein und griff Passagen der dogmatischen Konstitution Lumen Gentium auf.
5: Della Costituzione dogmatica sulla Chiesa alla Vergine Maria.
4: Maria wird dort als klarstes Urbild im Glauben und in der Liebe anerkannt. Die Gottesmutter sei Mutter der gesamten kirchlichen Gemeinschaft und vollkommenes Vorbild dessen, wozu die ganze Kirche berufen ist, Geschöpf des Wortes des Herrn und Mutter der Kinder Gottes, die im Gehorsam gegenüber dem Wirken des Heiligen Geistes geboren wurden, führte Leo der 14. dazu aus. In der Madonna zeige sich die bedingungslose Offenheit für das göttliche Geheimnis in höchster Form, so der Papst. Maria sei eine historisch konkrete Frau gewesen, der die außergewöhnliche Erfahrung zuteil wurde, die Mutter des Erlösers zu werden und die diese unverdiente Erwählung durch Gott mit freier Zustimmung des Glaubens angenommen habe.
5: Come della donna icona del mistero.
4: Maria ist daher die Frau, die das Geheimnis verkörpert, das heißt den göttlichen Heilsplan, der einst verborgen war und in Jesus Christus in seiner Fülle offenbart wurde. So Leo der 14. Am Erlösungswerk habe sie in Gehorsam, Glaube, Hoffnung und brennender Liebe mitgewirkt. Die Jungfrau Maria verweise auf das Geheimnis und die Berufung der Kirche, fuhr der Papst fort. Sie könne uns lehren, die Kirche zu lieben und in ihr der Vollendung des Reiches Gottes zu dienen, so Leo der 14. Er rief alle Gläubigen dazu auf, sich vom Beispiel der Madonna inspirieren zu lassen und sie um Unterstützung bei unserem Wirken als Glieder der Kirche zu bitten. Der Papst ermutigte die Gläubigen bei der Generalaudienz zur Gewissensprüfung. Sie sollten sich fragen:
5: Vivo con fede umile e attiva la mia appartenenza alla Chiesa?
4: Lebe ich meine Zugehörigkeit zur Kirche in demütigem und aktivem Glauben? Erkenne ich in ihr die Gemeinschaft des Bundes, die Gott mir geschenkt hat, um seiner unendlichen Liebe zu entsprechen? Fühle ich mich als lebendiger Teil der Kirche im Gehorsam gegenüber den von Gott gesandten Hirten? Betrachte ich Maria als vorbildliches Glied und Mutter der Kirche und bitte ich sie, mir zu helfen, ein treuer Jünger ihres Sohnes zu sein? Liebe Schwestern und Brüder, möge der Heilige Geist, der auf Maria herabgekommen ist und den wir in Demut und Vertrauen anrufen, uns die Gnade schenken, diese wunderbaren Wahrheiten in vollem Umfang zu leben.
5: Ci doni di vivere pienamente queste stupende realtà.
4: Für Radio Vatikan, Anne Breckel.
2: An das Attentat auf Papst Johannes Paul II., der vor genau 45 Jahren am 13. Mai 1981 bei seiner damaligen Generaludienz angeschossen wurde, erinnert Stefan von Kempis mit Tönen aus unserem Archiv.
3: Eigentlich ist diese Generalaudienz wie alle anderen. Karol Wojtyła, vor 2,5 Jahren zum Bischof von Rom gewählt und daher durch den eisernen Vorhang hindurch von Ost nach West gewechselt, erfährt im offenen Wagen über die Piazza San Pietro durch die Menschenmenge, segnet, küsst Kleinkinder. Auf einmal Schüsse, der Papst bricht getroffen zusammen, Panik bricht aus. Man fährt den Schwerverletzten quer durch den römischen Stadtverkehr in die Gemelli-Klinik. Dort kämpfen Ärzte um sein Leben. Derweil herrscht auf dem Petersplatz Fassungslosigkeit. Eine Durchsage in mehreren Sprachen, auch auf Deutsch.
6: Wie Sie wissen, ist der Heilige Vater verwundet worden. Man weiß noch nichts über die Schwere der Verwundung. Wir vereinigen uns um ihn im Gebet und beten zusammen. Auf Latein, das Vater unser, gegrüßet seist du Maria und Ehre sei dem Vater.
3: Aus vielen Teilen der Welt treffen Botschaften der Trauer, des Schocks im Vatikan ein. Wenn die Ärzte der Gemelli-Klinik ihre knappen Bulletins über den Gesundheitszustand des Papstes vorstellen, dann werden sie von dichten Reportertrauben umlagert. In vielen Kirchen, auf vielen Plätzen weltweit betende Menschen brennende Kerzen. Und die bange Frage, wird er überleben und wird er, falls ja, dann noch sein Amt ausüben können? 17. Mai 1981. Einen Tag vor seinem 61. Geburtstag wendet sich Johannes Paul in einer Radiobotschaft an die Menschen draußen. Seine Stimme ist schwach, seine Botschaft keine 10 Zeilen lang.
7: Sia lodato Gesù Cristo, carissimi fratelli e sorelle, so
8: liebe Brüder und Schwestern, ich weiß, dass ihr in diesen Tagen und speziell in dieser Stunde mit mir verbunden seid. Ich danke euch bewegt für eure Gebete und segne euch alle. Ich bin besonders den beiden Personen nahe, die mit mir verletzt wurden. Ich bete für den Bruder, der auf mich geschossen hat. Ich habe ihm aufrichtig vergeben. Vereint mit Christus opfere ich meine Leiden auch für die Kirche und für die Welt. Dir, Maria, wiederhole ich, ich bin ganz dein.
7: A te, Maria, ripeto, totus tuus ego sum.
2: Zurück zur Generalienz mit Papst Leo dem 14. Den Gedenktag der seligen Jungfrau Maria von Fatima am 13. Mai hat der Papst für einen erneuten kleinen Friedensappell genutzt. Mehr von Stefanie Stahlhofen.
9: Am 13. Mai 1917 erschien die Mutter Gottes in Fatima, Portugal, erstmals drei Hirtenkindern. Mitten im Ersten Weltkrieg gab sie dabei eine Botschaft des Weltfriedens aus. Fatima wurde zum Wallfahrtsort, an dem regelmäßig der Rosenkranz besonders für den Frieden gebetet wird. Papst Leo XIV. Erinnerte daran diesen Mittwoch mit den Worten:
5: Oggi, festa liturgica della Beata Vergine Maria di Fatima.
9: Heute, am liturgischen Fest der seligen Jungfrau Maria von Fatima, richten wir unseren Blick auf das Heiligtum, wo die Mutter Gottes den drei Hirtenkindern eine Botschaft des Friedens überbracht hat. An diesem Ort, der der Christenheit so sehr am Herzen liegt, versammeln sich heute zahlreiche Pilger aus allen 5 Kontinenten. Ihre Anwesenheit ist ein Zeichen für das Bedürfnis der Menschen unserer Zeit nach Trost, Einheit und Hoffnung der Menschen. Wir vertrauen dem unbefleckten Herzen Mariens den Ruf nach Frieden und Eintracht an, der aus allen Teilen der Welt, besonders von den vom Krieg heimgesuchten Völkern, emporsteigt. Mein Segen für alle. Soweit die Worte von Papst Leo XIV. Bei seiner Generalaudienz diesen Mittwoch.
2: Die Katechese von Papst Leo bei der Generalaudienz auf Deutsch und unsere Live-Übertragung zum Nachschauen im Video bei uns im Internet auf www.radiovatikan.de. An diesem Mittwochabend beginnt in Würzburg der 104. Deutsche Katholikentag. Zur feierlichen Eröffnung wird auch der deutsche Bundespräsident Frank-Walter Steinmeier erwartet. Und bis Sonntag gibt es vor Ort rund 900 Einzelveranstaltungen. Veranstalter des Katholikentages ist das Zentralkomitee der Deutschen Katholiken, ZDK. Auch Radio Vatikan ist mit einem Stand vertreten. Die Organisatoren des 5-tägigen Christentreffens rechnen mit rund 300.000 Dauerteilnehmern sowie etlichen 1.000 Tagesgästen. Ihr Kommen angekündigt haben auch Bundeskanzler Friedrich Merz, Bayern-Ministerpräsident Markus Söder, Politiker und Politikerinnen aus verschiedenen anderen Parteien sowie Prominente aus Kunst und Gesellschaft. Bis Sonntag sind rund 900 Einzelveranstaltungen geplant, darunter Gottesdienste, Konzerte, Ausstellungen und Diskussionen über aktuelle Fragen aus Kirche und Gesellschaft. Am Freitag, dem 15. Mai, wird Papst Leo im Petersdom in Rom der Trauerfeier für den verstorbenen Kardinal Emil Paul Czerik vorstehen. Wir übertragen ab kurz vor 16 Uhr live und mit deutschem Kommentar. Nach dem Tod des Schweizer Kardinals Emil Paul Czerik am Dienstag hatte Papst Leo allen Angehörigen und der Diözesangemeinde Sion im Kanton Wallis in der Schweiz sein Beileid ausgesprochen. Und apropos Live-Übertragungen. An diesem Donnerstag übertragen wir live den Besuch des Papstes in der römischen Universität La Sapienza. Wir übertragen ab 10 Uhr. Mehr dazu auf unserer Internetseite www.radiovatikan.de. Und damit endet diese Sendung. 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Vatican News Deutsch auf WhatsApp. Aus dem Studio in Rom verabschiedet sich Mario Galgano. 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
1: 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Im Studio Pascal Guégan. Ein schwer verletzter Papst sinkt im Papamobil zusammen. Menschen schreien, Sicherheitskräfte drängen durch die Menge. Heute vor genau 45 Jahren, am 13. Mai 1981, wurde Papst Johannes Paul II. Auf dem Petersplatz durch Schüsse schwer verletzt. Die Bilder des Attentats gingen um die Welt. Der Papst überlebte wie durch ein Wunder. Dass das Attentat auf den Erscheinungstag der Mutter Gottes in Fatima fiel, darin erkannte Papst Johannes Paul II. Schnell die Vorsehung Gottes und sah sein Überleben als einen Auftrag der Gottesmutter. Der Bestsellerautor und Historiker Michael Hesemann beleuchtet hier in einem Kommentar bei Radio Horeb die geschichtlichen Zusammenhänge und die Entwicklungen nach dem Attentat, die zur Weihe Russlands an das unbefleckte Herz Mariens führten.
2: Der 13. Mai 1981 war einer der einschneidenden Punkte sowohl in der Weltgeschichte wie auch im Wirken des heiligen Johannes Paul II. An dem Tag um 17 Uhr 19 sagen andere, da feuerte der Türke Ali Akşa drei Kugeln auf den Papst ab und eine verfehlte nur knapp seine Aorta, die Hauptschlagader. Beinahe wäre das Attentat tödlich verlaufen. Und er hat natürlich die Symbolik des Tages erkannt. Er war ja vorher auch ein großer marianischer Papst und hat dann im Krankenbett noch sich alle Unterlagen über Fatima bringen lassen, hat im dritten Geheimnis in der Vision

wird sich bekehren und es wird eine Zeit des Friedens herrschen. Und er flog dann nach Fatima, hat sich mit der Schwester Lucia beraten, wie kann diese Weihe stattfinden, wie wünscht die Gottesmutter diese Weihe. Und dann hat er für den 25.03.1984 die Weihe angesetzt, gemeinsam mit den dazu eingeladenen Bischöfen der gesamten katholischen Welt, hat er dann der Gottesmutter Russland und die Welt ihrem unbefleckten Herzen geweiht. Parallel flog ein Vertrauter von ihm, der slowakische Bischof Lenitzer, nach Moskau, hat sich in einer Touristengruppe eingeschlichen, in der Brusttasche eine kleine Fiole mit Wein und eine halbe Hostie, und hat sich dann davon gestohlen und hat in einer der Kreml-Kathedralen das heilige Messopfer gefeiert. Im Moment der Weihe hat er kommuniziert, konsekriert und danach kommuniziert. Und was war? Innerhalb von 5 Jahren fielen die Mauern. Gorbatschow kam an die Macht. Innerhalb von 5 Jahren fielen die Mauern in Europa. Und die Sowjetunion war nach 7 Jahren Vergangenheit. Nach 7 Jahren, der entscheidende Tag war die Niederschlagung dieses Anti-Gorbatschow-Aufstandes der Hardliner nochmal am 23.08.1991. Am Festtag des unbefleckten Herzens Mariens, heute Maria Königin, im Oktavtag von Maria Himmelfahrt. Und wir sind nur ganz knapp damals einem Dritten Weltkrieg entgangen, weil 1984 eigentlich der Schanenko, der damalige Generalsekretär der KPdSU, einen Einmarsch in Westeuropa geplant hatte als Präventivschlag gegen die Stationierung der amerikanischen Pershing-Atomraketen in Westeuropa. Und nur wenige Wochen nach der Weihe am 13. Mai, am Fatima-Tag 1984, explodierte das Waffenarsenal der sowjetischen Nordmeerflotte in Murmansk. Und dieser Krieg, diese Überlegenheit, sowjetische Überlegenheit war vorbei und der Krieg konnte nicht mehr wie geplant durchgeführt werden. Tschernenko hat einen Herzinfarkt erlitten, war danach nur noch bedingt überhaupt regierungsfähig, starb dann auch und wie gesagt, Gorbatschow kam an seiner Stelle in die Macht, weil das Zentralkomitee der Kommunistischen Partei eingesehen hat, dass die Sowjetunion nicht mehr stark genug war, um einen Krieg zu gewinnen und darum einen Vertreter der Friedensseite, den Gorbatschow eben gewählt hat als Nachfolger, was eben die große Wende, die Perestroika brachte, die dann Hunderte von Millionen Menschen in Russland, in der Sowjetunion, in Osteuropa befreit hat, ohne dass ein Schuss fiel. Ein riesiges Wunder. Und ab 88 dann die starke Bekehrung der Sowjetunion, damals ein atheistischer, kommunistischer Staat, und Stück für Stück erwachte der orthodoxe, russische orthodoxe Glaube wieder. Und heute muss man sagen, sind die Kirchen und sind vor allen Dingen auch die Priesterseminare in Russland voll. Und bei allem, was man heute sagen muss über die schreckliche Politik von Putin, der selber eine Diktatur errichtet hat, der einen furchtbaren Krieg in der Ukraine führt. Aber die Grundlage für das Leben der Menschen ist nicht mehr die kommunistische Ideologie, sondern der christliche Glaube. Und darum hat eine Bekehrung stattgefunden. Eine Bekehrung bedeutet nicht, dass von nun an alle Präsidenten Heilige sein werden oder anständige Menschen auch nur sein werden, sondern eine Bekehrung bedeutet, dass die Herzen der Menschen Christus wieder entdecken und die Kirchen wieder voll sind, die Kirchen wieder erstärken, die ja verfolgt waren, die teilweise im Untergrund waren in der Geschichte der Sowjetunion. Johannes Paul auf jeden Fall hat diesen Wandel gesehen und wusste, es war ein Werk der Gottesmutter, hat ihr dann auch gedankt, hat ihr im Jahre 2000 nochmal gedankt, dass er nach Fatima fuhr und hat die Kugel, die seinem Körper entnommen worden war, der Krone der Gottesmutter eingefügt. Da ist eine kleine Kugel, die mit Türkisen besetzt ist, in der Krone der Gottesmutter von Fatima, da drauf das Kreuz, die kleine Kugel symbolisierte die Welt. Und
Da unten drunter war ein Loch und das war genau groß genug, dass die Kugel aus

0: Körper von Johannes Paul dort eingefügt werden konnte. Die brauchte eigentlich gar nicht mehr befestigt werden, haben sie dennoch gemacht zur Sicherheit, aber die passte auf den Millimeter genau dorthin, wo man auch wieder sieht, wie wunderbar die göttliche Vorsehung arbeitet und uns immer wieder Zeichen schickt. Und genau darum geht es eben auch bei der ganzen Geschichte von Johannes Paul, von seinem Attentat, von Fatima, von der Bekehrung Russlands. Es geht um die göttliche Vorsehung. Der Mensch muss nur mal den einen wichtigen, bedeutenden Schritt machen. Und wenn er aufgerüttelt werden muss durch ein Attentat, dann ist es eben so, wenn die Vorgänger es versäumt haben, es richtig zu machen oder überhaupt zu machen. Aber Johannes Paul hat diese Zeichen der Zeit erkannt. Er hat den Wunsch der Gottesmutter an uns erkannt und damit den Wunsch Gottes, denn sie ist ja auch Dienerin Gottes an erster Stelle, und hat diesen Wunsch erkannt und hat das Richtige getan und damit die Geschichte neu geschrieben.
1: Michael Hesemann, Historiker und Bestsellerautor, mit einem Kommentar hier bei Radio Horeb zum 45. Jahrestag des Attentats auf Papst Johannes Paul II. Heute. Dass Papst Johannes Paul II. Das Attentat überlebte, verstand er nicht als Zufall, sondern als Auftrag. Ein Auftrag, den eng mit der Botschaft von Fatima verband. Den Kommentar finden Sie zum Nachhören in der Mediathek auf unserer Website horeb.org unter der Rubrik Interview des Tages. 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

0: Nachrichten aus Kirche und Welt, direkt aus der aktuellen Redaktion von Radio Horeb, im Studio Pascal Gégan. Würzburg. Der 104. Deutsche Katholikentag beginnt heute Abend um 18 Uhr. Unter dem Motto »Hab Mut, steh auf« fordert das Treffen zu gesellschaftlichem Engagement auf. Davon zeigt sich Bayerns Ministerpräsident Markus Söder von der CSU überzeugt, wie er in seinem Grußwort schreibt. Wir übertragen morgen an Christi Himmelfahrt ab 10 Uhr die Eröffnungsmesse vom Residenzplatz in der Würzburger Innenstadt. Wir von Radio Horeb sind mit einem Stand im Themenbereich Medien im Innenhof des Rathauses zu finden. Peking. Bei seinem mit großen Erwartungen verbundenen Besuch in China will Donald Trump nach eigenem Bekunden auch heikle Menschenrechtsfälle ansprechen. Der US-Präsident hat zugesagt, sich für den inhaftierten Gründer einer der größten Hauskirchen in China einzusetzen, Ezra Jin Mingri, wie die in den USA lebende Tochter Grace Jin der katholischen Nachrichtenagentur KNA berichtete. In einem Radiointerview gab Trump zudem an, Staats- und Parteichef Xi Jinping erneut zur Freilassung des China-kritischen Verlegers Jimmy Lai aus Hongkong auffordern zu wollen. Zum ersten Besuch Chinas, eines US-Präsidenten seit fast 9 Jahren, wird Trump heute Abend in Peking erwartet. Zuletzt war er 2017 dort. Neviges. Morgen am Christi-Himmelfahrtstag lädt der Mariendom Neviges bei Velbert in NRW alle Familien zu einer besonderen Wallfahrt ein, die ganz dem gemeinsamen Glaubenserleben gewidmet ist. Ziel des Tages ist es, den Familien einen gesegneten und wertvollen Moment zu schenken, in dem sie ihren Glauben miteinander teilen und sich gegenseitig stärken können. Abbe Paul Jolo vom Organisationskomitee.
1: Herzlich willkommen zur Familienwallfahrt in Neviges. Das ganze Programm beginnt morgen ab 10 Uhr. Im Mariendom wird es dort eine Anbetung geben, mit Beichtgelegenheit zugleich. Ab 11:15 wird der Rosenkranz gebetet und dann sind Sie ganz besonders herzlich eingeladen, um 11.30 Uhr zum Pontifikalamt mit dem Kölner Erzbischof Kardinal Wölki.
0: 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Das waren Meldungen aus Kirche und Welt. 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

0: Ein ganz herzliches Willkommen bei Radio Horeb. Liebe Hörerinnen und Hörer, Priester und Seelsorger beten jetzt mit Ihnen um Heilung.
1: Herr Jesus Christus, wir loben dich, wir preisen dich. Wir danken dir, dass wir vor dir sein dürfen. Es ist so schön in einer großen Gemeinschaft. Du hast versprochen, der Immanuel zu sein, der Gott mit uns. In besonderer Weise verwirklicht sich das in der Eucharistie, in diesem eucharistischen Brot. Öffne die Augen unseres Herzens, um dich zu sehen. Es verwirklicht sich aber auch in heiligen Menschen. Für uns vielleicht am hilfreichsten, am nützlichsten, konkret gelebte Christusnachfolge. Menschen unserer Zeit, zeitlich gar nicht so fern für uns, manche vielleicht sogar noch lebend unter uns, die später zur Ehre der Altäre erhoben werden. Wir danken dir für sie, für ihre Botschaft, für das, was sie uns sagen. Wir danken dir für das, was sie vom Himmel aus für uns erwirken. Und so kommen wir jetzt heute und bitten dich, dass du uns von allem befreist, was uns hindert, dich in uns wahrzunehmen. Von allem Bösgeistigen, Krankmachenden, Unnützen, Zerstörerischen, von allem, was nicht aus deinem Reich ist, von allem, was uns hindert, den Weg der Nachfolge zu gehen, von allem, was uns hindert, ganz in der Liebe zu leben, grenzenlos. Aber auch von allen faulen Ausreden, ich kann das nicht, ich bin nicht auserwählt, ich bin niemand Besonderer. Gerade diese Heiligen des Karmel zeigen uns ja, dass man nichts Besonderes tun braucht. Therese von Lisieux, eine Schwester im Geist, sagt, hebe eine Stecknadel aus Liebe aus und du wirst eine Seele bekehren. Und das wäre die Formel ihrer Heiligkeit, das Gewöhnliche, das Alltägliche ungewöhnlich gut zu tun. Und deshalb ist sie auch Kirchenlehrerin geworden, die der ganzen universalen Kirche etwas zu sagen hat. Das hat auch die heilige Elisabeth gelebt. Und so bitten wir dich, Herr, befreie uns von all dem. Wir bitten dich darum im Namen Jesu. Wir bitten dich bei seinem kostbaren Blut. Wir bitten dich bei seinem heiligen Namen. Wir bitten dich beim Blut und Wasser aus seiner Seite. Wir bitten dich durch die Verdienste seines heiligsten Herzens heute am Herz-Jesu-Freitag. Wir bitten dich bei seinem Kreuz. Wir bitten dich bei seinem Tod und seiner Auferstehung. Wir bitten dich durch die Fürsprache des unbefleckten und schmerzensreichen Herzens Mariens. Wir bitten dich durch die Fürsprache der Engel, Heiligen und Auserwählten Gottes. Wir bitten dich durch die Fürsprache der heiligen Elisabeth von Dijon. Ja, Herr, befreie uns. Setz uns in die Freiheit der Kinder Gottes. Und Herr, du darfst alles niederreißen, was uns von dir trennt, wo wir um uns selber kreisen. Das ist eine besonders schöne Bitte von ihr, diese Bindung an uns selbst, an eigene ichhafte Ziele. Oft wird sie nur aufgebrochen durch das Leid, durch viel Schmerzen, bis wir endlich merken, dass es das nicht ist. Das Kreisen um sich selbst, auch in unserer Kirche, die unendliche Suche nach Selbstbestätigung, nach Beifall. Und du bleibst auf der Strecke, Herr, auch in unserer Kirche, gerade in der heutigen Zeit. Alles wird darauf geprüft, ob es applaudibel ist. Und viel zu wenig wird im Gebet vorbereitet. Man spürt es. Es ist menschengemacht. Und so lehrt uns auch ihr geistlicher Vater von Elisabeth, der Johannes vom Kreuz, dass wir zwei Dinge im geistlichen Leben nie tun dürfen. Das sind Holzwege, die uns in die Irre führen. Und das eine ist, dass wir Gott utilitaristisch gebrauchen. Das heißt, wir lassen den Herrgott einen guten Mann sein, aber dann, wenn wir ihn brauchen, rufen wir ihn an. Ansonsten kann er in Rente gehen. Er sagt, das ist schon in einem menschlichen Verhalten unwürdig. Wenn einer nur kommt, wenn er was braucht, das kann kein Freund auf Dauer sein. Und schauen Sie mal, wann Sie beten. Wann beten Sie? Erst wenn der Krebs an die Tür klopft, wenn es im Leben crasht, wenn Not da ist, oder ist Gebet etwas völlig Selbstverständliches, wie der Fisch im Wasser. Das andere, wovon Johannes vom Kreuz so warnt, ist der religiöse Hedonismus. Das heißt, man betet gern und man folgt seinen Gefühlen. Es ist ja schön, wenn Gott das schenkt. Aber es ist nicht das Entscheidende. Und so wird plötzlich Gebet und religiöses Tun zum Selbstzweck. Gott will als Person ernst genommen werden. Er will als Person geliebt werden. Und deshalb dürfen wir auch zu ihm kommen. Wir dürfen sagen, Herr, ich bin krank, ich brauche Heilung. Aber das Beispiel war halt so schön in der Predigt. Sie ist hingefahren, um zu danken, dass ihr diese innerste Not, der innerste Absturz erspart geblieben ist, dass sie trotz all dem Leid sich irgendwie noch getragen gefühlt hat und dann hat Gott die Heilung geschenkt. Und so wollen wir auch wirklich Gott Gott sein lassen und ihm nicht vorschreiben, was er wann, wie, wo zu tun hat. Und das ist die Botschaft aller Heiligen des Karmel. Und das hat irgendwas auch mit reifer Gottesbeziehung zu tun. Nicht immer erst dann zu kommen, wenn man es braucht. Das ist unwürdig. Einen solchen Freund, den können Sie durch die Pfeife rauchen, wenn Sie so einen haben. Wenn immer nur was aufkreuzt, wenn er Geld braucht, einen Rat braucht, sonst sich nie sehen lässt. Und genauso machen wir es mit Gott. Die heilige Elisabeth schreibt in diesem wunderschönen Gebet: Ewiges Wort, Wort meines Gottes, ich will mein Leben damit verbringen, auf dich zu hören. Ich will ganz offen und gelehrig sein, alles von dir lernen. So dann will ich durch alle Nächte, alle Leere und alles Unvermögen hindurch immer den Blick auf dich richten und in deinem hellen Licht bleiben. O mein geliebter Stern, banne mich fest, damit ich nie mehr aus deinem Strahlenkreis herausfallen kann. Verzehrendes Feuer, Geist der Liebe, komme über mich, damit in meiner Seele gleichsam meine Inkarnation, also eine Fleischwerdung des Wortes geschehe, damit ich ihm eine weitere Menschheit sei, in der er sein ganzes Mysterium erneuert. Und du, Vater, neige dich zu deinem armen, geringen Geschöpf herab, bedecke es mit deinem Schatten, sieh in ihm nur den Vielgeliebten, an dem du dein Wohlgefallen hast. O meine Drei, mein Alles, meine Seligkeit, unendliche Einsamkeit, Unermesslichkeit, in die ich mich verliere, ich liefere mich dir als Beute aus. Senke dich ganz in mich hinein, damit ich mich in dich versenke, bis ich einst in deinem Licht zur Anschauung deiner unermesslichen Größe und Erhabenheit gelange. Amen. Ich habe mir heute ein sehr eigenartiges Evangelium ausgewählt. Im Rückblick passt es wirklich sehr genau zur Heiligen und deren Spiritualität. Markus 5, 1 bis 20. Sie kamen an das andere Ufer des Sees in das Gebiet von Gerasa. Als er aus dem Boot stieg, lief ihm ein Mensch entgegen, der von einem unreinen Geist besessen war. Er hauste in den Grabstätten. Nicht einmal mit einer Kette konnte man ihn bändigen. Schon oft hatte man ihn mit Fußfesseln und Ketten gebunden, aber er hatte die Ketten zerrissen und die Fußfesseln durchgescheuert. Niemand konnte ihn bezwingen. Bei Tag und Nacht schrie er unaufhörlich in den Grabstätten und auf den Bergen. Er schlug sich mit Steinen. Als er Jesus von Weitem sah, lief er zu ihm hin, warf sich vor ihm nieder und schrie laut: Was habe ich mit dir zu tun, Jesus, Sohn des höchsten Gottes? Ich beschwöre dich bei Gott, quäle mich nicht. Jesus hatte nämlich zu ihm gesagt: Verlass diesen Menschen, du unreiner Geist. Jesus fragte ihn: Wie heißt du? Er antwortete: Mein Name ist Legion, denn wir sind viele. Und er flehte ihn an, sie nicht aus diesem Gebiet fortzuschicken.

Wiederholt ist die Rede von Grabhöhlen, in denen er lebt. Seine Wohnung ist dort, wo niemand wohnt, an einem Ort, wo es keine Lebenden mehr gibt. Er kann mit niemandem in Beziehung treten. Das Evangelium sagt uns hier, das ist eine Auslegung von Don Gabriele Burani, der im Heilungs- und Befreiungsdienst in Reggio Emilia tätig ist. In San Lorenzo ist seine Pfarrei. Es sind wunderschöne Texte, auf die ich mich hier stütze. Das Evangelium will uns hier sagen, dass der Böse uns unbehaust, heimatlos und beziehungslos machen will. Ich muss mich fragen, zu wem gehöre ich? Wer ist für mich wichtig? Wenn man sich jemandem zugehörig fühlt oder nicht zugehörig fühlt, verliert das Leben Sinn. Wenn ich spüre, ich gehöre niemand, meine ich bin niemand. Die größte Armut ist das Alleinsein, das Gefühl, niemand zu gehören, sich ausgeschlossen zu fühlen. Das Leben in den Grabhöhlen bedeutet auch, sich jeder Art von Heilung widersetzen. Das tut ja der Mann. Geh weg von mir, was willst du von mir, du quälst mich, obwohl Christus ihn ja befreit. Anders gesagt, mir geht's gut, lass mich in Ruhe, ich will nicht geheilt werden. Man könnte den Mann aus Geras eine Verkörperung all derer bezeichnen, die Sklaven gewisser Verhältnisse sind. Drogenabhängige oder anderweitig unmoralisch oder psychisch Gestörte, in einer Weise, dass sie nicht befreit werden können und es auch nicht wollen. In den Grabhöhlen seine Wohnung zu haben, bedeutet also, sich jeder Möglichkeit der Heilung, der Veränderung, der Genesung widersetzen. Sich bewusst zu sein, dem Leben gestorben zu sein und nichts zu tun, um wieder lebendig zu werden, weil man weder die Kraft noch den Willen dazu aufbringt. Der Willen ist lahmgelegt durch eine große Anzahl von Anlagen und Anreizen, von Abhängigkeiten, die ihn beherrschen, ja sogar töten. Denken wir auch an Menschen, deren mentale Sichtweise wie in Grabhöhlen ist. Gedanken und Gefühle wohnen in Grabhöhlen. Man sieht nur schwarz, nur das, was fehlt. Man richtet sein Augenmerk auf liebe Verstorbene, trauert vertanen Möglichkeiten nach, sieht nur noch Probleme, Armut, pessimistisch, ohne Hoffnung. So wird mein Inneres zu einer Grabhöhle. Was hat Elisabeth gesagt? Ich will durch alle Nächte, alle Leere durch alles Unvermögen hindurch den Blick auf dich richten. Und so beten wir für jene, die sich geistig wie tot vorkommen. Mehr tot als lebend. Menschen, die sich aufgegeben haben. Menschen, die mental in Grabhöhlen leben. Ich denke auch an Personen in endogenen Depressionen, die sich so vorkommen und fühlen. Wir beten für sie, dass sie ans Licht kommen. Dass die heilige Elisabeth ihnen auch Befreiung erfleht. Dass sie aus dem Bereich des Todes herauskommen. Denken wir auch, was der Vater zu seinem Sohn sagt, der in der Ferne war und sich ausgelebt hat. Dein Bruder war tot, obwohl der Pumperl gesund vor ihm steht. Aber er war tot in seinen Sünden, in seinen Ausschweifungen. Beten wir, dass dort, wo auch in uns etwas tot ist, es wieder leben darf. O Jesus, Verzeihung und Barmherzigkeit. O Jesus, Verzeihung und Barmherzigkeit. O Jesus, Verzeihung und Barmherzigkeit. O Jesus, Verzeihung und Barmherzigkeit. O Jesus, Verzeihung und Barmherzigkeit. O Jesus, Verzeihung und Barmherzigkeit. O Jesus, Verzeihung und Barmherzigkeit. O Jesus, Verzeihung und Barmherzigkeit. O Jesus, Verzeihung und Barmherzigkeit. O Jesus, Verzeihung und Barmherzigkeit. Himmlischer Vater, ich opfere dir die Wunden unseres Herrn Jesus Christus auf.

Niemand konnte ihn bezwingen. Ein beeindruckendes Bild eines Menschen, der einem wilden Tier gleicht, ausgestattet mit außergewöhnlicher Kraft. Er explodiert, wenn sich jemand nähert und ihn bändigen will. Man versucht, ihn zu fesseln, ihn zurückzuholen in normale gesellschaftliche Beziehungen, aber das gelingt nicht. Er zerreißt Ketten und Fesseln. Ketten und Fesseln, ein Fachausdruck, der angewandt wird für Sklaven und Kriegsgefangene. Das Wort bändigen wird für Tiere gebraucht. Es handelt sich um ein Individuum, das nicht mehr für einen Menschen gehalten wird und deshalb wie ein Tier in strengem Gewahrsam gehalten wird. Unser Besessener begehrt gegen die anderen auf. Sie sind für ihn kein Grund zur Freude, sondern bedrohliche Kerkermeister, die ihm in seiner Wahrnehmung die Freiheit beschneiden wollen. Der Mensch, der der Befreiung bedarf, lebt in Angst und Sorge. Er empfindet die anderen als gefährlich und meint, sich verteidigen zu müssen. Bei Tag und Nacht stieg er unaufhörlich in den Grabhöhlen auf den Bergen und schlug sich mit Steinen. Der Schrei ist eine verzweifelte Form von Mitteilung. Er ist ein Zerbrechen des Wortes und des Dialogs. Aber er ist immer noch eine Form der Kommunikation. Der Mann leidet unter seiner Einsamkeit, aber wenn ihm einer nahe kommt, verjagt er ihn wütend im Zorn. Es ist die tragische Bedingung eines Menschen, der unter Isolation leidet, aber keine Möglichkeit guter Beziehungen mehr sieht. Er fürchtet die Begegnung mit dem anderen und sehnt sich doch danach. Die Tatsache, dass er Tag und Nacht schreit, ist das Signal eines großen Leidens, das sich wiederholt, chronisch ist und ausweglos. Er schlug sich mit Steinen, eine Geste der Selbstzerstörung. Der Böse will, dass wir uns selber Böses antun. Die Bibel lässt uns von Anbeginn wissen, dass Gehorsam gegenüber der Schlange zerstörerischen Einfluss ausübt auf Mann und Frau. Jede Sünde ist selbstzerstörerisch, jedes Laster. Sie sind Zeichen der Anwesenheit des Bösen in der Welt und der Notwendigkeit der Erlösung. Manche machen sich nieder, demütigen sich in unguter Weise, erniedrigen sich in üble Gewohnheiten. Sie machen sich selbst krank. Sie nehmen gefährliche Haltungen an. Sie blockieren sich selbst. Viele Verhaltensweisen von uns weisen Elemente der Selbstverletzung auf. Und dies ist auch ein Zeichen des Bösen und des Wirkens von ihm in der Welt. Nur eine tiefgreifende Maßnahme kann seine Identität zurückgewinnen und ihn wiederbeleben. Das Evangelium sagt uns, ihr könnt euch verzetteln in der Suche nach 1000 Heilmethoden und 1000 Befreiern. Aber die Welt ist und bleibt trügerisch, unvollständig, vorläufig und defekt. Nur Jesus kann das vollkommen und immerwährende Heil wiederherstellen. Und so beten wir darum, dass alles, was in uns und der Umgebung ist, was selbstzerstörerisch ist, wo Menschen sich selbst bestrafen, sie glauben gar nicht, wie viele das sind. Ich kenne etliche Jugendliche, die sich ritzen. Sie spüren sich anders nicht mehr. Sie müssen sich selbst schneiden, verwunden, damit sie sich wieder wahrnehmen. Das mehr verbreitet, als sie denken. Oder Sie kennen sicher auch viele Situationen, wo Menschen sich zutiefst um Hilfe sehnen, aber zugleich sie aggressiv nach Hause hin ablehnen. Genau das wie bei diesem Mann in den Grabhöhlen. Herr, wir bitten dich, dass alle Formen, alle Ketten der Selbstzerstörung genommen werden, dass diese Ketten zerbrechen, auch die Ketten des Bösen. Zuerst sagt er zu uns, du bist nichts, du taugst nichts, wirf dein Leben weg. Das ist dann das Zweite. Zuerst die Lüge, die Entwertung, du bist nichts, du kannst nichts. Du hast noch nie etwas zustande gebracht, die Entwertung. Und der zweite Schritt ist dann wirf's doch weg. Hat eh keinen Sinn. Und das ist dann der Mörder. Jesus sagt, der Satan ist der Lügner und der Mörder. Zuerst lügt er dich an, dass du nichts wert bist. Die Heilige sagt uns, Gott wohnt selbst in uns. Wir sind so viel wert wie Gott in gewisser Weise.
Herr, wir bitten dich, es sind so viele, die auf diese Stimmen auch hören, diese Selbstentwertung, und die dann nicht mehr weit davon entfernt sind, auch den nächsten Schritt zu setzen. Bitte, dass du heute Nacht all diese selbstzerstörerischen Kräfte brichst, dass wir sie erkennen und dass uns diese erste Stimme hören, die in unserem Innersten ganz tief sagt, du bist geliebt, du bist erlöst, ich habe mein Blut für dich vergossen. O Jesus, Verzeihung und Barmherzigkeit. O Jesus, Verzeihung und Barmherzigkeit. O Jesus, Verzeihung und Barmherzigkeit. O Jesus, Verzeihung und Barmherzigkeit. O Jesus, Verzeihung und Barmherzigkeit. O Jesus, Verzeihung und Barmherzigkeit. O Jesus, Verzeihung und Barmherzigkeit. O Jesus, Verzeihung und Barmherzigkeit. O Jesus, Verzeihung und Barmherzigkeit. O Jesus, Verzeihung und Barmherzigkeit. Himmlischer Vater, ich opfere dir die Wunden unseres Herrn Jesus Christus auf.

Als er Jesus von Weitem sah, lief er zu ihm hin, warf sich vor ihm nieder und schrie laut: Was habe ich mit dir zu tun, Jesus, Sohn des höchsten Gottes? Ich beschwöre dich bei Gott, quäle mich nicht. Quäle mich nicht. Auch wir wollen von Gott nicht gequält werden. Wir suchen ihn und halten ihn fern von uns. Denn wir wissen zutiefst, dass eine Beziehung zu Gott vereinnahmend ist. Gott will uns die Lasten und unsere Kompromisse nehmen. Deshalb halten wir ihn auf Distanz. Wir erlauben Gott nicht, uns nahe zu kommen. Wir widersetzen uns. Wir opponieren dagegen, dass wir besser werden. Wir sind in bestimmten Bereichen unseres Ichs so vom Bösen in Haft genommen, dass wir die Möglichkeit einer Befreiung als Gefahr empfinden, die uns Schaden zufügen könnte. Wir leisten einem psychischen und spirituellen Wachstum Widerstand. Wir haben etwas gegen den Auszug aus der Sklaverei. Das ist völlig paradox, aber es ist wahr. Von einem Laster befreit werden, von einer Schwäche, einer Sünde, von unseren Neurosen und Vorurteilen, an unserer charakterlichen Besserung arbeiten, das muss geschehen. Aber die Heilung bringt Schmerz und Ungewissheit mit sich. Und so halten wir lieber an unserem bösen Zustand fest, statt uns zu ändern. Heilung ist möglich, aber ich klebe an meiner Welt, an meinen Fehlern und Sünden. Der Besessene verhält sich wie einer, der in einer Höhle lebt. Er leidet, er ist isoliert. Aber verrückterweise bittet er darum, dass es so bleiben möge. Wenn wir auf uns selbst schauen, erkennen wir, dass wir uns spontan gegen eine Umkehr wehren, dass wir lieber zu unseren Sünden stehen, obwohl wir damit uns und unser Leben herabstufen. Das ist wirklich so. Ich habe nie einen Hehl daraus gemacht, dass ich vor 10 Jahren selber eine Therapie gemacht habe. Das war eine der besten Erfahrungen in meinem Leben. Und viele, auch wenn sie fast schon unmittelbar vor der Befreiung, vor dem Durchbruch stehen, ich hatte damals einen ziemlich heftigen Burnout, viele wollen dann letztlich doch nicht die Heilung, weil das sehr hart ist. Man muss gleichsam das, was die Ursachen, was uns da hineingeführt hat, nochmal in die Hand nehmen. Das sind Dinge, die sind tief in uns abgekapselt. Und man muss sozusagen nochmal durch das Ganze hindurch, es geht nicht anders, das sagt Ihnen jeder Psychologe. Es gibt keine Ermäßigung. Und dann sagen sich viele, ja, dann soll es lieber abgekapselt in mir da bleiben. Das Problem ist nur, dass es nicht abgekapselt bleibt. Es wirkt in ihnen weiter, im Un- und Unterbewussten. Es braucht nur bestimmte Erlebnisse kommen, dann stößt es wieder an die Bewusstseinsfläche. Und also bitten wir, dass du uns die Kraft schenkst zur Veränderung. Wo wir Dinge genau erkennen, dass es zerstört ist, das tut mir nicht gut und wir machen es trotzdem. Wir sind nicht anders als der Mann im Evangelium, auch wenn es vielleicht nicht so dramatisch ist wie bei ihm. Aber im Kern ist das die gleiche Struktur. Lass Gott ja nicht an dich zu nah heran, dass dir der Ursündenfall im Paradies, Gott ist der Heteros, der Andere, der Fremde. Wer weiß, was der mit dir anstellt? Die Angst vor ihm. Leider ist die Paradiesesgeschichte kein schöner Mythos. Es wäre schön, wenn es so wäre, sondern es ist bittere Wirklichkeit. Die Angst vor Gott, sie setzt uns tief in den Knochen. Wer weiß, was der mit dir als tut? Das ist zu extrem. Ich bin kein Heiliger. Der greift vielleicht in mein Leben ein, führt es in Bahnen, die ich nicht will. Obwohl es der beste und richtige Weg wäre, denn er ist ja Vater. Und kein Vater führt sein Kind in die Irre. Aber sie merken, jeder von uns spürt diese Widersetzlichkeit in sich, ihm gegenüber. Gott, der Andere, der Fremde. Der wird dich hinführen, wie bei Simon Petrus, wohin du nicht willst. Auch bei Petrus, wohin du nicht willst. So war bei Paulus. Im Geist gebunden ziehe ich dorthin, wo ich letztlich nicht will. Bitten wir um Freiheit von dieser Angst. Und dass wir auch wirklich alle Widerstände, die sich der Heilung im Weg setzt, dass wir das mutig angehen. Wie hat damals eine Therapeutin gesagt, fassen Sie es mit beiden Händen an. Das tut im Augenblick weh, es wird vieles aufbrechen, aber dann wird es gut werden. Wir beten um diesen Mut. O Jesus, Verzeihung und Barmherzigkeit. O Jesus, Verzeihung und Barmherzigkeit.
O Jesus, Verzeihung und Barmherzigkeit. O Jesus, Verzeihung und Barmherzigkeit.

Mein Name ist Legion, denn wir sind viele. Wenn wir mit bestimmten Personen sprechen, gewinnen wir den Eindruck, als sprechen wir nicht mit einer Person, sondern mit mehreren. Jeder hat viele Präsenzen in sich. Wir alle bauen unsere Identität auf dem Fundament vieler in uns Spuren hinterlassener Personen auf, denen wir begegnet sind. Irgendwie sind sie in uns geblieben. Ich spreche und denke in bestimmten Momenten wie mein Vater, dann wieder wie meine Mutter, wie mein Lehrer oder einer meiner Freunde, mein Pfarrer. Die Menschen, die mir begegnen, hinterlassen in mir etwas. Es ist, als ob ich in mir vielen Personen begegnen würde. Und das kann zu guten Ergebnissen führen, zu einer harmonischen Reifung der Persönlichkeit, die auch mit verfahrenen Situationen zurechtkommt. Was wir an diesen uns wichtigen Personen als gut ausgemacht haben, behalten wir bei. Aber leider auch die Unruhe, die sie in uns ausgelöst haben, die Verkrampfungen, ungute Verpflichtungen, Festlegungen. Viele leidende Menschen hören oft innere Stimmen, die sich mit Heftigkeit äußern. Ohne jetzt gleich an schwere Pathologien zu denken, viele haben die Erfahrung gemacht, dass es eine Menge innerer Stimmen gibt. Unser Geist ist tendenziell gespalten. Unser kulturelles Umfeld begünstigt diese Entfremdung, das Gefühl, irregeleitet zu sein. Wenn alles, was an Meinungen von sich gegeben wird, den gleichen Wert hat, wenn alle Wahrheiten erlaubt und gleichgültig sind, wenn das Subjekt sich das auswählt, das es für gut erhält und nicht das an sich Gute sucht, um sich anzupassen, dann lebt der Mensch mit einer Vielzahl möglicher Wahrheiten, ohne endgültigen Bezugspunkt, und er zersplittert. Wir dürfen in diesem letzten Geheimnis darum beten, dass all das, was in uns ist, vielleicht tief in uns, dessen wir uns gar nicht mehr bewusst sind, was aber nicht, irgendeine Stimme, eine Wahrnehmung, ein Erlebnis, ein Schockerlebnis, was nicht integriert worden ist. Es hat ja auch geheißen, man kann wirklich stimmig sein, man kann das und das muss man und die meisten tun es ja auch zu einem stimmigen Ganzen, was uns im Leben umgibt, zusammenführen. Aber es sind auch leider sehr irritierende Dinge manchmal da. Durch was auch immer ausgelöst. Wir sind viele, wir sind eine Legion. Herr, so bitten wir dich, dass alles, was irgendwie im Letzten einer Reifung zu einer gesunden Persönlichkeit im Weg steht, weggenommen wird, dass integriert wird. Dass ganz wörtlich verstanden bei manchen diese Stimmen aufhören, ob sie

jetzt hören oder nur im Innersten irgendwie so unbewusst wahrnehmen. Herr, wir bitten, dass wir eine integrale, eine gesunde Gesamtpersönlichkeit werden dürfen. Und dass all das, dass du das alles entfernst aus dem tiefsten Grund unserer Seele, was uns daran hindert. O Jesus, Verzeihung und Barmherzigkeit. O Jesus, Verzeihung und Barmherzigkeit. O Jesus, Verzeihung und Barmherzigkeit. O Jesus, Verzeihung und Barmherzigkeit. O Jesus, Verzeihung und Barmherzigkeit. O Jesus, Verzeihung und Barmherzigkeit. O Jesus, Verzeihung und Barmherzigkeit. O Jesus, Verzeihung und Barmherzigkeit. O Jesus, Verzeihung und Barmherzigkeit. O Jesus, Verzeihung und Barmherzigkeit. Himmlischer Vater, ich opfere dir die Wunden unseres Herrn Jesus Christus auf. Ich glaube, erst jetzt können wir wirklich so ein Heilungsgebet sprechen aus ganzem Herzen. Herr, befreie mich von aller Abhängigkeit von der Sünde, vom Alkohol, Drogen, übermäßigem Nikotingenuss, sexueller Abhängigkeit, dämonischen Fesseln, vom Gefühl der Sinnlosigkeit meines Lebens, von der Sucht, andere zu kritisieren und Böses über sie zu reden, von Machtstreben, krankhaftem Ehrgeiz, von Eifersucht und Misstrauen. Verzeih du denen, die mich verführt haben, durch deren Einfluss ich Schaden an meinem Leib und meiner Seele genommen habe, die mich zur Sucht verleiteten und mir falsche Ziele zeigten. Befreie mich von ihrem Einfluss. Heile, Herr Jesus Christus, meinen kranken Leib. Um der Dornenkrone und der Schmerzen willen, die du für uns erlitten hast, heile die Krankheiten des Gehirns, des Rückenmarks und der Nerven. Lege deine Hand auf mich und heile mit deinem göttlichen Licht und deiner heilenden Kraft jeden Tumor und jede Krebszelle, die sich mir breit machen will. Schenke meinen Zellen die Ordnung wieder, die Gott ihnen von Anfang gegeben hat. Bestreiche, wie im Evangelium, meine Augen mit deinem Speichel, sodass sie ihre volle Sehkraft wiederhalten. Lege deine Finger in meine Ohren und öffne sie, damit ich höre, auf dich höre. Berühre meine Zunge, damit sich ihre Fessel löst und mein Mund deinen Lobpreis verkündet. Um der Wunden an Füßen und Händen willen, die du für uns erlitten hast, nimm von mir alle Krankheiten der Gelenke, Muskel und Sehnen, der Knochen und Bänder. Sprich nur ein Wort und meine gelähmten Glieder werden mich mit neuer Kraft tragen. Streck deine Hand aus und berühre die kranken Stellen der Haut, mach mich rein. Um der Wunde an deiner Seiten willen, die du für uns erlitten hast, stärke das Herz, reinige das Blut, heile die kranken Gefäße. Möge das Wasser aus deiner Seite mich erneuern und mir zum Segen werden. Heile die Nieren, die Blase, die Geschlechtsorgane. Heile meine Drüsen und Hormone. Heile die Krankheiten an Magen und Darm, die Krankheiten der Leber und der Galle. Man gab dir Galle zu trinken. So nimm von mir die Bitterkeit und schenke mir neues Vertrauen zu dir. Um des Essigs willen, den du für uns getrunken hast am Kreuz, finde meine Schwäche neue Kraft. Stärke das Immunsystem, die Abwehrkräfte. Nimm jede Infektionskrankheit von mir. Um deines Todes und deiner Auferstehung willen, schenke mir ein neues Leben in dir. Nimm von mir die Krankheiten der Atemwege und der Lunge. Erfülle uns mit deinem Heiligen Geist, damit wir immerwährend deinen Lobpreis verkünden. Du hast den Jüngern geboten, Johannes dem Täufer zu berichten, Blinde sehen wieder und Lahme gehen, Aussätzige werden rein und Taube hören, Tote werden auferweckt und den Armen wird das Evangelium verkündet.
So setze auch an mir ein Zeichen, damit die Welt zum Glauben an dich finde und Gott verherrlicht werde. Amen. Wir singen das Lied zum Segen.

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0: Im Namen des Vaters und des Sohnes und des Heiligen Geistes.
1: Amen.
0: Vater unser im Himmel, geheiligt werde dein Name. Dein Reich komme, dein Wille geschehe, wie im Himmel, so auf Erden.
2: Unser tägliches Brot gib uns heute und vergib uns unsere Schuld, wie auch wir vergeben unseren Schuldigern. Und führe uns nicht in Versuchung, sondern erlöse uns von dem Bösen. Amen.
0: Gegrüßet seist du, Maria, voll der Gnade, der Herr ist mit dir. Du bist gebenedeit unter den Frauen, und gebenedeit ist die Frucht deines Leibes, Jesus.
3: Heilige Maria, Mutter Gottes, bitte für uns Sünder, jetzt und in der Stunde unseres Todes. Amen.
0: Ich glaube an Gott, den Vater, den Allmächtigen, den Schöpfer des Himmels und der Erde, und an Jesus Christus, seinen eingeborenen Sohn, unseren Herrn, empfangen durch den Heiligen Geist, geboren von der Jungfrau Maria, gelitten unter Pontius Pilatus, gekreuzigt, gestorben und begraben, hinabgestiegen in das Reich des Todes, am dritten Tage auferstanden von den Toten, aufgefahren in den Himmel. Er sitzt zur Rechten Gottes des allmächtigen Vaters. Von dort wird er kommen, zu richten die Lebenden und die Toten.
3: Ich glaube an den Heiligen Geist, die heilige katholische Kirche, Gemeinschaft der Heiligen, Vergebung der Sünden, Auferstehung der Toten und das ewige Leben. Amen.
0: Ewiger Vater, ich opfere dir auf den Leib und das Blut, die Seele und die Gottheit deines über alles geliebten Sohnes, unseres Herrn Jesus Christus.
4: Zur Sühne für unsere Sünden und für die Sünden der ganzen Welt.
0: Durch sein schmerzhaftes Leiden.
4: Hab Erbarmen mit uns und mit der ganzen Welt.
0: Durch sein schmerzhaftes Leiden.
4: Hab Erbarmen mit uns und mit der ganzen Welt.
0: Durch sein schmerzhaftes Leiden.
4: Hab Erbarmen mit uns und mit der ganzen Welt.
0: Durch sein schmerzhaftes Leiden.
4: Hab Erbarmen mit uns und mit der ganzen Welt.
0: Durch sein schmerzhaftes Leiden.
4: Hab Erbarmen mit uns und mit der ganzen Welt.
0: Durch sein schmerzhaftes Leiden.
4: Hab Erbarmen mit uns und mit der ganzen Welt.
0: Durch sein schmerzhaftes Leiden.
4: Hab Erbarmen mit uns und mit der ganzen Welt.
0: Durch sein schmerzhaftes Leiden.
4: Hab Erbarmen mit uns und mit der ganzen Welt.
0: Durch sein schmerzhaftes Leiden.
4: Hab Erbarmen mit uns und mit der ganzen Welt.
0: Durch sein schmerzhaftes Leiden.
4: Hab Erbarmen mit uns und mit der ganzen Welt.
0: Ewiger Vater, ich opfere dir auf den Leib und das Blut, die Seele und die Gottheit deines über alles geliebten Sohnes, unseres Herrn Jesus Christus.
3: Zur Sühne für unsere Sünden und für die Sünden der ganzen Welt.
0: Durch sein schmerzhaftes Leiden.
3: Hab Erbarmen mit uns und mit der ganzen Welt.
0: Durch sein schmerzhaftes Leiden.
3: Hab Erbarmen mit uns und mit der ganzen Welt.
0: Durch sein schmerzhaftes Leiden.
3: Hab Erbarmen mit uns und mit der ganzen Welt.
0: Durch sein schmerzhaftes Leiden.
3: Hab Erbarmen.
0: Dein schmerzhaftes Leiden.
3: Hab Erbarmen mit uns und mit der ganzen Welt.
0: Durch sein schmerzhaftes Leiden.
3: Hab Erbarmen mit uns und mit der ganzen Welt.
0: Durch sein schmerzhaftes Leiden.
3: Hab Erbarmen mit uns und mit der ganzen Welt.
0: Durch sein schmerzhaftes Leiden.
3: Hab Erbarmen mit uns und mit der ganzen Welt.
0: Durch sein schmerzhaftes Leiden.
3: Hab Erbarmen mit uns und mit der ganzen Welt.
0: Durch sein schmerzhaftes Leiden.
3: Hab Erbarmen mit uns und mit der ganzen Welt.
0: Durch sein schmerzhaftes Leiden.
3: Hab Erbarmen mit uns und mit der ganzen Welt.
0: Ewiger Vater, ich opfere dir auf den Leib und das Blut, die Seele und die Gottheit deines über alles geliebten Sohnes, unseres Herrn Jesus Christus.
4: Zur Sühne für unsere Sünden und für die Sünden der ganzen Welt.
0: Durch sein schmerzhaftes Leiden.
4: Hab Erbarmen mit uns und mit der ganzen Welt.
0: Durch sein schmerzhaftes Leiden.
4: Hab Erbarmen mit uns und mit der ganzen Welt.
0: Durch sein schmerzhaftes Leiden.
4: Hab Erbarmen mit uns und mit der ganzen Welt.
0: Durch sein schmerzhaftes Leiden.
4: Hab Erbarmen mit uns und mit der ganzen Welt.
0: Durch sein schmerzhaftes Leiden.
4: Hab Erbarmen mit uns und mit der ganzen Welt.
0: Durch sein schmerzhaftes Leiden.
4: Hab Erbarmen mit uns und mit der ganzen Welt.
0: Durch sein schmerzhaftes Leiden.
4: Hab Erbarmen mit uns und mit der ganzen Welt.
0: Durch sein schmerzhaftes Leiden.
4: Hab Erbarmen mit uns und mit der ganzen Welt.
0: Durch sein schmerzhaftes Leiden.
4: Hab Erbarmen mit uns und mit der ganzen Welt.
0: Durch sein schmerzhaftes Leiden.
4: Hab Erbarmen mit uns und mit der ganzen Welt.
0: Ewiger Vater, ich opfere dir auf den Leib und das Blut, die Seele und die Gottheit deines über alles geliebten Sohnes, unseres Herrn Jesus Christus.
3: Zur Sühne für unsere Sünden und für die Sünden der ganzen Welt.
0: Durch sein schmerzhaftes Leiden.
3: Hab Erbarmen mit uns und mit der ganzen Welt.
0: Durch sein schmerzhaftes Leiden.
3: Hab Erbarmen mit uns und mit der ganzen Welt.
0: Durch sein
3: Erbarmen mit uns und mit der ganzen Welt.
0: Durch sein schmerzhaftes Leiden.
3: Hab Erbarmen mit uns und mit der ganzen Welt.
0: Durch sein schmerzhaftes Leiden.
3: Hab Erbarmen mit uns.

0: mit der ganzen Welt.
1: Durch sein schmerzhaftes Leiden
0: hab Erbarmen mit uns und mit der ganzen Welt.
1: Durch sein schmerzhaftes Leiden
0: hab Erbarmen mit uns und mit der ganzen Welt.
1: Durch sein schmerzhaftes Leiden
0: hab Erbarmen mit uns und mit der ganzen Welt.
1: Durch sein schmerzhaftes Leiden
0: hab Erbarmen mit uns und mit der ganzen Welt.
1: Durch sein schmerzhaftes Leiden
0: hab Erbarmen mit uns und mit der ganzen Welt.
1: Durch sein schmerzhaftes Leiden
0: hab Erbarmen mit uns und mit der ganzen Welt.
1: Ewiger Vater, ich opfere dir auf den Leib und das Blut, die Seele und die Gottheit deines über alles geliebten Sohnes, unseres Herrn Jesus Christus.
0: Zur Sühne für unsere Sünden und für die Sünden der ganzen Welt.
1: Durch sein schmerzhaftes Leiden
0: hab Erbarmen mit uns und mit der ganzen Welt.
1: Durch sein schmerzhaftes Leiden
0: hab Erbarmen mit uns und mit der ganzen Welt.
1: Durch sein schmerzhaftes Leiden
0: hab Erbarmen mit uns und mit der ganzen Welt.
1: Durch sein schmerzhaftes Leiden
0: hab Erbarmen mit uns und mit der ganzen Welt.
1: Durch sein schmerzhaftes Leiden
0: hab Erbarmen mit uns und mit der ganzen Welt.
1: Durch sein schmerzhaftes Leiden
0: hab Erbarmen mit uns und mit der ganzen Welt.
1: Durch sein schmerzhaftes Leiden
0: hab Erbarmen mit uns und mit der ganzen Welt.
1: Durch sein schmerzhaftes Leiden
0: hab Erbarmen mit uns und mit der ganzen Welt.
1: Durch sein schmerzhaftes Leiden
0: hab Erbarmen mit uns und mit der ganzen Welt.
1: Durch sein schmerzhaftes Leiden
0: hab Erbarmen mit uns und mit der ganzen Welt.
1: Heiliger Gott, heiliger starker Gott, heiliger unsterblicher Gott.
2: Hab Erbarmen mit uns und mit der ganzen Welt.
1: Heiliger Gott, heiliger starker Gott, heiliger unsterblicher Gott.
2: Hab Erbarmen mit uns und mit der ganzen Welt.
1: Heiliger Gott, heiliger starker Gott, heiliger unsterblicher Gott.
2: Hab Erbarmen mit uns und mit der ganzen Welt.
1: Barmherziger Jesus, im Augenblick deines Kreuzestodes für uns bete ich dich an und lobpreise dich und bitte, umfasse mit deiner unerschöpflichen Barmherzigkeit die ganze Menschheit, besonders die armen Sünder und die Sterbenden.
2: Amen. Amen.
1: Im Namen des Vaters und des Sohnes und des Heiligen Geistes.
2: Amen. Amen.
1: Gelobt sei Jesus Christus.
2: In Ewigkeit. Amen.

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1: In dieser Woche feiern wir Christi Himmelfahrt. Jesus hat unter uns gelebt, doch nun ist er im Himmel. Wie können wir ohne ihn leben? Wie können wir richtig leben? Leben ist nicht leicht. Der Theologe und Philosoph Clemens Sedmark hat sich ebenfalls die Frage gestellt, wie leben? Seine Antworten hat er in einem Buch zusammengefasst, aus dem wir in dieser Woche Impulse hören, gelesen von Michael Gallinger. Das Buch »Wie leben? Von Jesus lernen« von Clemens Sedmark beinhaltet insgesamt 40 Tipps. Das Buch ist im Tirolia Verlag erschienen und im Buchhandel erhältlich.
2: Jesus spricht über Reinheit und Unreinheit. Er tut das im Kontext einer Gesellschaft, die geprägt ist von einer Fülle von Reinheitsgeboten, von Vorschriften, die erklären, was rein ist und wie die Dinge zu handhaben sind, um nicht unrein zu werden. Man könnte die Kultur als großes Regelwerk ansehen, das zwischen rein und unrein unterscheidet. In jeder Situation finden Grenzziehungen und Zuordnungen statt. In jeder Situation sind bestimmte Handlungen, Gegenstände oder auch Lebewesen und Personen fehl am Platz. Jede Situation schließt etwas als unrein aus. Ausgangspunkt von Jesu Wort ist der Vorwurf der Schriftgelehrten. Jesu Jünger würden sich vor dem Essen nicht die Hände waschen. Sie sehen dies als Missachtung von überlieferten Geboten an. Jesus prangert die Heuchelei des äußeren Gottesdienstes an, bei dem doch das Herz weit von Gott entfernt sei. Gott sieht auf das Herz, sieht das Verborgene. Immer wieder finden wir in den Evangelien Situationen, in denen Jesus am Sabbat vor der Entscheidung steht, eine Handlung zu setzen, etwa einen Menschen zu heilen, die nach den geltenden jüdischen Vorschriften unrein ist. Im 3. Kapitel des Markus-Evangeliums wird davon erzählt, wie Jesus in der Synagoge auf einen Mann mit einer verdorrten Hand trifft. Die Umstehenden gaben Acht, ob Jesus ihn am Sabbat heilen werde. Sie suchten nämlich einen Grund zur Anklage gegen ihn. In diese streng geregelte Kultur hinein spricht Jesus das Wort von der Reinheit von innen her. Was den Menschen wirklich unrein macht, sind nicht äußere Dinge. Das, was jemand isst, das, was jemand berührt, das, was jemand tut, sondern was aus dem Inneren des Menschen kommt, aus seinem Herzen. Denn aus dem Herzen kommen böse Gedanken, Mord, Ehebruch, Unzucht, Diebstahl, falsche Zeugenaussagen und Verleumdungen. Mit ungewaschenen Händen zu essen, mache den Menschen demgegenüber nicht unrein. Das Abreißen von Ehren am Sabbat macht den Menschen nach Jesus nicht unrein. So verteidigt Jesus die Jünger, die hungrig waren und sich auf diese Weise behalfen gegen den Vorwurf der Pharisäer. Hier kann man auch eine gewisse pragmatische Einstellung erkennen. Die Gebote von Reinheit und Unreinheit sollen nicht dem Leben entgegenstehen. Reinheit und Unreinheit kommen von innen. Das Innere ist also zu schützen und zu hüten. Jesus wendet die äußeren Gebote, die sich einigermaßen leicht halten und auf Einhaltung prüfen lassen, etwa Mord und Ehebruch, nach innen. So heißt es in der Bergpredigt. Jeder, der seinem Bruder auch nur zürnt, soll dem Gericht verfallen sein. Und wer eine Frau auch nur lüstern ansieht, hat in seinem Herzen schon Ehebruch mit ihr begangen. Wenn die innere Einstellung entscheidend ist, wird Reinheit schwerer zu erkennen und zu beurteilen sein. Ein Umdenken von Reinheit und Unreinheit finden wir an einer wichtigen Stelle in der Apostelgeschichte. Petrus hat eine Vision von unreinen Tieren und eine Stimme rief ihm zu, Steh auf, Petrus, schlachte und iss. Petrus aber antwortete, niemals, Herr, noch nie habe ich etwas Unheiliges und Unreines gegessen. Da richtete sich die Stimme ein zweites Mal an ihn. Was Gott für rein erklärt, nenne du nicht unrein. Auch diese Stelle lädt dazu ein, den Begriff des Reinen neu zu entdenken. Unreinheit ist nicht im Äußeren zu suchen. Durch Jesu Wendung der Reinheit nach innen wird das Leben anspruchsvoller. Das Innere ist die Welt der Gedanken und Gefühle, der Wünsche und des Begehrens, der Vorstellungskraft und der Erinnerungen. Jesus gibt damit das Gebot auf das eigene Innere zu achten, auf die Gedanken und Wünsche und Vorstellungen und Erinnerungen. Jesus sieht den Menschen vor allem in der moralischen Architektur seines Herzens gefordert, wenn man das so ausdrücken darf. Woran denkst du? Welchen Gedanken gibst du Raum? Welche Erinnerungen pflegst du? Was wünschst du dir und wie viel Kraft nehmen diese Wünsche in Anspruch? Diese Fragen deuten an, wie viel ein Mensch zur Formung seines Inneren beitragen kann. Das Innere entscheidet über Reinheit und Unreinheit. Deswegen ist die Sorge um die Innerlichkeit des Menschen entscheidend. Anders gefragt, wie kann die Seele recht genährt werden? Wenn Jesus die Menschen dazu auffordert, auf die Vögel des Himmels und die Lilien des Feldes zu schauen, deutet er auch an, dass die Schönheit der Natur die Seele nährt. Wenn Jesus die Apostel auffordert, mit ihm an einen einsamen Ort zu fahren, um dort auszuruhen, so gibt er auch zu verstehen, dass Ruhe die Seele nährt. Wenn Jesus davon spricht, dass das Wort Gottes auf guten Grund fallen muss, um Frucht zu bringen, dann lehrt er, dass das Wort in uns wirkt, dass wir es zum Leben bringen durch unser Handeln, aber auch, dass wir uns anstrengen müssen, es zu verstehen. Arbeit am Wort Gottes ist Arbeit an unserem Inneren. So kann das Wort die Seele nähren. Es verwundert nicht, dass die regelmäßige geistliche Auseinandersetzung mit der Heiligen Schrift, die Lectio Divina, seit den Frühzeiten der christlichen Tradition als besonderer Weg zur Formung des Herzens angesehen wurde. Das Innere des Menschen ist zu hüten, so drückt es das Buch der Sprichwörter aus. Mehr als alles hüte dein Herz, denn von ihm geht das Leben aus. Aus dem Inneren kommen Friede, Hoffnung, Zukunft. Wie können diese innen entdeckt werden und dann nach außen wirken?
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1: Es begrüßt Sie Claudia Giesel zu unserer Erzählung bei Radio Horeb. Wir lesen weiter in unserem Roman Ein Mädchen aus Siena. Heute die 20. Folge. Die Pest geht in Siena um. Kaum, dass Katharina und ihre Begleiter in ihre Heimatstadt zurückkehren, werden sie auch schon von einem Wagen mit Pesttoten begrüßt, der die Leichen vor die Stadt bringt. Die letzte Epidemie war vor etwa 20 Jahren und auch damals schon gab es viele Opfer. Die Krankheit macht keine Unterschiede zwischen Arm und Reich und die Erkrankten sterben meist kurze Zeit, nachdem die ersten Symptome sichtbar werden. Doch trotz der Gefahr, sich selbst anzustecken, kümmern sich die Mantellate und die Priester der Dominikaner um alle Menschen, die Hilfe brauchen. In dieser Situation ist es, dass Katharina eines ihrer ersten Wunder tut. Der Oberarzt Matteo Cenni ist erkrankt und liegt im Sterben, als Katharina hereintritt und ihm befiehlt, aufzustehen. Matteo hat wie Katharina noch einen Auftrag. Wir hören weiter in unserer Erzählung, gelesen von Viola von der Burg.

Im Erdgeschoss angekommen, fragte Katharina Bruder Onofrio, wo sie am meisten gebraucht werde. Und er wies auf Saal 1. »Da drinnen können Sie Hilfe brauchen«, knurrte er, und sie lief ohne Aufenthalt hinein und machte sich an die Arbeit. Bald gesellten sich auch zwei der Brüder zu ihr, die in Matteo Cennis Zimmer gewesen waren. Sie wagten nicht, sie anzusprechen. Aber sie fühlte, wie sie beobachteten und miteinander tuschelten. Sobald sie konnte, verließ sie den Saal. »Ich sehe mich nach neuen Fällen um«, sagte sie zu Bruder Onofrio. In diesem Augenblick kam Fra Raymond, erhitzt und schweißgebadet, mit einem Päckchen unter dem Arm herein. »Ach, da seid ihr ja, Schwester Katharina. Ich habe etwas Cassia aufgetrieben. Gott sei Dank dafür. Im Pestsaal werden Sie darüber froh sein. Ich bringe es zu Matteo Cenni hinauf. Ihr wisst natürlich, dass er erkrankt ist.« Er sah sie unsicher an. »Warum helft ihr ihm nicht?« fragte er. »Er ist doch einer eurer besten Freunde.« »Oh ja.« »Nun, dann könntet ihr doch sicherlich...« »Was meint ihr, was ich tun sollte?« »Fragt ihr, was ich tun sollte?« fragte sie sanft. Er wurde verlegen. »Fra Tommaso della Fonte denkt, dass ihr ihm helfen könntet«, stammelte er. »Und Fra

Bartolomeo di Domenici auch. Warum tut ihr es denn nicht? Sie lächelte. Ich verstehe euch wirklich nicht. Fra Raymond begann die Geduld zu verlieren. Er

stieß er unsicher hervor. Wieder lächelte sie. »Ich muss jetzt gehen«, sagte sie gelassen und schritt an ihm vorbei auf die Straße hinaus. Kopfschüttelnd ging er mit seinem Kassier zum Rektorenzimmer hinauf. Er trat ein und blieb wie angewurzelt stehen. Der Anblick nahm ihm die Sprache. Matteo Cenni saß an seinem Tisch, eine dampfende Schüssel vor sich, und aß mit großem Appetit. Fleisch, Karotten und Zwiebeln. Rohe Zwiebeln. Der Kampf gegen die Pest ging unvermindert weiter. 2 Wochen nach Matteo Cennis Heilung wachte Fra Raymond in seiner Zelle im Dominikanerkloster auf und fühlte sich elend. Sein Kopf schmerzte, als wäre er in 4 Teile gespalten, und das Blut sang in seinen Ohren. Bildete er es sich nur ein, oder fühlte er wirklich einen kleinen Schmerz in der Leistengegend? Eine Viertelstunde später wusste er, dass der Schmerz wirklich da war. Und er konnte schon den Beginn einer Schwellung fühlen. Draußen war es dunkel. Es würde erst in einigen Stunden dämmern. Und das Fieber stieg. Er weckte einen der Brüder. »Bringt mich zu Schwester Katharina Benincasa«, bat er mit hölzerner Stimme. »Ihr seid krank? Ich will den Arzt rufen.« »Schwester Katharina Benincasa«, röchelte Fra Raymond. »Niemand anders.« Er fühlte sich schwach und schwindlig. Der Bruder half ihm zu dem Haus in der Via dei Tintori, wo sie täglich mindestens einmal hinkam, um nach ihrer Mutter und ihren Verwandten zu sehen. Aber sie war nicht da. »Dann ins Misericordia«, ächzte Fra Raymond. Aber er war schon zu schwach zum Weitergehen. Der Bruder musste ihn zusammengekrümmt auf einer Bank liegen lassen und eilte allein zum Spital, um die Schwester zu finden. Die Schwellung wuchs und das Fieber stieg noch höher. Die Welt drehte sich wie verrückt in einem dicken roten Nebel. Ein paar Mal vermeinte er, flüsternde Stimmen zu hören, aber es war wohl nur das Fieber. Dann kam sie. Er wusste es, denn er konnte den kühlen Druck ihrer Hand auf seiner Stirn fühlen. Seine Augenlider waren so schwer, dass er sie kaum heben konnte. Sie kniete an seiner Seite, aber ihre Hand war immer noch auf seiner Stirn. Er fühlte ein seltsames Ziehen, als würde ihm etwas aus den Gliedern gezerrt, als zöge man ihm ein schweres, schlecht sitzendes Kleid vom Körper. Vielleicht bedeutete es, dass er starb, dass seine Seele sich von seinem Körper trennte, den sie nicht mehr bewohnen konnte. Vielleicht war er schon gestorben. Die Schmerzen in seinem Kopf und an den Leisten waren nicht mehr da. Und er spürte ein neues Gefühl der Frische und Kraft. Sie war immer noch bei ihm, immer noch auf den Knien. Ihre Augen hatten sich zurückgezogen, nur das Weiße war zu sehen. Sie war da. Und solange sie da war, war er in Sicherheit. Selbst wenn er gestorben war, würde er in Sicherheit sein. Sie würde ihn nicht in die Hölle fahren lassen. Kraft und Frische wallten in ihm auf, wie ein himmlisches Fieber. Er fühlte sich glücklich und heiter. Am liebsten hätte er gesungen. Mit einem langgezogenen Seufzer erwachte sie und zog ihre Hand fort. Ohne ihn anzusehen, sagte sie: »Ruht eine Weile, ich bin bald wieder da.« Die ganze Welt war gesegnete Ruhe, und bald würde sie wieder hier sein. Er lächelte beglückt.

0: Als sie zurückkam, brachte sie Essen und Wein mit. Plötzlich war er hungrig, heißhungrig. Er vertilgte alles bis zur letzten Krume, zum letzten Tropfen. Sie sah ihn ernst an. »Geht wieder hin und rettet Seelen«, sagte sie, »und dankt Gott, der euch aus dieser Gefahr errettet hat.« »Gott und euch«, murmelte Frau Raimund erschüttert. Er erhob sich und stand auf etwas wackligen Beinen. »Und ich will nie wieder an euch zweifeln.« Es kam Nachricht. Stefano Benincasa sei in Rom an der Pest gestorben. Und zur gleichen Zeit verlor Mona Lapa noch ein Enkelkind. Zum 8. Mal seit dem Ausbruch der Pest trug Katharina den kleinen Körper eines Verwandten zum Begräbnis. Ihre Mutter kam mit. Als alles vorüber war, sagte Mona Lapa, »Du kannst sie nicht alle heilen. Das kann sogar ich verstehen.« »Ich kann niemand heilen, Mutter.« »Du weißt, was ich meine.« »Ja, Mutter.« »Früher hätte ich bitter mit Gott gehadert«, sagte Mona Lapa, »so viele junge Menschen, so viele Kinder. Sie war süß, die kleine Elena. Und ich? Ich bin noch da.« »Dafür habe ich einmal gebetet, Mutter. Mit aller Kraft.« »Ja, weil ich noch nicht bereit war. Ich weiß. Vielleicht hast du ein wenig zu viel Kraft hineingelegt. Nun scheint der liebe Herr mir meine Seele über Kreuz in den Leib gerammt zu haben, so dass sie überhaupt nicht mehr hinaus kann.« Katharina lächelte und legte der Mutter den Arm um die Schulter. »Aber wenn er will, dass ich weiterlebe, müsste das bedeuten, dass es für mich noch etwas zu tun gibt.« Fuhr Mona Lapa mürrisch fort. »Ich bin deshalb heute Morgen wieder einmal zu deiner Priorin gegangen und habe sie gefragt, ob sie mich aufnehmen würde.«
1: »Mutter!«
0: »Und sie hat mich aufgenommen«, sagte Mona Lapa und hob das Kinn.
1: »Ihr? Ach, eine Mantellata!«
0: »Und warum nicht?«, fragte Mona Lapa kriegerisch. »Sie hat mich sofort genommen. Ich brauchte nicht erst Windpocken zu haben, um akzeptabel zu sein. Und vom Fliegen verstehe ich auch etwas, wenn es darauf ankommt. Du solltest es ja wissen.«
1: Wenige Tage darauf wurde Mona Lapa in derselben Kapelle der Dominikuskirche in den Orden aufgenommen, in der Katharina 11 Jahre zuvor eingekleidet worden war. Aber sie hatte nicht mehr viele zu pflegen. Die Pest war am Verebben. Sie hatte sich ausgetobt. Über ein Drittel der Bevölkerung von Siena war mit ihr gegangen. Im Jahre 1375 war ganz Italien von politischer Unrast ergriffen. Die Männer in Machtpositionen spürten es, aber nur wenige von ihnen konnten sich die Zeichen der Zeit erklären, denn die große Halbinsel im Mittelmeer war in so viele Machtbereiche zersplittert, dass außer zwischen unmittelbaren Nachbarn wenig Kontakte vorhanden waren. Die päpstlichen Legaten hätten ein klareres Bild haben müssen, aber auch sie hatten zu wenig Kontakt miteinander und in ihren Berichten an den Papst in Avignon färbten sie die Dinge lieber rosarot. Sie wussten nur zu gut, dass der Überbringer schlechter Nachrichten nie sehr beliebt war. Unzufriedenheit herrschte im Königreich Neapel, das von einer ausschweifenden Königin und ihrem notorisch verderbten Hof regiert wurde. Im mächtigen Herzogtum Mailand unter der Tyrannei von Bernabò Visconti, bei den großen Seemächten Venedig und Genua, die miteinander einen Handelskrieg bis aufs Messer führten.
0: und in den vielen Stadtstaaten, die ihre Feudalherrschaft abgeschüttelt und durch heute gewählte und morgen wieder abgesetzte Bürgerregierungen ersetzt hatten. Nur in einem schienen alle gleich zu denken. Alle hassten die päpstlichen Legaten, weil sie nach Macht, Reichtum und Luxus strebten, weil sie korrupt waren und vor allem, weil sie Franzosen waren. Ein großer Mann hätte vielleicht die ersten Anzeichen eines überall fühlbar werdenden Dranges nach nationaler Einheit erkannt und er hätte versuchen können, die zersplitterten Kräfte unter einen Hut zu bringen. Aber in Italien schien es keinen solchen Mann zu geben. Nur eine Frau war da. Ein 28-jähriges Mädchen, die die Zeichen der Gefahr sah und aus ihrer Zelle in der Via dei Tintori in Siena ergoss sich ein Strom von Briefen an die Herrscher, wie an die päpstlichen Legaten, in denen sie sie beschwor, nicht ihren eigenen Willen zu befriedigen, sondern dem Willen Gottes zu gehorchen. Der Erzbischof von Pisa, ein hochbetagter Mann, fand, dass das religiöse Leben in seiner Diözese auf einem Tiefstand war. Er suchte einen Priester für die Fastenzeit, einen Mann mit genug Begeisterung, um neues Feuer in den Seelen zu entzünden. Und sein Sekretär, der junge Pater Marcello, schlug ihm Schwester Katharina von Siena vor, vom dritten Orden des heiligen Dominikus. »Eine Frau?« rief der Erzbischof. »Eine Mantellata? Ihr müsst von Sinnen sein.« Pater Marcello begann mit einiger Beredsamkeit von der erstaunlichen Zahl von Bekehrungen zu sprechen, die die gute Schwester in ihrer Vaterstadt vollbracht habe, wie sie angeklagt vor das Kapitelgericht der Dominikaner zu Florenz gestellt und ehrenvoll freigesprochen worden sei, von den Wundern, die sie vollbracht haben sollte, vor allem während der Pest. »Wunder?« fragte der Erzbischof scharf. Pater Marcello hob die Achseln ein wenig. Mutter Kirche konnte sie bisher noch nicht heilig sprechen, aber das Volk hat es schon getan. Hier in Pisa glaubt jeder, dass sie eine Heilige ist. Der alte Erzbischof lehnte sich zurück. »Vielleicht habt ihr recht«, sagte er gedankenvoll. »Wir scheinen in einer Zeit zu leben, in der normale Wege und Mittel nicht mehr wirksam sind. Aber Siena...« Per Siero Gambacorti steht mit der Regierung von Siena nicht auf allzu gutem Fuß. Wir werden unseren ehrenwerten Herrscher um Erlaubnis bitten müssen. Sonst riskieren wir, dass seine Soldaten sie nicht in die Stadt hereinlassen, Heilige oder nicht. Auch die Erlaubnis der Regierung von Siena werden wir erst einholen müssen. Und vor allem natürlich die von Schwester Katharinas Priorin. Zum Erstaunen des Erzbischofs gab Ser Piero Gambacorti seine Einwilligung sofort. 2 Wochen später bekundeten die Regierung von Siena und die ehrwürdige Mutter Nera di Gano gleichfalls ihr Einverständnis. Und in der ersten Fastenwoche traf Schwester Katharina mit 3 anderen Mantellate, Pater Tantucci und 3 Dominikanermönchen in Pisa ein. Sie wurden im Palazzo Buonconti untergebracht. In der Mitte der Fastenzeit machte der Erzbischof dem Beherrscher von Pisa einen Besuch und sie beobachteten zusammen von einem Fenster aus die Riesenmenge auf der Piazza, die um die kleine Mantellata und ihre Begleitung herumwogte. Piero Gambacorti, ein kraftvoller Mann mit dunklen Augen und bläulichem Kinn, lächelte. »Bisher sind mir noch keine Wunder gemeldet worden, Euer Gnaden, aber ihr hattet auf jeden Fall recht, Schwester Katharina herkommen zu lassen. So viel ich höre, ist so etwas wie eine religiöse Erneuerung im Gange. Und das wolltet ihr doch, nicht wahr?« »Zuerst war ich etwas skeptisch ihretwegen«, gestand der Erzbischof. Aber inzwischen habe ich sie bewundern gelernt. Sie ist unermüdlich. Krankenbesuche, Armenbesuche, Gespräche mit dieser Gruppe, jener Gruppe. Ganz zu schweigen von ihrem Briefwechsel, fügte Ser Piero hinzu. Als sie ankam, wunderte ich mich über ihr Gefolge. Ich dachte, 7 Menschen wären etwas viel für eine kleine Mantellata. Aber sie braucht sie. Sie sind alle ihre Sekretäre. Oft diktiert sie ihnen 3 bis 4 Briefe auf einmal, wie Julius Cäsar. Sie hat eine ungeheure Korrespondenz. Und was noch interessanter ist, ist der Inhalt ihrer Briefe. Wenn ihr meine Neugier vergeben wollt, lächelte der Erzbischof ironisch, wie erklärt es sich, dass ihr so gut darüber Bescheid wisst? Mein lieber Erzbischof, könnt ihr euch vorstellen, dass jemand Pisa regiert und nicht Bescheid weiß, was in seinen Mauern vorgeht? Es ist meine Pflicht, den Inhalt von Briefen zu kennen, die von hier an Herrscher und andere einflussreiche Personen abgehen. Und ich habe natürlich die Mittel, mir Einblick zu verschaffen. Auch in meine Briefe, erkundigte sich der Erzbischof trocken. Gambacorti lächelte glatt. Mein Interesse an Theologie und Hirtenbriefen ist nur beschränkt, Euer Gnaden, aber Schwester Katharina befasst sich mit Gegenständen von höchst politischem Interesse. Sie tritt zum Beispiel sehr energisch für den Gedanken eines Kreuzzuges gegen die Ungläubigen ein. Das ist einer der Pläne, die dem Heiligen Vater sehr am Herzen liegen. Ja, aber er tut nichts dafür. Im Gegensatz zu Schwester Katharina. Sie versucht so gut wie jeden einzelnen Herrscher in Italien dafür zu gewinnen. Gleichzeitig gibt sie unseren lieben päpstlichen Legaten etwas zu hören. Ich habe Abschriften von ihren Briefen, falls ihr interessiert seid. Ihr seid es? Nun ja. Ich dachte es mir fast. Da ist zum Beispiel ein Brief an den frommen Abt von Marmoutier. Nun, macht nur kein so geringschätziges Gesicht, mein lieber Erzbischof. Er ist schließlich ein sehr mächtiger Mann und der Neffe des Papstes. Sein Lebenswandel, oh, das ist mir bekannt, wem nicht? Schwester Katharina weiß jedenfalls Bescheid darüber. Ich will es euch beweisen. Er kramte in den Papieren auf seinem prächtigen Schreibtisch, fischte einen Brief heraus und las. »Ich glaube, es wäre gut, wenn unser lieber Heiland auf Erden«, damit meint sie natürlich den Heiligen Vater, »sich von 2 Dingen freimachen würde, die am Unglück der Braut Christi schuld sind. Hier dachte ich zuerst, sie meine sich selbst, aber dem ist nicht so. Sie meint damit die Kirche.« Das erste ist, dass er viel zu zärtlich an seinen Verwandten hängt und viel zu viel für sie sorgt. Nicht schlecht an die Neffen des Papstes, wie? Das zweite ist, dass er viel zu gutherzig und nachsichtig ist. Deswegen verfaulen die Anhänger Christi, weil niemand da ist, sie zu züchtigen. Es gibt 3 Laster, die Christus mehr verabscheut als alle anderen. Die Unkeuschheit, den Geiz und den aufgeblasenen Stolz, der unter den Priestern und Prälaten herrscht, die nur an Vergnügungen und Feste denken und daran, wie sie recht viel Geld zusammenraffen können. Sie sehen mit an, wie Teufel die Seelen ihrer Untergebenen in die Hölle zerren und kümmern sich nicht darum, weil sie selbst reißende Wölfe sind und mit der göttlichen Gnade Schacher treiben. Eine ganz schöne Sprache von einer kleinen Nonne an einen großen Abt, findet ihr nicht? Ich kann es ihr nicht verübeln, nickte der Erzbischof bekümmert. Sie schreibt die Wahrheit, aber sie führt wirklich eine sehr kräftige Sprache. Gambacorti lachte. Weiter unten wird es noch kräftiger. Hört euch das an. Das, was Christus auf dem Holz des Kreuzes verdient hat, wird jetzt an Dirnen verschleudert. Selbst wenn es euch das Leben kosten kann, bitte ich euch, dem Heiligen Vater zu sagen, dass er dieser großen Schande ein Ende machen muss. Wenn die Zeit kommt, da er Kardinäle und andere Hirten der Kirche ernennen muss, dann bittet ihn, dass er sich nicht durch Schmeichelei leiten lasse oder es für Geld oder Pfründenschacher tue. und dass er sich nicht darum schere, ob die Betreffenden Adlige oder Gemeine sind. Denn Tugend und ein guter Ruf adeln den Menschen vor Gott. Er ließ den Brief sinken. Das ist Dreistigkeit, murmelte der Erzbischof, aber heilige Dreistigkeit.

0: Viola von der Burg hat aus dem Buch Ein Mädchen aus Siena gelesen. Wie wird es in Pisa weitergehen? Kann Katharina die Erwartungen des Erzbischofs erfüllen? Und wird das politische Eingreifen Katharinas Früchte tragen? Weiter geht's in unserer Erzählung bei Radio Horeb, wochentags um 11.15 Uhr. Viel Freude mit unserem weiteren Programm und bis bald, sagt Claudia Kiesel.
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1: Herzlich willkommen hier bei Radio Horeb, sagt Ihnen Marion Kuhl. Fatima und der Triumph des unbefleckten Herzens Mariens, das ist unser Thema mit Pfarrer Dr. Marc Weber aus Bremen. Heute ist der 13. Mai, der Gedenktag unserer lieben Frau von Fatima. Fatima in Portugal ist einer der größten Wallfahrtsorte der Kirche. Der Gedenktag erinnert an die Erscheinung der Mutter Gottes an drei Hirtenkinder in Fatima im Jahre 1917. Zwei der Seherkinder sind bereits heilig gesprochen und für das dritte, Schwester Lucia, die am längsten gelebt hat, läuft der Seligsprechungsprozess. Die letzten Päpste haben alle Fatima besucht. In den Botschaften wurde auch der Triumph des unbefleckten Herzens Mariens vorausgesagt und damit befassen wir uns heute einmal. Fatima und der Triumph des unbefleckten Herzens Mariens. Zu Gast ist bei uns Pfarrer Dr. Marc Weber aus Bremen, der sich besonders mit Fatima befasst hat. Grüß Gott, Herr Pfarrer Dr. Weber.
2: Ja, hallo.
1: Schön, dass Sie bei uns sind. Wie ist denn Ihre persönliche Beziehung zu Fatima?
2: Ja, erst einmal vielen Dank für die Einladung. Genau, Sie haben es gerade richtig gesagt, ich habe mich mit Fatima befasst, auch für den heutigen Vortrag. Tatsächlich, ich muss es eingestehen, ich bin noch nie in Fatima gewesen. Alle großen Fatima-Fans, die jetzt zuhören, mögen mir das nachsehen. Ich habe aber tatsächlich mit den Früchten von Fatima zu tun gehabt, schon seit meiner Kindheit eigentlich. Weil wir bei uns in der Familie, ist eine längere Geschichte, gibt es ja, glaube ich, auch auf Radio Horeb nachzuhören, meine Berufungsgeschichte. Auf jeden Fall, da ist es so, dass sich meine Mutter zu einem bestimmten Zeitpunkt, als sie konvertiert ist, mit dem Rosenkranz beschäftigt hat. Und ich weiß noch, dass wir oft dann zusammen Rosenkranz gebetet haben als Familie und immer auch mit dem Blick um Frieden. Das war in den 80er Jahren, da war NATO-Doppelbeschluss, da war alles noch kalter Krieg im vollen Gange. Und ich weiß nicht, wer es, ob mein Vater oder meine Mutter es gesagt haben, aber dass der Rosenkranz stärker ist als jede Waffe der Welt. Und das war natürlich ein Satz, den ein kleiner Junge fand das natürlich super. Also die stärkste Waffe der Welt zu haben, ist, also man will immer stark sein, also betet mal den Rosenkranz. Ich habe das nicht verstanden, dass das natürlich etwas ist, das eigentlich im Grunde aus noch von Fatima herkommt. Ne? Also dass es im Grunde ein wirklicher Aufruf zum Gebet des Rosenkranzes für den Frieden ist. So, das war die eine Frucht, die ich mitbekommen habe. Und dann hatten wir eine andere Frucht. Und in der Nähe im Emsland gibt es einen, muss man dazu sagen, nicht anerkannten Marienerscheinungsort in Hede. Und da gibt es bis heute immer am ersten Samstag des Monats eine sogenannte Nachtanbetung. Früher hieß sie auch tatsächlich Sühnenacht oder auch Sühneabend. Auch eine Frucht davon, weil dann darum natürlich gebetet wurde. Also also wirklich stellvertretend für viele Menschen, auch für die armen Seelen auf besondere Weise. Das hat auch mit dem Ort besonders zu tun, aber das ist auch eine Frucht von Fatima. Auch das war mir nicht bewusst, erst als ich mich so über die Jahre immer mal wieder mit Fatima beschäftigt habe und auch tatsächlich heute für den Vortrag ein bisschen tiefer nochmal eingestiegen bin und mich wirklich gefreut habe, dass das so viele Bezüge hat. Genau.
1: Dann sind wir gespannt, mehr davon zu erfahren. Fatima und der Triumph des unbefleckten Herzens Mariens, heute unser Thema. Und damit bereiten wir uns auch quasi vor. Denn heute Nachmittag um 17 Uhr übertragen wir den Rosenkranz aus der Erscheinungskapelle in Fatima und beten dann mit der ganzen Weltfamilie von Radio Maria zusammen. Denn alle Radio Maria Stationen werden diesen Rosenkranz so weit wie möglich auch übernehmen. Dann sind wir eine große Gebetsgemeinschaft in diesem Sinne mit der stärksten Waffe der Welt, oder wie haben Sie das eben gesagt?
2: Genau das.
1: Genau. Dann beten wir um den Frieden und jetzt hören wir ein bisschen mehr über die Hintergründe von Fatima.
2: Okay. Ja, danke. Vielleicht für die Zuhörer einmal kurz, was ich heute erzählen werde. Also einmal nochmal ein bisschen die historischen Geschehnisse möchte ich gerne beleuchten, dann darauf zu gucken, was ist da genau passiert und was hat das noch mit heute zu tun? Was ist sozusagen die Aktualität von Fatima, um dann nochmal darauf zu gucken, was sind denn die Punkte, die Maria gesagt hat bezüglich der Botschaften um Gebet für den Frieden? Was hat uns das theologisch auch zu sagen? Also ich glaube, da steckt ein sehr, sehr tiefer Punkt, der alle Menschen, allen Glauben sogar betrifft, also wirklich sehr universal und sehr umfassend ist. Das werden wir uns jetzt also so Schritt für Schritt ein bisschen angucken. Vielleicht meine Faszination für Fatima zuerst. Ich würde sagen, dass, also ich habe vorhin schon gesagt, dass ich noch nie in Fatima war, aber ich war schon in Medjugorje mehrfach, also das ist sozusagen mein Zugang zu Maria gewesen. Und da fing es an, dass ich verstanden habe, dass wenn der Himmel sich zeigt und eine Botschaft für uns hat, dass das etwas ist, was nicht nur, ich nenne es jetzt mal ein bisschen salopp, nicht nur etwas für die frommen Leute ist, sondern dass es wirklich etwas ist, was eine grundmenschliche Dimension hat, wo der Himmel etwas mitteilen möchte, was sehr zentral ist für alle Menschen. In Medjugorje ging es ja damit los, dass es 10 Jahre vor dem Jugoslawienkrieg war, gerade in einer Region in Medjugorje, die hochexplosiv war. Das Jugoslawien war schon am Zerfallen, der Kommunismus war da aktiv und so weiter. Und dass Maria sich Orte aussucht und Punkte aussucht in der Zeit, die eine bestimmte Relevanz haben für das weitere Geschehen der Menschheit. Und mal mehr lokal, mal stärker universal. Und ich würde sagen, Fatima gehört definitiv zu den universalen Orten und Botschaften, die die Menschheit eben generell betrifft. Und da ist vor allen Dingen der Punkt, in Medjugorje sagt nun Maria, einer der ersten Botschaften, Friede, Friede, Friede. Und in einer der Botschaften, wo auch die Geheimnisse gegeben wurden, in Fatima war es die 3 Worte Buße, Buße, Buße. Also beides hängt zusammen. In Fatima ging es um den Frieden und um natürlich auch in Medjugorje um Umkehr. Für mich ist es ein bisschen so, dass Medjugorje so etwas wie die Konkretisierung und die Fortsetzung von Fatima ist, in dem konkreten alltäglichen Kampf, wie kann ich mich denn eigentlich für den Frieden einsetzen und wie entsteht Friede zuallererst und wie entsteht Friede eigentlich bei mir selbst. So. Also das ist, das hat mich von Anfang an fasziniert. Und wenn man jetzt auf Fatima schaut, konkreter, was war denn damals los? Man muss ein bisschen dazu das 19. Jahrhundert etwas kennen. Das war das Umbruchsjahrhundert schlechthin. Mit den Folgen dieses Jahrhunderts haben wir heute noch zu tun, im Positiven vielleicht auch wie im Negativen. Und zwar zerbrachen veränderte sich rasant im Grunde viele Nationen in ihrer Zusammensetzung. Also die Monarchien zerbrachen oder wurden abgesetzt. Und neue Regierungen kamen an die Macht, die gerade einen starken Impuls hatten, so war es zumindest in Portugal, gegen die Kirche, gegen den Glauben. Und das war in Portugal 1910, die erste Republik von Portugal, die dann gegründet wurde, hatte genau diesen Zug. Es wurden Kirchen geschlossen, es wurde enteignet, es wurden Geistliche verfolgt und wirklich schikaniert und ins Gefängnis gebracht. Also wirklich eine sehr herausgeforderte Zeit für das ganze Land Portugal. Und in dieser Zeit, dann im Jahr 1917, war es ja sogar so, dass es war kurz vor der Oktoberrevolution, die natürlich in Russland stattgefunden hat. Und das ist ja das zentrale Thema, auch die Bekehrung Russlands in den Botschaften von Fatima. Und ich will gar nicht so stark darauf eingehen, dass es jetzt genau Russland ist, sondern es geht darum, dass das ja der Ort war, von dem aus politisch gesehen sich dann der Kommunismus auf der ganzen Welt verbreiten konnte. Also ein Denken, eine Ideologie, die ganz stark verfochten hat, wir brauchen Gott nicht, wir können ohne Gott leben und der Mensch wird so etwas wie ein neuer Mensch. Also das war ein großes Leitbild des Kommunismus. Und da war es im Grunde die wirkliche Herausforderung, wie kann man das eigentlich aufhalten? So, also wir gucken jetzt im Rückblick drauf, aber es war eine hochdramatische Zeit. Und in dieser Zeit davor, noch bevor es losgeht, am 13. Mai erscheint Maria und spricht genau über diese Ereignisse dann nach und nach über das, was da noch kommen soll. Und hat auch im Grunde das Gegenmittel dafür in die Hand und sagt, ihr müsst umkehren, ihr müsst Gott wieder ehren und ihr müsst wieder in Gemeinschaft mit Gott leben, damit ihr versteht, was es heißt, Mensch zu sein, der auf Gott hin ausgelegt ist. Ich werde da später noch ein bisschen genauer darauf zu sprechen kommen, was das eigentlich heißt. Vielleicht erstmal so weit. Ich weiß nicht, ob wir hier schon eine Liedunterbrechung machen wollen.
1: Können wir machen. Stimmen wir uns ein mit dem Fatima-Lied, das die Portugiesen da mit ganzem Herzen schmettern an dem Tag. Sehr gerne. Am 13. Mai. Ich glaube, jeder kennt so ein bisschen diesen Text, der diese Ereignisse berichtet, eben am 13. Mai, dass die Mutter Gottes den Hirtenkindern erschienen ist. Wir hören in die Originalsprache hinein aus Fatima.

0: Hier bei Radio Horeb geht es heute in der Sendung Spiritualität um Fatima und den Triumph des unbefleckten Herzens Mariens. 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
1: Ja, ich habe vorhin eingeordnet, was es heißt, dass Maria zu einer Zeit erscheint, die weltpolitisch sehr herausfordernd war, dass es in Fatima in einem Land war, das gerade in größten Schwierigkeiten war, als es um das Leben der Kirche und um das Leben des Glaubens ging. Und in dem Jahr, als die Oktoberrevolution in Russland stattgefunden hat und im Grunde da mit der Kommunismus sich weltweit ausbreiten konnte. Wenn man genau auf die Ereignisse schaut, was ist jetzt genau passiert, sieht man schon, so, was die göttliche Pädagogik dahinter war, was Gott uns durch die Mutter Gottes zeigen wollte in den Erscheinungen. Es sind 6 Erscheinungen, die jeden Monat zum 13. stattgefunden haben, außer am August. Die August-Erscheinung konnte nicht stattfinden, weil die Seherkinder eingesperrt wurden und sie sollten von der Erscheinungsstelle ferngehalten werden. Ich fasse noch einmal kurz zusammen. Wahrscheinlich viele Hörer kennen die Abläufe schon, aber für die, die es nicht kennen, ist es nochmal schön zu hören, glaube ich, was der Himmel dort getan hat in dieser Zeit. Es ging bei den 3 Hirtenkindern, Lucia, Jacinta und Francesco, ging es los im Jahr 1916 schon, dass sie 3 Erscheinungen hatten von einem Engel, der sie im Grunde vorbereitet hat auf das, was später kommt. Man hat das von verschiedenen, auch Mystikern, immer schon wieder gehört, dass immer auch Engel etwas, die Boten sind, die, wenn der Himmel besondere Botschaften geben möchte, dass das dadurch vorbereitet wird. Das war bei diesen 3 Kindern tatsächlich auch so. Und dann am 13. Mai 1917 waren sie Schafhüten, einfach das Viehhüten in dieser Ebene Cova da Iria. Das ist einfach so eine Ebene, in dem eigentlich nur karges Land war. Heute sieht man dann diesen großen Platz, den man vielleicht schon öfter mal gesehen hat, auch im Fernsehen, da wo die große Kathedrale steht. Da an dieser Stelle ist Maria das erste Mal erschienen. Es ging los mit einem Lichtfunken. Sie dachten, es wäre ein Blitz und sie müssten jetzt schnell gehen. Und dann kam tatsächlich dann die erste Erscheinung. Und es ist so berührend, wie der erste Dialog mit der Mutter Gottes stattgefunden hat. Es war im Grunde Lucia, die einfach gefragt hat, wo kommst du denn her? Und die Mutter Gottes antwortete, aus dem Himmel. Und daraus entsponn sich dann direkt ein Dialog, dass sie wissen wollte, komme ich denn auch in den Himmel und wie ist es denn? Also daraus wird schon ein bisschen deutlich, warum Maria immer da die Kindern erscheint, weil sie so einfach sind und einfach das annehmen, was der Himmel zeigen möchte, nämlich, dass es diese unsichtbare Welt gibt, für die wir alle geschaffen sind und dass diese sichtbare Welt uns eigentlich dienen soll für die unsichtbare und dass wir alle auf dem Weg zu dem Himmel sind, beziehungsweise sogar der Himmel unterwegs zu uns ist. Und direkt schon bei der ersten Erscheinung wurden die Kinder eingeladen, täglich den Rosenkranz zu beten. Und vor allen Dingen auch das Gebet für den Frieden in der Welt wurde sehr nach vorne gestellt. Und natürlich waren es Kinder, die nicht wussten, was in der Welt los ist und was wirklich passiert. Aber es war völlig klar, dass das das Gepräge ist im Grunde, wie Maria in der Welt erscheinen will. Und sie hat sie eingeladen, jedes Mal am 13. wiederzukommen und die weiteren Botschaften zu empfangen, weil sie jetzt noch nicht alles sagen wollte, sondern erst nach und nach offenbaren möchte. Und so war es dann auch. Am 13. Juni erschien sie wieder und diesmal sprach sie darüber, über den Triumph des unbefleckten Herzens. Also, dass sie die Verehrung des unbefleckten Herzens möchte. Darauf werde ich gleich nochmal genauer zu sprechen kommen, was das eigentlich heißt. Und dass sie im Grunde schon gesagt hat, ja, es werden 2 von euch nicht hier auf Erden weiter lange bleiben, sondern es ist sozusagen anknüpfend an den ersten Dialog, sondern dass sie in den Himmel kommen werden, Francesco und Jacinta. Und so war es auch einige Jahre später in der spanischen Grippe. In den Folgen sind die beiden dann auch gestorben. Die dritte Erscheinung war dann am 13. Juli. Und das ist dann die Erscheinung gewesen, in dem dann tatsächlich die eigentlichen Geheimnisse, so wie sie bekannt geworden sind, die 3 Geheimnisse, die im Grunde fast ein Zusammenhang sind, gegeben wurden. Das war einmal die Vision von der Hölle und mit den Seelen, die im Höllenfeuer sind. Da können wir gleich auch noch was zu sagen. Und es wird angekündigt, dass das Ende des Ersten Weltkriegs bald kommen wird. Und dass, wenn das Gebet, das Maria vorschlägt, also die Verehrung des unbefleckten Herzens, die Einführung der Sühnesamstage und auch der Sühnekommunion, dass dann im Grunde ein schlimmerer Krieg verhindert werden kann. Wenn nicht, wird der Krieg kommen unter Pius XI. Und es werden die Irrtümer Russlands sich auf der Welt verbreiten. Genau, es hat sich dann ja herausgestellt, dass das auch passiert ist, dass im Grunde diese Dinge auch so eingetreten sind, aber noch mit vielleicht ein paar Varianten, da können wir gleich auch noch zu kommen. Genau, im August, die Erscheinung hat dann erst verspätet stattgefunden und da hat Maria einfach nochmal darauf hingewiesen, dass dann ein großes Zeichen im Oktober kommen wird. Also das war die letzte Erscheinung und deswegen haben sich dann tatsächlich auch schon im Oktober sehr, sehr viele Menschen dort versammelt, weil sie alle dieses Wunder erwartet haben. Auch im September kündigt Maria das noch einmal an, dass es das geben wird. Und dann war es tatsächlich am 13. Oktober so, dass dann schloss quasi die Erscheinung ab, dass dort alle Menschen, die dort anwesend waren, man spricht von 50.000 bis 70.000 Personen, die da waren, dieses außergewöhnliche Sonnenwunder erlebt haben. Zur Einordnung dieses Wunders gibt es sehr, sehr viele Berichte und auch Versuche der Deutung. Es ist, manche sagen, okay, das ist etwas gewesen, was sowas wie, was sie einfach so erlebt haben in ihrem Glaubenszugang. Aber es waren eben auch so viele Menschen dabei, die gar nicht daran glaubten und im Gegenteil sogar widerlegen wollten. Aber alle mussten bezeugen, dass es passiert. Aber auch, es ist kein kosmologisches, sondern ein mystisches Phänomen gewesen. Also nicht die gesamte Sonne, das haben die Sternwarten zu dieser Zeit nicht bestätigt, dass man im Grunde, dass die Sonne sich auf die Menschen zubewegt hat, sondern aber die Menschen, die da vor Ort waren, haben etwas sehr Physisches erlebt, weil es war dann sehr nass dort an dem Platz, weil es sehr, sehr viel geregnet hat vorher. Und nach diesem Phänomen war alles knochentrocken. Also das heißt, durch die Wärme, die dann die Sonne ausgestrahlt hat, die sich auf einmal gedreht hat, in verschiedenen Farben gespielt hat, so, also viele haben es so beschrieben, dass die Sonne sich vom Firmament löst und dann auf einmal auf die Menschen zukommt. Und viele hatten sogar Angst. Das war jetzt kein schönes Phänomen für alle, sondern es war einfach nur ein Zeichen, eine Bezeugung, dass das, was hier an Botschaften gegeben wird, darum ging es nämlich eigentlich, dass das wahr ist, dass es wirklich vom Himmel kommt. Dass es nicht irgendwie der blühenden Fantasie von Kindern entsprungen ist, sondern dass es wirklich ein Zeichen des Himmels ist und dass man eigentlich gut auf den Himmel hinhören soll, um das zu verhindern, was Maria auch angekündigt hat, was noch kommen kann, wenn die Menschheit sich nicht bekehrt. Was da auch noch war an dem Erscheinungstag am 13., war, dass Maria sich als unsere liebe Frau vom Rosenkranz offenbart hat. Nochmal auch ein Zeugnis dafür, das ist ein Titel, der durchaus schon bekannt war, der immer in Verbindung stand tatsächlich mit historischen Ereignissen. Ich nenne mal eines nur, es gab die Schlacht von Lepanto, in der es darum ging, dass das muslimische Reich quasi die Übermacht, die dann an die quasi europäischen Mächte, die katholischen, herandrang, dass sie fast überrollt hätten, aber durch die Fürsprache Mariens in einem günstigen Moment dann tatsächlich die christliche Allianz gewonnen hat und die Übermacht zurückschlagen konnte. Also auch ein Zeichen dafür zu sagen, okay, mit mir an der Seite, seid ihr auf dem Weg, der euch schützt vor wirklicher Auseinandersetzung, vor Krieg, vor Unfrieden und so weiter. Also das so als Zusammenfassung im Grunde der Erscheinungstage und auch der Botschaften, die damit zusammenhingen. Und ich wiederhole nochmal, also was die zentralen Punkte waren, das war der tägliche Rosenkranz für den Frieden zu beten. Dann jeden ersten Samstag des Monats, das folgt dann immer auf den Herz-Jesu-Freitag, ein sogenannter Sühne-Samstag und auch der Empfang der Sühne-Kommunion. Auch dazu, wie gesagt, kommen wir gleich noch. Und dass natürlich ein Heiligtum in Fatima gebaut werden soll. Das war natürlich auch ein großer Punkt. Und das wurde dann ja auch getan. Ja, bevor wir gleich in das theologische Tiefe einsteigen, was das eigentlich für uns heute heißt, können wir gerne noch mal eine kleine Unterbrechung machen und ein kleines Lied hören.

0: Der 13. Mai ist Fatima-Tag. Wir befassen uns hier bei Radio Horeb in der Sendung Spiritualität mit diesem großen Wallfahrtsort in Portugal. Fatima und der Triumph des unbefleckten Herzens Mariens. Nachdem wir über die Ereignisse und die Hauptpunkte gehört haben, geht es jetzt weiter im Vortrag mit Pfarrer Dr. Marc Weber aus Bremen.
1: Ja, vielen Dank. Ja, nachdem ich die Ereignisse rund um die Erscheinung ein bisschen so abgerissen habe und erläutert habe, möchte ich jetzt doch auf den eigentlichen zentralen Punkt kommen. Und zwar, was heißt es denn, wenn Maria davon spricht, dass ihr unbeflecktes Herz triumphieren wird? Also triumphieren ist ja immer, wenn wir einen Sieg davontragen, wenn das sich durchsetzt, was im Grunde, ja, wofür sie steht und ihr unbeflecktes Herz. Deswegen lohnt es sich wirklich, darüber nachzudenken, was hat es denn mit ihrem unbefleckten Herzen eigentlich auf sich? Warum verehren wir das eigentlich genau auch wie das Herz Jesu? Und vielleicht nochmal zur Rekapitulation. Also die drei Elemente, die Fatima vor allen Dingen dann aufruft, ist eben die Verehrung des unbefleckten Herzens, das Gebet des Rosenkranzes und die Sühne. Und alles drei hängt eigentlich sehr eng miteinander zusammen, die der Himmel uns zeigen möchte, um eigentlich den Weg durch diese Zeit des Unfriedens und die Zeiten des Unfriedens zu finden. Und ich finde, gerade das ist nämlich das Aktuelle. Der Triumph des unbefleckten Herzens ist noch nicht da. Also wir haben erlebt, alle im letzten Jahrhundert, es hängt ja stark auch mit dem Pontifikat von Johannes Paul zusammen, dem Zweiten, dass tatsächlich eine große Wende stattgefunden hat, mit der kaum jemand gerechnet hat, nämlich der Fall des Eisernen Vorhangs, der Ende des Kalten Krieges, auch im Grunde der Zusammenbruch des Kommunismus, von dem auch viele sagen, dass das natürlich auch eine Mitarbeit und ein Wirken der Mutter Gottes war, eine auf die Fürsprache der Mutter Gottes. Weil die Päpste, das war auch ein Auftrag an die Kirche, dass die Päpste sich und die gesamte Kirche des unbefleckten Herzens weihen sollen. Und tatsächlich haben das auch mehrere Päpste gemacht. Ich sage das nochmal, weil ich es wirklich nachgeguckt habe. Das war einmal schon Pius XII. Während des Zweiten Weltkriegs am 31. Oktober und am 8. Dezember. Dann Johannes Paul II. Hat es getan am 25. März im Heiligen Jahr 1984 und nochmal auch am 8. Oktober im Jahr 2000 und Papst Franziskus dann auch mal am 25. März 2022 nach Ausbruch des Ukraine-Krieges. Und Paul VI. Ist auch während des Zweiten Vatikanischen Konzils und hat verkündet, dass Maria Mutter der Kirche ist. Also, wenn man zusammenfasst, ist es wirklich so, dass Maria einfach im Zentrum steht und wenn sie selber von sich spricht als das unbefleckte Herz, es ist wichtig zu wissen, das ist mir irgendwann im Studium der Theologie aufgegangen, dass Maria im Grunde so etwas ist wie das Spiegelbild des Menschen, wie Gott ihn sich gedacht hat. Und das soll sie gar nicht so sehr auf den Sockel heben, sondern es geht vielmehr eigentlich darum, dass wir an Maria ablesen können, dass die Pläne Gottes mit uns Menschen an ein Ziel kommen können und schon an ein Ziel gekommen sind. Das heißt also, es ist nicht mehr eine Verheißung, dass wir sagen können, ja, Gott verheißt uns Großes und er möchte, dass wir seine Kinder sind und dass wir ganz in seiner Gegenwart leben und dass er unter uns und in uns wohnen kann. Die volle Realisierung, die volle Realität können wir an Maria ablesen und es ist wahr, es ist alles wahr, bis hin zur leiblichen Aufnahme in den Himmel, ist es, dass wir dazu geschaffen sind, in der Gemeinschaft des dreifaltigen Gottes zu leben und das tut Maria. So, und wenn Maria zu uns spricht, spricht sie so zu uns, nicht als die, die weit über uns steht, sondern als diejenige, die uns zeigen will, wie wir diesen Weg gehen können, den sie auch gegangen ist. Also, dass im Grunde jedes Dogma schließt etwas von unserer menschlichen Wahrheit auf. Und das ist im Grunde so ein Brückenschlag zu dem, was war denn das große Problem der Ideologien des letzten Jahrhunderts? War ja, dass sie einen Menschen schaffen wollten, einen sogenannten neuen Menschen, der in deren Vorstellung natürlich einer ist, der das Paradies auf Erden bringt, der dann dem Volk die Erlösung bringt oder eben der Gemeinschaft, dass alle alles gemeinsam haben wie im Kommunismus. Und das war ja die Frage der Menschen damals. Aber sobald es sich löst von der eigentlichen Verankerung in Gott, ist das Resultat nur Krieg, Unfrieden, Zerstörung, Unterdrückung und absolute, ja, sagen wir, ja, Unterjochung des Menschen an sich, also dass nicht der Mensch emporgehoben wird, sondern im Gegenteil, dass er total erniedrigt wird. Und an Maria kann man eigentlich ablesen, dass wie der gegenteilige Weg geht. Und wenn Maria also davon spricht, dass wir ihr unbeflecktes Herz verehren sollen, dann möchte sie einen Weg zeigen, wie wir aus unserem eigenen Unfrieden herauskommen können. Also ich habe es vorhin so beschrieben, dass es Medjugorje so etwas wie die Fortsetzung von Fatima gesehen werden kann, so etwas wie die Konkretisierung, weil Maria in Medjugorje sehr klar beschreibt, was es denn heißt, gegen diesen eigenen Unfrieden anzugehen in unserem Leben. Also indem wir uns immer wieder neu mit Gott versöhnen, indem wir uns immer neu ins Gebet an Gott wenden und immer wieder neu ausrichten. Und das alles findet sich in ihrem unbefleckten Herzen wieder. Also in dem Herzen, in dem Gott wirklich wohnt. Es gibt das schöne Wort von Hildegard von Bingen, die sagt, ja, vom Herzen des Menschen geht aller Friede, alle Schönheit dieser Welt aus, aber genauso auch der Unfriede und die Kriege dieser Welt. Also solange unser Herz nicht in Ordnung ist, kann es keinen Frieden in dieser Welt geben. Und das ist im Grunde der zentrale Punkt. So deute ich übrigens auch die Höllenvision, die die Seherkinder hatten, nämlich, was ist da zu sehen? Es ist ja eine bildliche Darstellung von einer theologisch inneren Wahrheit, nämlich, dass der Mensch eigentlich von sich aus auf Liebe hin ausgedrückt ist. Es gibt ganz viele Darstellungen, in denen das unbefleckte Herz mit einer kleinen Flamme darüber gezeigt wird. Also das heißt, wir haben ein Feuer in uns, wenn man so will, ein Feuer, das geteilt werden will, das sich wieder neu empfangen werden will. Und wir nennen das auch Leidenschaft, die wir alle in uns tragen. Und die muss auf Gott gerichtet sein. Wenn sie nicht auf Gott gerichtet ist, verbrennt sie sich selbst. Also wer einmal schon mal Eifersucht gekannt hat oder erlebt hat, weiß, was das heißt, dass man wirklich innerlich fast verbrennt, wenn man nicht diese Liebe richtig ausrichtet, wenn sie nicht getragen ist von Demut, von Hingabe und so weiter. Und diese Vision in der Hölle, das sind Menschen, die einfach dieses Feuer nicht in die richtige Weise lenken konnten, sondern die sich quasi darin selbst verzehren. Es ist nicht dieses Straffeuer, sondern es ist das Feuer, das eigentlich uns auf Gott hin ausrichten wollte, dass wir in der feurigen Liebe zu Gott leben dürfen. Und um das immer wieder darin zu wachsen, im Grunde, dafür gibt uns Maria den Rosenkranz an die Hand, weil es einfach mit an die Hand nehmen ist, mit Maria ganz normal immer wieder neu zurückzukehren im Gebet, immer wieder neu darauf zu schauen, was der Herr an ihr getan hat, was er an ihrem Sohn getan hat und wie er wirkt. So, und ist einfach göttliche Pädagogik. Und ich kann tatsächlich mal ein Zeugnis erzählen, wie ich das selber erleben durfte, dass nämlich immer wieder höre ich das schon, dieses Zeugnis, aber ich greife mal zwei junge Männer hier bei uns in der Gemeinde, die erzählt haben, dass sie durch das Gebet des Rosenkranzes, die einfach noch nie einen Rosenkranz gebetet haben, auf einmal dazu gegriffen haben, angefangen haben zu beten, gegoogelt haben, wie es denn geht, angefangen haben zu beten und auf einmal wie ein Schalter umgelegt wurde und gewusst haben, okay, jetzt ist es wirklich etwas, was Gott mir schenkt, eine Gnade des Glaubens, die ich vorher so nicht hatte. Und es ist so berührend zu hören, was für ein machtvolles Gebet es ist. Ich habe am Anfang gesagt, kleines Kind habe ich schon gehört, es ist die mächtigste Waffe dieser Welt, das Rosenkranzgebet. Und genau das ist der Punkt. Also, dass wir, wenn wir uns so dem Herrn anvertrauen durch die Führung Mariens, sind wir direkt auf der Straße, die unser Herz zu der wirklichen Liebe führt, zu der wir geschaffen sind. Der letzte Punkt noch, die Sühne und Stellvertretung. Also, dass Maria so die Sühne nochmal besonders hervorhebt, ist ja, dass sie sagt, es gibt Menschen, die lieben Gott schon. Die sind schon im Glauben. Die sind schon in der Weise und verstehen das, was es heißt, welche Liebe Gott zu uns hat und wie wir unser Leben auf ihn ausrichten können. Und die ruft er auf, durch Maria, für die Menschen zu beten, die diese Liebe nicht kennen. Maria in Medjugorje sagt immer wieder, betet für die, die die Liebe Gottes noch nicht kennengelernt haben. Und das ist nichts anderes, ist Sühne und Stellvertretung, dass man Widrigkeiten im eigenen Leben in Kauf nimmt, damit Gott die Gnade schenken kann, dass im Grunde der Glaube und die Liebe in Menschen wachsen kann und sogar auch in Verstorbenen, in armen Seelen, die das selber nicht können, die das nicht aus eigener Kraft hervorbringen können, die nicht den Glauben so kennengelernt haben. Und mir scheint es so, dass Gott einfach die Schöpfung so angelegt hat, dass wir alle füreinander gegenseitig verantwortlich sind. Und Maria führt uns dazu, diese Verantwortung tiefer kennenzulernen, immer wieder neu durch die Dinge, die in unserem Alltag geschehen, anzunehmen aus Liebe heraus, nicht sich dagegen aufzubäumen, sondern sich nicht beirren zu lassen im Vertrauen auf Gott und das dann zu opfern, also zur Verfügung zu stellen für Menschen, die das so sehr brauchen, die Gott eben noch nicht kennen. Also richtet sich gerade dieser Punkt besonders an gläubige Menschen, die wirklich schon verstanden haben, was die Liebe Gottes bedeutet und die Gott auch braucht, die er möchte, als wirkliche Zeugen seiner Liebe in dieser Welt. Und je mehr Menschen das tun, desto mehr Menschen haben die Chance, auch Gottes Liebe kennenzulernen. Soweit.
0: Vielen Dank. Pfarrer Dr. Weber aus Bremen hat über Fatima und den Triumph des unbefleckten Herzens Mariens gesprochen, hier bei Radio Horeb. Auch die Zuhörer von Radio Maria sind mit dabei. Wenn Sie jetzt Fragen haben, dann können Sie sich melden unter der 089 517 008 008. Außerhalb von Deutschland die 0049 vorab wählen, dann die 89 517 008 008.

0: Heute ist der 13. Mai, Fatima-Tag, der Wallfahrtsort in Portugal. Heute befassen wir uns hier bei Radio Horeb in der Sendung Spiritualität deswegen mit den Erscheinungen, die kirchlich anerkannt worden sind. Fatima und der Triumph des unbefleckten Herzens Mariens, diese Verheißung war in den Botschaften enthalten. Sie dürfen anrufen, Fragen stellen oder wenn sie etwas besonders angesprochen hat, vielleicht sind sie ja auch Fatima-Fan und pilgern regelmäßig vielleicht dorthin. 089 517 008 008 ist die Nummer, die sie brauchen. Wiederhole noch einmal 089 517 008 008 und außerhalb von Deutschland die Vorwahl nicht vergessen, die 0049 vorab wählen. Herr Pfarrer Dr. Weber, Ihnen danke für diesen Vortrag. Mal ein ganz anderer Blickwinkel wieder da drauf. Ist immer gut, das mal zu wiederholen. Jetzt haben wir jemanden in der Leitung, weiß noch nicht, mit wem wir verbunden sind. Sie sind gleich auf Sendung. Grüß Gott. Wenn Sie Ihr Radio bitte noch ausmachen, sonst haben wir Echo im Hintergrund. Das wäre wichtig.
1: Habe ich gerade gemacht.
0: Ja, prima. Jetzt geht's.
1: Bin ziemlich schnell.
0: Ja, sehr gut. Sie haben eine Frage. Wie ist denn Ihr Name, bitte?
1: Eva Küfner-Büttner aus Bayreuth.
0: Ja, grüß Gott. Gott.
1: Ich grüße Sie alle. Fatima, damit habe ich mich auch seit geraumer Zeit beschäftigt, weil ich war ja vorher evangelisch und da hat mir Fatima gar nichts gesagt. Aber jetzt weiß ich, um was es geht, nämlich um alles. Um Himmel und Hölle. Ne? Also in die Weite gedacht. Und ich finde es sehr, sehr wichtig, ich bleibe auch jetzt dran im Gebet, weil jetzt muss man nämlich Farbe bekennen und auch Zeugnis abliefern. Das erlebe ich und zu manchen Dingen schweige ich.
0: Gut. Pfarrer Weber, möchten Sie noch etwas dazu sagen?
2: Ja, ich kann nur ermutigen. Also ich glaube, das ist tatsächlich, das Ringen um das Gebet gerade natürlich ein Thema für jeden Christen überhaupt ist und dass wir immer wieder neu darauf einsteigen. Und natürlich für uns hängt eigentlich immer, wenn es um den Glauben geht, alles dran. Also so unser ganzes Schicksal, weil es natürlich nicht egal ist, wenn wir für den Himmel geschaffen sind, ob wir uns darauf vorbereiten, auf die Liebe, die dort gelebt wird, dass wir der auch entsprechen können. Und für mich ist tatsächlich Zeugnis so etwas wie ein Liebesdienst, dass Menschen, die das einfach noch nicht wissen und nicht gehört haben, die Chance haben, das auch zu hören. Ich habe schon so oft gehört, aber warum hat es mir denn keiner erzählt? Warum hat es mir denn keiner gesagt? Und man selber denkt immer, ja, ich will da keinen mit belästigen oder es ist zu, ich will jetzt nicht die bedrängen oder denen das überstülpen. Im Gegenteil, es ist ja, Gott ist für jeden da und Gott spricht zu jedem und möchte auch in jedem Herzen etwas bewirken. Deswegen ist jedes Zeugnis so wertvoll.
0: Danke. Dann alles Gute, Frau Büttner, und auf Wiederhören. Wir haben jetzt noch jemanden in der Leitung. Grüß Gott, wenn Sie sich kurz vorstellen. Sie sind gemeint, genau.
3: Roland Rehle, ich wollte kurz noch ergänzen und zwar, mir ist abgegangen, dass ja die eine Bedingung der Gottesmutter in Fatima die Weihe Russlands war. Und das haben ja eigentlich alle Päpste im 20. Jahrhundert, nicht vollständig gemacht. Dadurch hätten wir uns die ganzen Kriege und die ganzen Nöte des 20. Jahrhunderts ersparen.

0: können. Und ich glaube, dass die Weihe ist auch, gut, es ist jetzt fortgesetzt in meinen Augen auch ins Kio, dass die, da ist die Mutter Gottes ja auch erschienen, dass die Weihe jedes Einzelnen jetzt auch ganz wichtig ist, neben diesen Sühnesamstagen. Und ich vermisse das ein bisschen auch innerhalb der Kirche, dass die Priester viel zu wenig über Fatima reden. Benedikt XVI. Hat ganz klar gesagt, dass die Botschaft eben nicht zu Ende ist. Und ja, das ist das eine, was ich sagen wollte. Und das andere, dass dieser Triumph des unbefleckten Herzens, das sehen ja viele so, dass, ja, dass dieser Triumph in den Herzen der Menschen stattfinden wird. Also jetzt vielleicht auch mit äußerlichen Dingen natürlich begleitet, weil wenn die Menschen glauben, dann wird auch die Welt anders aussehen. Aber dass es ein Triumph in den Herzen sein sollte und dass es hier gerade diese Verehrung des unbefleckten Herzens, wo wir ja auch diesen Herzenstausch kennen, uns die Mutter Gottes diesen Weg bereitet, dass wir sozusagen dem Herz Jesu und Herz Mariens ähnlich werden. Ja.
1: Mhm. Herr Pfarrer Dr. Weber, möchten Sie noch was?
2: Mhm. Gerne. Also erstmal vielen Dank für nochmal die Ergänzung auch zu dem, was ich gesagt habe. Es stimmt, ich habe nur gesagt, dass die Päpste die Weihe an das unbefleckte Herz vollzogen haben, aber natürlich meinte, dass die Weihe Russlands an das unbefleckte Herz. Und natürlich die ganze Kirche soll dem geweiht werden. Ich muss ein bisschen zur Verteidigung der Priester sagen, oder der Bischof wird zumindest auch jetzt für das Jahr 2022 war es so, also dass bei uns in dem Bistum das auch verteilt wurde, darauf hingewiesen wurde, dass wir uns mit dem Papst vereinigen sollen. Und wir haben es zumindest bei uns hier in der Freie auch gemacht, dass wir diese Weihe mitvollzogen haben in den Gottesdiensten, in den Messen, damit wir auch da in Einheit mit dem Papst sind, als er das getan hat zu Beginn des Ukraine-Krieges. Aber Sie haben völlig recht, es ist ein Punkt, Sie sprechen es ja selber an, dass dieser Triumph natürlich zuallererst in den eigenen Herzen stattfinden wird und dass wir uns mit dem unbefleckten Herzen ja verbinden und vereinen dürfen. Und dazu trägt die Weihe, die persönliche Weihe natürlich auch sehr dazu bei. Ja. Vielen Dank also für diesen Punkt.
1: Alles Gute Ihnen, auf Wiederhören. Jetzt haben wir noch jemanden in der Leitung. Grüß Gott.
3: Guten Tag, hallo.
1: Hallo.
3: Mein Name ist Grimmsandl, ich komme aus der Nähe von Lübeck. Ich habe mich mit dem Offenbarungen von Fatima nur bedingt beschäftigt, habe aber, meine ich, irgendwann im Religionsunterricht von einem Pfarrer, der schon ziemlich alt war, erzählt bekommen oder gelehrt bekommen, wie man das sehen will, dass eines der Geheimnisse von Fatima ja nicht offenbart wurde, beziehungsweise an die Öffentlichkeit nicht weitergegeben wurde, bis Johannes Paul II. Warum war das der Fall? Warum wurde dieses letzte Geheimnis von Fatima nicht an die Öffentlichkeit gegeben?
1: Wissen Sie das, Herr Pfarrer?
2: Also die Gründe, warum es nicht getan wurde, weiß ich natürlich nicht. Also wahrscheinlich schon deswegen, weil da ja da die Rede von einem Attentat auf den Papst die Rede ist und eine große Zeit der Bedrängnis für die Kirche. Und im Jahr 2000 hat Johannes Paul II. Sich tatsächlich entschieden, das zu veröffentlichen. Und es gab dann einen großen, das kann ich mich noch gut daran erinnern, einen großen Kommentar von damals noch Kardinal Ratzinger, später Papst Benedikt, zu diesem Geheimnis und zu der Auslegung, wie man das verstehen kann. Die Dame vorher im Telefon hat es auch gesagt, es stimmt, dass diese Geheimnisse immer auch ein bisschen das, was wir schon kennen oder was sich ereignet im Weltgeschehen, auch immer ein bisschen übersteigt. Aber Johannes Paul II., das wissen wir, der hat dieses dritte Geheimnis auf jeden Fall auch auf sich bezogen, weil er ja auch am 13. Mai, wie offensichtlich im Grunde von Ali Akça auf dem Petersplatz 1981 angegriffen wurde, beziehungsweise angeschossen wurde und durch wirklich wunderbare Führung der Kugel in seinem Körper quasi davon abgehalten wurde, dass er dann wirklich gestorben ist. Und also von daher, die Gründe kann ich nicht sagen. Das liegt immer in der Weisheit, glaube ich, der Päpste, dass sie sagen, wann was dran ist. Das kann ich nicht sagen, aber es, ja, so, das kann ich nur sagen.
1: Und die Frage ist auch, ich meine, jetzt ist das schon 26 Jahre her, dass das veröffentlicht wurde. Ist immer die Frage, wie viel hat das bewegt dann überhaupt bei den Menschen oder war es ein großer Wirbel, um das zu hören? Aber sind wirklich die Konsequenzen dann, also von jedem Einzelnen, ich rede ja nicht nur von den anderen, sondern also wer macht schon die fünf Sühnesamstage konsequent oder das sind ja oft nur wenige, die wirklich da sich angesprochen fühlen und das dann auch irgendwie durchziehen aus Liebe zum Herrn. Und ja, danke aber für diese Frage, dass Sie das...
3: Warum Sie stellen oder warum bitte? Es mich so spannend interessiert ist, der Mensch ist ja nun ein Rudeltier beziehungsweise ein Schwarmtier, wenn man so will. Und wenn es doch tatsächlich um einen Angriff auf die Vertretung, die oberste Vertretung der katholischen Kirche geht und doch so viele Katholiken um den Papst jeden Tag sind auf dem Petersplatz, wenn es bekannt gegeben worden wäre, hätten noch viel mehr Menschen um sich rumgeschaut und auch darauf geachtet, ob da vielleicht irgendwas vor sich geht, was nicht ganz sauber ist, sodass es Attentäter, man weiß ja noch bis heute nicht, wer Akça tatsächlich beauftragt hat, ob das jetzt Jaruzelski in Polen war oder wer auch immer, warum er das den Menschen nicht zutraut, dann auf ihren Papst, auf ihr Oberhaupt zu achten und vielleicht die Möglichkeit zu haben, um sich zu schauen, wenn man denn weiß, dass ein solches Attentat kommen soll. Das ist das, was ich bis heute eben für mich nicht einsortieren und einordnen kann, warum die katholische Kirche bzw. die Kurie das den Gläubigen nicht zutraut, um sich zu schauen und zu sagen, jetzt kommt der Papst, jetzt gucke ich doch nochmal nach links und nach rechts und nach vorne und nach hinten, ob da vielleicht einer sich eigenartig verhält. Meistens tun es ja Attentäter. So abgebrüht ist normalerweise selbst der Letzte nicht. Ob da irgendwas Eigenartiges vor sich geht, das ist das, was ich dann nicht verstanden habe. Und die zweite Frage, die sich bei mir noch anschließt, ist, Russland ist ja nun orthodox, russisch-orthodox. In welchem Zusammenhang hat Maria oder die Prophezeiung das Geheimnis davon gesprochen, dass Russland geweiht werden soll? Denn die waren ja vorher schon, bevor die Kommunisten gekommen sind, war ja Russland schon russisch-orthodox.
1: Kennen Sie sich da aus, Herr Dr. Weber?
2: Also die Weihe Russlands, vielleicht jetzt zum letzten Punkt zuerst, war ja auf diesen Punkt bezogen, dass Russland damals dann daraus entwickelt, sich die Sowjetunion, das Land war, aus dem sich der Kommunismus entwickelt hat, obwohl es die Orthodoxie gab. Also es war ja auch gerade unter Stalin am Anfang, dass die orthodoxe Kirche stark, ganz stark unterdrückt wurde. Tatsächlich nach der Weihe von Pius XII. Hat das wieder ein bisschen nachgelassen, Gott sei Dank. Also die Weihe bedeutet ja im Grunde nichts anderes, als dass wir bestimmte Dinge Gott ganz anvertrauen und überantworten und dass wir Gott zutrauen, dass er etwas tun kann. Und das ist vielleicht auch ein bisschen die Frage oder die Antwort zu dem ersten Teil Ihrer Frage. Das hätte man nicht das veröffentlichen können und er hätte vielleicht das Attentat verhindern können. Ich glaube, es liegt so ein bisschen der Irrtum da drin, dass wir diejenigen sind, die die Dinge, die Geschichte gut regeln können. Also jeder von den Kriegsparteien, auch heute noch, bis heute, haben ja eine sehr kluge Idee davon, wie man Frieden durchsetzt. Das Interessante dabei ist aber, alle zusammen ergeben nur Frieden, also Unfrieden, also ergeben nur Krieg. Das heißt also, ich glaube, wir Menschen müssen uns ein bisschen davon befreien, dass wir meinen, dass wir uns eben selber retten können oder dass wir Dinge tun können, die die Weltgeschichte so lenken kann, dass man am Ende in einer Einheit und in einem Frieden ist. Ich glaube, dass der Himmel uns gerade zeigen möchte, dass wir unbedingt diese Beziehung zu Gott brauchen. Und die Führung des Himmels, was war denn das Besondere, vielleicht kommen wir da auch gleich noch drauf, des unbefleckten Herzens war, alles, was geschah, bewahrte Maria in ihrem Herzen. Das heißt ja, dass sie sich hat in allen Punkten führen lassen und ein bisschen ihren Stolz abgelegt hat und gesagt hat, ich kriege das hin oder wir können da noch mal was machen und wir regeln das hier alles und so weiter. So funktioniert es ja leider nicht. Also Menschen kommen immer wieder an ihre Grenzen, weil sie eben nicht diese Dimension haben, die Gott hat. Und wir sind auf ihn hingeschaffen und nicht wir sind nicht einfach autark für uns. Also das ist, glaube ich, so ein bisschen der Punkt.
1: Danke. Dann danke auch für Ihren Anruf, Herr Grimsland, und viele Grüße nach Lübeck. Ja, ich denke auch, der Papst ist ja immer von der Schweizer Garde umgeben. Das ist ja immer ein ganzer Pulk drum, wie eine Bodyguard. Das erkennt man ja nicht so, weil die nicht bunt gekleidet sind, sondern in ihren dunklen Anzügen um ihn herum sind. Ja, und ich glaube, das Ja, das liegt wirklich in Gottes Hand, das Ganze. Also ich weiß nicht, wie man auf so riesen Massenveranstaltungen, was der Einzelne da wirklich tun kann und selbst wenn er was merken würde, was vielleicht seltsam wäre. Da spielen noch größere Dinge mit. Vielleicht noch ein Punkt, warum ist das so wichtig, diese Weihe an das unbefleckte Herz Mariens? Wir alle sind getauft. Man könnte auch sagen, wieso soll ich mich jetzt dem unbefleckten Herzen Mariens weihen?
2: Also ich erzähle aber einfach so eine Altersgeschichte aus dem Leben meiner Neffen und Nichten. Gerade als mein Neffe noch besonders klein war und sich einfach freute, wenn er mit einem spielen kann, gab es wirklich immer diese Momente, wo er mir dann so Gegenstände übergeben hat und gesagt hat, so, das ist jetzt für dich der Stein hier. Oder so, denkst du, ein Stein, ja, das ist immer schön. So, aber das, für das Kind ist das ganz wichtig, dass man daran teilnimmt und dass man im Grunde das miteinander teilt, weil das einfach ein Ausdruck der Beziehung zwischen, dann bei mir war es jetzt Onkel und Kind, aber es kann auch Vater und Mutter und Kind sein. Eltern kennen das sicher viel besser. Und ich glaube, unter diesem Aspekt muss man ein bisschen diese Weihe verstehen. Es ist etwas, wir teilen etwas, was unser Leben ausmacht, mit Gott selbst. Es ist etwas, was der Liebe entspringt. Es ist nicht so, das hat keine Magie im Sinne von, so jetzt tun wir das und dann tritt das so eins zu eins ein, sondern wir erlauben Gott, weil er uns diese Freiheit geschenkt hat, erlauben wir ihm einzutreten in unsere Wirklichkeiten, die wir haben, die uns ausmachen, die auch die Weltgeschichte ausmachen und sagen, es gehört dir, weil du hast es uns geschenkt. Es ist im Grunde die Gegenantwort zu dem, was er vorher uns schon gegeben hat. Und auf diese Gegenantwort wartet er immer wieder. Und wenn er möchte, dass wir uns dem unbefleckten Herzen weihen, heißt es eigentlich nichts anderes als, ich habe euch Maria geschenkt, an ihr könnt ihr sehen, was ihr seid in meinen Augen. Weiht euch ihr, übergebt euch ihr und ihr werdet zu diesem Weg geführt, zu dem ich sie auch geführt habe. Also so verstehe ich diese Weihe an das unbefleckte Herz.
1: Mhm. Vielen Dank, dass Sie heute bei uns waren, uns der Fatima auch noch ein bisschen näher gebracht haben. 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Herr Pfarrer Dr. Weber, dürfen wir Sie am Schluss noch um den Segen bitten?
2: Ja, natürlich, sehr gerne. Gerade heute am Fatima-Tag wollen wir uns natürlich der Gottesmutter auf besondere Weise anvertrauen. Sie, die sich auch offenbart hat als die unsere liebe Frau vom Rosenkranz. Der Herr sei mit euch.
1: Und mit deinem Geiste.
2: Und so segne und behüte euch und alle, die ihr im Herzen tragt und für die ihr immer wieder betet, der auf die Fürsprache der unserer lieben Frau vom Rosenkranz, der dreieine Gott, der Vater und der Sohn und der Heilige Geist.
1: Amen.
2: Gelobt sei Jesus Christus und Maria.
1: In Ewigkeit. Amen. Danke und alles Gute nach Bremen.
2: Danke, gleichfalls.
1: Danke. Auf Wiederhören, sagt Marion Kuhl. Ihnen allen noch einen schönen Fatima-Tag.
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0: 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Amen.
1: Es ist 6 Uhr, ein herzliches Willkommen hier im Live-Programm bei Radio Horeb. Das sagt Ihnen heute am Hochfest Christi Himmelfahrt Stefanie Feil. Schön, dass Sie mit dabei sind in dieser großen, morgendlichen Gebetsgemeinschaft hier übers Radio. Wir beginnen mit dem Rosenkranzgebet des Regina Zöli zuvor, die Morgengebete dann kurz nach 6:30. Ich freue mich, wenn Sie anrufen und ein Rosenkranzgesetz mit vorbeten. Die Telefonnummer dazu 089 517 008 008. Wenn Sie aus Österreich anrufen wollen, aus der Schweiz, aus Südtirol, dann wählen Sie die 0049 vorweg und dann geht's weiter mit der 89 517 008 008. Das Hochfest Christi Himmelfahrt. Als erster Mensch geht Jesus zurück zum Vater, kehrt heim zum Vater und zum Heiligen Geist, mitten in das Herz der heiligsten Dreifaltigkeit. In die Liebe des dreifaltigen Gottes. Wir dürfen ihm danken, dass wir Anteil haben durch die Taufe, durch seine Verdienste bis zum Kreuzestod an dieser Liebe, an seinem Wesen. Dürfen ihn bitten, dürfen ihm alles mitgeben, alle unsere Anliegen, Sorgen und Nöte, aber natürlich auch unsere Freuden. Vor allem wollen wir ihn bitten, diese Liebe empfangen zu dürfen, neu werden zu dürfen, durch ihn der Anfang der neuen Schöpfung ist. Bitten wir unsere Gottesmutter Maria, seine Mutter, bitten wir die Königin des Himmels, jetzt im Regina Zöli, dass sie uns an der Hand nimmt.

0: Und wir beginnen mit dem Regina Zöli in der Osterzeit. Jetzt dürfen wir diesen neuen Tag, den neuen Tag mit diesem Freudenruf beginnen. Jesus hat den Tod besiegt, er schenkt das Leben. Stimmen wir voller Dankbarkeit ein in den Jubelruf. Beten wir, dass wir respektvoll mit dem Geschenk des Lebens umgehen, von seinem Beginn im Mutterleib bis ans Ende. Zum Gebet begrüßen darf ich jetzt als unseren ersten Hörer Herrn Eckerle aus Münstertal im Schwarzwald. Rufen Sie an. Guten Morgen, Herr Eckerle.
1: Guten Morgen, Frau Frey.
0: Dann beginnen wir im Namen des Vaters und des Sohnes und des Heiligen Geistes. Amen. Amen. Freu dich, du Himmelskönigin. Halleluja.
1: Dem du zu tragen würdig warst. Halleluja.
0: Er ist auferstanden, wie er gesagt hat. Halleluja.
1: Bitt Gott für uns. Halleluja.
0: Freu dich und frohlocke, Jungfrau Maria. Halleluja.
1: Denn der Herr ist wahrhaft auferstanden. Halleluja.
0: Allmächtiger Gott, durch die Auferstehung deines Sohnes, unseres Herrn Jesus Christus, hast du die Welt mit Jubel erfüllt. Lass uns doch seine jungfräuliche Mutter Maria zur unvergänglichen Osterfreude gelangen. Darum bitten wir durch Christus, unseren Herrn.
1: Amen. Amen.
0: Und wir beten für unsere Verstorbenen. Vater unser im Himmel, geheiligt werde dein Name. Dein Reich komme, dein Wille geschehe, wie im Himmel, so auf Erden.
1: Unser tägliches Brot gib uns heute und vergib uns unsere Schuld, wie auch wir vergeben unseren Schuldigern, und führe uns nicht in Versuchung, sondern erlöse uns von dem Bösen.
0: Amen. Gegrüßet seist du, Maria, voll der Gnade. Der Herr ist mit dir. Du bist gebenedeit unter den Frauen, und gebenedeit ist die Frucht deines Leibes, Jesus.
1: Heilige Maria, Mutter Gottes, bitte für uns Sünder, jetzt und in der Stunde unseres Todes. Amen.
0: Herr, gib den Verstorbenen die ewige Ruhe.
1: Und das ewige Licht leuchte ihnen.
0: Herr, lass sie ruhen in deinem Frieden. Amen. Amen.

0: Und wir beginnen mit dem glorreichen Rosenkranz und bekennen unseren Glauben. Ich glaube an Gott, den Vater, den Allmächtigen, den Schöpfer des Himmels und der Erde, und an Jesus Christus, seinen eingeborenen Sohn, unseren Herrn, empfangen durch den Heiligen Geist, geboren von der Jungfrau Maria, gelitten unter Pontius Pilatus, gekreuzigt, gestorben und begraben, hinabgestiegen in das Reich des Todes, am dritten Tage auferstanden von den Toten, aufgefahren in den Himmel. Er sitzt zur Rechten Gottes des allmächtigen Vaters. Von dort wird er kommen, zu richten die Lebenden und die Toten.
1: Ich glaube an den Heiligen Geist, die heilige katholische Kirche, Gemeinschaft der Heiligen, Vergebung der Sünden, Auferstehung der Toten und das ewige Leben. Amen. Amen.
0: Ehre sei dem Vater und dem Sohn und dem Heiligen Geist.
1: Wie im Anfang, so auch jetzt und alle Zeit und in Ewigkeit. Amen.
0: Vater unser im Himmel, geheiligt werde dein Name, dein Reich komme, dein Wille geschehe, wie im Himmel, so auf Erden.
1: Unser tägliches Brot gib uns heute und vergib uns unsere Schuld, wie auch wir vergeben unseren Schuldigern. Und führe uns nicht in Versuchung, sondern erlöse uns von dem Bösen.
0: Amen. Gegrüßet seist du, Maria, voll der Gnade. Der Herr ist mit dir. Du bist gebenedeit unter den Frauen und gebenedeit ist die Frucht deines Leibes, Jesus, der in uns den Glauben vermehre.
1: Heilige Maria, Mutter Gottes, bitte für uns Sünder, jetzt und in der Stunde unseres Todes. Amen.
0: Gegrüßet seist du, Maria, voll der Gnade, der Herr ist mit dir. Du bist gebenedeit unter den Frauen und gebenedeit ist die Frucht deines Leibes, Jesus, der in uns die Hoffnung stärke.
1: Heilige Maria, Mutter Gottes, bitte für uns Sünder, jetzt und in der Stunde unseres Todes. Amen.
0: Gegrüßet seist du, Maria, voll der Gnade, der Herr ist mit dir. Du bist gebenedeit unter den Frauen und gebenedeit ist die Frucht deines Leibes, Jesus, der in uns die Liebe entzünde.
1: Heilige Maria, Mutter Gottes, bitte für uns Sünder, jetzt und in der Stunde unseres Todes. Amen.
0: Ehre sei dem Vater und dem Sohn und dem Heiligen Geist.
1: Wie im Anfang, so auch jetzt und alle Zeit und in Ewigkeit. Amen.
0: O mein Jesus, verzeih uns unsere Sünden, bewahre uns vor dem Feuer der Hölle, führe alle Seelen in den Himmel, besonders jene, die deiner Barmherzigkeit am meisten bedürfen. Amen. Im ersten glorreichen Geheimnis betrachten wir Jesus, der von den Toten auferstanden ist.
1: Vater unser im Himmel, geheiligt werde dein Name, dein Reich komme, dein Wille geschehe, wie im Himmel, so auf Erden.
0: Unser tägliches Brot gib uns heute und vergib uns unsere Schuld, wie auch wir vergeben unseren Schuldigern. Und führe uns nicht in Versuchung, sondern erlöse uns von dem Bösen. Amen.
1: Gegrüßet seist du, Maria, voll der Gnade, der Herr ist mit dir. Du bist gebenedeit unter den Frauen und gebenedeit ist die Frucht deines Leibes, Jesus, der von den Toten auferstanden ist.
0: Heilige Maria, Mutter Gottes, bitte für uns Sünder, jetzt und in der Stunde unseres Todes. Amen.
1: Gegrüßet seist du, Maria, voll der Gnade, der Herr ist mit dir. Du bist gebenedeit unter den Frauen und gebenedeit ist die Frucht deines Leibes, Jesus, der von den Toten auferstanden ist.
0: Heilige Maria, Mutter Gottes, bitte für uns Sünder, jetzt und in der Stunde unseres Todes. Amen.
1: Gegrüßet seist du, Maria, voll der Gnade. Der Herr ist mit dir. Du bist gebenedeit unter den Frauen und gebenedeit ist die Frucht deines Leibes, Jesus, der von den Toten auferstanden ist.
0: Heilige Maria, Mutter Gottes, bitte für uns Sünder, jetzt und in der Stunde unseres Todes. Amen.
1: Gegrüßet seist du, Maria, voll der Gnade. Der Herr ist mit dir. Du bist gebenedeit unter den Frauen und gebenedeit ist die Frucht deines Leibes, Jesus, der von den Toten auferstanden ist.
0: Heilige Maria, Mutter Gottes, bitte für uns Sünder, jetzt und in der Stunde unseres Todes. Amen.
1: Gegrüßet seist du, Maria, voll der Gnade. Der Herr ist mit dir. Du bist gebenedeit unter den Frauen und gebenedeit ist die Frucht deines Leibes, Jesus, der von den Toten auferstanden ist.
0: Heilige Maria, Mutter Gottes, bitte für uns Sünder, jetzt und in der Stunde unseres Todes. Amen.
1: Gegrüßet seist du, Maria, voll der Gnade, der Herr ist mit dir. Du bist gebenedeit unter den Frauen und gebenedeit ist die Frucht deines Leibes, Jesus, der von den Toten auferstanden ist.
0: Heilige Maria, Mutter Gottes, bitte für uns Sünder, jetzt und in der Stunde unseres Todes. Amen.
1: Gegrüßet seist du, Maria, voll der Gnade. Der Herr ist mit dir. Du bist gebenedeit unter den Frauen, und gebenedeit ist die Frucht deines Leibes, Jesus, der von den Toten auferstanden ist.
0: Heilige Maria, Mutter Gottes, bitte für uns Sünder, jetzt und in der Stunde unseres Todes. Amen.
1: Gegrüßet seist du, Maria, voll der Gnade. Der Herr ist mit dir. Du bist gebenedeit unter den Frauen, und gebenedeit ist die Frucht deines Leibes, Jesus, der von den Toten auferstanden ist.
0: Heilige Maria, Mutter Gottes, bitte für uns Sünder, jetzt und in der Stunde unseres Todes. Amen.
1: Gegrüßet seist du, Maria, voll der Gnade. Der Herr ist mit dir. Du bist gebenedeit unter den Frauen, und gebenedeit ist die Frucht deines Leibes, Jesus, der von den Toten auferstanden ist.
0: Heilige Maria, Mutter Gottes, bitte für uns Sünder, jetzt und in der Stunde unseres Todes. Amen.
1: Gegrüßet seist du, Maria, voll der Gnade. Der Herr ist mit dir. Du bist gebenedeit unter den Frauen, und gebenedeit ist die Frucht deines Leibes, Jesus, der von den Toten auferstanden ist.
0: Heilige Maria, Mutter Gottes, bitte für uns Sünder, jetzt und in der Stunde unseres Todes. Amen.
1: Ehre sei dem Vater und dem Sohne und dem Heiligen Geist.
0: Wie im Anfang, so auch jetzt und alle Zeit und in Ewigkeit. Amen.
1: O mein Jesus, verzeih uns unsere Sünden, bewahre uns vor dem Feuer der Hölle, führe alle Seelen in den Himmel, besonders jene, die deiner Barmherzigkeit am meisten bedürfen. Amen.
0: Im zweiten glorreichen Geheimnis betrachten wir das Geheimnis des heutigen Festtags, Jesus, der in den Himmel aufgefahren ist. Guten Morgen.
2: Guten Morgen, hier spricht Mechthild Nachbar aus Neckarwestheim. Vater unser im Himmel, geheiligt werde dein Name, dein Reich komme, dein Wille geschehe wie im Himmel, so auf Erden.
0: Unser tägliches Brot gib uns heute und vergib uns unsere Schuld, wie auch wir vergeben unseren Schuldigern. Und führe uns nicht in Versuchung, sondern erlöse uns von dem Bösen. Amen.
2: Gegrüßet seist du, Maria, voll der Gnade, der Herr ist mit dir. Du bist gebenedeit unter den Frauen, und gebenedeit ist die Frucht deines Leibes, Jesus, der in den Himmel aufgefahren ist.
0: Heilige Maria, Mutter Gottes, bitte für uns Sünder, jetzt und in der Stunde unseres Todes. Amen.
2: Gegrüßet seist du, Maria, voll der Gnade. Der Herr ist mit dir. Du bist gebenedeit unter den Frauen, und gebenedeit ist die Frucht deines Leibes, Jesus, der in den Himmel aufgefahren ist.
0: Heilige Maria, Mutter Gottes, bitte für uns Sünder, jetzt und in der Stunde unseres Todes. Amen.
2: Gegrüßet seist du, Maria, voll der Gnade. Der Herr ist mit dir. Du bist gebenedeit unter den Frauen, und gebenedeit ist die Frucht deines Leibes, Jesus, der in den Himmel aufgefahren ist.
0: Heilige Maria, Mutter Gottes, bitte für uns Sünder, jetzt und in der Stunde unseres Todes. Amen.
2: Gegrüßet seist du, Maria, voll der Gnade, der Herr ist mit dir. Du bist gebenedeit unter den Frauen, und gebenedeit ist die Frucht deines Leibes, Jesus, der in den Himmel aufgefahren ist.
0: Heilige Maria, Mutter Gottes, bitte für uns Sünder, jetzt und in der Stunde unseres Todes. Amen.
2: Gegrüßet seist du, Maria, voll der Gnade, der Herr ist mit dir. Du bist gebenedeit unter den Frauen, und gebenedeit ist die Frucht deines Leibes, Jesus, der in den Himmel aufgefahren ist.
0: Heilige Maria, Mutter Gottes, bitte für uns Sünder, jetzt und in der Stunde unseres Todes. Amen.
2: Gegrüßet seist du, Maria, voll der Gnade, der Herr ist mit dir. Du bist gebenedeit unter den Frauen, und gebenedeit ist die Frucht deines Leibes, Jesus, der in den Himmel aufgefahren ist.
0: Heilige Maria, Mutter Gottes, bitte für uns Sünder, jetzt und in der Stunde unseres Todes. Amen.
2: Gegrüßet seist du, Maria, voll der Gnade, der Herr ist mit dir. Du bist gebenedeit unter den Frauen, und gebenedeit ist die Frucht deines Leibes, Jesus, der in den Himmel aufgefahren ist.
0: Heilige Maria, Mutter Gottes, bitte für uns Sünder, jetzt und in der Stunde unseres Todes. Amen.
2: Gegrüßet seist du, Maria, voll der Gnade. Der Herr ist mit dir. Du bist gebenedeit unter den Frauen und gebenedeit ist die Frucht deines Leibes, Jesus, der in den Himmel aufgefahren ist.
0: Heilige Maria, Mutter Gottes, bitte für uns Sünder, jetzt und in der Stunde unseres Todes. Amen.
2: Gegrüßet seist du, Maria, voll der Gnade. Der Herr ist mit dir. Du bist gebenedeit unter den Frauen und gebenedeit ist die Frucht deines Leibes, Jesus, der in den Himmel aufgefahren ist.
0: Heilige Maria, Mutter Gottes, bitte für uns Sünder, jetzt und in der Stunde unseres Todes. Amen.
2: Gegrüßet seist du, Maria, voll der Gnade. Der Herr ist mit dir. Du bist gebenedeit unter den Frauen und gebenedeit ist die Frucht deines Leibes, Jesus, der in den Himmel aufgefahren ist.
0: Heilige Maria, Mutter Gottes, bitte für uns Sünder, jetzt und in der Stunde unseres Todes. Amen.
2: Ehre sei dem Vater und dem Sohn und dem Heiligen Geist.
0: Wie im Anfang, so auch jetzt und alle Zeit und in Ewigkeit. Amen.
2: O mein Jesus, verzeih uns unsere Sünden, bewahre uns vor dem Feuer der Hölle, führe alle Seelen in den Himmel, besonders jene, die deiner Barmherzigkeit am meisten bedürfen. Amen. Amen.
0: Im dritten glorreichen Geheimnis hier beim morgendlichen Rosenkranz bei Radio Horeb betrachten wir Jesus, der uns den Heiligen Geist gesandt hat. Guten Morgen.
3: Guten Morgen, Johann Wechselberger auf Hausen Maria Schnee. Vater unser im Himmel, geheiligt werde dein Name, dein Reich komme, dein Wille geschehe, wie im Himmel, so auf Erden.
0: Unser tägliches Brot gib uns heute und vergib uns unsere Schuld, wie auch wir vergeben unseren Schuldigern. Und führe uns nicht in Versuchung, sondern erlöse uns von dem Bösen. Amen.
3: Gegrüßet seist du, Maria, voll der Gnade, der Herr ist mit dir. Du bist gebenedeit unter den Frauen. Und gebenedeit ist die Frucht deines Leibes, Jesus, der uns den Heiligen Geist gesandt hat.
0: Heilige Maria, Mutter Gottes, bitte für uns Sünder, jetzt und in der Stunde unseres Todes. Amen.
3: Gegrüßet seist du, Maria, voll der Gnade, der Herr ist mit dir. Du bist gebenedeit unter den Frauen, und gebenedeit ist die Frucht deines Leibes, Jesus, der uns den Heiligen Geist gesandt hat.
0: Heilige Maria, Mutter Gottes, bitte für uns Sünder, jetzt und in der Stunde unseres Todes. Amen.
3: Gegrüßet seist du, Maria, voll der Gnade, der Herr ist mit dir. Du bist gebenedeit unter den Frauen, und gebenedeit ist die Frucht deines Leibes, Jesus, der uns den Heiligen Geist gesandt hat.
0: Heilige Maria, Mutter Gottes, bitte für uns Sünder, jetzt und in der Stunde unseres Todes. Amen.
3: Gegrüßet seist du, Maria, voll der Gnade, der Herr ist mit dir. Du bist gebenedeit unter den Frauen, und gebenedeit ist die Frucht deines Leibes, Jesus, der uns den Heiligen Geist gesandt hat.
0: Heilige Maria, Mutter Gottes, bitte für uns Sünder, jetzt und in der Stunde unseres Todes. Amen.
3: Gegrüßet seist du, Maria, voll der Gnade, der Herr ist mit dir. Du bist gebenedeit unter den Frauen, und gebenedeit ist die Frucht deines Leibes, Jesus, der uns den Heiligen Geist gesandt hat.
0: Heilige Maria, Mutter Gottes, bitte für uns Sünder, jetzt und in der Stunde unseres Todes. Amen.
3: Gegrüßet seist du, Maria, voll der Gnade, der Herr ist mit dir. Du bist gebenedeit unter den Frauen, und gebenedeit ist die Frucht deines Leibes, Jesus, der uns den Heiligen Geist gesandt hat.
0: Heilige Maria, Mutter Gottes, bitte für uns Sünder, jetzt und in der Stunde unseres Todes. Amen.
3: Gegrüßet seist du, Maria, voll der Gnade, der Herr ist mit dir. Du bist gebenedeit unter den Frauen, und gebenedeit ist die Frucht deines Leibes, Jesus, der uns den Heiligen Geist gesandt hat.
0: Heilige Maria, Mutter Gottes, bitte für uns Sünder, jetzt und in der Stunde unseres Todes. Amen.
3: Gegrüßet seist du, Maria, voll der Gnade, der Herr ist mit dir. Du bist gebenedeit unter den Frauen, und gebenedeit ist die Frucht deines Leibes, Jesus, der uns den Heiligen Geist gesandt hat.
0: Heilige Maria, Mutter Gottes, bitte für uns Sünder, jetzt und in der Stunde unseres Todes. Amen.
3: Gegrüßet seist du, Maria, voll der Gnade, der Herr ist mit dir. Du bist gebenedeit unter den Frauen, und gebenedeit ist die Frucht deines Leibes, Jesus, der uns den Heiligen Geist gesandt hat.
0: Heilige Maria, Mutter Gottes, bitte für uns Sünder, jetzt und in der Stunde unseres Todes. Amen.
3: Gegrüßet seist du, Maria, voll der Gnade, der Herr ist mit dir. Du bist gebenedeit unter den Frauen, und gebenedeit ist die Frucht deines Leibes, Jesus, der uns den Heiligen Geist gesandt hat.
0: Heilige Maria, Mutter Gottes, bitte für uns Sünder, jetzt und in der Stunde unseres Todes. Amen.
3: Die Ehre sei dem Vater, dem Sohn und dem Heiligen Geist.
0: Wie im Anfang, so auch jetzt und alle Zeit und in Ewigkeit. Amen.
3: O mein Jesus, verzeih uns unsere Sünden, bewahre uns vor dem Feuer der Hölle, führe alle Seelen in den Himmel, besonders jene, die deiner Barmherzigkeit am meisten bedürfen. Amen.
0: Amen. Im vierten glorreichen Geheimnis betrachten wir Jesus, der dich, o Jungfrau, in den Himmel aufgenommen hat. Guten Morgen.
4: Guten Morgen, hier ist Schwester Maria Balke aus Trier. Vater unser im Himmel, geheiligt werde dein Name, dein Reich komme, dein Wille geschehe, wie im Himmel, so auf Erden.
0: Unser tägliches Brot gib uns heute und vergib uns unsere Schuld, wie auch wir vergeben unseren Schuldigern. Und führe uns nicht in Versuchung, sondern erlöse uns von dem Bösen. Amen.
4: Gegrüßet seist du, Maria, voll der Gnade, der Herr ist mit dir. Du bist gebenedeit unter den Frauen und gebenedeit ist die Frucht deines Leibes, Jesus, der dich, o Jungfrau, in den Himmel aufgenommen hat.
0: Heilige Maria, Mutter Gottes, bitte für uns Sünder, jetzt und in der Stunde unseres Todes. Amen.
4: Gegrüßet seist du, Maria, voll der Gnade, der Herr ist mit dir. Du bist gebenedeit unter den Frauen und gebenedeit ist die Frucht deines Leibes, Jesus, der dich, o Jungfrau, in den Himmel aufgenommen hat.
0: Heilige Maria, Mutter Gottes, bitte für uns Sünder, jetzt und in der Stunde unseres Todes. Amen.
4: Gegrüßet seist du, Maria, voll der Gnade, der Herr ist mit dir. Du bist gebenedeit unter den Frauen und gebenedeit ist die Frucht deines Leibes, Jesus, der dich, o Jungfrau, in den Himmel aufgenommen hat.
0: Heilige Maria, Mutter Gottes, bitte für uns Sünder, jetzt und in der Stunde unseres Todes. Amen.
4: Gegrüßet seist du, Maria, voll der Gnade, der Herr ist mit dir. Du bist gebenedeit unter den Frauen und gebenedeit ist die Frucht deines Leibes, Jesus, der dich, o Jungfrau, in den Himmel aufgenommen hat.
0: Heilige Maria, Mutter Gottes, bitte für uns Sünder, jetzt und in der Stunde unseres Todes. Amen.
4: Gegrüßet seist du, Maria, voll der Gnade, der Herr ist mit dir. Du bist gebenedeit unter den Frauen und gebenedeit ist die Frucht deines Leibes, Jesus, der dich, o Jungfrau, in den Himmel aufgenommen hat.
0: Heilige Maria, Mutter Gottes, bitte für uns Sünder, jetzt und in der Stunde unseres Todes. Amen.
4: Gegrüßet seist du, Maria, voll der Gnade, der Herr ist mit dir. Du bist gebenedeit unter den Frauen und gebenedeit ist die Frucht deines Leibes, Jesus, der dich, o Jungfrau, in den Himmel aufgenommen hat.
0: Heilige Maria, Mutter Gottes, bitte für uns Sünder, jetzt und in der Stunde unseres Todes. Amen.
4: Gegrüßet seist du, Maria, voll der Gnade, der Herr ist mit dir. Du bist gebenedeit unter den Frauen und gebenedeit ist die Frucht deines Leibes, Jesus, der dich, o Jungfrau, in den Himmel aufgenommen hat.
0: Heilige Maria, Mutter Gottes, bitte für uns Sünder, jetzt und in der Stunde unseres Todes. Amen.
4: Gegrüßet seist du, Maria, voll der Gnade, der Herr ist mit dir. Du bist gebenedeit unter den Frauen und gebenedeit ist die Frucht deines Leibes, Jesus, der dich, o Jungfrau, in den Himmel aufgenommen hat.
0: Heilige Maria, Mutter Gottes, bitte für uns Sünder, jetzt und in der Stunde unseres Todes. Amen.
4: Gegrüßet seist du, Maria, voll der Gnade, der Herr ist mit dir. Du bist gebenedeit unter den Frauen und gebenedeit ist die Frucht deines Leibes, Jesus, der dich, o Jungfrau, in den Himmel aufgenommen hat.
0: Heilige Maria, Mutter Gottes, bitte für uns Sünder, jetzt und in der Stunde unseres Todes. Amen.
4: Gegrüßet seist du, Maria, voll der Gnade, der Herr ist mit dir. Du bist gebenedeit unter den Frauen, und gebenedeit ist die Frucht deines Leibes, Jesus, der dich, o Jungfrau, in den Himmel aufgenommen hat.
0: Heilige Maria, Mutter Gottes, bitte für uns Sünder, jetzt und in der Stunde unseres Todes. Amen.
4: Ehre sei dem Vater und dem Sohn und dem Heiligen Geist.
0: Wie im Anfang, so auch jetzt und alle Zeit und in Ewigkeit. Amen.
4: O mein Jesus, verzeih uns unsere Sünden, bewahre uns vor dem Feuer der Hölle, führe alle Seelen in den Himmel, besonders jene, die deine Barmherzigkeit am meisten bedürfen. Amen. Amen.
0: Im fünften glorreichen Geheimnis betrachten wir Jesus, der dich, o Jungfrau, im Himmel gekrönt hat. Guten Morgen.
5: Guten Morgen. Ursula Scholze aus Panschwitz-Kuckau. Vater unser im Himmel, geheiligt werde dein Name, dein Reich komme, dein Wille geschehe, wie im Himmel, so auf Erden.
0: Unser tägliches Brot gib uns heute und vergib uns unsere Schuld, wie auch wir vergeben unseren Schuldigern. Und führe uns nicht in Versuchung, sondern erlöse uns von dem Bösen. Amen.
5: Gegrüßet seist du, Maria, voll der Gnade, der Herr ist mit dir. Du bist gebenedeit unter den Frauen, und gebenedeit ist die Frucht deines Leibes, Jesus, der in den Himmel gekrönt worden ist.
0: Der dich, o Jungfrau, im Himmel gekrönt hat. Heilige Maria, Mutter Gottes, bitte für uns Sünder, jetzt und in der Stunde unseres Todes. Amen.
5: Gegrüßet seist du, Maria, voll der Gnade, der Herr ist mit dir. Du bist gebenedeit unter den Frauen, und gebenedeit ist die Frucht deines Leibes, Jesus, der in den Himmel...
0: Der dich, o Jungfrau, im Himmel gekrönt hat. Heilige Maria, Mutter Gottes, bitte für uns Sünder, jetzt und in der Stunde unseres Todes. Amen.
5: Gegrüßet seist du, Maria, voll der Gnade, der Herr ist mit dir. Du bist gebenedeit unter den Frauen, und gebenedeit ist die Frucht deines Leibes, Jesus, der dich, o Jungfrau, im Himmel gekrönt hat.
0: Heilige Maria, Mutter Gottes, bitte für uns Sünder, jetzt und in der Stunde unseres Todes. Amen.
5: Gegrüßet seist du, Maria, voll der Gnade. Der Herr ist mit dir. Du bist gebenedeit unter den Frauen, und gebenedeit ist die Frucht deines Leibes, Jesus, der dich, o Jungfrau, im Himmel gekrönt hat.
0: Heilige Maria, Mutter Gottes, bitte für uns Sünder, jetzt und in der Stunde unseres Todes. Amen.
5: Gegrüßet seist du, Maria, voll der Gnade. Der Herr ist mit dir. Du bist gebenedeit unter den Frauen, und gebenedeit ist die Frucht deines Leibes, Jesus, der dich, o Jungfrau, im Himmel gekrönt hat.
0: Heilige Maria, Mutter Gottes, bitte für uns Sünder, jetzt und in der Stunde unseres Todes. Amen.
5: Gegrüßet seist du, Maria, voll der Gnade, der Herr ist mit dir. Du bist gebenedeit unter den Frauen, und gebenedeit ist die Frucht deines Leibes, Jesus, der dich, o Jungfrau, im Himmel gekrönt hat.
0: Heilige Maria, Mutter Gottes, bitte für uns Sünder, jetzt und in der Stunde unseres Todes. Amen.
5: Gegrüßet seist du, Maria, voll der Gnade, der Herr ist mit dir. Du bist gebenedeit unter den Frauen, und gebenedeit ist die Frucht deines Leibes, Jesus, der dich, o Jungfrau, im Himmel gekrönt hat.
0: Heilige Maria, Mutter Gottes, bitte für uns Sünder, jetzt und in der Stunde unseres Todes. Amen.
5: Gegrüßet seist du, Maria, voll der Gnade, der Herr ist mit dir. Du bist gebenedeit unter den Frauen, und gebenedeit ist die Frucht deines Leibes, Jesus, der dich, o Jungfrau, im Himmel gekrönt hat.
0: Heilige Maria, Mutter Gottes, bitte für uns Sünder, jetzt und in der Stunde unseres Todes. Amen.
5: Gegrüßet seist du, Maria, voll der Gnade, der Herr ist mit dir. Du bist gebenedeit unter den Frauen, und gebenedeit ist die Frucht deines Leibes, Jesus, der dich, o Jungfrau, im Himmel gekrönt hat.
0: Heilige Maria, Mutter Gottes, bitte für uns Sünder, jetzt und in der Stunde unseres Todes. Amen.
5: Gegrüßet seist du, Maria, voll der Gnade, der Herr ist mit dir. Du bist gebenedeit unter den Frauen, und gebenedeit ist die Frucht deines Leibes, Jesus, der dich, o Jungfrau, im Himmel gekrönt hat.
0: Heilige Maria, Mutter Gottes, bitte für uns Sünder, jetzt und in der Stunde unseres Todes. Amen.
5: Gegrüßet seist du, Maria, voll der Gnade, der Herr ist mit dir. Du bist gebenedeit unter den Frauen und gebenedeit ist die Frucht deines Leibes, Jesus, der dich, o Jungfrau, im Himmel gekrönt hat.
0: Heilige Maria, Mutter Gottes, bitte für uns Sünder, jetzt und in der Stunde unseres Todes. Amen.
5: Gegrüßet seist du, Maria, voll der Gnade, der Herr ist mit dir. Du bist gebenedeit unter den Frauen und gebenedeit ist die Frucht deines Leibes, Jesus, der dich, o Jungfrau, im Himmel gekrönt hat.
0: Heilige Maria, Mutter Gottes, bitte für uns Sünder, jetzt und in der Stunde unseres Todes. Amen.
5: O mein Jesus, verzeih uns.
0: Ehre sei dem Vater und dem Sohn und dem Heiligen Geist, wie im Anfang, so auch jetzt und alle Zeit und in Ewigkeit. Amen. O mein Jesus,
5: verzeih uns unsere Sünden, bewahre uns vor dem Feuer der Hölle, führe alle Seelen in den Himmel, besonders jene, die deiner Barmherzigkeit am meisten bedürfen.
0: Amen. Amen. Beschließen wir unser morgendliches Rosenkranzgebet heute am Hochfest Christi Himmelfahrt mit Gebet für Papst Leo und in seinen Anliegen. Jetzt im Mai beten wir für eine Ernährung für alle. Wir beten, dass sich alle von den großen Erzeugern bis zu den kleinen Verbrauchern dafür einsetzen, die Vergeudung von Lebensmitteln zu vermeiden und dass jede Person Zugang zu einer qualitätsvollen Nahrung hat. Vater unser im Himmel, geheiligt werde dein Name, dein Reich komme, dein Wille geschehe, wie im Himmel, so auf Erden.
5: Unser tägliches Brot gib uns heute und vergib uns unsere Schuld, wie auch wir vergeben unseren Schuldigern. Und führe uns nicht in Versuchung, sondern erlöse uns von dem Bösen. Amen. Amen.
0: Gegrüßet seist du, Maria, voll der Gnade. Der Herr ist mit dir. Du bist gebenedeit unter den Frauen und gebenedeit ist die Frucht deines Leibes, Jesus.
5: Heilige Maria, Mutter Gottes, bitte für uns Sünder, jetzt und in der Stunde unseres Todes. Amen.
0: Ehre sei dem Vater und dem Sohn und dem Heiligen Geist.
5: Wie im Anfang, so auch jetzt und alle Zeit und in Ewigkeit. Amen.
0: Maria, Königin des Friedens,
5: bitte für uns.
0: Amen. Ich freue mich, dass uns jetzt Pfarrer Konrad Brenzinger aus Lahr im Schwarzwald erreicht hat, um uns seinen priesterlichen Segen mit in diesen Festtag zu geben. Guten Morgen, Pfarrer Brenzinger.
6: Guten Morgen allerseits. Ja, es ist wirklich wunderbar, dieses Hochfest, Christi Himmelfahrt. Ich möchte einfach darum bitten, den Segen hineinlegen, dass die Menschen ihre Herzenssehnsucht, also nach Fülle des Lebens, auf Christus hin ausrichten, denn er ist der Weg, das hat er selber gesagt, aber auch das Ziel. Nur in ihm kann diese Herzenssehnsucht der Menschen nach Frieden, Geborgenheit und Leben in Fülle ihre Erfüllung finden. Auf die Fürsprache der allerseligsten Jungfrau und Gottesmutter Maria, unserer lieben Frau von Fatima, der wir gestern so schön gedacht haben. Ja. Der Herr sei mit euch.
0: Und mit deinem Geiste.
6: Auf die Fürsprache der seligsten Jungfrau und Gottesmutter Maria, unserer lieben Frau von Fatima, des Bräutigams des heiligen Josef, eurer Schutzengel aller Engel und Heiligen, auf die Fürsprache des ganzen himmlischen Hofes, segne, behüte und stärke euch der allmächtige und barmherzige Gott, der Vater, der Sohn und der Heilige Geist.
0: Amen. Amen.
6: Gelobt sei Jesus Christus.
0: In Ewigkeit. Amen.
6: Gesegnete Zeit allen, ja.
0: Herzlichen Dank, Pfarrer Brenzinger aus Lahr im Schwarzwald, war das für Ihren priesterlichen Segen, den Sie uns mitgeben in diesen Tag. Danke für Ihre Gedanken, auch Ihnen einen ganz gesegneten Tag. Herzlichen Dank Ihnen allen, liebe Hörerinnen und Hörer, für diese morgendliche Gebetsgemeinschaft hier bei Radio Horeb. Schön, dass Sie mit dabei waren. Übrigens übertragen wir um 10 Uhr die Heilige Messe heute vom Katholikentag in Würzburg. Von der Bühne auf dem Residenzplatz. Die Großveranstaltung steht unter dem Leitwort Hab Mut, steht auf. Zelebrant ist der Würzburger Bischof Dr. Franz Jung, die Heilige Messe um 10 Uhr. Ja, Ihnen allen Vätern natürlich einen guten Vatertag und bleiben Sie gerne auch jetzt mit dabei. In Kürze die Magengebete.

Radio Horeb, Leben mit Gott, 6.36 Uhr Minuten ist es geworden. Ein herzliches Willkommen zu den Morgengebeten. Das sagt Ihnen Stefanie Feil. Schön, dass Sie mit dabei sind heute am Hochfest Christi Himmelfahrt. Jesus ist der erste Mensch, der zum Vater heimgekehrt ist, zum Heiligen Geist heimgekehrt ist, mitten in das Herz der heiligsten Dreifaltigkeit. Er ist der Anfang der neuen Schöpfung. Und er möchte uns sein Leben schenken. Bitten wir um diese Gnade heute an diesem Tag, immer tiefer aus dieser Quelle, aus ihm zu leben. Beginnen wir im Namen des Vaters und des Sohnes und des Heiligen Geistes. Amen. Herr, ich stehe vor dir. Von dir komme ich. Du hast mich geschaffen. Ich bete dich an. Ich will leben, um deine Sendung zu erfüllen. Durchdringe mich mit deiner Gnade. Du hast mich geschaffen, schaffe mich neu, rufe meine Kräfte zu deinem Dienst. Was ich heute tue, lass gut werden. Gib, dass dieser Tag dir wohl gefällt, auf dass du heute Abend sprechen könntest, wie am Abend deiner Schöpfung. Es ist gut. Amen.

Heiliger Geist, du erfüllst die Engel heiligste Gewalten, belebst alles. Du teilst dich in je verschiedener Weise der ganzen Schöpfung mit. Du schenkst uns die Gnade, erleuchtest uns zur Erkenntnis Gottes. Du vollendest die Gerechten, machst die Toten lebendig und Fremdlinge zu Kindern Gottes. Durch dich werden die Schwachen stark, die Armen reich, die Unmündigen und Ungebildeten weiser als die Gelehrten. Heiliger Geist, du bist im Himmel und erfüllst die Erde. Du bist überall zugegen und nirgends kennst du Schranken. Du wohnst in jedem Menschen und bist ganz Gott. Wir bitten dich, Heiliger Geist, nimm in unseren Herzen Wohnung und verlass uns zu keiner Zeit. Amen.

Wir können zwar deine leibliche Gestalt nicht mehr sehen, aber wir wissen, dass du bei uns bist. Du hast Maria und den Aposteln die Gewissheit gegeben, dass deine Himmelfahrt nicht Abschied für immer und Anlass zur Trauer ist, sondern der Beginn einer neuen Gegenwartsweise. Deshalb kehrten die Jünger voll Freude in den Abendmahlsaal zurück, wo sie sich mit Maria zum Gebet versammelten. Herr, du weißt, wie hilflos und ohne Mut wir oft sind. Stärke unseren Glauben und schenke uns das feste Vertrauen, dass auch wir zu der Herrlichkeit gerufen sind, in die du uns vorausgegangen bist, der du lebst und herrschest in alle Ewigkeit. Amen.

Herr Jesus Christus, unser König und unser Gott, du bist Mensch geworden, um uns an deiner Gottheit Anteil zu geben. Du bist wahrhaft unser lebendiges Brot in der anbetungswürdigen Eucharistie. Wir bitten dich, gib, dass wir in der Verehrung eines so großen Mysteriums der zärtlichen Jungfrau Maria gedenken, von der du durch das Wirken des Heiligen Geistes empfangen werden wolltest. Lass uns auch die Verehrung nachahmen, die sie selbst auf Erden diesem wunderbaren Sakrament entgegengebracht hat, so dass wir einst sehen werden, wie dein eucharistisches Königtum sich ausbreitet und im ganzen Universum aufblüht. Du, der du lebst und herrschest in Ewigkeit. Amen.

So wollen wir uns der Gottesmutter Maria und unserer Mutter anvertrauen. Sei gegrüßt, o Königin, Mutter der Barmherzigkeit. Unser Leben, unsere Wonne und unsere Hoffnung sei gegrüßt. Zu dir rufen wir verbannte Kinder Evas, zu dir seufzen wir trauernd und weinend in diesem Tal der Tränen. Wohlan, denn unsere Fürsprecherin, wende deine barmherzigen Augen uns zu und nach diesem Elend zeige uns Jesus, die gebenedeite Frucht deines Leibes, o gütige, o milde, o süße Jungfrau Maria.

So wollen wir zum Abschluss unserer Morgengebete Gott um seinen Segen bitten. Es erfülle uns der Vater mit seiner Liebe. Es erfülle uns der Sohn mit seinem Leben. Es erfülle uns der Heilige Geist mit seiner Kraft. Es segne uns und alle Menschen der gütige Gott, der Vater und der Sohn und der Heilige Geist. Amen. Das waren unsere gemeinsamen Morgengebete hier bei Radio Horeb, Leben mit Gott. Schön, dass Sie mit dabei sind, dass Sie sich Zeit genommen haben heute an diesem Festtag. Im Evangelium bei Matthäus im 28. Kapitel hören wir heute die Worte des Auferstandenen: Mir ist alle Vollmacht gegeben im Himmel und auf der Erde. Und zum Morgenlob der Kirche sind Sie eingeladen, gleich um 7 Uhr.

Heute am Hochfest Christi Himmelfahrt schlagen wir das Matthäusevangelium auf im 28. Kapitel in den Versen 16 bis 20. Der auferstandene Herr geht in den Himmel, geht zum Vater heim, zum Heiligen Geist. Wir dürfen aus dieser Verbindung und aus dieser Verbindung heraus sendet er seine Jünger mit göttlicher Vollmacht. Sendet er sie in die Welt hinaus. Sie sollen alle Menschen lehren und taufen. Man wird Jünger Jesu durch den Glauben und die Taufe und man bleibt es, dass man nach seiner Lehre und Weisung lebt. Auf seine Verdienste, auf seinen Heiligen Geist, durch seinen Kreuzestod dürfen wir vertrauen. So bitten wir dich, Heiliger Geist, dass du uns all das erklärst, was das Wort Gottes heute für einen jeden, für eine jede von uns bedeutet. Hören wir aus dem Heiligen Evangelium nach Matthäus. In jener Zeit gingen die 11 Jünger nach Galiläa auf den Berg, den Jesus ihnen genannt hatte. Und als sie Jesus sahen, fielen sie vor ihm nieder. Einige aber hatten Zweifel. Da trat Jesus auf sie zu und sagte zu ihnen, »Mir ist alle Vollmacht gegeben im Himmel und auf der Erde.« Darum geht und macht alle Völker zu meinen Jüngern. Tauft sie auf den Namen des Vaters und des Sohnes und des Heiligen Geistes und lehrt sie, alles zu befolgen, was ich euch geboten habe. Und siehe, ich bin mit euch alle Tage bis zum Ende der Welt. Soweit das heutige Evangelium aus dem Matthäusevangelium im 28. Kapitel. Lasset uns beten, allmächtiger, ewiger Gott, erfülle uns mit Freude und Dankbarkeit, denn in der Himmelfahrt deines Sohnes hast du den Menschen erhöht. Schenke uns das feste Vertrauen, dass auch wir zu der Herrlichkeit gerufen sind, in die Christus uns vorausgegangen ist, der in der Einheit des Heiligen Geistes mit dir lebt und herrscht in alle Ewigkeit. Amen.

Radio Horeb, Leben mit Gott, 6.55 Uhr Minuten ist es geworden, 5 vor 7, einen wunderschönen guten Morgen wünscht Ihnen heute am Hochfest Christi Himmelfahrt Stefanie Feil. Schön, dass Sie mit dabei sind. Wir übertragen heute um 10 Uhr die Heilige Messe vom 104. Deutschen Katholikentag, der jetzt in Würzburg stattfindet. In diesen Tagen die Heilige Messe vom Residenzplatz in Würzburg. Zelebrant ist der Würzburger Bischof Dr. Franz Jung. Die Veranstaltung steht unter dem Leitwort Hab Mut, steh auf. Seien Sie herzlich eingeladen zur Heiligen Messe um 10 Uhr heute vom Deutschen Katholikentag. 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Zum Gebet sind Sie jetzt wieder eingeladen zu den Laudes heute am Hochfest. Wir beten gleich um 7 Uhr das Magenlob der Kirche.

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Wir beten das Morgenlob der Kirche heute am Hochfest Christi Himmelfahrt gemeinsam mit den Klarissenkapuzinerinnen von der ewigen Anbetung, live zugeschaltet jetzt aus dem Kloster Bethlehem in Koblenz. Herzliche Einladung, mit einzustimmen.

Wir beten die Laudes wie im Stundenbuch ab Seite 466 angegeben und beginnen mit dem Invitatorium auf Seite 462.

Aus dem Hebräerbrief. Jesus hat nur ein einziges Opfer für die Sünden dargebracht und sich dann für immer zur Rechten Gottes gesetzt. Seitdem wartet er, bis seine Feinde ihm als Schemel unter die Füße gelegt werden. Denn durch ein einziges Opfer hat er die, die geheiligt werden, für immer zur Vollendung geführt.

0: Gepriesen sei Jesus Christus, der von der Erde erhöht ist und alles an sich zieht. Zu ihm lasst uns beten.
1: Christus, höre uns.
0: Du bist als Sieger emporgestiegen zur Rechten des Vaters. Lenke unser Sinnen und Verlangen zum Himmel.
1: Christus, höre uns.
0: Du bist unser hoher Priester. Tritt für uns ein beim Vater.
1: Christus, höre uns.
0: Du bleibst bei uns alle Tage bis zum Ende der Welt. Stärke unseren Glauben.
1: Christus, höre uns.
0: Du hast heute die Apostel zu deinen Zeugen bestellt. Gib auch unserem Zeugnis Kraft durch den Heiligen Geist.
1: Christus.

Allmächtiger, ewiger Gott, erfülle uns mit Freude und Dankbarkeit, denn in der Himmelfahrt deines Sohnes hast du den Menschen erhöht. Schenke uns das feste Vertrauen, dass auch wir zu der Herrlichkeit gerufen sind, in die Christus uns vorausgegangen ist, der in der Einheit des Heiligen Geistes mit dir lebt und herrscht in alle Ewigkeit.

Das Morgenlob der Kirche haben wir hier bei Radio Horeb Leben mit Gott gebetet, mit den Klarissenkapuzinerinnen von der ewigen Anbetung, live zugeschaltet aus dem Kloster Bethlehem in Koblenz. Schön, dass Sie sich Zeit genommen haben, dass Sie mit dabei waren heute am Hochfest Christi Himmelfahrt. Einladen darf ich Sie gleich zum Impuls um 7.30 Uhr. Jesus, er hat unter uns gelebt, doch nun ist er im Himmel. Wie können wir ohne ihn leben? Wie können wir richtig leben? Gedanken dazu vom Theologen und Philosophen Clemens Settmack. Gleich um 7.30 Uhr. 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

0: Radio Horeb, Leben mit Gott, 7:30, unser Impuls. Heute feiern wir Christi Himmelfahrt. Jesus hat uns unter uns gelebt, doch nun ist er im Himmel. Wie können wir ohne ihn leben? Wie können wir richtig leben? Leben ist nicht leicht. Der Theologe und Philosoph Clemens Zetmack hat sich ebenfalls die Frage gestellt, wie leben? Seine Antworten hat er in einem Buch zusammengefasst, aus dem wir in dieser Woche Impulse hören. Von Jesus das richtige Sorgen lernen, das ist heute der 4. Impuls. Es liest Michael Gallinger.
1: Die Jünger sind mit Jesus im Boot. Die Jünger hatten vergessen, bei der Abfahrt Brote mitzunehmen. Nur ein einziges hatten sie dabei. Es ist nicht klar, ob sich der Dialog im Boot oder nach der Ankunft auf dem anderen Ufer abspielt. Jesus belehrt die Jünger. Gebt Acht, hütet euch vor dem Sauerteig der Pharisäer. Doch die Jünger sind nicht bei der Sache. Sie aber machten sich Gedanken, weil sie kein Brot bei sich hatten. Und in diese Abgelenktheit hinein spricht Jesus: Was macht ihr euch darüber Gedanken, dass ihr kein Brot habt? Die Szene wird auch im Matthäusevangelium erzählt. Hier sagen die Jünger zueinander: Wir haben kein Brot mitgenommen. Jesus entgegnet: Ihr Kleingläubigen. Die Frage Jesu trifft auf den Widerstand des vielbemühten, gesunden Menschenverstandes. Der Mensch braucht Brot. Es ist ziemlich unangenehm, auf einer Reise ins Ungewisse als Gruppe von Menschen kein Brot dabei zu haben, angewiesen zu sein auf Türen, die sich öffnen oder auch nicht öffnen. Es ist unklug, nicht vorzusorgen. Im Gleichnis von den klugen und den törichten Jungfrauen werden Vorausschau und Planung ausdrücklich gelobt. Der Wert umsichtiger Planung wird auch im Lukas-Evangelium von Jesus gelobt. Wenn einer von euch einen Turm bauen will, setzt er sich dann nicht zuerst hin und rechnet, ob seine Mittel für das ganze Vorhaben ausreichen? Planung ist Zeichen von praktischer Klugheit. Es muss die Jünger beschäftigen, dass sie kein Brot haben. Es ist verständlich, dass die Jünger sich Sorgen machen. Wir brauchen Brot. Das Vaterunser schließt die Bitte um das tägliche Brot ein. Es ist also verständlich, dass die Jünger sich sorgen. Will heißen, es ist menschlich verständlich. Aber diejenigen, die Jesus nachfolgen, leben nicht von dem allein, was die Welt zu geben hat. Jesus stellt mit seiner Frage das in Frage, was man die Struktur der rechten Sorge nennen könnte. Jesus wirft den Jüngern vor, die falschen Prioritäten zu haben und sich um das Falsche zu sorgen oder sich falsch zu sorgen. Er belehrt sie über Brot im übertragenen Sinn. Die Jünger denken an das Brot, das den Hunger stillt. So gesehen erinnert die Geschichte an die Szene mit Martha und Maria und den Satz: Nur ein

0: an einer eingeschränkten Fähigkeit, Aufmerksamkeit zu zeigen und gute Entscheidungen zu treffen. Die Jünger können sich nicht auf die Lehre Jesu, auf das, was er ihnen sagen will, auf ihn und seine Gegenwart konzentrieren. Sie sind von der Sorge um das Brot abgelenkt. Was macht ihr euch darüber Gedanken, dass ihr kein Brot habt? Die Jünger könnten viel antworten. Etwa, die Sorge um Brot ist Teil unseres Lebens, seit wir es kennen. Wir wissen, dass wir bald Brot brauchen werden und dass Mangel an Brot unser Leben erschwert, unsere Pläne vereitelt, uns die Kraft nimmt. Wir wissen, was es heißt, hungrig zu sein und kein Brot zu haben. Wir mussten schon einmal am Sabbat Ehren abreißen, um unseren Hunger zu stillen. Es gibt also gute, menschlich verständliche Antworten auf die Frage Jesu. Aber all diese Antworten werden klein durch das Wort von den Kleingläubigen. Kleingläubige sind Menschen, deren Glauben klein ist. Kleingläubige leben in einer Welt, die nicht tief gewandelt ist vom Glauben und dem Vertrauen auf Gott. Kleingläubige leben aus Sorge und nicht aus Gottvertrauen. Sie trauen Gott nur wenig. Sie trauen Gott nur wenig zu. Menschen, die nicht glauben oder kleingläubig sind, leben nicht nur mit größerer Sorge und kleinerer Lebenssicherheit in der Welt. Sie leben in einer anderen Welt. Sie sehen Dinge anders und sehen andere Dinge. Sie sind Martha-Menschen, die sich sorgen und dadurch den Blick nicht auf das Wesentliche richten können, so wie Martha, die mit der Gastfreundschaft Jesu beschäftigt war und sich viele Sorgen und Mühen machte, aber keine Zeit für ihren Gast hatte. Auch Martha hätte gute Antworten gehabt, ihr Sorgen und ihre Mühen zu rechtfertigen. Auch sie wurde mit dem Hinweis auf das eine Notwendige bedacht. Jesus lädt die Jünger ein, den Blick auf das Wesentliche zu richten. Was bedeutet das? Das Wesentliche für die Christin und den Christen ist die Aufmerksamkeit gegenüber Christus, der Blick auf Christus, die Bindung an Christus. Durch die Aufmerksamkeit, die man Jesus entgegenbringt, verliert man nicht alles andere aus dem Blick. Aber der Blick auf die Dinge, der Blick auf Brot, der Blick auf die Sorgen der Welt wird verwandelt. Das Gewöhnliche bleibt gewöhnlich. Es wird ihm aber mit außergewöhnlicher Perspektive begegnet. Dadurch wird es auch außergewöhnlich. Das Brot des Alltags wird zum Wunder, wenn man es mit dem Vater unser in Zusammenhang bringt. Die Sorge um das tägliche Brot wird dann zur Sorge um die rechte Beziehung zu Gott. Was sollen wir uns darüber Gedanken machen, dass wir kein Brot haben, wenn es doch darum geht, den Blick auf den Geber allen Brotes zu richten? Die Sorge um die Beziehung zu Gott ist echt und ernst. Und auch die Sorge um das Brot ist echt und ernst und zweitrangig.
1: Aus dem Buch »Wir leben von Jesus lernen« von Clemens Zettmer las Michael Gallinger. Das Buch mit insgesamt 40 Tipps ist im Tirolia Verlag erschienen und im Buchhandel erhältlich. Die Infos zum Buch finden Sie im Infofeld zu dieser Sendung. 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

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Sie sind jetzt eingeladen, liebe Hörerinnen und Hörer, in Kürze zur Betrachtung der beiden Texte aus der Lesehore, aus diesem frühen morgendlichen Gebets- und Betrachtungszeit aus dem Stundengebet der Kirche. In der ersten Lesung hören wir aus dem Brief an die Epheser: Jesus stieg hinauf zur Höhe und gab den Menschen Geschenke mit. Den Epheserbrief können Sie natürlich auch im vierten in der Bibel aufschlagen, Epheser 4 gleich ab Vers 1. In der zweiten Lesung kommt Papst Leo der Große zu Wort. Wir hören aus einer Predigt zum Fest Christi Himmelfahrt über Nähe und Ferne des zu Gott erhobenen Herrn. Beide Lesungen im Lektionar zum Stundenbuch, Lesereihe 2, Heft Nummer 3, ab der Seite 182.

Der Herr öffnete ihren Sinn, Halleluja, und sie verstanden die Schriften, Halleluja. Das ist der Eröffnungsvers zur heutigen Lesehure heute am Fest, am Hochfest Christi Himmelfahrt. Wir sind in der ersten biblischen Lesung aus dem Brief an die Epheser. Er stieg hinauf zur Höhe und gab den Menschen Geschenke. Ich, der ich um des Herrn Willen im Gefängnis bin, ermahne euch, so schreibt Paulus, ein Leben zu führen, das des Rufes würdig ist, der an euch erging. Seid demütig, friedfertig, geduldig, ertragt einander in Liebe und bemüht euch, die Einheit des Geistes zu wahren durch den Frieden, der euch zusammenhält. Ein Leib und ein Geist, wie euch durch eure Berufung auch eine gemeinsame Hoffnung gegeben ist, ein Herr, ein Glaube, eine Taufe, ein Gott und Vater aller, der über allem und durch alles und in allem ist. Aber jeder von uns empfing die Gnade in dem Maß, wie Christus sie ihm geschenkt hat. Deshalb heißt es, er stieg zur Höhe hinauf und erbeutete Gefangene. Er gab den Menschen Geschenke. Wenn er aber hinaufstieg, was bedeutet dies anderes, als dass er auch zur Erde herabstieg? Derselbe, der herabstieg, ist auch hinaufgestiegen bis zum höchsten Himmel, um das All zu beherrschen. Und er gab den einen das Apostelamt, andere setzte er als Propheten ein, andere als Evangelisten, andere als Hirten und Lehrer, um die Heiligen für die Erfüllung ihres Dienstes zu rüsten, für den Aufbau des Leibes Christi. So sollen wir alle zur Einheit im Glauben und in der Kenntnis des Sohnes Gottes gelangen, damit wir zum vollkommenen Menschen werden und Christus in seiner vollendeten Gestalt darstellen. Wir sollen nicht mehr unmündige Kinder sein, ein Spiel der Wellen, hin und her getrieben von jedem Widerstreit der Meinungen, dem Betrug der Menschen ausgeliefert, der Verschlagenheit, die in die Irre führt. Wir wollen uns von der Liebe geleitet an die Wahrheit halten und in allem wachsen, bis wir ihn erreicht haben. Er, Christus, ist das Haupt. Durch ihn wird der ganze Leib zusammengefügt und gefestigt in jedem einzelnen Gelenk. Jedes trägt mit der Kraft, die ihm zugemessen ist. So wächst der Leib und wird in Liebe aufgebaut. Ich sage es euch und beschwöre euch im Herrn, lebt nicht mehr wie die Heiden in ihrem nichtigen Denken. Ihr Sinn ist verfinstert. Sie sind dem Leben, das Gott schenkt, entfremdet durch die Unwissenheit, in der sie befangen sind, und durch die Verhärtung ihres Herzens. Haltlos wie sie sind, geben sie sich der Ausschweifung hin und voll Gier, jede Art von Gemeinheit zu begehen. Das aber entspricht nicht dem, was ihr von Christus gelernt habt. Ihr habt doch von ihm gehört und seid unterrichtet worden in der Wahrheit, die Jesus ist. Legt den alten Menschen ab, der in Verblendung und Begierde zugrunde geht, ändert euer früheres Leben und erneuert euren Geist und Sinn. Zieht den neuen Menschen an, der nach dem Bild Gottes geschaffen ist, in wahrer Gerechtigkeit und Heiligkeit. Soweit die erste Lesung der heutigen Lesehure.

0: Hier bei Radio Horeb Leben mit Gott kommen wir zum zweiten Text der heutigen Lesehore aus einer Predigt zum Fest Christi Himmelfahrt, das wir heute begehen, hören wir von Papst Leo dem Großen über Nähe und Ferne des zu Gott erhobenen Herrn. Damals wurde der Menschensohn auf höhere und heiligere Weise als Gottes Sohn anerkannt. Als der Menschensohn sich in die Herrlichkeit der väterlichen Majestät zurückzog und auf unaussprechliche Weise begann, seiner Gottheit nach gegenwärtiger zu sein, wenn er seiner Menschheit nach in größere Ferne rückte. Damals wurde der Glaube der Gläubigen vertieft und begann mit geistigen Schritten zu ihm, dem Sohn, der dem Vater gleich ist, hinzuzutreten, und die Berührung der körperlichen Natur, durch die er geringer ist als der Vater, nicht zu vermissen. Denn die Natur des verherrlichten Leibes blieb bestehen. So wurde der Glaube dorthin gerufen, wo Christus als der dem Vater gleiche einzige Sohn nicht mit körperlicher Hand, sondern mit geistigem Verständnis berührt würde. Als daher Maria aus Magdala, welche die Person der Kirche darstellt, nach der Auferstehung des Herrn zur Berührung seines Leibes herbeieilt, sagt er zu ihr: Berühre mich nicht, denn noch bin ich nicht zu meinem Vater hinaufgegangen. Damit will er sagen: Ich will nicht, dass du mich mit leiblichen Sinnen erkennst. Ich verweise dich auf Höheres. Ich bereite dir Größeres. Wenn ich zu meinem Vater aufgestiegen bin, wirst du mich vollkommener und wahrer betasten. Dann wirst du wahrnehmen, was du nicht berührst, und glauben, was du nicht siehst. Als die Augen der Jünger dem im Himmel aufsteigenden Herrn folgten und in gespanntem Staunen aufwärts blickten, traten zwei Engel in glänzenden Kleidern vor die Jünger hin und sagten zu ihnen: Ihr Männer von Galiläa, was steht ihr da und schaut zum Himmel empor? Dieser Jesus, der von euch ging und in den Himmel aufgenommen wurde, wird ebenso wiederkommen, wie ihr ihn habt zum Himmel hingehen sehen. Mit diesen Worten wurden alle Söhne der Kirche belehrt zu glauben, dass Jesus Christus im gleichen Fleisch, in dem er aufgefahren war, sichtbar wiederkehren wird. Lasst uns also mit geistlicher Freude jubeln und uns freuen, indem wir Gott würdig danken. Lasst uns die nicht mehr gehaltenen Augen unseres Herzens zu jener Höhe erheben, in der Christus ist. Soweit die zweite Lesung der heutigen Lesehure zum heutigen Fest Christi Himmelfahrt von Papst Leo dem Großen.
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0: Einen wunderschönen guten Morgen an diesem Tag, an diesem Festtag. Grüßt Sie ganz herzlich, Stefanie Feil. Heute geht es in unserem Beitrag in der Reihe Kalenderblatt um das heutige Hochfest Christi Himmelfahrt. Es bezeichnet die Rückkehr Jesu als Sohn Gottes zu seinem Vater in den Himmel. Deshalb haben wir volkstümlich gesehen heute auch Vatertag. Christi Himmelfahrt wird am 40. Tag des Osterfestkreises, also 39 Tage nach dem Ostersonntag, gefeiert. Deshalb fällt das Hochfest auch immer auf einen Donnerstag. Diese 40 Tage gehen zurück auf die Schriften des Neuen Testaments, wonach Christus sich nach seiner Auferstehung 40 Tage lang seinen Jüngern zeigte und danach in den Himmel auf den Platz zur Rechten Gottes erhoben wurde. Ein Beitrag von Werner Loss.
1: Die Evangelien und die Apostelgeschichte berichten, dass Jesus nach seiner Auferstehung in den Himmel aufgefahren ist. In der Apostelgeschichte finden wir auch die Angabe des Zeitraums von 40 Tagen, in dem sich der Auferstandene zuvor seinen Jüngern zeigte. Gemäß der Schrift feiern wir daher heute das Hochfest Ascensio Domini, 40 Tage nach Ostern. Jesus hat seine Arbeit zu Ende gebracht und lässt uns nun auf Erden scheinbar allein. Er setzt sich zur Rechten des Vaters, ein Bild aus der Antike. Der Platz rechts vom Kaiser oder König gebührt dem Thronfolger. Also, Jesus thront jetzt da oben im Himmel, während wir uns hier unten auf Erden weiter abmühen. Und das sollen wir feiern? Im Folgenden betrachten wir dieses Ereignis 40 Tage nach der Auferstehung. Hören wir genau hin, was Jesus seinen Jüngern zum Abschied sagt. Es ist sozusagen der letzte Auftritt des Herrn. Bevor er seine Jünger verlässt, hält er noch eine Abschiedsrede. Eine Abschiedsrede ist wie ein Testament. Sie erhält ein Vermächtnis und Anweisungen, was noch zu tun ist. So auch die Abschiedsworte Jesu. Geht hinaus in alle Welt und verkündet das Evangelium allen Geschöpfen. Es ist ein eindeutiger Auftrag an seine Jünger, ein Befehl. Absoluter und fordernder kann dieser Befehl kaum ausfallen. Die Jünger sollen zu allen Völkern gehen, bis an die Enden der Erde, und alle Menschen sollen getauft werden. Es ist ein Befehl zur Eroberung, ja, zur Eroberung der ganzen Welt. Wir dürfen das natürlich nicht politisch sehen. Es geht um die Eroberung der Herzen, der Seelen. Nun, wir kennen den Ausdruck Himmelfahrtskommando als einen Auftrag, an die Grenze des Machbaren zu gehen. Die Szene, die wir betrachten, 40 Tage nach der Auferstehung, enthält einen eindeutigen Auftrag Christi an seine Jünger, sozusagen ein Christi-Himmelfahrtskommando. Und dieses Kommando, dieser Befehl, richtet sich an die kleine Schar der Jünger, an Menschen aus dem letzten Winkel des Römischen Reiches. Es richtet sich an Menschen, die nach irdischen Maßstäben alles andere als für diese Aufgabe geeignet sind. Dieses kleine Häufchen soll die ganze Welt erobern, die paar Fischer, und das Ganze ohne den direkten Beistand ihres Meisters. Dieser fährt nach seinem Befehl in den Himmel auf und setzt sich dort auf den Thron. Rein menschlich betrachtet müssten sich die Jünger total überfordert fühlen. Eine kleine Gruppe von unbedeutenden Männern soll die ganze Welt erobern. Dieser Auftrag Jesu, der die kleine Schar, so seine Worte, wie Schafe unter die Wölfe schickt, mag wahrlich ein Himmelfahrtskommando sein. Doch ist denn wirklich alles sinnlos, alles unmöglich? Wir haben die Rechnung ohne den Heiligen Geist gemacht. Jesus lässt uns bei seinem Weggang von der Erde nicht als Waisenkinder zurück. Seine Himmelfahrt führt ihn zur Sendung des Heiligen Geistes. Denn er sagt bei seinem Abschied: Es ist gut für euch, dass ich hingehe. Denn wenn ich nicht hingehe, kann der Beistand nicht zu euch kommen. Wenn ich aber hingehe, werde ich ihn euch senden. An Christi Himmelfahrt wird eine Wohnung bereitet, in die der Heilige Geist am Pfingstfest einziehen kann. Mittlerweile 2000 Jahre nach Christi Himmelfahrt ist die Botschaft Christi auf allen Kontinenten bekannt. Milliarden von Menschen haben diese Botschaft vernommen. Ohne den Einsatz der ersten Jünger wäre das unmöglich gewesen. Die Verkündigung, sie hat Erfolg gehabt, trotz der ursprünglichen ungünstigen Ausgangslage. Erfüllt vom Heiligen Geist sind die Apostel bis an die Enden der Erde gezogen und haben die frohe Botschaft verkündet. Die Evangelisierung der Welt, sie hat stattgefunden. Aber Jesus ruft, damals wie heute. Er ruft heute auch uns zur Mission, da wo wir sind und wir leben, in unserem Bereich. Der Missionsbefehl Jesu, er gilt auch heute. Noch lange nicht ist die ganze Welt erobert. Die Evangelisierung der Welt, sie muss auch weiterhin stattfinden. Doch wir verhalten uns oft wie die Jünger nach der Himmelfahrt des Herrn, zu denen der Engel sagte, »Was steht ihr da und starrt zum Himmel?« Wir tun oft wenig oder nichts, weil wir meinen, es ist doch ohnehin nur ein Tropfen auf dem heißen Stein. Wir werden jedoch nicht nach der Temperatur des Steines gefragt, aber wir werden danach gefragt, ob der Tropfen gefallen ist. Daher starren wir nicht zum Himmel, vertrauen wir auf den Heiligen Geist. Er ist unter uns. Wir dürfen stolz darauf sein, dass Christus uns braucht. Er legt sein Werk in unsere Hände. So wie er vom Vater gesandt ist, sendet er uns. Konkret wird uns vielleicht der Erfolg unseres missionarischen Einsatzes verborgen bleiben. Doch der Heilige Geist fügt die einzelnen Werke, jeden einzelnen kleinen Tropfen, zu einer Einheit zusammen. Wenn Jesus nun in den Himmel zurückkehrt und uns scheinbar allein lässt, können wir dies trotzdem feiern. Es ist trostreich für uns zu wissen, dass Gott uns braucht, dass er uns den Heiligen Geist gesandt hat. Und ferner, er wird wiederkommen in Herrlichkeit und seiner Herrschaft wird kein Ende sein.
0: Werner Loss war das mit einer biblischen Betrachtung zum heutigen Hochfest Christi Himmelfahrt. 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

0: 8:15, Viertel nach acht.
1: Zum Interview des Tages begrüßt Sie aus dem Münchner Radio Horeb Studio Johannes Wiczorek. 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
2: 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Die Breite ist 15 cm, tief ist es 4,7 cm und hoch 8,9 cm und es wiegt 320 Gramm. Bei diesem Radio ist Netz- und Batteriebetrieb möglich, jedoch sind die Batterien nicht im Lieferumfang dabei. Das Radio Horeb Joel ist für kleinere Räume unter 15 Quadratmeter und der Lautsprecher hat 1 Watt. Die erste Taste hat eine Doppelbelegung, da es sich ja um ein kleines Radio auch handelt. Das heißt, die An- und Ausschalttaste ist zugleich die Umschalttaste von DAB auf UKW. Es ist klein und handlich und kostet 49 Euro. Dann haben wir das Radio Horeb Daniel, das haben wir in den Farben weiß und schwarz und ist unser meistverkauftes Radio. Die Breite ist 20 cm, hoch ist es 12 cm und tief ist es 4,5 cm. 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Und das nächste ist das DAB Plus 500. Es ist unser empfangsstärkstes Radio mit 5 Watt und hat einen sehr guten Klang. Was man bedenken muss, der Lautsprecher ist nach oben rausgehend, also man soll es nicht in ein Regal reinstellen. Die Breite ist 25 cm, die Höhe 14 cm und tief ist es 15 cm und es wiegt 2 Kilogramm und es ist auch ein Standgerät. 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Zudem hat es eine Wegfunktion und es kostet 109 Euro. Mhm. 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Diese blaue Festspeichertaste ist eine Taste, die können Sie nicht verändern. Das stellt sich das Radio selber auf diese Taste Radio Horeb ein und die können Sie nicht überbelegen und können Sie auch nicht verändern.
1: Genau, das ist die blaue Radio Horeb
2: Taste. Genau. Und auch diese Radios haben alle noch einen Kopfhöreranschluss. Gerade wenn man in Räumen ist, wo man eventuell jemanden stören kann, ist es immer ganz toll, wenn man dann einen Kopfhöreranschluss hat und dann eben einen Kopfhörer aufsetzt und den anderen dabei nicht stört.
1: Ja, das stimmt. 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
1: 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Frau Graf, vielen herzlichen Dank für dieses Gespräch.
2: Vielen lieben Dank. Alles Gute.
1: Und alle wichtigen Informationen haben wir auch für Sie zusammengefasst im Programm Infofeld zu dieser Sendung. Auf unserer Internetseite horeb.org und dann unter Programm und Interview des Tages. Mein Name ist Johannes Wieczorek. Ich wünsche Ihnen einen guten Start in den Tag.
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0: Nachrichten aus Kirche und Welt, direkt aus der aktuellen Redaktion von Radio Horeb, im Studio Pascal Gégan. Heute, genau 40 Tage nach Ostern, feiern wir das Fest Christi Himmelfahrt. Das Hochfest zählt zu den ältesten christlichen Festen. Gefeiert wird die leibliche Aufnahme Jesu in den Himmel, womit die Gläubigen den österlichen Glauben an die Auferstehung bekräftigen. Nach der Auferstehung, so berichten Lukas-Evangelium und Apostelgeschichte, erschien Jesu seinen Jüngern 40 Tage lang, bevor er vor ihren Augen emporgehoben wurde und eine Wolke ihn ihren Blicken entzog. Würzburg. Auftakt zum 104. Katholikentag. Josef Schuster, der Präsident des Zentralrats der Juden in Deutschland, ist Würzburger seit seinem zweiten Lebensjahr und beim Katholikentag bis Sonntag in der Stadt aktiv. Etwa bei einer jüdisch-christlichen Gemeinschaftsfeier, an der auch der Würzburger Bischof Franz Jung teilnimmt. Radio Horeb finden Sie im Innenhof des Rathauses, in der Medienmeile. Wir freuen uns auf Sie. Rom. Papst Leo besucht heute die römische Universität Sapienza. Mit mehr als 100.000 Studenten ist es die größte Universität Italiens und eine der größten Europas. Der heutige Feiertag Christi Himmelfahrt wird in Italien erst am Sonntag begangen. In der Aula Magna spricht der Papst vor Dozenten und Studenten. Der Termin des Kirchenoberhaupts bei der staatlichen Hochschule ist nicht ohne Brisanz. Ein vor fast 20 Jahren geplanter Besuch von Benedikt XVI. An der Sapienza war nach Protesten von Dozenten und Studenten gegen eine Rede des Papstes kurzfristig abgesagt worden. In eigener Sache. 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

Was ist das eigentlich, die Herrlichkeit des Himmels? Der Titel Soul Devotion Music, Herrlichkeit hier bei Radio Horeb, Ihrer christlichen Stimme in Deutschland. Was ist das eigentlich, der Himmel? Das hat unsere Hörerin Christine Hamm aus Kleinenberg bei Paderborn, unseren Programmdirektor Pfarrer Richard Kocher, gefragt. Hören Sie Pfarrer Kocher dazu gleich um 8:40 Uhr in wenigen Minuten.

0: Frau Christine Hamm, Sie rufen aus Kleinenberg bei Paderborn an. Grüß Gott.
1: Ja, guten Tag. Ich habe mal eine Frage, ich bin die ganze Zeit am Überlegen, wie soll ich mir das vorstellen? Christus fährt in den Himmel auf. Ich denke mal, der Himmel, wo ist der Himmel? Denn der ist ja so weit weg.
0: Ja, den Himmel dürfen wir uns nicht als den irdischen Himmel vorstellen, also die unendlichen Weiten des Kosmos. Ja. Im Englischen gibt es da zwei verschiedene Worte, im Deutschen leider nicht, Sky and Heaven. Sky, das ist die Stratosphäre, das ist der Himmel, der sich über uns wölbt, den wir sehen können, die Bläue des Himmels oder jetzt Regen verhangen. Und Heaven, das ist das Sein bei Gott. Das ist eine komplett andere Dimension, die wir uns jetzt nicht vorstellen können. Nee. Aber es hat jetzt nichts, das Himmel ist jetzt nicht ein irgendwo auf ein Ort, der Milliarden Lichtjahre von uns irgendwo an der anderen Seite der Galaxie ist.

0: Also so ist es nicht zu verstehen. Und ich habe da wenig Probleme mit dem, was mit Christus vor sich geht.
1: Ich bin jetzt auch immer nicht. Aber jetzt immer so, ich bin so viel allein und bin alt nun auch. Hm. Und da macht man sich immer so Gedanken.
0: Ne? Ja klar, da dürfen Sie auch. Ist ja auch gut so. Und die Herrlichkeit, in die Christus eingegangen ist, unvorstellbar. Die hat er aber auch schon während seines irdischen Lebens gehabt. Und die konnte jederzeit aus ihm herausbrechen. Siehe Verklärung, wo alles Licht war, sodass man kaum ihn anschauen konnte. Das Gesicht, das Gewand, alles war heller als die Sonne. Und das ist damit gemeint. Also diese komplette Verwandlung dieses irdischen Leibes in einen überirdischen Leib, sagt der Apostel Paulus. Menschliche Sprache setzt da aus, die kann das gar nicht mehr formulieren. Also gesät wird ein irdischer Leib, auferweckt ein überirdischer Leib. Wir sehen das auch etwa beim Gang Jesu über den Wellen, auf dem Wasser, wo er offensichtlich nicht mehr den Gesetzen der Schwerkraft unterworfen ist. Also das ist vor allem auch die Verklärung, zeigt an, was Christi Himmelfahrt ist, dass er in diese Lichtherrlichkeit Gottes hineingeht. Ja, danke, Frau Hamm. Es segne und behüte Sie der Vater, der Sohn und der Heilige Geist.
2: Amen.
0: Ich wünsche Ihnen eine gesegnete Zeit.
2: Radio Horeb Programmdirektor Pfarrer Richard Kocher war es im Gespräch mit einer Hörerin. Zum Nachhören und Weiterleiten finden Sie all diese interessanten Fragen und Antworten übrigens direkt in unserer Mediathek auf horeb.org. Gleich um 10 Uhr übertragen wir für Sie heute am Hochfest Christi Himmelfahrt eine heilige Messe, und zwar vom Katholikentag aus Würzburg. Zelebrant ist dann der Würzburger Bischof Dr. Franz Jung. Durch das weitere Programm des Vormittags hier bei Radio Horeb begleitet Sie meine ehrenamtliche Kollegin Susanne Hausner. Ich wünsche Ihnen einen frohen und gesegneten Tag, einen schönen, gnadenreichen Festtag. Am Mikrofon Ihre Stefanie Feil.

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3: Radio Horeb Leben mit Gott am heutigen Hochfest Christi Himmelfahrt begrüßt Sie ganz herzlich, Susanne Hausner. Es ist 8.50 Uhr. Heute senden wir bereits um 9 Uhr die Sendung Lebenshilfe. Unser Gast ist Michael Stahl und er spricht über das Thema Ehre deinen Vater, auch wenn er dich schlecht behandelt hat. Unser Referent Michael Stahl hat in seiner Kindheit Gewalt und Ablehnung durch seinen alkoholabhängigen Vater erleben müssen. Auch in so einer Situation können wir unseren Vater ehren und selbst Seelenfrieden finden. Um 10 Uhr übertragen wir dann die Heilige Messe vom Deutschen Katholikentag in Würzburg. 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Wir freuen uns, wenn Sie mit dabei sind.

0: Willkommen zur Lebenshilfe bei Radio Horeb, heute am Festtag Christi Himmelfahrt. Ich begrüße Sie ganz herzlich aus unserem Ravensburger Studio. Mein Name ist Bodo Klose. In Deutschland wird heute auch der Vatertag gefeiert. Daher allen Vätern, die jetzt eingeschaltet haben, herzlichen Glück und Segenswunsch zum Vatertag. Mit dem Wunsch, dass Sie und Ihre Vaterschaft heute eine besondere Ehrung erfahren. Jeder Mensch hat seine eigene Geschichte und damit auch seine Familiengeschichte. Da ist viel Gutes passiert, aber auch viel Leidvolles. Und nicht immer waren die Eltern die, denen man da die Note 1 geben würde. Im 4. der 10 Gebote der Heiligen Schrift heißt es, ehre deinen Vater und deine Mutter, damit du lange lebst in dem Land, das der Herr dein Gott dir gibt. Vater und Mutter für das Gute dankbar sein und sie dafür zu ehren, das fällt nicht schwer. Fürs Gute, das fällt einem leicht. Das muss man eher immer mal wieder in Erinnerung rufen, zum Beispiel am Muttertag oder am Vatertag, da kann man das gerne machen. Aber wie kann man mit dunklen Momenten der Familiengeschichte umgehen? Mit Ablehnungen, Vernachlässigungen, Verletzungen, die tiefe Wunden hinterlassen haben? Das wollen wir heute anschauen und so heißt unser heutiges Thema Ehre deinen Vater, auch wenn der mich schlecht behandelt hat? Fragezeichen. Über dieses Thema spreche ich mit Michael Stahl. Michael Stahl ist Kampfsportler, Antiaggressionstrainer, Buchautor und gefragter Redner. Eines seiner Bücher heißt Kein Herz aus Stahl, in dem er unter anderem seine Geschichte erzählt. Und die Story von Michael Stahl hängt eng mit seinem eigenen Vater zusammen. Und darüber wollen wir heute sprechen, über diese Geschichte mit dem eigenen Vater und eben auch fragen, ob es und wie es möglich ist, den Vater zu ehren, gerade auch wenn da vieles oder vielleicht sogar alles schiefgelaufen ist. Ich begrüße Michael Stahl aus Bopfingen in der Ostalb. Wir sind per Du und daher sage ich, grüß dich Gott, Michael.
1: Hallo, grüß Gott, Bodo und grüß Gott an alle, die jetzt zuhören.
0: Michael, du bist verheiratet und bist selbst Vater von Kindern. Von daher herzlichen Glückwunsch auch dir zum Vatertag.
1: Ja, vielen herzlichen Dank. Dankeschön.
0: Ja, wir wollen über das Thema sprechen und damit wir wissen, mit wem wir es auch zu tun haben. Du hast schon immer mal wieder auch deine Geschichte erzählt. An der führt gar keinen Weg vorbei, wenn wir mit dir Sendungen machen. Michael, da gibt es einige Sendungen, die wir schon haben. Da kann man gerne auch stöbern bei Horeb in der Mediathek. Viele wichtige Sendungen, auch Kein Herz aus Stahl war mal eine eigene Sendung, die wir gemacht haben. Und doch ist es immer auch wichtig zu hören, von deiner Geschichte, die eben eng mit deinem Vater zusammenhängt. Warum war denn das so schwierig mit deinem Vater?
1: Also schon in der Anmoderation, also wenn ich jetzt unterwegs wäre und würde diesen Radiosender einschalten und ich hätte vor 20 Jahren das Thema Vater gehört, dann hätte ich sofort weitergespult, ja, weitergeschalten, ja, weil die Wunde war so tief, ja, also mein Vater war Jahrgang 41, mein Vater war Alkoholiker, er war ein Schläger. Er hat nicht gearbeitet seit meines Lebens. Ich bin Jahrgang 1970 und ich bin mit drei Sätzen aufgewachsen. Du bist nichts, du kannst nichts, aus dir wird nichts. Und die haben mich geprägt, ja. Und dazu habe ich auch körperlich sehr viel Gewalt erfahren. Die Einzelheiten möchte ich jetzt weglassen. Es war sehr, sehr heftig. Und ab und zu gab es Leistungsliebe. Das heißt, wenn ich Fußball gespielt habe und ich habe ein Tor geschossen, dann war er stolz, dann rannte er den Sportplatz rauf und runter. Er war der Linienrichter und hat gesagt, das ist mein Sohn. Wenn ich kein Tor geschossen habe, stand er mit geballten Fäusten draußen, hat gesagt, warte nur, wenn das Spiel aus ist, dann hast du ein Problem. Ja. Also so ganz grob mit viel Ablehnung. Mein Vater hat mich auch oft mit anderen Kindern verglichen, hat gesagt, andere Kinder sind toll. Was habe ich für ein Versager, aus dir wird eh nichts. Ja. Und wie gesagt, auch eine unfassbare Armut erlebt. Ja, also ich hatte bis zum 15., 16. Lebensjahr im Schlafzimmer meiner Eltern geschlafen, in einem Armenhaus, in einer abbruchreifen Hütte, ja, wo es keine Dusche, kein Badezimmer gab, wo wir uns an einer Schüssel im Hausgang gewaschen haben. Also eine unfassbare Armut, arm an Liebe, aber auch arm an Materiellen. So bin ich aufgewachsen mit physischer und psychischer Gewalt.
0: Also eine heftige Kindheit, Jugendzeit mit Aufs und Abs. Du hast gesagt, dein Vater hat dir er hat positiv geantwortet, wenn was gut gelaufen ist, aber wenn was eben nicht gut gelaufen ist, hat er dich niedergemacht, so interpretiere ich das jetzt mal.
1: Genau.
0: Ist es, wie ging es dir damals als Kind? Konntest du da deinen Vater trotzdem ehren? Das mal aus dieser Situation eines Kindes, aus diesem Blick.
1: Ja, ist natürlich ein sehr, sehr schweres Thema, das bei vielen Menschen schwer belastet ist, ja. Und ich kann nur meine Geschichte erzählen. Wie gesagt, ich versuche sie so zu erzählen, dass es, natürlich berichte ich über dunkle Dinge, aber damit das Licht noch besser zum Vorschein kommt, was eigentlich dann auch aus meinem Leben geschehen ist. Das möchte ich vorab sagen. Mein Vater ist vor 16 Jahren gestorben und er hat mir 4 Wochen vor seinem Tod die Genehmigung gegeben, unsere Geschichte zu erzählen. Also es gab auch schöne Momente und wir haben uns ja 2007 versöhnt, ja, und in mir war so viel Wut und Trauer, dass ich das Schöne, was in meiner Kindheit war, ich hatte das Schöne verdrängt, ja, seltsamerweise, ja. Und es gab tatsächlich Momente, da haben wir im Hausgang Fußball gespielt, da war ich 5, 6 Jahre alt, wir haben die Tapetenrunde geschossen oder ich durfte mit 5, 6 Jahren auf seinem Bauch liegen, ja, das war für mich... Ja, das war etwas Schönes, ja. Und wir haben die Boxkämpfe mit Muhammad Ali angeschaut, ja, bis tief in den nächsten Morgen, als ich 4, 5, 6 Jahre alt war. Also da gab es schon schöne Momente, aber die waren halt sehr, sehr rar. Und mit dem Maße, wie ich gewachsen bin, dann jugendlicher wurde, in die Pubertät kam, wo auch immer mehr Streitigkeiten, noch größere Streitigkeiten kamen, da wurde die Gewalt auch noch intensiver, ja, bis ich dann letztendlich mit 18 Jahren ausgezogen bin. Ja. Aber ich möchte grundsätzlich sagen, ich bin ja seit über 30 Jahren jetzt unterwegs in Heimen und in Schulen. Ich kann aus sicherer Quelle sagen, aus meinem eigenen Leben, aus dem Leben von vielen Jugendlichen, Kinder lieben ihre Eltern immer, immer. Du kannst versagen, wie du willst. Tief im Herzen, ja, werden Väter und Mütter immer geliebt. Irgendwann sagen vielleicht die Jugendlichen, ich hasse meine Eltern, aber ich habe auch gelernt, dass ich hasse dich oft bedeutet, ich liebe dich, da ist aber eine Mauer zwischen uns. Und so war es im Prinzip bei mir auch. Ich habe von Hass gesprochen und tief in meinem Herzen sehnte ich mich nach Liebe, nach Harmonie, nach Geborgenheit.
0: Also diese große Sehnsucht nach ja, sich selber, nach einem stimmigen Leben, aber auch die Sehnsucht nach dem Vater, auf die werden wir in der Sendung noch näher zu sprechen kommen.
1: Wobei ich weiß, was ich nach raus, sich selber, Bodo, das, ich weiß gar nicht, kann es gleich richtig bedeuten. Nicht unbedingt nach mir selber, weil wer bin ich, ja? Also ich habe ja Jesus kennengelernt als Kind, ja. Ich habe ein Gegenüber gesucht, das liebevoll ist zu mir, ja. Das habe ich in meiner Oma gefunden, die gläubig war, und auch in einem Onkel, ja. Aber es war immer ein Suchen, dass von außen jemand mir sagt, dass ich geliebt bin und dass ich keine Angst haben musste, dass jetzt was Schlimmes passiert, ja. Also es war weniger Suche nach mir selber, sondern nach einem Gegenüber, der voller Liebe ist.
0: Sie hören die Lebenshilfe bei Radio Horeb heute zum Vatertag, das Thema Ehre deinen Vater, auch wenn der mich schlecht behandelt hat. Ich bin Bodo Klose und ich spreche mit Michael Stahl über dieses Thema. Michael Stahl hat erlebt, dass er als Kind ja, schöne Zeiten erlebt hat, aber auch viele dunkle Zeiten. Sein Vater war gewalttätig, alkoholabhängig und hat ihn teilweise auch wirklich übel behandelt. Und trotzdem hat, wie Michael gerade gesagt hat, er hat ihn als Kind geliebt und er als Jugendlicher natürlich dann angefangen auch aufzubegehren. Und 2007 hast du gesagt, habt ihr euch versöhnt. Aber dem ist ja auch noch eine Zeit vorausgegangen. Ja. Dieser Kampf mit dieser eigenen Geschichte. Also, weil das ist ja schon, wenn man als junger Erwachsener irgendwo unterwegs ist und man hat so eine Kindheit erlebt, die wirklich nicht schön war, die schlimm war, da dann auf diesen Pfad der Versöhnung zu kommen. Kannst du uns da ein bisschen mitnehmen, wie das, was die dunklen Seiten waren und wie das dann auch vielleicht zum schönen Moment gekommen ist?
1: Ja, also ich habe ja ganz intensiv Kampfsport betrieben, weil mein Leben ein Kampf war, ja. Also, und ich habe mir dann irgendwann mal gedacht, ich möchte irgendwann mal einen schwarzen Gürtel haben. Denn für mich bedeutete der schwarze Gürtel, ja, jetzt hast du es geschafft, jetzt tut dir keiner mehr weh und die anderen haben Respekt vor dir. Das letztendlich habe ich mich nach Ruhe gesehnt, ja, und der schwarze Gürtel sollte das zum Ausdruck bringen. Jetzt müsst ihr aufpassen bei mir, ja. Ich bin ja auch in der Schule gemobbt worden und ja, durch das, dass mein Vater der örtlich bekannte Trinker war, stand ich natürlich auch als dessen Sohn, ja, absolut im negativen Mittelpunkt, ja. Ja, und ich habe mal in einem Buch von einem Traumatherapeuten gelesen, dass 90% der erfolgreichen Menschen, ja, die haben nur einen einzigen Lebensantrieb. Meinem Vater zeige ich es, und bei mir war es nicht anders, ja. Ich habe, glaube ich, alles, was ich gemacht habe, ja, immer mit einem Auge auf meinen Vater geworfen. Wie guckt er, wie reagiert er, was sagen seine Freunde über mich, ja. Und ich bin ja dann auch Personenschützer geworden. Ich war dann mit den Prominenten und Reichen unterwegs, durfte sogar mit Muhammad Ali, ja, meinem Kindheitsidol, ja, zusammenarbeiten, beziehungsweise ich habe ihn beschützt. Aber weder der schwarze Gürtel noch dieser Erfolg im Sicherheitsdienst, ja, gaben mir Frieden, ja. Also ich war wirklich, ja, ich war am Ende. Und dann kam der Tiefpunkt meines Lebens. Ich habe mich von meiner Frau scheiden lassen, weil was ist Vater? Wie funktioniert sowas? Wie funktioniert Ehemann? Ich habe ja, ich glaube, nie großartig erlebt, dass meine Eltern sich in den Arm genommen haben, dass da über Gefühle, über Liebe gesprochen wurde. Ja. Ich kannte das nicht. Was ist Vater? Ja, ich bin zwar von meiner Oma christlich erzogen worden, ja, und habe auch Jesus lieb gehabt, ja, als Kind. Aber was ist Vater? Ich habe schon ein Problem gehabt, Vater unser zu beten. Was ist das? Ja? Ich habe die Väter anderer Kinder gesehen, war neidisch auf deren Väter. Ja, und bei mir war eine ganz, ganz große Leere da, und irgendwann vor circa 20 Jahren, 2005, 2006, ich hatte alles verloren gehabt. Dann hatte ich wieder meine Freundin, weil ich habe dann irgendwo wieder Bestätigung gesucht, ja. Eigentlich immer eine Bestätigung, die mir von zu Hause gefehlt hat, ja. Da mussten andere dafür einstehen. Und ich habe dann diese Frau auch verlassen, diese Freundin, und war dann von heute auf morgen, ja, eigentlich wieder obdachlos, wie mit 18 Jahren. Und am selben Tag rief mich damals mein Steuerberater an und hat mir dann, ja, den K.O.-Schlag verpasst, ja. Und dann saß ich draußen in meinem Auto und habe mich an meine Oma erinnert, ja, die mir von Jesus erzählte und dass ich ihm treu sein soll. Und ich habe gemerkt, ich habe ihm den Rücken gekehrt, als ich ein Jugendlicher war. Ich wollte es alleine probieren. Und dort auf diesem Parkplatz, ja, habe ich eine Entscheidung getroffen, dem Herrn Jesus das Lenkrad meines Lebens zu geben, ihn neu in mein Herz einzuladen und gesagt, ich hab versagt, ich will mit dir jetzt meinen Weg gehen, ja. Und dann ich bin zum zweiten Mal verheiratet, ja. Also ich habe schon jede Menge Fehler gemacht. Ich habe einen Sohn, der 32 ist, ja. Der hat mich die ersten 13 Jahre seines Lebens kein einziges Mal weinen sehen, ja. Obwohl Weinen auch so wichtig ist. Der kürzeste Satz in der Bibel lautet, Jesus weinte. Mein Sohn hat mich nicht weinen sehen, ja. An dieser Stelle möchte ich auch die Väter ermutigen, versteckt eure Tränen nicht vor euren Kindern, sonst werden sie ihre Tränen auch verstecken, ja. Und mein Sohn hatte eine schwere, schwere Lebenskrise mit 13, 14 Jahren. Aber in den darauffolgenden Wochen und Monaten nach meiner Neubekehrung zu Jesus Christus, ja, habe ich ein völlig neues Leben angefangen. 2007 bin ich tatsächlich zu meinem alkoholkranken Papa gegangen, der wohnte 140 Meter von mir weg, und habe ihm gesagt, ich liebe dich, so wie du bist. Und vergib mir meinen Hass, vergib mir, dass ich dich nicht geehrt habe, vergib mir, dass ich mich geschämt habe vor dir und dass ich dich verändern wollte. Du kannst bleiben, wie du bist. Ich liebe dich nicht für das, was du tust und für was du nicht tust, sondern ich liebe dich für das, wer du bist, und du bist mein Papa. Und dann war Stille in dieser kleinen Bude, in dieser Kneipe, und er fragt mich nach 10 Sekunden, warum kommst du zu mir? Und sagt, ich habe dich doch auch immer lieb gehabt, aber ich konnte es dir nicht zeigen. Und von diesem Tag an, Bodo, da war mein Leben anders. Ja. Die Suche, ja, nach Aufmerksamkeit, nach Anerkennung und Liebe meines Vaters, die war beendet. Ich bin angekommen, ich musste nicht mehr vor ihm flüchten. Ja. Er war keine Gefahr mehr für mich, und wir hatten Tischgemeinschaft. Er hat mir von seinem Leben berichtet, und wir haben wirklich unsere Geschichte aufgearbeitet. Und das Schöne daran, nach 2 Jahren hört er auf zu trinken, er fing von alleine an zu beten und hat sich versöhnt mit vielen anderen Menschen. Also ich habe erleben dürfen, was Liebe mit einem Menschen macht. Und da zum Abschluss noch auch dieses Ehre Vater, Mutter. Das steht nicht in der Bibel drin, wenn sie lieb und nett sind. So ist sie ehren. Denn ich habe etwas erkannt an mir. Ich bin ja ein Teil von ihnen. Und wenn ich sie ablehne, lehne ich vielleicht immer etwas auch in mir selber ab. Und die Eltern zu ehren, ja, das hat auch damit etwas zu tun, dass ich selber heil werde in meiner Geschichte. Und in diesem Heilungsprozess stecke ich seit ca. 20 Jahren drin.
0: Also ein Heilungsprozess, der 2007 mit dieser Versöhnung einen ganz großen Moment hatte, aber der eigentlich das ganze Leben dann weitergeht.
1: Genau.
0: Wir hatten mal eine Sendung gemacht, Vergebung macht frei, war auch ein Thema, das man nachhören kann, wo Michael Stahl sehr intensiv auch über das Thema Vergebung und Versöhnung spricht. Und damit das überhaupt möglich ist, die Versöhnung, ist es eigentlich die Gnade, wenn man die erfahren darf, in der Begegnung mit Jesus Christus, dem Sohn selber. Und wir haben für diese Sendung ein Lied rausgesucht, wo wir ihm, Jesus, unserem Osterlamm, die Ehre geben wollen. Alle Ehre sei dem Lamm, heißt es in diesem Lied, heilig für immer. Und das hören wir jetzt.

0: 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Heute am Vatertag haben wir das Thema Ehre deinen Vater, auch wenn der mich schlecht behandelt hat. Ich bin Bodo Klose und ich bin im Gespräch mit Michael Stahl. Michael Stahl ist Kampfsportler, Antiaggressionstrainer, Buchautor und gefragter Redner. Er spricht viel auch mit Kindern und Jugendlichen in Seminaren, in den Schulen. Er besucht die Schulen. Er bietet dort auch Kampfsporttrainings an, aber auch Seminare. Er ist im Gespräch mit den jungen Leuten. Und er kann immer auch von seiner Geschichte erzählen, von seiner Geschichte auch mit seinem eigenen Vater. Und da haben wir im ersten Teil der Sendung ein bisschen darüber gehört, wie es ihm dann doch gelungen ist oder wie es ihm, weil er den Vater geliebt hat, ihn auch geehrt hat, aber dann als Erwachsener erstmal auf den Weg kommen musste, sich zu versöhnen. Und welche Auswirkungen das hatte, das haben wir jetzt ja besprochen. Danke, Michael, für dein Zeugnis auch an diesem Punkt, wie es möglich war, deinem Vater zu vergeben und wie da Heil und Heilung reingekommen ist. Heilung, die bis heute andauert, wie du gesagt hast.
1: Ja.
0: Und ich würde gerne mit dir jetzt darüber sprechen, mal unabhängig von deiner Geschichte, weil jeder Mensch schreibt ja seine eigene Geschichte und das kann so vielfältig sein, wie sowas laufen kann. Mal so gefragt, was geschieht denn, wenn ich den Vater nicht ehre, sondern all das Schwierige, vielleicht Üble, das ich von ihm erfahren habe, weiter mit mir trage? Was passiert dann mit einem Menschen?
1: Ja, ich kann ja immer nur von mir sprechen. Ja, also ich habe ganz viele Väter, die mir sagen, ja, mein Vater hat mir nie gesagt, dass er mich liebt. Ich wurde noch nie gelobt. Und ich habe erst gestern mit einem Mann gesprochen, ja, dessen Vater hat sich das Leben genommen, ja. Und der Mann ist knapp 40, ja, also der Sohn, ja. Der erzählt mir, ja, jetzt fehlen mir sogar die Streitigkeiten, ja. Er fehlt mir. Und hätte ich noch einmal die Chance, dann würde ich das oder das tun, ja. Und ich für mich so erkannt, ja, wenn ich ein Teil von meinen Eltern bin, ja, und viele, die Gewalt erfahren haben, ja, die flüchten, ja, die natürlich schützt man sich, das verstehe ich total. Aber ich kenne auch Leute, auch in meinem Umfeld, die sind ausgewandert und die haben vergessen, sie nehmen das in ihrem Herzen, in ihrem Kopf mit, ja. Und ich habe auch erst die Tage mit einer Dame gesprochen, ja, deren Mann, ja, hat auch Gewalt erfahren. Aber sobald man das Thema anfängt, ja, dann wechselt er sofort das Thema, sobald es auf Thema Vater kommt, ja. Es ist doch irgendwo da und diese Bitterkeit und dieser Schmerz, ja, und ich verstehe das auch alles, ja. Aber ich glaube, gerade wir Männer, wir brauchen wieder Vorbilder, ja, die reden über die Dinge, die vielleicht nicht so toll sind, ja, über Erfahrungen, ja. In der Bibel steht da drin, Eisen wird mit Eisen geschliffen und so formt das Herz eines Mannes das Herz eines anderen Mannes. Und was ich erleben durfte, ist, dass selbst Leute mit 60, 70 Jahren, die noch einen Vater hatten, ja, Wege gegangen sind, ja, und einfach gesagt haben, Vater, ich habe es dir nie gesagt, ich liebe dich, ja, und bitte vergib du mir, weil bei den alten Knochen, ja, wenn man da über Gefühle spricht, das fällt ihnen ein bisschen schwer, oder auch wenn ich sage, ich vergebe dir, dann ist es eine Schuldzuweisung. Aber keiner von den Männern, die zu mir gekommen sind und gesagt haben, als ich um Vergebung gebeten hatte, ja, dass da irgendwie ein Widerstand kam, das ist immer entwaffnend. Und keiner hat es bisher bereut. Und da ist so eine Freiheit da, da löst sich so ein Knoten, ja. Und ich glaube, das ist auch der Grund, warum Jesus Petrus gefragt hat, liebst du mich? Ich glaube, indem, dass wir Liebe aussprechen, sprechen wir uns auch Leben zu. Und ich glaube, wenn wir nicht darüber sprechen können, sind wir irgendwie gefangen, ja, so definiere ich das für mich, ja, und so habe ich das auch erleben dürfen, ja. Ich glaube, dass man irgendwo gefangen ist, wenn man nicht ehrt. Ich glaube, dass man verdrängen muss. Ich glaube, dass man wütend ist, ja. Vielleicht muss man sich auch betäuben, ja, oder mit Arbeit eindecken, ja, so wie es bei mir war. Aber sich ehrlich diese Wunde anschauen, ja. Und ich glaube, ich habe mal gehört, ich habe ja viele Freunde, die sind Ärzte, und die haben mir gesagt, mit der Seele ist es wie mit einer normalen Wunde. Ja? Wann ist diese Wunde entstanden? Durch wen? Wann genau? Wie ist sie entstanden? Und so weiter. Ja. Und das ist alles wichtig, damit die Wunde wieder heilt. Und ich habe gelernt, mir die Wunden meines Lebens anzuschauen. Aber ich habe auch gelernt, wenn Wunden entstehen, tut's weh. Aber wenn sie heilen, auch. Und deshalb bin ich auch manchmal jetzt noch in Heilungsprozessen drin, in Schritten drin, die mir wehtun. Aber mein Herz, ja, heilt zunehmend. Und das ist einfach ein wunderschönes Gefühl. Also wenn ich immer mit einer offenen Wunde herumlaufe und immer gucken muss, ja, dass ja niemand diese Wunde berührt. Es ist so eine Freiheit, über alles sprechen zu können, wirklich über alles, ja, über das, was man mir angetan hat, aber auch das, ich habe ja auch versagt als Vater, ja, habe auch vieles weitergegeben, was nicht toll war, ja, und da eine Offenheit zu haben, ja, und auch ein, es tut mir leid, einer der wichtigsten Sätze in meinem Leben, es tut mir leid, das ist, schafft so eine Freiheit in mir und ja, auch ein Stück weit Gelassenheit, ja, wenn ich in meine Vergangenheit anschaue.
0: Und wenn es nicht gelingt zu sagen, es tut mir leid, und wenn eben diese, ja, diese Versöhnung nicht kommt, ist es dann nicht auch so, dass man die Wunden, die man erfährt, dann auch an andere weitergibt? Also der Schmerz, von dem du gesprochen hast, der muss ja irgendwie raus, und dann ist es ja so, dass man als Kind, später als erwachsener Mann, dann seinen Kindern diesen Schmerz dann eben wieder genauso zufügt, oder?
1: Ja. Also erstmal, ich bin ja kein Theologe, noch kein Therapeut, kein Seelsorger, ich bin nur der Micha mit seiner Geschichte, der aber in Gefängnisse reingeht und mit suchtkranken Menschen arbeitet, mit aggressiven, ja, Menschen, das ist so mein Hintergrund. Also ich bin da vielleicht auch ein schlechter Ansprechpartner, aber ich bin Mann und ich bin Sohn, ja, und von daher kann ich, oder ich bin Vater auch, kann ich da ein bisschen mitreden, ja. Also Versöhnung braucht es immer zwei, ja. Meine Frau hat zum Beispiel 3 Monate, nachdem mein Papa gestorben ist, einen schweren Unfall gehabt, ja. Dem Unfallverursacher haben wir vergeben, aber wir haben uns nicht versöhnt, ja. Also Versöhnung braucht immer zwei, ja, ganz, ganz wichtig. Und in der Bibel steht drin, wir sollten dem Frieden nachjagen, so es an uns liegt. Das heißt, wenn wir Liebe aussprechen, um Vergebung bitten, auf den anderen zugehen und er möchte nicht, ja, dann, als ich damals zu meinem Vater gelaufen bin, habe ich damit gerechnet, dass der das nicht will, ja. Aber ich hatte Frieden. Ich kann es gar nicht erklären. Ich wusste, ich kann das tun, was ich tun kann, ja. Mit Gottes Hilfe werde ich hingehen und den Weg der Versöhnung gehen, ja. Ich werde ihn einschlagen. Ob das angenommen wird, ob es zur Versöhnung kommt, das liegt nicht mehr in meinen Händen, ja. Und das habe ich erleben dürfen. Und zu den Verletzungen an sich noch. Es gibt diesen Spruch, verletzte Menschen verletzen Menschen. Ja. In irgendeiner Art und Weise geben wir das weiter. Und hier hat aber der Herr Jesus gesagt, werf all eure Sorgen und damit alles, was uns belastet, den Schmerz unseres Lebens, ja, unsere Bitterkeit, ja, wirf deine Sorgen auf mich. Wirf sie nicht auf deinen Arbeitskollegen, auf deinen Mitschüler, auf deinen Nachbarn, auf deine Geschwister in der Gemeinde. Nein, wirf sie auf mich, denn das ist der beste Ort, ja, wo der Schmerz unseres Lebens und der Müll unseres Lebens hingehört. Ansonsten hört diese Kette nicht auf. Ich bin ja von meinem Vater verprügelt worden, aber als wir uns versöhnten, hat er mir seine Geschichte erzählt. Er wurde auch verprügelt und konnte mir sagen, dass der Opa auch verprügelt wurde. Wann hört das auf? Es hört auf mit dir und mit mir. Und durch die Gnade Gottes, der uns diese Einsicht gibt und ein neues Herz schenkt, dass wir Liebe weitergeben können. Und das ist das, was ich vorhin meinte. Der Herr liebt unsere Herzen gesund. Wir sind in einem Prozess drin. Es ist nicht alles auf einmal toll, aber der Geist Gottes verändert uns und das darf ich erleben. Und da darf man ihn einladen und darum bitten, dass wir, ja, die Dinge verarbeiten und dass wir die Sorgen auf den Herrn werfen und nicht auf unsere Mitmenschen.
0: Ehre deinen Vater, auch wenn der mich schlecht behandelt hat. Das ist unser heutiges Thema zum Vatertag. Heute an Christi Himmelfahrt haben wir dieses Thema gewählt, weil in Deutschland auch heute der Vatertag gefeiert wird. Und wir wollen alle Väter ehren mit dieser Sendung, aber ihnen auch helfen, mit ihrer eigenen Geschichte umzugehen. Mit mir im Gespräch, ich bin Bodo Klose, mit mir im Gespräch ist Michael Stahl, selbst Vater, Sohn und Ehemann, und er kennt die ganze Bandbreite auch aus seinen Seminaren, mit denen er mit Leuten ins Gespräch kommt. Er ist in Gefängnissen unterwegs. Er kennt die ganze Bandbreite von Dunkel und Licht, das in diesem Bereich ist. Von daher ist er ein wunderbarer Ansprechpartner für diese Sendung, weil es ganz praktisch wird. Und Michael, das würde mich interessieren. Du hast vorhin gesagt, auch der Heilungsweg, der kann wehtun, wenn man da auf diesen Weg der Heilung macht. Kannst du uns da ein Beispiel sagen, wie funktioniert dann, also die Ärzte sagen, wenn Heilung passiert, da tut es trotzdem noch weh. Wie kann das auf diesem Ebene der Versöhnung mit dem Vater, wie kann das da aussehen, dass man da eine Heilung erfährt, wo es auch weh tut?
1: Ja, also ich möchte vorab noch eins sagen, was mich auch mal schockiert hat. Ich war mal in einer 8. Klasse in einem Gymnasium, irgendwo in Norddeutschland. Und da hat mich der Lehrer auf die Seite genommen, ganz liebevoll, und sagt, du, in meiner Klasse brauchst du nicht über das Thema Väter sprechen. Sag ich, warum? Dann sagt er mir wortwörtlich, in meiner Klasse hat kein einziger mehr einen Vater zu Hause. Sag ich, wie bitte? Er sagt, es ist so, über die Hälfte der Ehen ist geschieden und der Rest der Väter, die sind nicht da, weil die müssen Karriere machen, sich selbst finden oder selbst verwirklichen. Und sprechen wir das nicht an. Was für eine Not, was für ein Schmerz. Ja. Und zu dieser Heilung der Vaterwunde, zu dem, was da alles passiert. Ja, also ich muss ja sagen, ich habe ja meinem Vater völlig vergeben. Ja, und ich habe ihn ja auch um Vergebung gebeten. Das heißt, wenn ich an irgendwelche Sachen erinnert werde, ja, die dann bin ich nicht böse auf meinen Papa, aber das sind die Sachen, ja. Also ich nenne mal ein Beispiel, und zwar bei uns war immer Kinderfest, ja, in der Grundschule, und da war so Luftballonwettbewerb, ja. Und da hast du dann immer, die Eltern kennen das noch, da war dann immer so eine Schnur an dem Luftballon, unten war eine Karte, da hast du deinen Namen hingeschrieben, deine Adresse, und dann hat man alle auf Kommando, haben dann die Luftballon steigen lassen. Und der Luftballon, der am weitesten flog, und da hat jemand die Karte zurückgeschickt, der hat dann einen Preis bekommen, Buchpreis, ja. Ich habe da zweimal mitgemacht in der dritten und vierten Klasse, und jeweils war mein Vater da, und das war ja eh immer peinlich ohne Ende, ja. Der Vater, der betrunken ist, der Vater, der ortsbekannt ist, der nicht arbeitet, ja, der ja einfach auffällig war, ja. Und weißt du, was mir passiert ist? Zweimal hintereinander, der Luftballon flog in den nächsten Baum, ja. Und da hat mein Vater vor allem gesagt, du bist sogar zu doof, einen Luftballon steigen zu lassen, ja. Vor ein paar Jahren hat mein Schwager geheiratet, und dann sitzen wir alle in einem Restaurant drin, und auf einmal stehen die Leute auf und gehen raus, und ich war so ein bisschen verträumt, ich habe gar nicht mitbekommen, was da passiert. Dann habe ich gefragt, was geht jetzt ab? Und dann hat einer gesagt, ach, die lassen so Luftballon steigen. Und dann ging ich raus und habe gesagt, wie Luftballon steigen? Ach ja, mit Wünschen für das Brautpaar in den Himmel. Und ich habe dann auch meine Wünsche für das Brautpaar auf die Karte geschrieben, und man hat von 10 runtergezählt, ja, und dann hat man die Luftballon steigen lassen. Und ich habe auch noch geguckt, ob kein Baum in der Nähe ist. Aber weißt du, was passiert ist? Alle Luftballons gingen nach oben. Meiner ging runter. Meiner klebte am Boden. Das hat irgendwie nicht gepasst, ja. Und ich musste dann noch einen zweiten Luftballon hinhängen, die Schnur kürzer machen, die war zu schwer, zu lang, keine Ahnung. Das hat mich so tief getroffen, weil in meinem Kopf war drin, du bist zu blöd, einen Luftballon steigen zu lassen. Und ich bin dann traurig, ich war so getroffen von dieser kleinen Aktion, ja, für mich doch eine große Aktion. Ich ging rein ins Restaurant, da kam ein Freund rein und hat mich gefragt, ist alles okay mit dir? Und was sagen wir, wenn wir nicht reden wollen? Ich habe gesagt, Folge hieß er, das passt schon, ja. In Wirklichkeit ging es mir elendig. Heute könnte ich wieder Luftballon steigen lassen, ist schon ein paar Jahre her. Aber das sind immer wieder so kleine Momente in meinem Leben, wo ich gemerkt habe, ich bin verletzt worden, das sitzt noch tief. Und wo ich dann aber einen weiteren Schritt gehe und merke, jetzt wird's besser. Jetzt kann ich wieder Luftballon steigen lassen. Jetzt kann ich wieder Dinge unternehmen, wo ich keine Angst haben muss, ja. Und diesen Heilungsprozess, da bin ich mittendrin und darf erleben, wie der Herr Jesus mein Herz gesund liebt.
0: Es funktioniert also so, dass man sich an Dinge erinnert, wo man eine tiefe Wunde erfahren hat. Das ist dir bei dieser Feier einfach passiert, weil es so eine Situation gab, die das wieder getriggert hat, was da in deiner Kindheit war. Es gibt auch Möglichkeiten, natürlich, wenn man im Seelsorgegespräch ist oder im therapeutischen Gespräch, dass der Begleiter einen dahin führt an solche Punkte oder auch im Gespräch mit anderen Männern oder auch, dass man selber auf diesen Punkt kommt. Aber es ist quasi so ein Beispiel für das, dass man an so einen Punkt kommt, wo man merkt, oh, da bin ich echt verletzt, und da jetzt Licht reinzubringen. Wie geht das? Kann man da dann ein Gebet sprechen, oder ist es einfach gut, diese Wahrheit zu erkennen, um dann das Licht hineinzubringen, dass dann die Kraft dieser Situation weg ist? Oder was ist in so einem Moment wichtig, wenn das Dämon so richtig brennt und wehtut?
1: Ja, also ich könnte dann an dem Moment nicht sprechen, aber du hast ja gemerkt, heute kann ich drüber sprechen, ja. Also wenn ich nicht drüber sprechen könnte, dann hätte ich das Thema gar nicht angeschnitten. Also bei mir ist es dann so, dass ich dann immer wieder, ich gehe sehr gerne spazieren, und dass ich das dann auch wirklich im Spaziergang Herrn Jesus sage, so, du hast ja gesehen, wie es mir geht, ja, und dass ich diese ganze Geschichte nochmal durch den Kopf durchspielen lasse, und ich weiß, wenn jetzt wieder sowas wäre, dann kann ich das mit dem Humor nehmen. Heute kann ich da auch drüber lachen, ja. Aber ich bin wirklich von diesem Schmerz, ja, hinüber, ja, in eine, wie gesagt, neue Welt für mich, ja. Also ich könnte jetzt, ist schon wieder ein paar Jahre her, ohne Probleme da mitmachen. Aber ich merke, wie Stück für Stück mein Herz gesund wird. Und auch, guck mal, da wo meine Frau den Unfall hatte, ja, an der Stelle, ja, da konnte zum Beispiel meine Frau jahrelang nicht vorbeifahren. So lange, bis wir, ja, gemeinsam an diese Stelle hin sind, geweint und gebetet haben mit dem Herrn Jesus, ja. Heute ist es für uns völlig normal, aber das hat wehgetan, dieser Schritt gemeinsam dahin zu gehen, weinen und beten. Und so habe ich immer wieder Momente in meinem Leben, wo ich merke, ach, da ist noch was und da ist noch was. Und ich kann das sehr offen, ja, mit Freunden kommunizieren, ja, und mit Menschen, die mir wichtig sind. Aber ich kann das auch jetzt öffentlich erzählen, weil ich weiß, manchen geht es vielleicht genauso. Und ich wünsche uns Männern immer was ganz, ganz Wichtiges, echte Freundschaften, ein Freund, dem du wirklich alles sagen kannst. Und wenn wir jetzt alleine wären und nicht auf Sendung, würde ich das ein bisschen krasser ausdrücken. Du brauchst wirklich einen Freund, dem du das Tiefste beichten kannst, ja, wo du echt sein kannst. Und das habe ich und das spreche ich offen und ehrlich aus und das merke ich, das tut mir gut. Denn Dinge, die wir aussprechen, habe ich gelernt, die beginnen zu heilen.
0: Und die Heilung ist ein Prozess, wie Michael Stahl sagt, und man kann Vater oder auch Mutter ehren, auch wenn dieser Heilungsprozess, der wird erst vielleicht ganz am Ende oder mit dem, dass wir in den Himmel gehen, dann auch seine Vollendung finden. Aber man muss nicht komplett geheilt sein, um dann erst seinen Vater zu ehren. Das höre ich raus. Es ist wichtig, sich zu öffnen für die Versöhnung, für diese Möglichkeit, für die Vergebung. Und dann kann man schon Schritte der Ehrung machen. Natürlich wird es leichter, wenn der Heilung schon gewachsen ist. Da wird es natürlich dann leichter, aber es ist auch schon zu Beginn möglich. Es ist auch eine Entscheidung, jemanden zu ehren, ist ja auch eine Entscheidung.
1: Ja, also ich muss ehrlich, das ist gut, dass du das gerade eben sagst. Als ich damals zu meinem Vater gelaufen bin, habe ich entschieden, ihn zu lieben. Da haben auch Leute zu mir gesagt, du hast doch das gar nicht gefühlt. Nein, ich habe es nicht gefühlt. Aber ich habe eine Entscheidung getroffen, jetzt will ich dein Sohn sein. Jetzt will ich dich ehren und jetzt will ich dich lieben. Ja, Liebe ist eine Entscheidung und ich bin seit 19 Jahren dabei, das zu lernen. Ja, und das war einer der größten Schritte in meinem Leben, denn gefühlt habe ich das nicht. Ja, aber es war eine Entscheidung und es war eine der besten Entscheidungen meines Lebens.
0: Unser Thema hier in der Lebenshilfe bei Radio Horeb am Christi Himmelfahrt, am Vatertag, ehre deinen Vater.

0: oder Selbstfindung angehängt sind und die alle den Vater nicht mehr hatten, auch hier diese Vaterwunde. Das würde ich gerne mit dir noch vertiefen. Du hast selber mit ein Lied auf den Weg gebracht, das heißt Vater Sehnsucht. In das hören wir gleich rein. Kannst du kurz ein Wort zu diesem Lied sagen, wie das entstanden ist?
1: Das Lied ist entstanden, ich habe so einen kleinen, ich sage mal, so einen kleinen schäbigen Fitnessraum bei mir im Haus, ja, in meinem Keller. Und da ist ein ganz, ganz großes Kreuz. Das habe ich mal von einem bekommen, der ja über 20 Jahre im Gefängnis war und der Jesus gefunden hat. Ja, ein riesengroßes Kreuz. Und ich schaue zu diesem Kreuz und denke mir, was für eine Liebe des Vaters. Ja. Und dann habe ich einen Freund kontaktiert und habe gesagt, du, Musik ist sowas Wertvolles, denn solange ein Mensch singt, hat er ja keine Angst in seinem Kopf, habe ich mal gehört. Gell. Habe ich ihn gefragt, könntest du nicht ein Lied produzieren, wo es um Väter geht? Ja, wir haben doch alle Sehnsucht. Ja, wir wollen doch gesehen werden vom himmlischen Vater, vom irdischen Vater. Aber auch wir biologischen Väter, wir haben Sehnsucht nach unseren Kindern, auch wenn wir es nicht zugeben, auch wenn wir unserer Verantwortung nicht nachkommen. Ja, dann müssen wir uns betäuben und weglaufen. Ich kenne das doch. Aber letztendlich haben wir alle Vatersehnsucht. Und dann habe ich einen Mann beauftragt, dieses Lied zu schreiben, der selber ein sehr, sehr schweres Leben hatte und der gerade eben zu Jesus Christus gefunden hat. Und der hat dieses Lied geschrieben, Vatersehnsucht.
0: Und das Lied hören wir uns jetzt an.

0: Lebenshilfe bei Radio Horeb, heute am Festtag Christi Himmelfahrt. Auch in Deutschland wird ja auch der Vatertag gefeiert. Ich begrüße Sie ganz herzlich. Schön, dass Sie uns eingeschaltet haben. Wir sprechen schon eine Weile gemeinsam. Ich bin Bodo Klose. Mein Gesprächsgast ist Michael Stahl. Er ist Kampfsportler, Anti-Aggressionstrainer, Buchautor. Eines seiner Bücher heißt Kein Herz aus Stahl. Und er ist mein Gesprächsgast jetzt in dieser Sendung über dieses Thema. Er ist selber Vater. Er ist Sohn eines Vaters, der ihm gegenüber nicht gut aufgetreten ist, den Gewalt angetan hat, der Alkoholiker war und mit dem er sich aber versöhnt hat. Und das haben wir jetzt im Laufe dieser Sendung schon intensiv besprochen. Und Michael Stahl sagt, ja, auch wenn mein Vater mich schlecht behandelt hat, es ist möglich, ihn zu ehren. Es ist möglich, dass da Liebe und Heilung wieder reinkommt. Und da sind wir jetzt schon mitten im Gespräch gewesen. Jetzt haben wir dieses Lied gehört, Michael, Vater Sehnsucht. Wenn du dieses Lied nochmal auch für dich reflektierst. Du hast ja diesen Wunsch gehabt, dass diese Vatersehnsucht auch in ein Lied reinkommt. Was bewegt dich jetzt gerade, wenn du über das Thema Vatersehnsucht nachdenkst?
1: Also ganz ehrlich, da könnte ich weinen vor Dankbarkeit und vor Liebe, ja, dass ich die Kurve bekommen habe, dass Gott uns diese Gnade geschenkt hat, dass wir aufeinander zugehen konnten. Und deshalb möchte ich auch allen jetzt da draußen hier ins Herz sprechen, auch wenn du keine Versöhnung mehr anstreben kannst, weil dein Vater nicht mehr ist oder auch weil dein Kind vielleicht nicht mehr lebt, ja. Also es gibt ja in alle Richtungen, ja, Verluste, ja. Der Herr Jesus starb auch für das, was wir nie getan haben, ja. Was wir nie getan haben. Ich bin ja öfters auch mit Sterbenden zusammen, ja. Ganz zum Schluss gibt es immer eine einfache Sprache, da gibt es keine Fremdwörter mehr, da kommt man auf den Punkt, da geht es um Liebe und um Versöhnung. Und mein Papa war ja auch ein Kriegskind, ja, der ist ja 41 geboren und er hat seinen Vater zum ersten Mal gesehen 1948, als das Deutsche Rote Kreuz ihn aus der Gefangenschaft nach Hause gebracht hat. Und mein Vater hat auch sehr viel Gewalt erfahren und ich habe noch eine Tante, die ist 88, die ist voll fit, ja, und die erzählt mir so viel. Und nach allem, was ich jetzt von meinem Vater persönlich erfahren habe und von meiner Tante, ja, kann ich heute Folgendes sagen und bitte nicht erschrecken, ja. Ich habe den besten Papa gehabt auf der ganzen Welt, der er sein konnte. Der er sein konnte. Mein Vater hat in den ersten 4 Jahren seines Lebens, war schon zweimal sein Leben bedroht, ja, weil meine Oma, also seine Mama, mit ihm unterwegs war und da kamen die Flieger, die sind im Tiefflug geflogen und auf meine Oma geschossen. Einmal hatte sie ihre Kinder geschnappt und rannte um ihr Leben und ein zweites Mal hat sie ihre Kinder unter sich begraben, ja, und hat sie mit ihrem Körper geschützt. All das hat mein Vater erlebt und mein Vater hat seinen Vater erlebt, ja, diese Kälte und diese streckenweise auch Brutalität, ja. Und nach allem, was ich heute weiß, kann ich wirklich sagen, ich habe den besten Papa gehabt auf der ganzen Welt, der er sein konnte. Und ein Wunsch meines Vaters, bevor er starb, war, er hat gesagt, erzähl unsere Geschichte, damit Menschen sich besser verstehen. Und das ist mir so wichtig geworden, Menschen zu verstehen, sie nicht zu verurteilen, ja. Keine Ausreden suchen, warum die Dinge so sind, wie sie sind. Ich möchte sie einfach nur verstehen, ja. Und das hilft mir sehr, ja, wenn ich mit Menschen arbeite und ich versuche da immer einen liebevollen Blick auf die Menschen zu haben, auf ihre Situation. Und mir hat vor kurzem einer gesagt, das war in Hannover, ja, in der Drogen- und Obdachlosenszene, einen Satz, den werde ich nie vergessen. Er selber war im Gefängnis. Er sagt, alles auf dieser Welt geschieht aus Liebe. Entweder wir sind von ihr erfüllt oder sie fehlt uns so sehr. Und die Dinge, die mein Vater gemacht hat, ja, vieles war, weil ihm Liebe gefehlt hat. Und auch meine Fehler, meine Schuld, die ich auf mich geladen habe, es war die Sehnsucht nach Liebe, die mir so gefehlt hat. Und heute kann ich immer mehr Dinge machen, ja, weil mein Herz erfüllt ist. Und das ist ein guter Maßstab. Machen wir die Dinge, weil wir erfüllt sind von Liebe oder weil sie uns so sehr fehlt. Ja. Und deshalb diesen Rat von Jesus Christus, dieses Gebot, ein neues Gebot gebe ich euch, habt einander lieb, ja, wie ich euch liebe. Das ist das Schönste, was wir tun können, diese Liebe, diese Vaterliebe weiterzugeben.
0: Und Jesus selber war beseelt von dieser Vaterliebe. Er hat viel über seinen Vater gesprochen. Und mir ist vorhin bei diesem Lied Vatersehnsucht auch der Gedanke gekommen, ja, Jesus hatte auch Sehnsucht nach seinem Vater. Und ja. als er diese Welt verlassen hat und erst auferstanden ist und dann aber in den Himmel aufgefahren ist. Und das feiern wir heute ja, die Himmelfahrt Christi. Da hat sich seine Sehnsucht erfüllt. Er durfte wieder heimkommen zu seinem Vater. Und das war ein Gedanke, der mir gerade irgendwie auch persönlich wichtig geworden ist. Die Christi Himmelfahrt ist auch eine persönliche Erfüllung der Sehnsucht, die er gefunden hat und die wir hoffentlich auch auf der Erde erleben dürfen. Ich freue mich, Michael, dass du sie mit deinem Vater hast erleben dürfen, dass diese Sehnsucht, dass ihr wieder zusammenkommen konntet, erfüllt worden ist, dass ihr da auch diese wertvollen Momente gehabt habt, über die du auch erzählt hast.
1: Kann ich den Vätern noch zwei Dinge mitgeben?
0: Gerne, ja.
1: Erstens, ihr lieben Väter, hier spricht einer, der hat schon jede Menge Fehler gemacht, ja. Aber ihr lebt euren Kindern nicht nur vor, wie seid ihr Väter, sondern wie seid ihr Söhne. Ja, und wenn wir von unseren Kindern erwarten, dass sie ihr Herz ausschütten und über Liebe sprechen, dann sollten wir es vormachen können, indem dass wir mit unseren Vätern über Liebe und Gefühle sprechen, auch wenn es schwer ist. Ja. Und der zweite wichtige Punkt, ihr Väter, das Wertvollste, was ihr euren Kindern tun könnt, ist natürlich für sie beten, sie segnen, ja, ihnen den Glauben vorleben. Aber noch etwas anderes ist auch wichtig. Liebt die Mamas eurer Kinder. Liebt die Mamas eurer Kinder. Und wenn ihr getrennt seid, dann eine ganz, ganz große Bitte, ja. Ehrt die Mütter eurer Kinder, denn ein großer Teil aus euren Kindern besteht aus der Mama. Wenn ihr streitet, wenn ihr euch entzweit, ja, ist immer eine Zerrissenheit im Herzen des Kindes da, ja. Ich bin dieses Kind, meine Eltern haben sich scheiden lassen, ich bin aber auch ein Vater, der gegangen ist. Ich weiß, wovon ich spreche. Also die zwei Dinge sind mir wichtig, liebe Väter, ja. Ihr seid auch Söhne, vergesst es nicht, ja, und segnet die Mütter eurer Kinder, liebt sie und wenn das nicht geht, dann respektiert sie und ehrt sie und sprecht wertvoll über die Mamas eurer Kinder. Das möchte ich euch noch mitgeben und ich wünsche natürlich allen auch den wunderbaren Segen des Vaters aller Väter.
0: Michael Stahl, ganz herzlichen Dank. Darf ich dich bitten, zum Abschluss der Sendung auch wirklich noch ein Gebet zu den Vätern, vielleicht auch zu den Müttern, zu denen, die auf dir auf dem Herzen liegen, zu beten.
1: Ja, Herr Jesus, der Philippus hat dich gefragt oder dich darum gebeten, zeige uns den Vater. Und Herr Jesus, ich glaube, du hast irgendwie ganz liebevoll gelächelt und hast gesagt, das bist du so lange mit mir unterwegs. Wer mich sieht, sieht den Vater. Wie schön, dass der Vater durch dich zu uns gekommen ist, Herr Jesus. Und ich bitte dich, du siehst es, wie es in unseren Herzen aussieht, ja, wie es vielleicht dann auch in unserem Köpfchen tobt, dass du die Dinge in unserem Leben in Ordnung bringst, dass du unseren Mund segnest, dass wir über Liebe sprechen können, dass wir beten können, dass wir segnen können, dass wir einander vergeben können, dass wir loben und wertschätzen können, ganz besonders unsere Kinder, Herr. Und ich bitte dich, segne unsere Arme, ja. Eine väterliche Umarmung ist immer von oben, dass wir unsere Kinder in den Arm nehmen können, dass wir unsere Familien schützen können, dass wir Geborgenheit schenken, damit der Himmel durch eine Umarmung spürbar, erlebbar ist. Und segne bitte unsere Füße, dass wir die Wege gehen, die du gedacht hast, die wir in Verantwortung für unsere Familien dir gegenüber gehen sollten. Und segne unsere Herzen, die Herzen aller Väter und aller Mütter, ja, dass wir die Eltern sind, wie Gott es sich gedacht hat. Und so segne uns und schütze uns alle, der allmächtige Gott, der Vater aller Väter, der Papa aller Papas. Es segne uns Jesus Christus, Herr aller Herren, König der Könige, der liebevollste Fußpfleger, der je die Welt betreten hat, die Liebe in Person. In ihm kommt der Vater zu uns. Und es segne uns der Heilige Geist, der diese Sendung geführt hat, der hoffentlich viele Herzen berührt und uns die Gewissheit gibt, egal was war, egal was kommt, wir sind geliebt vom Vater, wir sind nie allein. Amen.
0: Amen. Herzlichen Dank, Michael. Und ich möchte noch darauf hinweisen, auf horeb.org können Sie im Programm zu dieser Sendung die Details, die Infos abfragen. Sein Buch zu dieser Sendung oder generell zu diesem Thema heißt Kein Herz aus Stahl. Ich möchte auch darauf hinweisen, Michael Stahl ist viel auf YouTube unterwegs oder kann dort gesehen werden, hat einen eigenen YouTube-Kanal, Michael Stahl TV. Gerne da mal reinstöbern. Und wie gesagt, horeb.org auf der Programmseite die Details zu dieser Sendung. können Sie diese Information abrufen oder Sie wenden sich an unseren Hörerservice, dann eben zu einem normalen Wochentag. Heute am Feiertag ist der Hörerservice nicht erreichbar, aber sonst unter der Telefonnummer 08328 921 110. Wenn Sie die Sendung nochmal hören wollen oder auch anderen, zum Beispiel Männern, würde es gut passen zum heutigen Tag, sagen sollen zum Nachhören, können Sie gerne horeb.org, die Mediathek oder auf der Radio Horeb App im Podcast unter der Rubrik Lebenshilfe die Sendung vom heutigen Tag empfehlen und sagen, ehre deinen Vater, auch wenn der mich schlecht behandelt hat. Das war unser heutiges Thema. 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Für heute darf ich mich bei Ihnen verabschieden. Ich bin Bodo Klose. Und ich wünsche Ihnen einen wirklich schönen Festtag Christi Himmelfahrt und einen schönen Feiertag für die Väter, dass die Väter Ehrung erfahren.

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Heute übertragen wir einen Gottesdienst am Hochfest Christi Himmelfahrt vom Deutschen Katholikentag in Würzburg, der auf der Bühne auf dem Residenzplatz in Würzburg stattfindet. Er wird vom Bayerischen Rundfunk übertragen und kann im ARD-Fernsehen im Ersten auch im Bild mitverfolgt werden. Die Großveranstaltung steht unter dem Leitwort »Hab Mut, steh auf«. Zelebrant der Heiligenmesse ist der Würzburger Bischof Dr. Franz Jung und zu Gast sind Bischof Bernhard Johannes Bahlmann, ein Franziskaner aus Óbidos in Brasilien und Bischof John Chrysostom Ndimbo aus Mbinga in Tansania. Musikalisch wird die Eucharistiefeier gestaltet von Camerata Würzburg und der jungen Domkantorei Würzburg unter der Leitung des Domkantors Julian Beutmiller und des Domkapellmeisters Alexander Rüth. Wir bedanken uns bei den Kollegen des Bayerischen Rundfunks. Bevor wir jetzt gleich nach Würzburg schalten, bereiten wir uns noch mit einem Gebet auf die Heilige Messe vor. Im Namen des Vaters und des Sohnes und des Heiligen Geistes. Amen. Herr, mache du mein Herz bereit, dich zu empfangen. Schaffe durch deine Gnade in meinem Herzen Raum und Freiheit, so dass du darin aufbauen kannst, was dir wohlgefällig ist. Räume weg in mir, was dir im Wege steht. Durchdringe, was dein Wirken hemmt. Ergänze, was mir mangelt. Und vermehre stets, was zu dir führt, damit deine überflüssende Gnade mich reinigt im Lichte deines Kommens. Amen. Maria, Mutter der Kirche, erbitte uns viele geistliche Berufungen und christliche Familien. Amen.

Grüß Gott aus Würzburg. Ich bin Reinhard Worrack und darf Sie heute an Christi Himmelfahrt mitnehmen zum Gottesdienst auf den großen Platz vor der prachtvollen Residenz mitten in der Stadt. Die Residenz in Würzburg, die zum UNESCO-Weltkulturerbe zählt und die Napoleon einst den schönsten Pfarrhof Europas genannt hat, gibt heute die Kulisse ab für den feierlichen Gottesdienst 40 Tage nach Ostern. Mit ihm feiert die Kirche die Rückkehr des auferstandenen Christus zu seinem Vater im Himmel. Feiern Sie, liebe Hörerinnen und Hörer, zusammen mit den vielen, die zum 104. Deutschen Katholikentag in die Mainfranken-Metropole Würzburg gekommen sind, jetzt ein Fest des Glaubens. Denn der Glaube ist überzeugt davon, dass auch uns der Himmel offen steht. Das Leitwort dieses Katholikentags lautet: Hab Mut, steh auf. Es stammt aus dem Markus-Evangelium und ist getragen von Vertrauen und Hoffnung. Und es will Menschen in Bewegung setzen. Es will die Zuversicht in einer großen christlichen Gemeinschaft stärken. Es ermuntert zur Zivilcourage in unserer Gesellschaft. Und es will zu sozialem Engagement ermutigen. Bis Sonntag werden sich in Würzburg viele tausend Menschen zusammenfinden und sich in rund 900 Veranstaltungen nicht nur in ihrem Glauben gegenseitig anfragen und bestärken. Sie werden sich auch über die Herausforderungen unserer Zeit verständigen. Hab Mut, steh auf, wird als Motto dieser Tage leitend sein. Es könnte in Zeiten wie diesen aktueller nicht sein. Was das konkret bedeutet, darum ringen in Würzburg Frauen und Männer, Jugendliche und Erwachsene, Begeisterte und Skeptische, Zweifelnde und Hoffnungsvolle, Enttäuschte und Dankbare. Gemeinsam stellen sie sich der Frage, was gibt hier auf Erden den Schwung zu einem gelingenden Leben? Vielleicht ist es ja der Blick in den Himmel, der allen offen steht. Den Auftakt zum Gottesdienst machen jetzt vier jugendliche Parkourläufer, die über viele Hürden springen und schließlich die liturgischen Dienste anstoßen, damit sie sich in Bewegung setzen. Der Bischof von Würzburg, Franz Jung, wird den Gottesdienst am Franconia-Brunnen vor der Residenz feiern. Zusammen mit allen, die heute Morgen aus nah und fern auf diesen großen Platz gekommen sind oder über Radio, Fernsehen und Internet verbunden sind. Sie hören den gregorianischen Eingangsgesang Viri Galilei. In ihm klingt die Gewissheit an, die die Kirche an Christi Himmelfahrt feiert. Ihr Männer von Galiläa, was wundert ihr euch und schaut zum Himmel? So wie ihr Christus in den Himmel aufsteigen gesehen habt, so wird er wiederkommen.

Im Namen des Vaters und des Sohnes und des Heiligen Geistes. Amen. Der Friede sei mit euch.

0: Lasset uns beten. Allmächtiger, ewiger Gott, erfülle uns mit Freude und Dankbarkeit, denn in der Himmelfahrt deines Sohnes hast du den Menschen erhöht. Schenke uns das feste Vertrauen, dass auch wir zu der Herrlichkeit gerufen sind, in die Christus uns vorausgegangen ist, der in der Einheit des Heiligen Geistes mit dir lebt und herrscht in alle Ewigkeit. Amen. Amen.
1: Mut braucht es, wenn ein Abschied bevorsteht, wenn das, was Halt gegeben hat, nicht mehr sichtbar ist, wenn wir nicht wissen, wie es weitergeht. Die Jünger bleiben zurück zwischen Himmel und Erde, zwischen Verheißung und Wirklichkeit, noch ohne klare Antworten, aber mit der Aufgabe, nicht stehen zu bleiben. Mut heißt, den Blick vom Himmel zu lösen und sich dem Leben zuzuwenden, darauf zu vertrauen, dass der Weg weitergeht, auch wenn er noch nicht zu erkennen ist.
2: Lesung aus der Apostelgeschichte. In jenen Tagen gebot Jesus seinen Jüngern: Geht nicht weg von Jerusalem, sondern wartet auf die Verheißung des Vaters, die ihr von mir vernommen habt. Denn Johannes hat mit Wasser getauft. Ihr aber werdet schon in wenigen Tagen mit dem Heiligen Geist getauft werden. Als sie nun beisammen waren, fragten sie ihn: Herr, stellst du in dieser Zeit das Reich Israel wieder her? Er sagte zu ihnen: Euch steht es nicht zu, Zeiten und Fristen zu erfahren, die der Vater in seiner Macht festgesetzt hat. Aber ihr werdet Kraft empfangen, wenn der Heilige Geist auf euch herabkommen wird. Und ihr werdet meine Zeugen sein, in Jerusalem und in ganz Judäa und Samarien und bis an die Grenzen der Erde. Als er das gesagt hatte, wurde er vor ihren Augen emporgehoben. Und eine Wolke nahm ihn auf und entzog ihn ihren Blicken. Während sie unverwandt ihm nach zum Himmel emporschauten, siehe, da standen zwei Männer in weißen Gewändern bei ihnen und sagten: Ihr Männer von Galiläa, was steht ihr da und schaut zum Himmel empor? Dieser Jesus, der von euch fort in den Himmel aufgenommen wurde, wird ebenso wiederkommen, wie ihr ihn habt zum Himmel hingehen sehen. Wort des lebendigen Gottes.

0: Mut wächst dort, wo Menschen sich stärken lassen, wo sich der Blick nicht nur nach außen richtet, sondern nach innen, auf das, was trägt. Paulus spricht von der Hoffnung, die Gott schenkt, und von einer Kraft, die größer ist als alles, was uns Angst macht oder klein hält. Mut bedeutet, sich von dieser Kraft tragen zu lassen, zu glauben, dass Christus über allem steht und dass seine Macht nicht fern ist, sondern mitten in unserem Leben wirksam wird.
1: Lesung aus dem Brief des Apostels Paulus an die Gemeinde in Ephesus. Schwestern und Brüder, der Gott Jesu Christi, unseres Herrn, der Vater der Herrlichkeit, gebe euch den Geist der Weisheit und Offenbarung, damit ihr ihn erkennt. Er erleuchte die Augen eures Herzens, damit ihr versteht, zu welcher Hoffnung ihr durch ihn berufen seid, welchen Reichtum die Herrlichkeit seines Erbes den Heiligen schenkt und wie überragend groß seine Macht sich an uns, den Gläubigen, erweist durch das Wirken seiner Kraft und Stärke. Er ließ sie wirksam werden in Christus, den er von den Toten auferweckt und im Himmel auf den Platz zu seiner Rechten erhoben hat. Hoch über jegliche Hoheit und Gewalt, Macht und Herrschaft und über jeden Namen, der nicht nur in dieser Weltzeit, sondern auch in der künftigen genannt wird. Alles hat er ihm zu Füßen gelegt und ihn, der als Haupt alles überragt, über die Kirche gesetzt. Sie ist sein Leib, die Fülle dessen, der das All in allem erfüllt. Wort des lebendigen Gottes.

In jener Zeit gingen die 11 Jünger nach Galiläa, auf den Berg, den Jesus ihnen genannt hatte. Und als sie Jesus sahen, fielen sie vor ihm nieder. Einige aber hatten Zweifel. Da trat Jesus auf sie zu und sagte zu ihnen: Mir ist alle Vollmacht gegeben im Himmel und auf der Erde. Darum geht und macht alle Völker zu meinen Jüngern, tauft sie auf den Namen des Vaters, des Sohnes und des Heiligen Geistes und lehrt sie, alles zu befolgen, was ich euch geboten habe. Und siehe, ich bin mit euch alle Tage bis zum Ende der Welt.

0: Liebe Schwestern und Brüder im Herrn, hab Mut, steh auf. Dieses Wort der Aufmunterung ist die kürzeste Zusammenfassung dessen, was die Kirche an Christi Himmelfahrt feiert. Der auferstandene Christus wird in den Himmel aufgenommen. Mit ihm haben wir einen festen Anker im Himmel, wie es der Hebräerbrief sagt. Der erhöhte Christus ist unser Hoffnungsanker. An ihm können wir uns festhalten, wenn der Boden unter unseren Füßen wankt. An ihm können wir uns hinaufziehen, wenn wir unterzugehen drohen in den Nöten und Ängsten unseres Lebens. Welch ein Zuspruch und welch eine Freude am heutigen Tag. Hab Mut, steh auf und bete. Denn mit Christus, der zur Rechten des Vaters erhöht ist, haben wir einen Mittler, der bei Gott für uns eintritt. Seit Christi Himmelfahrt verhallt kein Gebet mehr ungehört. Der erhöhte Christus ruft uns zu: Lasst die Hände nicht sinken. Werdet nicht müde wie die Jünger im Garten Gethsemane, die keine Kraft mehr hatten zum Beten, sondern habt Mut. Steht auf, um die Hände zum Himmel zu erheben. Denn durch das Gebet bleibt eure Gottesbeziehung lebendig und ihr werdet mit Christus den Weg ins Leben finden. Hab Mut, steh auf und wage den Widerspruch gegen alle Machthaber dieser Welt, die sich in Allmachtsfantasien ergehen und diese auch noch religiös verbrämen. Mit der Himmelfahrt Christi ist sein Reich aufgerichtet. Mir ist alle Vollmacht gegeben, im Himmel und auf der Erde, sagt der scheidende Christus. Sein Reich hat auf ewig Bestand. Es ist aber nicht von dieser Welt. Es gründet auch nicht auf Gewalt, noch auf Unterdrückung oder Einschüchterung. Seine Botschaft vom Gottesreich darf deshalb auch nicht missbraucht werden zur Rechtfertigung irdischer Herrschaftsansprüche. Denn die Erfahrung zeigt, überall da, wo Menschen für sich in Anspruch nahmen, in Gottes Namen zu herrschen, haben sie Blutbäder angerichtet. Der erhöhte Christus ist der wahre Weltenherrscher. Er ruft dazu auf, einander zu dienen und nicht einander zu unterdrücken. Er preist diejenigen selig, die Frieden stiften und nicht die Kriegstreiber. Hab Mut, steh auf, denn Christus ist für dich aufgestanden, um ins Leben in Fülle einzugehen, das er uns allen verheißen hat. Das Leben des Menschen bekommt durch die Himmelfahrt Christi ein Ziel und eine Perspektive. Hoffnungsfroh wissen wir, dass wir zur Gemeinschaft mit Gott gerufen sind. Und daraus gewinnen wir eine Würde, die uns niemand nehmen kann. Eine Würde, für die wir als Christen aber auch eintreten müssen, die wir verteidigen müssen gegen alle, die keine Hoffnung haben. Weil wir zur Gemeinschaft mit Gott berufen sind, und zu einer Erfüllung, die die Welt nicht geben kann, setzen wir uns ein für den Schutz des ungeborenen Lebens. Wir setzen uns auch ein für die Würde der kranken Menschen, der Menschen mit Behinderung und der sterbenden Menschen. Denn wir leben nicht einfach ab, sondern an Christi Himmelfahrt leben wir auf. Wir vertrauen fest darauf, dass unser Schöpfer auch unser Erlöser ist. Er nimmt uns auf in seine Herrlichkeit, in die er uns vorausgegangen ist. Hab Mut, steh auf und verliere keine Zeit. Denn den Männern von Galiläa wird am Himmelfahrtstag gesagt, dass dieser Jesus, der in den Himmel aufgenommen wurde, ebenso wiederkommen wird. Bis zu seiner Wiederkunft gilt es, die Zeit zu nutzen, die er seiner Kirche schenkt. Kauft also die Zeit aus, ruft uns der Apostel Paulus im Epheserbrief zu. Schiebt nicht alles auf die lange Bank. Vertagt nicht das, was heute getan werden kann. Vertröstet einander nicht auf den Nimmerleinstag. Denn der Herr wird an einem Tag kommen, an dem ihr es nicht erwartet und zu einer Stunde, die ihr nicht kennt. Deshalb sollen wir nicht untätig in den Himmel schauen wie die Männer von Galiläa, sondern jetzt mutig seinem Reich den Weg in diese Welt bahnen. Mit der Himmelfahrt Christi ist die Offenbarung des irdischen Jesus abgeschlossen. Nun beginnt die Zeit der Pfingstnovene. In den 9 Tagen bis Pfingsten bittet die Kirche darum, das Geheimnis Jesu Christi tiefer zu verstehen. Die Kirche bittet um den Heiligen Geist. Er hilft seiner Kirche, das Christusgeheimnis immer umfassender auszuloten. Aber dazu muss man Mut haben und aufstehen. Wir müssen mutig aufstehen, um die Fragen zu stellen, die jetzt nach einer Antwort aus dem Glauben harren. Die Frage nach der Stellung der Frau im Blick auf die kirchlichen Ämter. Die Frage nach einem tieferen Verständnis dessen, was Synodalität heißt. Die Frage, wie Missbrauch von Macht verhindert werden kann. Vergessen wir nicht, all diese Probleme kamen nur auf den Tisch, weil Menschen mutig aufgestanden sind und ihre Geschichten im Raum der Kirche erzählt haben. Und weil andere zum Glück den Mut hatten, diese Geschichten auch anzuhören und in Respekt vor diesen Menschen aufzustehen. Ja, der Herr erleuchte die Augen unseres Herzens, damit wir verstehen, zu welcher Hoffnung wir durch ihn berufen sind und welchen Reichtum die Herrlichkeit seines Erbes den Heiligen schenkt. Hab Mut, steh auf, denn der Herr ist erhöht über Raum und Zeit. In den Sakramenten bleibt er seiner Kirche alle Zeit gegenwärtig. Steh auf, und iss, sonst ist der Weg zu weit für dich. So sagte einst der Engel zum Propheten Elia, der an seiner Sendung zu zerbrechen drohte. Auch jetzt reicht uns der Herr das Himmelsbrot als Speise zum ewigen Leben. Er ruft auch uns immer neu zu, wenn wir müde werden. Habt Mut, steht auf und esst. Dann wird der Weg für euch nicht zu weit sein. Nein, in der Kraft dieser Speise werdet auch ihr dem Herrn euch immer enger verbinden. In der Kraft dieser Speise werdet auch ihr den Mut haben, diese Welt zu verändern. In der Kraft dieser Speise geht auch ihr ein in das ewige Leben. Habt also Mut, steht auf und esst. Denn der Herr ist uns in der Eucharistie nahe, heute und alle Tage, bis zum Ende der Welt. Halleluja.
1: Soweit die Auslegung des Evangeliums an Christi Himmelfahrt von Bischof Franz Jung. Das Volk Gottes antwortet auf diese frohe Botschaft nun mit dem Glaubensbekenntnis. Wir glauben an den einen Gott, den Schöpfer der Welt, der für alles steht, was dem Leben Sinn gibt.

0: Gott ruft und ermutigt uns. Gemeinsam mit den Gaben bringen wir auch unsere Bitten vor ihn.
1: Du, Gott der Völker und Zeiten, stärke die Menschen, denen die Geschicke unserer Welt anvertraut sind. Gib ihnen die Bereitschaft für Dialog und Frieden und ein hörendes Herz für die Sehnsucht der Menschen. Gott, du ermutigst uns.
2: Du Geist der Erneuerung, begleite deine Kirche auf ihren Wegen in der Welt von heute. Gib Geduld im Ringen, Klarheit im Reden und Ermutigung in der Gemeinschaft, die auf deiner Liebe gründet. Gott, du ermutigst uns.
3: Du Gott des Mitgefühls, sieh auf die Orte des Schmerzes und des Dunkels in dieser Welt und lass das Licht von Ostern dort leuchten. Gib Hände, die trösten, und Worte der Ermutigung, die verbinden. Gott, du ermutigst uns.
4: Du Geist der Gemeinschaft, erhalte in uns den Glauben und die Sehnsucht nach dir. Gib uns Mut und Kraft für ein Miteinander, unabhängig von unserer Herkunft und unserer Geschichte. Gott, du ermutigst uns.
5: Mit der Kollekte des heutigen Gottesdienstes werden zwei soziale Projekte unterstützt. Eines fördert die Inklusion von Kindern mit Albinismus in Tansania in der Diözese Mbinga, mit der das Bistum Würzburg seit 35 Jahren eine intensive Partnerschaft pflegt. Und als zweites Projekt wird mit den Spenden der Herzenswunsch-Krankenwagen der Malteser unterstützt. Die Malteser in Würzburg erfüllen damit schwerstkranken und sterbenden Kindern wie Erwachsenen letzte Wünsche. Sie lassen dadurch Krankheit, Leiden und Sterben für einige Momente in den Hintergrund treten. Mehr zu diesen Projekten und wie Sie diese auch aus der Ferne unterstützen können, finden Sie auf der Homepage des Katholikentags www.katholikentag.de. Zusammen mit Bischof Jung stehen noch Bischof John Dimbo aus Minga und Pater Erison Santos aus Obidos in Brasilien aus der zweiten Partnerdiözese von Würzburg am Altar. Konzelebranten sind ebenfalls Bischofsvikar Albin Krämer,

Lasset uns beten. Allmächtiger Gott, am Fest der Himmelfahrt deines Sohnes bringen wir dieses Opfer dar. Gib uns durch diese heilige Feier die Gnade, dass wir uns über das Irdische erheben und suchen, was droben ist. Darum bitten wir durch Christus, unseren Herrn. Amen.

In Wahrheit ist es würdig und recht, dir, Herr, heiliger Vater, allmächtiger, ewiger Gott, immer und überall zu danken durch unseren Herrn Jesus Christus. Denn nach seiner Auferstehung ist er den Jüngern leibhaft erschienen. Vor ihren Augen wurde er zum Himmel erhoben, damit er uns

Ja, du bist heilig, großer Gott. Du bist der Quell aller Heiligkeit. Darum kommen wir vor dein Angesicht und feiern in Gemeinschaft mit der ganzen Kirche den Tag, an dem unser Herr Jesus Christus, dein eingeborener Sohn, unsere schwache, mit seiner Gottheit vereinte Menschennatur zu deiner Rechten erhoben hat. Durch ihn bitten wir dich, sende deinen Geist auf diese Gaben herab und heilige sie, damit sie uns werden Leib und Blut deines Sohnes, unseres Herrn Jesus Christus. Denn am Abend, an dem er ausgeliefert wurde und sich aus freien

Willen den Leiden unterwarf, nahm er das Brot und sagte Dank, brach es, reichte es seinen Jüngern und sprach: Nehmet und esset alle davon. Das ist mein Leib, der für euch hingegeben wird.

Ebenso nahm er nach dem Mahl den Kelch, dankte wiederum, reichte ihn seinen Jüngern und sprach: Nehmet und trinket alle daraus, das ist der Kelch des neuen und ewigen Bundes, mein Blut, das für euch und für alle vergossen wird, zur Vergebung der Sünden. Tut dies zu meinem Gedächtnis.

0: Darum, gütiger Vater, feiern wir das Gedächtnis des Todes und der Auferstehung deines Sohnes und bringen dir so das Brot des Lebens und den Kelch des Heiles dar. Wir danken dir, dass du uns berufen hast, vor dir zu stehen und dir zu dienen. Wir bitten dich, schenke uns Anteil an Christi Leib und Blut und lass uns eins werden durch den Heiligen Geist.
1: Gedenke deine Kirche auf der ganzen Erde und vollende dein Volk in der Liebe, vereint mit unserem Papst Leo, unserem Bischof Franz und allen Bischöfen, mit unseren Priestern und Diakonen und mit allen, die zum Dienst in der Kirche bestellt sind.
2: Gedenke unsere Brüder und Schwestern, die entschlafen sind in der Hoffnung, da sie auferstehen. Nimm sie und alle, die in deiner Gnade aus dieser Welt geschieden sind, in dein Reich auf, wo sie dich schauen, von Angesicht zu Angesicht.
3: Vater, erbarme dich über uns alle, damit uns das ewige Leben zuteil wird. In der Gemeinschaft mit der seligen Jungfrau und Gottesmutter Maria, mit deinen Aposteln und mit allen, die bei dir Gnade gefunden haben von Anbeginn der Welt, dass wir dich loben und preisen durch deinen Sohn Jesus Christus.

0: Lasst uns beten, wie der Herr uns zu beten gelehrt hat. Vater unser im Himmel, geheiligt werde dein Name, dein Reich komme, dein Wille geschehe, wie im Himmel so auf Erden. Unser tägliches Brot gib uns heute und vergib uns unsere Schuld, wie auch wir vergeben unseren Schuldigern. Und führe uns nicht in Versuchung, sondern erlöse uns von dem Bösen.
1: Erlöse uns, Herr, allmächtiger Vater, von allem Bösen und gib Frieden in unseren Tagen. Komm uns zu Hilfe mit deinem Erbarmen und bewahre uns vor Verwirrung und Sünde, damit wir voll Zuversicht das Kommen unseres Erlösers Jesus Christus erwarten. Am Ostertag trat Jesus in die Mitte seiner Jünger und sprach den Friedensgruß. Deshalb bitten wir, Herr Jesus Christus, du Sieger über Sünde und Tod, schau nicht auf unsere Sünden, sondern auf den Glauben deiner Kirche und schenke ihr nach deinem Willen Einheit und Frieden. Der Friede des Herrn sei allezeit mit euch
2: und mit deinem Geiste. Gebt einander ein Zeichen des Friedens und der Versöhnung.
0: Nimmst hinweg die Sünde der Welt, erbarme dich unser. Lamm Gottes, du nimmst hinweg die Sünde der Welt, erbarme dich unser. Lamm Gottes, du nimmst hinweg die Sünde der Welt, gib uns deinen Frieden.

0: Seht das Lamm Gottes, das hinwegnimmt die Sünde der Welt. Herr, ich bin nicht würdig, dass du eingehst unter mein Dach. Aber sprich nur ein Wort, so wird meine Seele gesund. So spricht der Herr, ich bin bei euch alle Tage bis zum Ende der Welt. Halleluja.
1: Die Gläubigen auf dem Würzburger Residenzplatz öffnen sich nun für die Begegnung mit Jesus Christus, der in den gewandelten Gaben von Brot und Wein gegenwärtig ist. Dadurch entsteht Kommunion, die Gemeinschaft mit Gott und untereinander. Was sich bei jeder heiligen Messe in den Gemeinden oft im Kleinen ereignet, weitet sich bei Katholikentagen aus zu der wohltuenden Erfahrung, mit dem eigenen Glauben nicht allein zu sein. Viele Gleichgesinnte treffen sich bei diesem Großereignis Katholikentag mit seiner über 175-jährigen Tradition. Alle 2 Jahre finden diese Katholikentage statt, jeweils in einer anderen Stadt. Für 5 Tage kommen Katholikinnen und Katholiken, aber auch Gläubige aller Konfessionen und vieler Religionen aus ganz Deutschland, ja aus Europa und der ganzen Welt zusammen, um gemeinsam zu beten, zu diskutieren und zu feiern.

0: Franz Jung wird nun in Kürze diesen feierlichen Gottesdienst zu Christi Himmelfahrt abschließen. Steh auf, dass dieses Motto Kraft gewinnt in den kleinen und großen Dingen des Lebens. Das steht als Hoffnung am Ende dieses Gottesdienstes.
1: Allmächtiger, ewiger Gott, du hast uns, die wir noch auf Erden leben, deine göttlichen Geheimnisse anvertraut. Lenke unser Sinnen und Verlangen zum Himmel, wo Christus als erster der Menschen bei dir ist, der mit dir lebt und herrscht in alle Ewigkeit. Amen. Hab Mut, steh auf, er ruft dich. Mit dieser Botschaft sind wir eingeladen, in diesen nächsten Tagen einander zu begegnen, miteinander zu beten, miteinander uns über unseren Glauben und über die Probleme dieser Zeit auszutauschen. Ich wünsche uns dazu alle gesegnete Tage. Dafür wollen wir auch den Segen des Herrn nun auf uns herabrufen.
2: Der Herr sei mit euch
3: und mit deinem

0: Mit dem feierlichen Schlusssegen endet dieser Gottesdienst zu Christi Himmelfahrt. Er mündet und klingt aus in die Auftragskomposition von Jan Kohl, die das Katholikentagsmotto »Hab Mut, steh auf, er ruft dich« noch einmal musikalisch zum Klingen bringt. Ich verabschiede mich von Ihnen und wünsche Ihnen im Namen unseres ganzen Teams einen lebensfrohen Feiertag.
1: Das war die Heilige Messe, die wir vom Residenzplatz in Würzburg übertragen haben. Zelebrant war Bischof Dr. Franz Jung aus dem Bistum Würzburg. Und wir bedanken uns beim Bayerischen Rundfunk für die Übernahme des Signals.

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Bei uns im Programm an Christi Himmelfahrt folgt nach den Weltnachrichten um 11.10 Uhr heute die Sendereihe Erzählung. Kirchenresignation, gegensätzliche Lager, Zwietracht im Leib Christi. Nicht nur das 14. Jahrhundert war davon geprägt, in dem die heilige Katharina von Siena lebte. Von der Kirchenlehrerin und Patronin Europas ist folgender Satz bekannt. Wir können unser Heil nicht anders erlangen als im mystischen Leib der Heiligen Kirche, deren Haupt Christus und deren Glieder wir sind. Sie liebte die Kirche und setzte sich mit all ihren Kräften für den Leib Christi ein. Über das Leben der heiligen Katharina von Siena erfahren wir in diesen Wochen mehr in der Radio Horeb Erzählung. Wir lesen aus dem Buch von Louis de Wohl, Ein Mädchen aus Siena, heute in wenigen Minuten um 11.15 Uhr.

0: Nachrichten aus Kirche und Welt, direkt aus der aktuellen Redaktion von Radio Horeb, im Studio Pascal Gégan. Heute, genau 40 Tage nach Ostern, feiern wir das Fest Christi Himmelfahrt. Das Hochfest zählt zu den ältesten christlichen Festen. Gefeiert wird die leibliche Aufnahme Jesu in den Himmel, womit die Gläubigen den österlichen Glauben an die Auferstehung bekräftigen. Nach der Auferstehung, so berichten Lukas-Evangelium und Apostelgeschichte, erschien Jesu seinen Jüngern 40 Tage lang, bevor er vor ihren Augen emporgehoben wurde und eine Wolke ihn ihren Blicken entzog. Würzburg. Auftakt zum 104. Katholikentag. Josef Schuster, der Präsident des Zentralrats der Juden in Deutschland, ist Würzburger seit seinem zweiten Lebensjahr und beim Katholikentag bis Sonntag in der Stadt aktiv. Etwa bei einer jüdisch-christlichen Gemeinschaftsfeier, an der auch der Würzburger Bischof Franz Jung teilnimmt. Radio Horeb finden Sie im Innenhof des Rathauses, in der Medienmeile. Wir freuen uns auf Sie. Rom. Papst Leo besucht heute die römische Universität Sapienza. Mit mehr als 100.000 Studenten ist es die größte Universität Italiens und eine der größten Europas. Der heutige Feiertag Christi Himmelfahrt wird in Italien erst am Sonntag begangen. In der Aula Magna spricht der Papst vor Dozenten und Studenten. Der Termin des Kirchenoberhaupts bei der staatlichen Hochschule ist nicht ohne Brisanz. Ein vor fast 20 Jahren geplanter Besuch von Benedikt XVI. An der Sapienza war nach Protesten von Dozenten und Studenten gegen eine Rede des Papstes kurzfristig abgesagt worden. In eigener Sache. 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

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Herzlich willkommen, sagt Claudia Kiesel. Louis de Wohl hat den Roman über die heilige Katharina von Siena geschrieben, mit dem Titel »Ein Mädchen aus Siena«. Wir hören heute die 21. von insgesamt 42 Folgen. Das Buch ist ehemals im Benno Verlag erschienen. Die Pestepidemie ist vorbei. Ein Drittel der Bevölkerung Sienas hat sie dahingerafft. Auch viele Verwandte Katharinas erlagen der Krankheit. Beinahe hätte Frau Raimond auch zu den Pestopfern gehört, doch durch Katharinas Gebet wurde auch er geheilt. Ein Zweifler ist er nun nicht mehr. Und Katharinas Mutter Mona Lapa trat auch dem Dritten Orden des heiligen Dominikus bei, um am Werk Gottes mitzuarbeiten. Die Anstrengungen nach der Pest gehen weiter. Katharina ist nun auch stark politisch aktiv und sendet einen Brief nach dem anderen an alle wichtigen Landesherren in Italien und ermahnt sie, tugendhaft zu sein. Das erzeugt natürlich Aufsehen, weswegen Katharina darum gebeten wurde, die Fastenimpulse im Bistum von Pisa zu halten. Viola von der Burg liest auch heute für uns.

0: Ich habe euch nur ein paar Sätze vorgelesen, sagte Gambacorti. Ihr solltet hören, was sie Barnabo Visconti, dem mächtigsten Mann in ganz Italien, sagt. Er müsse sich mit dem Papst vertragen, schreibt sie. Praktisch gesprochen heißt das natürlich mit dem päpstlichen Legaten. Und Guillaume Noyelle ist nicht gerade leicht zu behandeln. Der Kardinal von Sant'Angelo hätte ich sagen sollen. Gambacorti seufzte. Destin, Noyelle, Mamurtier. Man könnte meinen, Italien sei eine französische Provinz. Der Heilige Vater hat wiederholt die Absicht ausgesprochen, nach Rom zurückzukehren. Das wird auch keinen Italiener aus ihm machen. Außerdem ist er berühmt dafür, Absichten auszusprechen. Ich werde es erst glauben, wenn er es getan hat. Nein, erst wenn er mehrere Jahre lang in Rom geblieben ist, nicht so wie sein Vorgänger, der kam, sah und nach Avignon zurückging. Frieden zwischen dem Heiligen Stuhl und Barnabo Visconti, sagte der Erzbischof in Gedanken versunken. Seit Jahren bete ich dafür. Er warf dem anderen einen raschen Blick zu. Ihr, die ihr so gut über Schwester Katharinas Briefe Bescheid wisst, wisst ihr auch, was für Antworten sie bekommt. Ich dachte mir schon, dass ihr auf den Punkt zu sprechen kommen würdet, lächelte Gambacorti. Man sollte meinen, dass sie lachen und die Briefe der kleinen Nonne fortwerfen werden, nicht wahr? Aber nein, sie lesen sie sehr sorgfältig und geben sich die größte Mühe mit den Antworten. Barnabo mit einbegriffen und seine Gemahlin ebenso. Warum wohl? Sagte der Erzbischof. Ich glaube, das kann ich euch verraten. Diese kleine Frau ist eine Mischung, wie es sie noch nie gegeben hat. Sie ist ein heiliger Staatsmann, was fast ein Widerspruch in sich selbst ist. Sie ist ein Staatsmann, euer Gnaden. Die Idee, ganz Italien dadurch zu einen, dass sie allen Herrschern ein gemeinsames Ziel gibt, nämlich ihren großen Kreuzzug, das ist eine staatsmännische Idee. Und Barnabo, ungehobelt wie er ist, ist selber Staatsmann genug, um das zu erkennen. Ihr scheint zu glauben, dass sie den Kreuzzugsgedanken nur dazu benutzt, um in Italien den Frieden herzustellen. Allerdings, das glaube ich. Wenn ich irgendetwas von Schwester Katharina weiß, so predigt sie den Kreuzzug, weil sie daran glaubt, weil sie die Notwendigkeit empfindet, die heiligen Städten zu befreien, damit Christen dorthin ziehen und beten können. Das ist eben der Unterschied zwischen uns, euer Gnaden. Ihr seid Priester, ich bin Politiker, also Realist. Die kleine Nonne aber ist beides zusammen. Es wird ihr natürlich nicht gelingen, es sei denn, es gäbe 10.000 Leute wie sie, die das Rückgrat eines so gewaltigen Abenteuers bilden könnten. Vielleicht vollbringt sie ein Wunder, aber ein solches Wunder wäre wohl für einen einzelnen Heiligen doch zu viel. Er trat wieder ans Fenster. »Sie hat gerade aufgehört zu sprechen«, sagte er. Sie küssen ihr die Hände und berühren ihr Gewand. Euer Gnaden, es ist meine Überzeugung, dass zwar niemand die politischen Probleme unserer Zeit entwirren kann, aber was den bloßen Mut, es zu versuchen anbetrifft, und ich meine wirklich versuchen und nicht nur mit dem Gedanken spielen, hat sie mehr Kraft in sich und erheblich mehr guten Willen als irgendjemand anders. Und darin ist ganz gewiss seine Heiligkeit in Avignon mit einbegriffen. Der Heilige Vater hat es nicht leicht. Leicht? In seiner erhabenen Stellung kann man nicht erwarten, dass man es leicht hat. Da liegt genau seine Schwäche. Und wenn ihr mir verzeihen wollt, die Schwäche der meisten hohen Geistlichen unserer Tage. Ich meine das nicht persönlich, euer Gnaden. Aber könnt ihr es bestreiten? Sie bestreitet es nicht. Sie sagt es selbst. Bei der Wahrheit Gottes gäbe es mehr Frauen wie sie. So würde die Welt gut daran tun, das Regieren ihrem Geschlecht zu überlassen. Matriarchie, sagte der Erzbischof trocken, existiert nur bei einigen obskuren wilden Stämmen in Afrika und vielleicht auch noch in China, obgleich es schwerfällt, den Berichten von dort Glauben zu schenken. Aber es ist doch interessant zu sehen, wie viel der Herrscher von Pisa auf die politischen Eskapaden einer Nonne gibt. Ihr wollt sie durchaus als einen politischen Faktor sehen. Ich muss sie als eine kleine Schwester vom Dritten Orden des heiligen Dominikus betrachten, die in schwerer seelischer Gefahr schwebt. Denn sie erhebt sich über ihren Rang, wenn nicht über ihre Kraft. Und die Anhimmelung der Leute ist der Demut nicht sehr zuträglich. Der wichtigsten Eigenschaft, die man bei einer Ordensperson suchen muss. Demut? Fragte Gambacorti in geheuchelter Einfalt. Das ist doch die Tugend, von der sich der heilige Franziskus so viel genommen hat, dass bis heute für niemand anderes etwas übrig geblieben ist. Der Erzbischof lachte. Ihr seid ein Schelm, Messer Piero, meinte er gutmütig, aber ein witziger. Was Schwester Katharina anbetrifft, so hatte ich von dem Umfang ihrer politischen Betätigung keine Ahnung, und ich muss gestehen, es macht mir Sorge. Ihr habt euch eben einen Realisten genannt. Ich will euch einmal auf euer Gebiet folgen. Schwester Katharinas Bemühungen, mögen sie noch so dynamisch sein, werden zu keinem Resultat führen. Das habt ihr selbst gesagt. Was hat es also für einen Sinn, dass sie sie unternimmt? Lasst sie den Leuten nur das Beispiel eines wirklich guten Lebens geben. Mehr verlange ich nicht von ihr. Mit anderen Worten, ihr möchtet, dass sie eine gewöhnliche Nonne sei und dabei doch den Einfluss auf die Leute haben soll, den sie nur deshalb hat, weil sie ungewöhnlich ist. Ihr verlangt etwas Unmögliches, euer Gnaden. Aber wie ich schon sagte, wie wir beide sagten, sie wird den Lauf der Dinge in Italien nicht entscheiden. Und was wird ihn eurer Meinung nach entscheiden? Fragte der Erzbischof neugierig. Geld, erklärte Gambacorti lakonisch. So plump und einfach? Ja, so plump und einfach. Denn mit Geld kann man Ser Giovanni Aguto und seine weiße Kompanie kaufen. Den Engländer. Ja, niemand kann eine Schlacht gegen ihn gewinnen. Und er verkauft sich und seine Soldaten an den höchsten Bieter. Deshalb gibt es für einen Staatsmann nur zwei Möglichkeiten. Entweder man nimmt ihn in Sold und lässt ihn auf seine Feinde los, oder man versucht ihn zu bestechen, damit er das benachbarte Gebiet und nicht das eigene überfällt. Er hält seine Versprechen immer, das muss ich ihm zugestehen. Im Augenblick steht er noch im Sold des päpstlichen Staates. Aber wenn der Kardinal von Sant'Angelo vergisst, ihn zu bezahlen, und Kardinälen geht bekanntlich manchmal das Bargeld aus, dann sind alle Möglichkeiten offen. Und deshalb wüsste ich gern, ob es Frieden zwischen dem Papst und Bernabo Visconti geben wird. Denn das würde Aguto beschäftigungslos machen und er würde im Land herumstreifen und sehen, wen er als Nächsten verschlingen kann. Eine Glocke begann zu läuten, dann eine zweite, eine dritte. »Ich muss gehen«, sagte der Erzbischof. »Das Pontifikalamt ist in der Kathedrale.« Gambacorti nickte. »Letare-Sonntag«, murmelte er nachdenklich. »Ein Freudenstrahl mitten in der Fastenzeit. Die Männer, die die Liturgie verfassten, verstanden etwas von der menschlichen Natur. Ich werde selber da sein und Schwester Katharina jawohl auch.« Ein Ort wenigstens, an dem sie keinen politischen Einfluss ausüben kann, meinte der Erzbischof lächelnd. Mulier taceat in Ecclesia, lächelte Gambacorti. Der Apostel Paulus hat auch etwas von der menschlichen Natur verstanden. Ich habe nie behauptet, sie sei kein frommer Mensch, Euer Gnaden. Aber ihre Tätigkeit hier in Pisa ist durch und durch politisch. Darauf könnt ihr euch verlassen. Alle Glocken der Stadt läuteten nun, rufend und klingend, verbreiteten sie frohe Kunde. Der ganze Himmel war voll von ihren stürmischen Tönen. Ser Piero Gambacorti begleitete seinen Gast höflich zur Tür und begab sich dann durch weite glitzernde Räume auf die Suche nach seiner Tochter. »Kommst du mit in die Kirche, Maria?« Sie stand auf und knickste. »Gewiss, Babbo mio.« Sie war ein strahlend schönes Mädchen, Haar wie gesponnene Seide, dachte ihr Vater stolz. Die Augen ihrer Mutter und den Charme der Mutter dazu. Höheres Lob gab es nicht. Schon 4 glänzende Bewerber hatte sie abgewiesen. Einer war ein Prinz gewesen, und er hatte ihr ihren Willen gelassen, obgleich mindestens 2 der Vereinigungen erhebliche politische Vorteile mit sich gebracht hätten. »Aber du hättest eines deiner neuen Kleider anlegen sollen«, tadelte er freundlich. »Und das Saphirhalsband.« »Ich bleibe lieber, wie ich bin, Vater, wenn ihr erlaubt.« »Du bist schön genug, so wie du bist«, nickte er. »Aber warum willst du nicht die prächtigen Dinge tragen, die ich dir geschenkt habe?« Sie lächelte. »Es ist besser, wenn ich mich daran gewöhne, mich einfach zu kleiden.« »Wieso? Wie meinst du das?« Sie sah zu Boden. »Ihr habt mir einmal gesagt, ich sollte sehr vorsichtig und wählerisch sein, wenn es einmal zum Heiraten käme.« »Allerdings, nur das Allerbeste ist gut genug für meine Tochter.« »Ich habe das Allerbeste gewählt, Vater.« »Was? Wer ist es?« »Doch nicht der Herzog von Spoleto? Nein, das wäre doch nicht möglich.« »Wer ist es, Maria?«
1: »Ich habe mich entschlossen, eine Braut Christi zu werden, Vater.«
0: Er erbleichte. »Du sprichst doch nicht im Ernst. Das kann doch nicht sein.« Aber er wusste schon, dass es ihr Ernst war, und seine Hände zitterten ein wenig. »Meine Tochter, eine Nonne, das ist ja Wahnsinn. Du bist dazu geschaffen, einen Mann glücklich zu machen, an seiner Seite zu herrschen, Kinder zu haben, das Leben einer Prinzessin zu führen.« »All das will ich nicht, Vater. Und mein Entschluss steht fest. Nichts und niemand kann etwas daran ändern. Nicht einmal ihr.« Er sah seine eigene Entschlossenheit, seine eigene Starrköpfigkeit in dem schönen Gesicht des Mädchens. »Wer hat dir das in den Kopf gesetzt?« brauste er auf. »Aber ich weiß natürlich, wer es war. Der Erzbischof. Das ist sein Werk. Hinter meinem Rücken hat er...« »Der Erzbischof hat nichts damit zu tun, Vater. Er weiß nicht einmal davon. Die Einzige, die es bisher weiß, ist, die mir so klar gezeigt hat, wo das Glück liegt. Schwester Katharina Benin Casa.« »Die Teufelin«, entfuhr es ihm. »Und ich habe dieser Frau erlaubt, nach Pisa zu kommen. Hätte ich es nie getan.« »Dann wäre ich nach Siena gegangen, um sie dort zu treffen, Vater.« »Schon gut«, knurrte Gambacorti zornig. »Ich bin dein Vater und mein Wille gilt in Pisa. Du wirst diesen absurden Plan aufgeben, ich befehle es dir. Und diese Frau wirst du auch nicht wiedersehen.« »Aber ich werde sie sehen. Und ich werde deiner teuren Schwester Katharina einige Dinge sagen, die sie nicht so schnell vergisst.« Schwester Katharina ging an diesem Tage nicht in die Kathedrale.
1: Sie ging in die Santa Cristina-Kirche, wo Fra Raymond das Hochamt zelebrierte. Sie war großer Menschenansammlungen müde und sie wusste, dort würden nicht so viele Leute sein, wenn das Pontifikalamt in der Kathedrale stattfand. »Letare Jerusalem«, betete Raymond, »freue dich, Jerusalem, frohlocket mit ihm allesamt, die ihr es liebet.« Freude war der Grundton jenes Tages, Vorgeschmack der Osterfreude. Jerusalem, das bedeutete die Kirche auf Erden und die Stadt Gottes im Himmel. Aber welchen Grund gab es zur Freude über die Kirche auf Erden? Christen erschlugen Christen in sinnlosen Kriegen, ausländische Priester machten sich in italienischen Städten breit, ausländische Soldaten plünderten und mordeten, und der oberste Hirt war in weiter Ferne und wusste von dem meisten nichts, was sie in seinem Namen taten. Und doch, Herr, Grund genug zur Freude, genug und übergenug, solange Christus selber da war, um sich den Menschen zu schenken, solange Hoffnung da war, dass Frieden auf Krieg folgte. Die Priesterschaft reformiert und die ganze Christenheit sich wieder vereinigen würde, um sich auszubreiten und die heiligen Stätten zu befreien, wo er geschritten war, gedacht und gelitten hatte und gestorben war. Segne alle Seelen, die du mir anvertraut hast, Herr, meine Mutter, die nun auch meine Schwester und meine Tochter ist, meine Ordensschwestern, die, die an meiner Seite knien und die in Siena, Neri und Malavolti, Magister Tantucci und die Brüder, die bei mir sind, Tommaso della Fonte, Bartolomeo di Domenici und Fra Raymond, meinen geistlichen Vater, der doch auch mein Sohn ist, die junge Maria Gambacorti und all die vielen anderen, halte sie nahe an deinem Herzen, lieber Herr. Gib, dass wir durch das Mysterium dieses Wassers und Weines teilhaben an der Göttlichkeit dessen, der es nicht verschmähte, an unserer Menschlichkeit teilzuhaben. Aber wie konnte man hoffen, an seiner Glorie Anteil zu haben, wenn man nicht bereit war, auch sein Leiden mit ihm zu teilen? Immer, wenn sie gebetet hatte, es möge ihr erlaubt sein, die Schmerzen für diesen oder jenen zu tragen, was war es anderes gewesen als ein Versuch, die Bürde dessen zu erleichtern, der sie alle trug, die Schmerzen von Millionen und Millionen durch die Jahrtausende? So ein winziger Versuch, und doch war er dankbar für das kleinste Opfer, er, den Fra Raymonds Hand jetzt in der Form von Brot und Wein hoch emporhob. Ach, könnte man doch nur mehr davon tragen, viel mehr, am Kreuz mit ihm hängen, bluten, wie er blutete. Die vier Mantellate empfingen die Kommunion in einer Reihe zusammen mit einigen anderen Leuten und alle gingen zu ihren Plätzen zurück, nur Katharina nicht. Aber sie blieb ja oft auf der Kommunionbank und niemand schenkte der winzigen Gestalt viel Beachtung, die in einem Häufchen, einem kleinen Bündel des Gebets zusammengesunken war. Nach einer Weile kamen die Priester zur Danksagung heraus und Fra Raymond sah ein- oder zweimal scharf zu ihr hinüber. Sie bewegte sich nicht. Einige Minuten vergingen und plötzlich kniete sie aufrecht und breitete die Arme aus. Schwester Alessia machte eine unwillkürliche Bewegung und Fra Raymond hielt sie sofort mit einer jähen Geste zurück. Er erhob sich und näherte sich Katharina, bis er ihr strahlendes und doch wie totes Gesicht sehen konnte. Sie hielt die Arme starr auseinander, minutenlang. Wie hielt sie es nur so lange aus? Fast war es, als hielte irgendetwas sie aufrecht. Es war unnatürlich. Es war nicht möglich, so lange in dieser Stellung zu verharren. Plötzlich durchfuhr sie ein Paroxysmus des Schmerzes. Ihre Arme blieben immer noch ausgebreitet wie zuvor, aber ihre Finger bewegten sich, krallten wild in der Luft. Dann zuckte sie zurück, wie von einem unsichtbaren Stoß getroffen, und brach zusammen. Fra Raimund winkte, und Fra Tommaso della Fonte und Fra Bartolomeo kamen herbeigelaufen und richteten sie auf. Leblos hing sie in ihren Armen. Sie trugen sie zum Palazzo Buonconti zurück und legten sie auf ihr Bett, von dem sie alles bis auf die hölzernen Bodenbretter entfernt hatte. Dort lag sie stöhnend. Zweimal hörte Fra Raimund sie sagen: »Lass es nicht sichtbar sein. Bitte, lass es nicht sichtbar sein.« Und er nickte ernst vor sich hin. Fra Tommaso sah ihn fragend an,

0: und nickte schwach. Ihre Lippen begannen sich zu bewegen. »Könnt ihr etwas an meinen Händen sehen?« »Nein, Mama.« Sie lächelte froh. »Gott sei Dank«, sagte sie. »Oh Gott, sei gedankt. Ich habe ihn so sehr gebeten.« Wieder verlor sie das Bewusstsein. Als sie nach einer halben Stunde wieder zu sich kam, flüsterte sie: »Durch die Gnade des Herrn, Jesus Christus, trage ich seine Wunden in meinem Leib.« Fra Raimund nickte. »Das habe ich vermutet, als ich eure Bewegungen sah. Sagt mir, wie es geschah.«
1: Er kam herunter vom Kreuz«, flüsterte sie, »in einem großen Leuchten. Da erhob ich mich, um ihm entgegenzugehen. Strahlen.«
0: Sie musste aufhören.
1: »Strahlen. 5 rote Strahlen«,
0: begann sie nach einer kleinen Weile wieder,
1: »die von seinen heiligen Wunden ausgingen. Sie kamen genau auf meine Hände und Füße zu und auf mein Herz. Und ich wusste, was kam. Ich schrie: »O Herr, mein Gott, ich flehe dich an. Lass deine Wunden nicht auf meinem Körper sichtbar werden. Es ist genug, dass ich sie in mir habe.«
0: Und während ich noch sprach und ehe die Strahlen mich erreichten, verwandelte sich das Rot in Gold und dann in reines Licht.« »Habt ihr jetzt Schmerzen?«
1: »Schmerzen. So groß, dass ich sterben werde, wenn nicht der Herr ein neues Wunder geschehen lässt, vor allem am Herzen.«
0: In dieser Nacht stand sie an der Schwelle des Todes. Nur dort und nirgendwo anders hätte sie sehen können, was ihr gezeigt wurde. Ihrer Seele nur, denn ihr Körper lag starr und seiner Sinne beraubt auf den Holzplanken. Es war furchtbar, und sie hätte es nicht ertragen können, wenn er nicht die ganze Zeit über da gewesen wäre und wenn er es nicht gewesen wäre, der wollte, dass sie es sähe, wenn man es Sehen nennen konnte.
2: Sie hörten die 21. Folge des Romans »Ein Mädchen aus Siena«. Es las Viola von der Burg. Wie wird sich diese Erfahrung mit dem Herrn auf Katharinas Leben auswirken? Und was zeigt der Herr ihr? Weiter geht's in der Radio Horeb Erzählung, wochentags um 11.15 Uhr. Hören Sie gerne wieder mit. Bis dahin, adieu und auf Wiederhören, sagt Claudia Kiesel.

Es ist 11.45 Uhr, die 6 bei Radio Horeb, heute am Hochfest Christi Himmelfahrt. Ich bin verbunden mit Diakon Leo Bernhard aus Welden im Bistum Augsburg. Sie finden die Worte der 6 im Roten Stundenbuch der Fasten- und Osterzeit auf Seite 469. Heute beten wir ausnahmsweise den Hymnus zur Non, du starker Gott. Und wir freuen uns wie immer, wenn Sie beim Gebet mit dabei sind.

0: Gott, komm mir zu Hilfe.
1: Herr, eile mir zu helfen.
0: Ehre sei dem Vater und dem Sohn und dem Heiligen Geist.
1: Wie im Anfang, so auch jetzt und alle Zeit und in Ewigkeit. Amen. Halleluja.
0: Du starker Gott, der diese Welt im Innersten zusammenhält, du Angelpunkt, der unbewegt den Wandel aller Zeiten trägt.
1: Geht unser Erdentag zu End, schenk Leben, das kein Ende kennt, für uns dank Jesu Todesleid ins Licht der ewigen Herrlichkeit.
0: Vollenden wir den Lebenslauf, nimm uns in deine Liebe auf, dass unser Herz dich ewig preist, Gott Vater, Sohn und Heiliger Geist. Amen. Mit Herrlichkeit und Ehre hast du ihn gekrönt und ihn als Herrscher eingesetzt über das Werk deiner Hände. Halleluja.
1: Mit Herrlichkeit und Ehre hast du ihn gekrönt und ihn als Herrscher eingesetzt über das Werk deiner Hände. Halleluja.
0: Herr, unser Herrscher, wie gewaltig ist dein Name auf der ganzen Erde. Über den Himmel breitest du deine Hochheit aus.
1: Aus dem Mund der Kinder und Säuglinge schaffst du dir Lob, deinen Gegnern zum Trotz. Deine Feinde und Widersacher müssen verstummen.
0: Sehe ich den Himmel, das Werk deiner Finger, Mond und Sterne, die du befestigt.
1: Was ist der Mensch, dass du an ihn denkst, das Menschenkind, dass du dich seiner annimmst?
0: Du hast ihn nur wenig geringer gemacht als Gott, hast ihn mit Herrlichkeit und Ehre gekrönt.
1: Du hast ihn als Herrscher eingesetzt über das Werk deiner Hände, hast ihm alles zu Füßen gelegt.
0: All die Schafe, Ziegen und Rinder und auch die wilden Tiere.
1: Die Vögel des Himmels und die Fische im Meer, alles, was auf den Pfaden der Meere dahinzieht.
0: Herr, unser Herrscher, wie gewaltig ist dein Name auf der ganzen Erde.
1: Ehre sei dem Vater und dem Sohn und dem Heiligen Geist.
0: Wie im Anfang, so auch jetzt und alle Zeit und in Ewigkeit. Amen. Mit Herrlichkeit und Ehre hast du ihn gekrönt und ihn als Herrscher eingesetzt über das Werk deiner Hände. Halleluja. Verlockend wie ein Held vollendet er den Lauf, zum höchsten Himmel kehrt der Herr zurück. Halleluja.
1: Frohlockend wie ein Held vollendet er den Lauf, zum höchsten Himmel kehrt der Herr zurück. Halleluja.
0: Die Himmel rühmen die Herrlichkeit Gottes, vom Werk deiner Hände kündet das Firmament.
1: Ein Tag sagt es dem anderen, eine Nacht tut es der anderen kund.
0: Ohne Worte und ohne Reden, unhörbar bleibt ihre Stimme.
1: Doch ihre Botschaft geht in die ganze Welt hinaus. Ihre Kunde bis zu den Enden der Erde.
0: Dort hat er der Sonne ein Zelt gebaut. Sie tritt aus ihrem Gemach hervor wie ein Bräutigam.
1: Sie frohlockt wie ein Held und läuft ihre Bahn.
0: Am einen Ende des Himmels geht sie auf und läuft bis ans andere Ende. Nichts kann sich vor ihrer Glut verbergen.
1: Ehre sei dem Vater und dem Sohn und dem Heiligen Geist.
0: Wie im Anfang, so auch jetzt und alle Zeit und in Ewigkeit. Amen. Frohlockend wie ein Held vollendet er den Lauf, zum höchsten Himmel kehrt der Herr zurück. Halleluja. Jesus erhob seine Hände und segnete die Jünger. Und während er sie segnete, wurde er zum Himmel erhoben. Halleluja.
1: Jesus erhob seine Hände und segnete die Jünger. Und während er sie segnete, wurde er zum Himmel erhoben. Halleluja.
0: Die Weisung des Herrn ist vollkommen und gut. Sie erquickt den Menschen.
1: Das Gesetz des Herrn ist verlässlich. Den Unwissenden macht es weise.
0: Die Befehle des Herrn sind richtig. Sie erfreuen das Herz.
1: Das Gebot des Herrn ist lauter. Es erleuchtet die Augen.
0: Die Furcht des Herrn ist rein. Sie besteht für immer.
1: Die Urteile des Herrn sind wahr. Gerecht sind sie alle.
0: Sie sind kostbarer als Gold, als Feingold in Menge. Sie sind süßer als Honig aus Waben.
1: Auch dein Knecht lässt sich von ihnen warnen. Wer sie beachtet, hat reichen Lohn.
0: Wer bemerkt seine eigenen Fehler, sprich auch frei von Schuld, die nur mir bewusst ist.
1: Behüte deinen Knecht auch vor vermessenen Menschen. Sie sollen nicht über mich herrschen.
0: Dann bin ich ohne Makel und rein von schwerer Schuld.
1: Die Worte meines Mundes mögen dir gefallen. Was ich im Herzen erwäge, stehe dir vor Augen. Herr, mein Fels und mein Erlöser.
0: Ehre sei dem Vater und dem Sohn und dem Heiligen Geist.
1: Wie es war im Anfang, so auch jetzt und alle Zeit und in Ewigkeit. Amen.
0: Jesus erhob seine Hände und segnete die Jünger. Und während er sie segnete, wurde er zum Himmel erhoben. Halleluja.
1: Wir hören eine Kurzlesung aus dem Hebräerbrief. Wir haben einen hohen Priester, der sich zu Rechten des Thrones der Majestät im Himmel gesetzt hat, als Diener des Heiligtums und des wahren Zeltes, das der Herr selbst aufgeschlagen hat, nicht etwa ein Mensch. Denn jeder Hohepriester wird eingesetzt, um Gaben und Opfer darzubringen.
0: Der Herr hat seinen Thron errichtet im Himmel. Halleluja.
1: Seine Königsmacht herrscht über das All. Halleluja.
0: Lasst uns beten. Allmächtiger, ewiger Gott, erfülle uns mit Freude und Dankbarkeit. Denn in der Himmelfahrt deines Sohnes hast du den Menschen erhöht. Schenke uns das feste Vertrauen, dass auch wir zu der Herrlichkeit gerufen sind, in die Christus uns vorausgegangen ist, der in der Einheit des Heiligen Geistes mit dir lebt und herrscht in alle Ewigkeit.
1: Amen. Amen.
0: Der Herr sei mit euch.
1: Und mit deinem Geiste.
0: Und so segne, schütze und begleite euch der dreifaltige Gott, der Vater und der Sohn und der Heilige Geist.
1: Amen.
0: Singet Lob und Preis.
1: Dank sei Gott dem Herrn.
0: Ja, danke, Frau Hausen, dass Sie heute am Feiertag Ihren ehrenamtlichen Dienst bei Horeb machen. Das ist was Schönes. Danke.
1: Ja, herzlichen Dank, Diakon Leo Bernhard aus Welden im Bistum Augsburg, für das gemeinsame Gebet der Sext. Das Regina Zöli der Osterzeit, gleich in wenigen Minuten um 12 Uhr, beten wir zusammen mit Pfarrer Erich Maria Fink. Er ist uns aus Beresniki, das liegt in Sibirien, telefonisch zugeschaltet. Meine Kollegin Renate Mewes wird jetzt gleich die Sendeleitung übernehmen. Ich wünsche Ihnen ein gesegnetes Hochfest Christi Himmelfahrt und dass unser Herr bald wiederkommt, wie es uns heute in der Lesung auch versprochen wurde. Beten wir immer auch um seine Wiederkunft. Am Mikrofon im Studio München von Radio Horeb war für Sie Susanne Hausner.

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Es ist 12 Uhr. Seien Sie herzlich willkommen in der Mittagszeit zum Regina Zöli am Hochfest Christi Himmelfahrt. Es betet mit uns heute Pfarrer Erich Maria Fink aus Beresniki in Russland.

0: Freu dich, du Himmelskönigin, Halleluja.
1: Denn du zu tragen würdig warst, Halleluja.
0: Er ist auferstanden, wie er gesagt hat, Halleluja.
1: Bitt Gott für uns, Halleluja.
0: Freu dich und frohlocke, Jungfrau Maria, Halleluja.
1: Denn der Herr ist wahrhaft auferstanden, Halleluja.
0: Lasset uns beten. Allmächtiger Gott, durch die Auferstehung deines Sohnes, unseres Herrn Jesus Christus, hast du die Welt mit Jubel erfüllt. Lass uns durch seine jungfräuliche Mutter Maria zur unvergänglichen Osterfreude gelangen. Darum bitten wir durch Christus, unseren Herrn.
1: Amen.
0: Herr, gib den Verstorbenen die ewige Ruhe.
1: Und das ewige Licht leuchte ihnen.
0: Herr, lass sie ruhen in Frieden.
1: Amen.
0: Wir beten in den Anliegen unseres Heiligen Vaters. Vater unser im Himmel, geheiligt werde dein Name, dein Reich komme, dein Wille geschehe wie im Himmel, so auf Erden.
1: Unser tägliches Brot gib uns heute und vergib uns unsere Schuld, wie auch wir vergeben unseren Schuldigern. Und führe uns nicht in Versuchung, sondern erlöse uns von dem Bösen. Amen.
0: Gegrüßet seist du, Maria, voll der Gnade, der Herr ist mit dir. Du bist gebenedeit unter den Frauen, und gebenedeit ist die Frucht deines Leibes, Jesus.
1: Heilige Maria, Mutter Gottes, bitte für uns Sünder, jetzt und in der Stunde unseres Todes. Amen.
0: Ehre sei dem Vater und dem Sohn und dem Heiligen Geist.
1: Wie im Anfang, so auch jetzt und alle Zeit und in Ewigkeit. Amen.

0: Liebe Hörerinnen und Hörer, heute ist ja das Hochfest Christi Himmelfahrt. Man feiert jetzt 40 Tage nach Ostern. Nur an einer Stelle in der Bibel wird diese Zahl genannt und die Aufnahme Jesu in den Himmel als sichtbares Ereignis beschrieben. Nämlich in den ersten Versen der Apostelgeschichte von Lukas. Wie er selber ausdrücklich sagt, ist es die direkte Fortsetzung seines Evangeliums. Wo das Lukas-Evangelium in die Apostelgeschichte übergeht, das ist der Übergang vom irdischen Jesus, von dem Leben des irdischen Jesus zur Geschichte der Kirche. Da dreht sich alles um den Heiligen Geist. Das Lukas-Evangelium endet mit der letzten Erscheinung des auferstandenen Jesus. Und da sagt er vor seiner Himmelfahrt: Siehe, ich werde die Verheißung meines Vaters auf euch herabsenden. Ihr aber bleibt in der Stadt, bis ihr mit der Kraft aus der Höhe erfüllt werdet. Und daran knüpft der Beginn der Apostelgeschichte an, mit den Worten Jesu: Geht nicht weg von Jerusalem, sondern wartet auf die Verheißung des Vaters. Ihr werdet Kraft empfangen, wenn der Heilige Geist auf euch herabkommen wird. Und ihr werdet meine Zeugen sein in Jerusalem und in ganz Judäa und Samarien und bis an die Grenzen der Erde. Und dann fährt Lukas fort: Als er das gesagt hatte, wurde er vor ihren Augen emporgehoben und eine Wolke nahm ihn auf und entzog ihn ihren Blicken. Die Wolke ist ja das Symbol dafür, dass Jesus mit seinem auferstandenen Leib nicht in den Weltraum aufgefahren ist, sondern er ist eingegangen in die Herrlichkeit des Vaters, in die unsichtbare Welt. Und wie sich dann diese Verheißung an Pfingsten erfüllt hat, die Herabkunft des Heiligen Geistes, der Kraft von oben, das finden wir auch wieder nur bei Lukas. Von den 9 Tagen dazwischen sagt er, die Apostel mit Maria, der Mutter Jesu, blieben nun ständig im Obergemach und verharrten dort einmütig im Gebet. 9 Tage, daher kommt ja das Wort Novene, 9-tägiges Gebet. Diese sogenannte Pfingstnovene, die vom morgigen Freitag an beginnt. Meine Lieben, es ist schon interessant, dass die Kirche erst vor gut 100 Jahren ganz neu auf diese Novene aufmerksam gemacht hat. Als etwas Wichtiges für unsere Zeit, damit der Heilige Geist, den wir heute so dringend brauchen, neu ausgegossen wird. Es war Papst Leo der 13. Am 9. Mai 1897 hat er dazu eine eigene Enzyklika veröffentlicht über die Wertschätzung des Heiligen Geistes und seiner Gaben. Sie enthält direkt die Anordnung: In allen Kirchen muss nun diese 9-tägige Andacht um den Heiligen Geist gehalten werden. Und erst im Zug des Zweiten Vatikanischen Konzils 1969 hat man der Pfingstnovene einen liturgischen Charakter verliehen, also den Status eines offiziellen Gebets der Kirche mit eigenen Texten für die Heilige Messe und das Stundengebet. Nun ein Gedanke zu diesem unablässigen Gebet. Das heutige Hochfest Christi Himmelfahrt fällt dieses Jahr auf den 14. Mai. Und das ist eine schöne Fügung. Denn nach dem römischen Kalender feiert die Weltkirche an diesem Tag das Fest des heiligen Apostels Matthias, auch die katholische Kirche hier in Russland. Nur in Deutschland ist man nach der Liturgiereform beim 24. Februar geblieben, wie früher. Das hängt einfach damit zusammen, dass sich das Grab des heiligen Matthias in Trier befindet. Seit der heiligen Helena im 4. Jahrhundert gibt es einfach diese ganzen Traditionen in Deutschland. Das Zusammentreffen heute ist aber sehr bezeichnend, denn Lukas beschreibt, wie Matthias während der Pfingstnovene gewählt wurde, anstelle des Judas, um die 12er Zahl der Apostel wiederherzustellen. Was heißt das? Das inständige und einmütige Gebet war also unterbrochen durch Dinge wie diese Wahl des Matthias. Das ist für unser geistliches Leben aufschlussreich. Wenn uns Jesus im Lukas-Evangelium, wie auch Paulus in seinen Briefen, Thessalonikerbrief, dazu auffordert, betet ohne Unterlass, dann müssen wir nicht andauernd Gebete sprechen oder Gott mit Worten anrufen. Es geht vielmehr um ein aufmerksames Verharren in der Gegenwart Gottes. Darum, bewusst in der Gegenwart Gottes zu leben. Meine Lieben, das lernen wir gerade hier in Russland. Ich hätte ja nicht gedacht, dass wir im fernen Ural den Krieg so unmittelbar zu spüren bekommen. Wenn jeden Tag Drohnenangriffe erfolgen und es trifft bei uns Fabriken, Verwaltungsgebäude, Krankenhäuser, Wohnblöcke, wenn ständig das mobile Internet abgeschaltet wird aus Sicherheitsgründen, Kindergartenkinder und Schüler stundenlang im Keller verbringen müssen, sogar in Solikamsk und noch weiter oben im Norden, wenn bei uns in Perm Ölraffinerien wochenlang brennen und man darf ja keine Bilder und Berichte veröffentlichen, da wird Gottvertrauen ganz konkret. Und ich darf Ihnen sagen, den Frieden des Herzens kann man nur bewahren, wenn man sich ganz in der Gegenwart Gottes weiß. Und das spürt man, was inständiges, einmütiges Gebet heißen kann. Heute ist auch Vatertag. Eine etwas jüngere Tradition, die aber wunderbar zu unserem Glauben passt. Jesus kehrt ja zurück zu seinem Vater mit allen unseren Anliegen. Deshalb auch die Tradition der Bittage und Bittprozessionen vor Christi Himmelfahrt. Und wo es um das Bitten geht, sagt Jesus, bittet und ihr werdet empfangen. In Lukas 11, 13 heißt es dann, wenn nun ihr, die ihr böse seid, euren Kindern gute Gaben zu geben wisst, wie viel mehr wird der Vater im Himmel den Heiligen Geist denen geben, die ihn bitten? Das heißt also, jedes Gebet hat seine Wirkung. Er wirkt eine Gabe Gottes. Doch nicht unbedingt das, was wir konkret von Gott erflehen. In jedem Fall aber ist es der Heilige Geist, die gute Gabe des Vaters, die Gott schenkt als Antwort auf jede Bitte, was es auch immer ist. Und da schließt sich der Kreis, Pfingstnovene, das inständige Gebet, und zwar als bewusstes Leben in der Gegenwart Gottes, getragen vom Vertrauen auf die fürsorgende Liebe des himmlischen Vaters. Das schenkt Frieden im Herzen, gerade auch in den Schwierigkeiten unserer Zeit. Ich möchte nicht sagen, dass es uns besonders schwer ist. Überall auf der Welt gibt es Schwierigkeiten. Das ist der Weg zum Frieden des Herzens. Mit herzlichen Glückwünschen gebe ich zum Vatertag und für eine fruchtbare Pfingstnovene gerne den priesterlichen Segen. Unsere Hilfe ist im Namen des Herrn,
1: der Himmel und Erde erschaffen hat.
0: Auf die Fürsprache Mariens, der Braut des Heiligen Geistes, der Königin der Apostel und auch besonders des Heiligen Apostels Matthias, segne euch der dreifaltige Gott, der Vater und der Sohn und der Heilige Geist.
1: Amen.
0: Gelobt sei Jesus Christus.
1: In Ewigkeit. Amen. Herzlichen Dank an Herrn Pfarrer Erich Maria Fink aus dem fernen Ural in Beresniki in Russland für das Gebet und die Gedanken zum heutigen Hochfest Christi Himmelfahrt. 12:12 ist es, in Kürze das Streiflicht Nachrichtenmagazin mit meinem Kollegen Sebastian Moll.

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Zu einem Streiflich-Spezial anlässlich des Hohen Feiertages begrüßt Sie Sebastian Moll. Liebe Hörer, heute ist Christi Himmelfahrt. In ganz Deutschland wird dieser Feiertag begangen. Zugleich hat sich aber, jedenfalls in Deutschland, auch der Vatertag an diesem Datum etabliert. Darüber wollen wir gleich sprechen mit Professor Manfred Becker-Huberti, Experte für Theologie und christliches Brauchtum. Außerdem beginnt heute der Deutsche Katholikentag in Würzburg. Dazu hören wir eine Einführung von Henry C. Brinker, Feuilletonchef bei der katholischen Wochenzeitung Die Tagespost. Musikalisch wird uns Johann Sebastian Bach durch dieses Streiflicht begleiten mit seiner Kantate Auf Christi Himmelfahrt allein.

0: 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Das Streiflicht-Spezial zu Christi Himmelfahrt. Liebe Hörer, wie begehen Sie den heutigen Feiertag? In Deutschland haben sich hierzu zwei ganz unterschiedliche Traditionen durchgesetzt. Und über diese spreche ich nun mit Professor Manfred Becker-Huberti, Experte für Theologie und christliches Brauchtum. Herr Becker-Huberti, was ist die Bedeutung des heutigen Feiertags?
1: Christi Himmelfahrt und Pfingsten sind ursprünglich mal ein gemeinsamer Festtermin gewesen. Und dann hat man im Lauf der Kirchengeschichte die Christi Himmelfahrt abgeteilt, sodass 40 Tage nach Ostern Christi Himmelfahrt gefeiert wird und 50 Tage nach Ostern Pfingsten, woraus sich das Wort Pfingsten entwickelt hat, ist nämlich der griechische Begriff Pentekoste, 50. Tag. Und dieses Fest Christi Himmelfahrt war natürlich etwas, was für die Menschen oft nicht ganz verständlich war. Wie sollte man sich das vorstellen? Und da hat man das in der Kirche praktiziert. Man hat in der Kirche Christi Himmelfahrt vorgeführt, indem man durch das Heiliggeistloch, also in der Vierung der Kirche, war ein großes Loch, durch das man dann eine Figur Christi, nämlich den auferstandenen Christus, hochziehen konnte, um zu demonstrieren, wie Himmelfahrt möglicherweise ausgesehen haben könnte. Und wo man das nicht machen konnte, hat man es mit einer Prozession verbunden, hin zu einer fiktiven Stelle, die dann als der Ort galt, von dem Jesus aufgefahren ist in den Himmel. Dieses Ereignis wurde als fröhliches Ereignis verstanden. Deshalb war das keine todtraurige Prozession, die da loszog, sondern die war mit Lust und Freude verbunden. Allerdings schlug sie um in ein Ereignis, das von mehr Alkohol begleitet wurde als von Weihwasser. Und was dann passierte, war, dass sich die Pfarrer zurückzogen und diese Prozession dann alleine stattfand. Ich habe Visitationsprotokolle des 17. Jahrhunderts gefunden, wo die Pfarrer beschrieben, dass sie zu Christi Himmelfahrt die Kirche abschließen, damit sich die Männer nicht irgendwelche heiligen Figuren aus der Kirche holen konnten, um sie auf ihrer Prozession mitzuführen. Denn diese Figuren fand man dann anschließend irgendwo in den Feldern liegen und die Männer daneben, und musste dann ganz mühsam zumindest die heiligen Figuren wieder nach Hause schaffen. Auf die Art und Weise wurde diese Umgänge, die möglicherweise einmal Flurumgänge gewesen sind oder eben Prozessionen zu einem fiktiven Ort der Himmelfahrt, die wurden immer weltlicher und hatten mit der Kirche nichts mehr zu tun.
0: Verstehe. Ja, das ist diese feuchtfröhlichen Feiertage kennen wir ja eigentlich sonst fast nur aus Irland mit dem St. Patrick's Day. Interessant, dass wir das in unserer Kultur auch haben. Was sich ja auch aus dem Feiertag entwickelt hat, ist dann der sogenannte Vatertag, der aber auch eine sozusagen deutsche Erfindung ist, wenn man so will. In Österreich zum Beispiel ist der Vatertag immer der zweite Sonntag im Juni, so wie wir am zweiten Sonntag im Mai den Muttertag feiern. Woher kommt diese Verbindung von Himmelfahrt und Vatertag?
1: So, andere feiern den Vatertag auf Josef, ganz interessanterweise, also am 19. März in Italien zum Beispiel. Der Vatertag bei uns, der kommt zustande als Reaktion auf den Muttertag. Als der Muttertag Anfang des 20. Jahrhunderts in Deutschland übrigens eingeführt wird und die Amerikaner dann nachzogen, dann haben die Männer beschlossen, dass sie ein Äquivalent brauchen. Und so kommt dann dieser Tag Christi Himmelfahrt dafür in Frage, dass die Männer feiern. Der Witz besteht ja eigentlich darin, dass erstens die Männer feiern, die noch gar keine Väter sind. Das sind ja in der Regel die jüngere Generation, die erstmal noch heiraten muss, um dann Vater werden zu können. Das Zweite ist, dass diese Väter sich selber feiern und nicht mit ihren Kindern feiern. Und genau das ist das, was im Augenblick stattfindet, eine Art Umbruch. Es gibt also die Anführungsstriche natürlich guten Väter, Anführungsstriche wieder zurückgenommen, die den Vatertag auf eine neue Art und Weise begehen, nämlich als Familienereignis mit den Kindern und nicht saufend in einer Horde von grölenden Männern.
0: Na, im Sinne der Gleichberechtigung ist das ja nachvollziehbar, dass man auch einen Vatertag haben wollte. Aber warum hat man das auf Himmelfahrt gelegt? Warum hat man da nicht irgendeinen x-beliebigen anderen Tag für genommen?
1: Weil Himmelfahrt sich anbot. Erstens, das war ein Feiertag, den man nicht erst einrichten musste. Und zweitens war er ja mit diesem Prozession, mit diesem Umzug ja schon präsent und wurde ja in diesem Sinne benutzt, dass Männer loszogen und lustig feierten. Und genau das passte dazu. Und man musste keine großen neuen Erfindungen machen. Und das ist dann halt eben praktisch.
0: Verstehe. Aber gibt es da vielleicht auch sowas wie einen, wenn man so will, theologischen Bezug? Also nach sozusagen, der Sohn kehrt zum Vater zurück in den Himmel. Hat das auch ein bisschen was damit zu tun mit dem Vatertag?
1: Nein, überhaupt nicht. Der Vatertag hat keine religiösen Bezüge in diesem Sinne, sondern ist ein säkulares Ereignis des sich selbst Feierns und genügt sich auch selber. Also er ist nicht irgendwo ideologisch überhöht.
0: Verstehe. Nun ist der Christi Himmelfahrt ist ja ein Feiertag in ganz Deutschland. Gibt es noch andere, jetzt mal abgesehen vom Bollerwagen und dem Alkohol, gibt es noch andere eher kirchliche Bräuche, die mit ihm verbunden sind?
1: Also zunächst mal muss man sagen, die Verbreitung des Vatertages ist eine, die religiösem Brauchtum entgegengesetzt ist. Wenn Sie von West nach Ost die Bundesrepublik durchziehen, dann ist von West nach Ost das religiöse Brauchtum absteigend. Und wenn Sie das Vatertagsereignis nehmen, dann ist es genau umgekehrt. Also je weiter östlich, desto intensiver dieser Vatertag. Das hat möglicherweise auch etwas damit zu tun, dass der Vatertag in Berlin forciert worden ist, auch schon in der Zeit vor dem Ersten Weltkrieg. Und die Brauereien dort ein Förderprogramm mehr oder weniger aufgelegt hatten, um den Bierkonsum auf diese Art und Weise zu steigern. Das spielt schon einen Hintergrund da. Also Christi Himmelfahrt und religiöses Brauchtum, da ist zunächst einmal das Aufziehen der heiligen Figur, der Figur des Jesus, des auferstandenen Jesus in das Kirchengewölbe zu nennen, die auf diese Art und Weise eben anzeigt, was Festinhalt des Tages ist. Brauchtum ansonsten hat sich im Zusammenhang mit Christi Himmelfahrt eigentlich nicht entwickelt. Es gibt kein spezielles Christi Himmelfahrt-Brauchtum.
0: Verstehe. Naja, aber dann haben wir ja heute noch die Gelegenheit, in der Messe vielleicht den aufsteigenden Christus mitzuerleben. Ich danke Ihnen ganz herzlich, Herr Becker-Huberti, für dieses Interview und wünsche Ihnen dann noch einen frohen Feiertag heute.
1: Danke gleichfalls.
0: Das war Professor Manfred Becker-Huberti, Experte für Theologie und christliches Brauchtum, über den Zusammenhang von Christi Himmelfahrt und Vatertag.

0: 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Das Streiflicht-Nachrichtenmagazin Spezial zum heutigen Feiertag Christi Himmelfahrt. Gestern hat der Katholikentag in Würzburg begonnen. Radio Horeb ist selbstverständlich auch vor Ort. Sie finden unseren Stand im Rathaus Innenhof. Ebenfalls vor Ort ist die katholische Wochenzeitung Die Tagespost. Mit Feuilletonleiter Henry C. Brinker habe ich über die Bedeutung dieses Ereignisses gesprochen.
1: Ja, der findet im zweijährlichen Turnus statt und der Katholikentag ist keine Veranstaltung der katholischen Kirche in ihren hierarchischen Strukturen. Das muss man nochmal ganz klar sagen. Der Katholikentag ist ein Tag der Laien. Und die Laien haben natürlich schon eine lange Tradition in diesem sich zu Wort melden und in dieser öffentlichen Relevanz. Und sie sind aber auch immer dabei, die Geistlichkeit mit einzubeziehen und die spirituelle Stimme dann hervorzuheben. Und das spielt auch in diesem Jahr eine ganz besondere Rolle. Aber der Katholikentag ist von Beginn an auch immer ein politischer Tag. Es ist ein Tag, wo sich die Katholiken zu Wort melden, um das ihre aus einer katholischen Laienperspektive zu den politischen Umwälzungen, zu den politischen Entscheidungen, die gerade anstehen oder die gerade getroffen worden sind, zu artikulieren. Deshalb ist es auch eine ziemliche öffentliche Aufmerksamkeit, die auf diesem Katholikentag ruht. Und viele warten darauf, was sagen die deutschen Katholiken zu den wichtigen Problemen unserer Zeit, vor allen Dingen natürlich in Deutschland.
0: Dazu passend natürlich auch das Motto des diesjährigen Katholikentages, hab Mut, steh auf.
1: Ja, hab Mut, steh auf. Das ist natürlich ein Motto, das sehr ausdeutbar ist. Und die schönsten Mottos dieser Welt, auch vor allen Dingen die aus der Bibel, die sind so mehrdeutig, dass wir sie über die Zeiten getragen haben und dass jede Zeit darauf ihre eigenen Antworten gegeben hat. Und es ist nicht nur so, dass jede Zeit ihre eigenen Antworten darauf gibt, sondern auch jeder Mensch, jede Gruppe, alle, die sich angesprochen fühlen von diesem Wort. Es ist natürlich nicht nur ein Appell in den politischen Situationen, in denen wir uns im Moment befinden, darauf zu achten, dass zum Beispiel die Rechtsradikalen bekämpft werden, dass man gegen die aufsteht. Es ist auch ein Aufstehen aus unserer Sicht gegen den Zeitgeist. Es ist ein Aufstehen gegen das bequeme Mitmachen, unreflektiert. Es ist auch ein Aufstehen gegen vieles, was aus unserer Sicht verkehrt läuft und was vielleicht sich nicht so unbedingt mit dem Mainstream verträgt. Und wir möchten gerne die Debatte suchen. Wir möchten nicht den Streit suchen, aber wir möchten das Streitgespräch suchen. Also die Auseinandersetzung über Themen unserer Zeit.
0: Das war Henry C. Brinker, Feuilletonchef der katholischen Wochenzeitung Die Tagespost, über den heute beginnenden Katholikentag in Würzburg.

0: 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Zum Streiflichtspezial anlässlich Christi Himmelfahrt begrüßt Sie Sebastian Moll. 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
2: 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Ja, und damit kommt dieses Streiflicht anlässlich des heutigen hohen Feiertages schon wieder zu seinem Ende. Liebe Hörer, ich wünsche Ihnen ein wunderschönes Fest Christi Himmelfahrt und noch viel Freude mit unserem weiteren Programm.

Radio Horeb, christliche Stimme in Deutschland, 12.55 Uhr Minuten ist es, eine schöne Mittagszeit. Simon Dach nimmt Sie jetzt dann um 13 Uhr musikalisch in das heutige Festgeheimnis Christi Himmelfahrt hinein. Und um 14 Uhr in der Sendung Spiritualität spricht heute Pastor Ansgar Lammen aus Hilterborglo am Teutoburger Wald über die Bedeutung von Christi Himmelfahrt und was dieses Fest mit unserem Leben zu tun hat.

Verehrte Hörerinnen und Hörer, wir feiern heute mit der Kirche das Hochfest Christi Himmelfahrt. Anlass, sich diesem Festgeheimnis auch musikalisch zu nähern. Zu Beginn erklang das älteste deutsche Lied, das wir zu diesem Fest haben. Sein Text stammt aus dem Jahr 1480. Die viel ältere Melodie kennen wir als Osterleise »Christ ist erstanden«. Als leise bezeichnet man ein mittelalterliches deutschsprachiges Lied, das mit dem Ruf Kyrie Eleis endet. Wir haben in diesen Gesängen die ersten Formen der Volksbeteiligung am liturgischen Gesang vor uns, aus denen heraus sich das Kirchenlied entwickeln konnte. Zunächst beschränkte sich das Singen des Volks auf solche Rufe, die man ja auswendig nach- und mitsingen konnte. Eine weitere Stufe war im 16., 17. Jahrhundert die Übernahme von vorhandenen Chorliedern, deren Melodie man dann dem Volksgesang zuwies. Wir wissen aus alten Gesangbüchern, dass die Gemeinden aber auch fähig und gewohnt waren, einfache, mehrstimmige Liedsätze selbst zu singen, so wie wir heute das zum Beispiel mit leichten Taizé-Refrain-Rufen wieder zu praktizieren beginnen. Lassen wir uns solch ein mehrstimmiges Kirchenlied zum Fest Christi Himmelfahrt jetzt zusingen, dessen Melodie ja auch Aufnahme in unser Gotteslob gefunden hat.

Natürlich handelt es sich beim Text dieses Liedes um die Nachdichtung eines alten lateinischen Himmelfahrtshymnus Caelos ascendit hodie, von denen sich leider keiner in unserer liturgischen Praxis erhalten hat. Mit dem heutigen Fest verbindet sich dagegen eher Wortlaut und Melodie des Eröffnungsgesangs der Messfeier, des Introitus Viri Galilei. Ihr Männer von Galiläa, was steht ihr da und schaut zum Himmel? Der Herr wird wiederkommen, wie er jetzt aufgefahren ist. Halleluja. Die zugehörigen Psalmverse zu diesem Antiphontext aus dem heutigen Bericht der Apostelgeschichte sind dem Psalm 47 entnommen, auf den wir noch zurückkommen werden. Ihr Völker alle, klatscht in die Hände, jauchzt Gott zu mit lautem Jubel. Omnes gentes plaudite manibus.

Der gegenüber der Schilderung in der Apostelgeschichte über die Himmelfahrt Jesu nur kurzer Bericht des Markus-Evangeliums ist Inhalt eines sogenannten Rezitativs, also einer Art Sprechgesang mit anschließender Arie in einer der Himmelfahrtskantaten Johann Sebastian Bachs, in die wir ein wenig hineinhören wollen. Da singt die Sopranstimme zunächst den Evangeliumstext: Und der Herr, nachdem er mit ihnen geredet hatte, ward aufgehoben gen Himmel und sitzet zur rechten Hand Gottes. Und sozusagen als betrachtenden Kommentar heißt es dann in der Arie: Mein Jesus hat nunmehr das Heilandswerk vollendet und nimmt die Wiederkehr zu dem, der ihn gesendet. Er schließt der Erde Lauf, ihr Himmel öffnet euch und nehmt ihn wieder auf.

Wenn jemand sich zu einem Besuch des Heiligen Landes aufmacht, so wird er im Besuchsprogramm der Stadt Jerusalem sicher auch einen Besuch auf dem Ölberg haben, den wir nicht nur als den bevorzugten Aufenthaltsort Jesu gegenüber vom Tempelberg kennen, sondern auch den Himmelfahrtsberg nennen. Auf dessen Gipfel stand bereits schon in byzantinischer Zeit eine Kirche zur Verehrung jenes Felsens, von dem der Herr Jesus nach der Apostelgeschichte in den Himmel emporgehoben wurde, wo ihn eine Wolke schließlich ihren Blicken für immer entzog. Auf den Fundamenten dieser von den Muslimen zerstörten Kirche bauten die Kreuzfahrer eine kleine achteckige Kapelle, welche dann durch Sultan Saladin, der die Kreuzritter aus Jerusalem endgültig vertrieben hatte, in den Bereich einer Moschee einbezogen wurde und so einer späteren Zerstörung entging. Diese alte christliche Kapelle dürfen wir Heiliglandfahrer auch heute noch besichtigen. Allerdings erlauben die muslimischen Behörden den Christen nur einmal im Jahr, am heutigen Fest Christi Himmelfahrt, dort auch einen Gottesdienst zu feiern. Gehen wir in den kleinen Raum hinein, der leider nicht mehr nach oben offen ist, wie die frühere Himmelfahrtsbergkirche, so empfängt uns ein schmuckloses Gemäuer. Steinfliesen bedecken den Boden, rechts von der Tür ein Sandbecken für die typischen dünnen orientalischen Kerzen. Daneben gibt ein Rahmen von 4 weißen Marmorkanten ein Rechteck vom alten Felsgrund dieses Gipfels frei. Die weiße Schlierung des braunen Gesteins zeigt die typische Maserung der Jerusalemer Felsbrocken und mitten darin den deutlichen Abdruck eines linken menschlichen Fußes mit ausgetretenem Vorderballen. War der Mann so schwer gewesen, dass der Stein unter seinem Gewicht nachgegeben hat, wie das feuchte Gipsbett bei einem Orthopäden? Die Spur im Fels sieht wie gewachsen aus, nicht wie gemeißelt. Jedenfalls ist sie aber die Mutter oder der Vater aller heiligen Fußabdrücke der Erde. Dass Mohammed, der nur einmal im Traum in Jerusalem war, später auf dem Tempelberg von seiner Himmelfahrt den Hufabdruck des Prophetenpferdes hinterließ und damit diesen Platz zum muslimischen Heiligtum werden ließ, macht die Lage für die aufgeklärten Christen heute nicht einfacher. Sie lassen sich verständlicherweise nicht gern zu solchen Traditionen in Parallele setzen. Aber Gott sei Dank steht in der Bibel ja auch nichts von auf der Erde hinterlassenen Fußabdrücken. Bevor ich nun aber anfange, meinen Hörern Bibelunterricht zu erteilen, wollen wir uns zum Einstieg in die christliche Himmelfahrtsthematik fragen, auf welchen Informationen der Glaube unserer Vorfahren eigentlich fußte. Die Biblia Pauperum, wie man die Glaubensverkündigung durch Gemälde oder Glasfenster nannte, die Bibel der Armen also, die auch jenen offen stand, die kein Geld für ein gedrucktes oder gar geschriebenes Buch besaßen, diese bildliche Darstellung der Glaubensinhalte zeigte Jesus deutlich auf dem Weg himmelwärts. Meist auch im Bild die auf der Erde zurückbleibenden Apostel, die dann später von Engeln angesprochen werden. Aber was hat es mit diesem himmelwärts strebenden Jesus nun auf sich? Prinzipiell nicht viel auskunftsfreudiger waren die Gesänge der frühen Kirchen. Sie waren für den gesungenen Gottesdienst der Kleriker vor allem beim Stundengebet, dann aber auch bei der Messfeier gedacht und deshalb in der Liturgiesprache verfasst. In unserer römischen Kirche war das bis weit über das erste Jahrtausend hinaus das Latein.

Ascendit Deus, passend zum Fest in Ascensione Domini. Aufgefahren ist Gott, der über die Himmel der Himmel emporsteigt, wie es der Psalm 68 sagt. Kommen wir noch einmal zurück zu dem, was die Kirche ihren Gläubigen am Fest der Himmelfahrt ihres Herrn verkünden möchte. Man könnte auch sagen, Fest des Weggangs ihres Herrn. Warum kann ein solcher Abschied Anlass für ein Fest sein? Im alten Messbuch am Himmelfahrtsfest stand als sogenannte Rubrik, nämlich rot gedruckt als liturgische Anweisung, recht einseitig symbolisierend im Sinne des vorher genannten Volksbrauchs: Nach dem Evangelium wird die Osterkerze, die 40 Tage ein Sinnbild des Auferstandenen gewesen war, ausgelöscht. Damit wird das Scheiden des Heilands von dieser Welt angedeutet. Scheiden tut weh, weiß ein altes Volkslied. Warum heißt es dann aber im Lukas-Evangelium von dieser Abschiedsszene? Während er sie segnete, trennte er sich von ihnen und wurde zum Himmel emporgehoben. Sie aber fielen vor ihm nieder. Dann kehrten sie in großer Freude nach Jerusalem zurück. Hatten die Apostel vielleicht plötzlich etwas begriffen, was mit dem Weggang des Herrn zu tun hatte? Wenn wir die Evangelienberichte nach dem Hergang der Himmelfahrtsgeschichte befragen, hat sich der Herr ihnen wohl noch einmal gezeigt und dann von ihnen getrennt. Vorher wollte er den Seinen mit seinem berührbaren Leib zeigen, dass er weiterlebt. Er hielt ja sogar bis zuletzt Mahl mit ihnen. Er ist mit ihnen und bleibt bei ihnen bis zum Ende der Tage, bis zur Vollendung. Diese Zusage berichtet uns Matthäus, und Markus fügt hinzu: Der Herr stand ihnen bei und bekräftigte ihr Wort durch Zeichen, die er geschehen ließ. Das Evangelium des heutigen Hochfestes, liebe Mitchristen, in dem uns berichtet wurde, sie aber zogen aus und verkündeten überall das Evangelium, macht uns nun also deutlich, dass wir nicht in einer bloßen Jenseitigkeitshoffnung verharren dürfen. Da müssten die Engel auch zu uns sagen: Was steht ihr da und schaut zum Himmel? Der, den ihr zum Himmel habt auffahren sehen, wird ja wiederkommen und wird euch dann danach fragen, ob ihr seinen Auftrag ausgeführt habt, verkündet das Evangelium allen Geschöpfen. Die Worte Jesu vor seinem Weggang: Ihr werdet die Kraft des Heiligen Geistes empfangen, der auf euch herabkommen wird, und ihr werdet meine Zeugen sein bis an die Grenzen der Erde, sind für die Jünger zugleich Verheißung und Auftrag. Für alle Menschen sollen sie Boten und Zeugen Christi sein. Von Pfingsten bis zur Wiederkunft Christi wird die Kirche Christi missionierende Kirche sein. Dazu empfängt sie die Kraft des Heiligen Geistes. Für uns Einzelne aber heißt der Auftrag: Geht in alle Welt, oder auch: Geht in die Welt und seid meine Zeugen.

Der menschgewordene und auferstandene Christus wurde in die Herrlichkeit Gottes aufgenommen. Damit hat er sich aber nicht wieder zurückgezogen an den Ausgangspunkt seiner Sendung an der Seite seines Vaters, sondern er ist aufgenommen zur Rechten der Majestät als unser menschgewordener Mittler. Das heutige Tagesgebet bringt uns dies zum Bewusstsein. Allmächtiger, ewiger Gott, erfülle uns mit Freude und Dankbarkeit, denn in der Himmelfahrt deines Sohnes hast du den Menschen erhöht. Schenke uns das feste Vertrauen, dass auch wir zu der Herrlichkeit gerufen sind, in die Christus uns vorausgegangen ist. Und das Schlussgebet zieht daraus gewissermaßen die Konsequenz: Lenke unser Sehnen und Verlangen zum Himmel, wo Christus als erster der Menschen bei dir ist. Die folgende Motette von Günter Raphael, einem Komponisten des 20. Jahrhunderts, übersetzt den Evangelientext in die Tonsprache eines gemäßigt modernen Chorwerks. Wer da glaubet und getauft wird, der wird selig werden. Wer aber nicht glaubet, der wird verdammt werden. Der letzte Satzteil formuliert zweifellos eine sehr unbequeme, in der Musik auch entsprechend ausgestaltete Wahrheit, die uns Jesus ja gewissermaßen als seine letzten Worte hinterlassen hat. Die Bedingung, gerettet zu werden, ist also der Glaube an das von den Aposteln verkündete Evangelium, die Lehre Christi. Damit aber die Kirche das Evangelium stets wahrheitsgemäß verkünden könnte, verlieh der Herr ihr den Beistand des Heiligen Geistes. Wer sich seinem Wirken öffnet, empfängt die Gnade des Glaubens, mit der wir unserer ewigen Berufung teilhaft werden können, selig zu werden, wie es die Musik mit ihren Mitteln verdeutlicht.

Eine wichtige Erfahrung dürften die Freunde Jesu in den nachösterlichen Begegnungen machen. Gerade durch seinen Tod konnte er ihnen jetzt näher sein als je zuvor. Und zwar nicht hintereinander, mal dem einen, mal dem anderen, wie es die Gesetze der Materie vorschreiben, sondern allen zur gleichen Zeit und an allen Orten. Denken wir an die Emmaus-Geschichte, wo Lukas versucht, genau diese raumzeitliche Ungebundenheit des Auferstandenen auszudrücken. Er, der mit ihnen gegangen war und das Brot gebrochen hatte, konnte zugleich in Jerusalem dem Petrus und den übrigen Aposteln erscheinen. Von daher wird das Johannesevangelium verständlich, wo der Auferstandene bereits am Ostersonntag den Jüngern seinen Geist verleiht. Wir Menschen können, solange wir in Raum und Zeit leben, alles nur mit zeitlichen Schablonen erfassen und sind gezwungen, eins nach dem anderen zu überdenken. In der frühen Kirche noch hat man ganz schlicht Tod und Auferstehung zusammengefeiert. Und das 50 Tage lang. In der Frühzeit des Kirchenjahres war dann der Himmelfahrtstag der Abschluss der großen Feste des Erlösers. Die Himmelfahrt Christi ist die Vollendung und Erfüllung aller seiner übrigen Feste und ein glückseliger Beschluss der ganzen irdischen Laufbahn des Gottessohnes. So sagt es der heilige Bernhard von Clairvaux.

Christus zog nicht allein in den Himmel ein. An seinem Triumphzug nahm die ganze menschliche Natur teil. Gott, so hat der heilige Paulus in Epheser 2 gesagt, hat uns mitbelebt in Christus und mit auferweckt und in Christus Jesus mitversetzt in den Himmel. Er ist nicht allein aufgefahren, er hat nicht allein den Thron der Herrlichkeit bestiegen, sondern wir mit ihm. Gottes Sohn hat die mit ihm als Glieder zu einem Leib zusammengeschlossenen Gläubigen zur Rechten des Vaters gesetzt. So formuliert es der heilige Leo der Große. Damit findet das erhabene Geheimnis der Himmelfahrt seine Fortsetzung, bis mit der Aufnahme des letzten Geretteten der mystische Leib Christi seine Vollendung erreicht haben wird. Dorthin, wo unser Raum und unsere Zeit keine Gültigkeit mehr haben, gelangen wir natürlich nicht mittels einer Entrückung, wie man sie in der Antike als Erzählform kannte, sondern durch Trennung von Leib und Seele, der einmal in der Vollendung ein unverweslicher Leib gegeben werden wird. Jesus, der Sohn Gottes, nahm seinen nachösterlichen Leib mit hinein in diese andere Seinsweise, die seither auch uns offen steht. Die leibliche Aufnahme Mariens in den Himmel, die wir als Glaubenswahrheit dankbar bekennen, ist die erste Frucht dieser Verbindung von Erde und Himmel, die wir am Himmelfahrtsfest feiern. Paulus beschreibt dies mit dem Bild: Denn es wird die Posaune schallen und die Toten werden auferstehen, unverweslich, und wir werden verwandelt werden.

Dann wird erfüllet werden das Wort, das geschrieben steht. Der Tod ist verschlungen in den Sieg. Tod, wo ist dein Stachel? Hölle, wo ist dein Sieg?

Verehrte Zuhörer, zum Abschluss unserer Musikstunde am Himmelfahrtsfest möchte ich Ihnen noch einmal die festliche Musik Johann Sebastian Bachs zum Tag anbieten. In einer weiteren Kantate zum heutigen Fest, Bachwerkeverzeichnis 128, bringt der Textdichter diese herrliche Bestimmung des Menschen in die folgenden Worte, die Bach dann in seine ausdeutende Musik kleidet. Auf, mit hellem Schall verkündigt überall, mein Jesus sitzt zur Rechten. Ich werd einst dahin kommen, wo mein Erlöser lebt. Mein Augen werden ihn in größter Klarheit schauen. Und auf das dann folgende Rezitativ antworten die Solostimmen des anschließenden Duetts mit der meditativen Betrachtung. Sein Allmacht zu ergründen, wird sich kein Mensch finden. Mein Mund verstummt und schweigt. Ich sehe durch die Sterne, dass er sich schon von Ferne zur Rechten Gottes zeigt. Die Kantate schließt mit der im Choral bekundeten Glaubensüberzeugung: Als denn, so wirst du mich zu deiner Rechten stellen und mir als deinem Kind ein gnädig Urteil fällen. Mich bringen zu der Lust, wo deine Herrlichkeit ich werde schauen an in alle Ewigkeit.

0: Nachrichten aus Kirche und Welt, direkt aus der aktuellen Redaktion von Radio Horeb, im Studio Pascal Gégan. Heute, genau 40 Tage nach Ostern, feiern wir das Fest Christi Himmelfahrt. Das Hochfest zählt zu den ältesten christlichen Festen. Gefeiert wird die leibliche Aufnahme Jesu in den Himmel, womit die Gläubigen den österlichen Glauben an die Auferstehung bekräftigen. Nach der Auferstehung, so berichten Lukas Evangelium und Apostelgeschichte, erschien Jesu seinen Jüngern 40 Tage lang, bevor er vor ihren Augen emporgehoben wurde und eine Wolke ihn ihren Blicken entzog. Würzburg. Auftakt zum 104. Katholikentag. Josef Schuster, der Präsident des Zentralrats der Juden in Deutschland, ist Würzburger seit seinem zweiten Lebensjahr und beim Katholikentag bis Sonntag in der Stadt aktiv. Etwa bei einer jüdisch-christlichen Gemeinschaftsfeier, an der auch der Würzburger Bischof Franz Jung teilnimmt. 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Rom. Papst Leo besucht heute die römische Universität Sapienza. Mit mehr als 100.000 Studenten ist es die größte Universität Italiens und eine der größten Europas. Der heutige Feiertag Christi Himmelfahrt wird in Italien erst am Sonntag begangen. In der Aula Magna spricht der Papst vor Dozenten und Studenten. Der Termin des Kirchenoberhaupts bei der staatlichen Hochschule ist nicht ohne Brisanz. Ein vor fast 20 Jahren geplanter Besuch von Benedikt XVI. An der Sapienza war nach Protesten von Dozenten und Studenten gegen eine Rede des Papstes kurzfristig abgesagt worden. In eigener Sache. 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

0: Herzlich willkommen zur Sendung Spiritualität, alle Hörer von Radio Horeb und Radio Maria. Am Mikrofon begrüßt Sie ganz herzlich Renate Mewes. Wir schauen in dieser Sendung auf die Bedeutung des heutigen Festtages Christi Himmelfahrt. Dazu darf ich ganz herzlich unseren Referenten begrüßen, Herrn Pastor Ansgar Lammen aus Borglo. Grüß Gott und herzlich willkommen.
1: Grüß Gott, herzlich willkommen auch an alle Zuhörerinnen und Zuhörer.
0: Pastor Ansgar Lammen arbeitet als katholischer Priester im Bistum Osnabrück in der Pfarreiengemeinschaft am Teutoburger Wald, wohnhaft in Borglo. Das ist ca. 15 Kilometer südlich von Osnabrück. Zu seiner Pfarreiengemeinschaft gehören 4 katholische Kirchengemeinden: Bad Rothenfelde-Dissen, Hilter-Wellendorf und Borglo. Das Hochfest Christi Himmelfahrt wird am 40. Tag der Osterzeit gefeiert, 10 Tage vor Pfingsten. An Christi Himmelfahrt feiern die Christen Jesu die Rückkehr zu seinem Vater im Himmel. Dieser Feiertag wird deshalb auch Erhöhung Christi genannt und wird jedes Jahr genau 39 Tage nach dem Ostersonntag begangen, beziehungsweise 10 Tage vor Pfingsten. Herr Pastor Lammen, was sagt Ihnen persönlich das heutige Fest Christi Himmelfahrt?
1: Ja, also wenn ich ganz ehrlich bin, muss ich sagen, dass ich natürlich immer das Fest Christi Himmelfahrt gefeiert habe und dass ich mich auch im Glaubensbekenntnis dazu bekannt habe. Wir sagen ja immer, ich glaube an Jesus Christus, aufgefahren in den Himmel. Er sitzt zur Rechten Gottes des allmächtigen Vaters. Obwohl ich das gemacht habe, muss ich aber auch sagen, dass mir lange Zeit dies Fest nicht viel gesagt hat und ich auch nicht so viel damit anfangen konnte. Erst so im Laufe der Jahre, natürlich auch in den Jahren, in denen ich mich als Priester mit diesem Fest beschäftigt habe, habe ich dann mehr verstanden, was eigentlich wirklich Inhalt des Festes ist und was dieses Fest bedeutet. Und natürlich habe ich dann immer auch einen Weg gesucht, wie ich den Gläubigen dieses Fest erklären und nahebringen kann. Und ich glaube, dass ich dadurch im Laufe der Jahre einen besseren Zugang zu diesem Fest gefunden habe und, glaube ich, auch ein bisschen besser verstehe, worum es eigentlich geht und was da wichtig ist. Und ich hoffe, dass ich den Zuhörern mit dieser Sendung auch das Festgeheimnis etwas besser erschließen kann.
0: Dann freuen wir uns jetzt auf Ihren Vortrag.
1: Ja, schön. Also in einem ersten Teil möchte ich so ein bisschen grundsätzlich über Christi Himmelfahrt sprechen. Und zwar, ich habe das gerade gesagt, dass ich selbst auch ein bisschen Zeit gebraucht habe, um Zugang zu diesem Fest zu finden. Und ich vermute mal, wenn wir hier so in unsere Gesellschaft gehen würden und wir die Menschen fragen würden, was wird heute eigentlich gefeiert, dann würden vielleicht vermutlich viele antworten, ja, heute ist Vatertag, was natürlich heute auch ist. Aber ich vermute mal, dass eine ganze Menge Menschen gar nicht mehr wissen, was eigentlich heute gefeiert wird und dass wir Christi Himmelfahrt feiern. Und bei diesen Gedanken, dass heute natürlich Vatertag auch ist, habe ich irgendwie gedacht, eigentlich passt das auch ganz gut zu Christi Himmelfahrt. Weil Jesus, der Sohn Gottes, der ist ja nicht zu denken ohne den himmlischen Vater. Und da gibt es eine ganz enge Verbindung zwischen dem Vater und dem Sohn. Und wir sagen ja auch, dass Jesus heute, oder wir feiern das, dass Jesus heute wirklich zum Vater heimgekehrt ist und er jetzt zu Rechten des Vaters sitzt als unser Fürsprecher. Und damit man versteht, was das Besondere ist an diesem Fest, ist es, glaube ich, dann doch notwendig, dass wir ein bisschen einen größeren Bogen schlagen und wir auch an den Anfang der Sendung Jesu zurückkehren. Klar, Jesus ist Gott. Er ist die zweite göttliche Person, der Sohn Gottes. Und die Heilige Schrift sagt uns ja, dass Jesus am Herzen des Vaters ruht. Jesus selbst betont das dann ja auch, als er auf der Erde war, dass er ganz eins ist mit dem Vater. Ich und der Vater sind eins. Und er sagt auch immer, ich tue nur das, was ich den Vater tun sehe. Und Jesus ist also nicht zu denken ohne den Vater. Und er kommt aus der Einheit mit dem Vater, er ruht am Herzen des Vaters und er ist dann zu uns gekommen, Mensch geworden, auf die Erde gekommen, um uns die Liebe Gottes des Vaters zu zeigen. Und nur durch Jesus wissen wir eigentlich, wer der Vater ist und wie sehr der himmlische Vater uns liebt. Und Johannes sagt ja in seinem dritten Kapitel in Vers 16, Gott hat die Welt so sehr geliebt, dass er seinen einzigen Sohn gesandt hat als Retter und Erlöser. Und der am Herzen des Vaters ruht, er ist Mensch geworden und zu uns gekommen. Und er wird eben wirklich als Mensch einer von uns. Er wird in Bethlehem geboren. Jesus nimmt die menschliche Natur an. Das ist der erste Schritt. Und das ist sozusagen, bevor Jesus in den Himmel, in diesem Bild zu bleiben, ist er ja vom Himmel herabgestiegen. Natürlich, der Himmel für uns

Jesu. 30 Jahre hat Jesus ja auch in Nazareth ein ganz einfaches, alltägliches, verborgenes Leben geführt. Und er teilt dieses einfache Leben mit uns und wird eben wirklich einer von uns. Und dann gibt es natürlich die 3 Jahre des öffentlichen Wirkens, wo das dann sichtbar wird, dass er wirklich gekommen ist, um uns zu heilen, zu retten und zu erlösen. Er hat viele Kranke geheilt, das Reich Gottes verkündet, die Traurigen getröstet, Sünden vergeben. Und auf ganz vielerlei Weise hat Jesus uns die Liebe Gottes des Vaters gezeigt. Und dabei ist das Ziel Jesu, dass er uns Menschen, die wir uns von Gott getrennt hatten, er wollte uns Menschen wieder mit Gott verbinden. Und wenn wir mal so in diesem Bild mit dem Himmel bleiben, dann muss man eigentlich sagen, dass der Himmel für den Menschen verschlossen war. Der Mensch hatte sich von Gott getrennt und losgesagt, er hatte gesündigt, aber Gott hat den Menschen nicht aufgegeben, sondern Jesus eben als Retter gesandt, und er wollte eben die Menschen wieder mit Gott verbinden und die Einheit zwischen Gott und Mensch erneuern und wiederherstellen. Und dieses Bemühen Gottes, das geht dann ja so weit, dass Jesus alles Trennende zwischen Gott und Mensch auf sich nimmt. Er trägt die Sünde in seinem Leiden und Sterben am Kreuz, und am Kreuz nimmt er alle Dunkelheit, alles Böse in sich auf. Er erleidet es in Liebe, vergibt uns und er erlöst uns so. Und am Kreuz trägt Jesus den Stolz und Hochmut des Menschen. Er nimmt wirklich alles auf sich, um uns zu erlösen und das, was zwischen Gott und uns Menschen steht, wegzunehmen und uns zu retten. Und nachdem Jesus dieses Werk vollbracht hat, das sagt er ja auch am Kreuz, kurz bevor er stirbt, es ist vollbracht. Er stirbt dann am Kreuz, er wird begraben, steigt hinab in das Reich des Todes, aber er steht wieder auf. Er hat wirklich durch seine Liebe, und der Vater hat durch seine Liebe die beiden gemeinsam den Tod besiegt. Und dann erscheint er ja als der Auferstandene, der den Tod besiegt hat, den Frauen am leeren Grab, aber auch den Jüngern, und begegnet ihnen. Und es ist interessant, bei diesen Begegnungen 40 Tage lang, da müssen die Jünger ja wirklich erstmal begreifen, dass Christus wirklich lebt und auferstanden ist und dass er den Tod besiegt hat. Aber in diesen Begegnungen spricht er auch immer davon, dass er in den Himmel aufgenommen wird. Und er sagt dann zum Beispiel zu Maria Magdalena, ich bin noch nicht zum Vater hinaufgegangen. Und Jesus sendet dann Maria Magdalena und sagt zu ihr, geh aber zu meinen Brüdern und sag ihnen, ich gehe hinauf zu meinem Vater und zu eurem Vater, zu meinem Gott und zu eurem Gott. Und damit kündigt er schon seine Himmelfahrt an. Und Jesus ist natürlich schon auferstanden. Bei der Auferstehung hat er einen neuen, verklärten Leib. Aber wenn man das, das kann man ganz schön im Katechismus nachlesen, Jesus ist noch nicht verherrlicht. Das geschieht dann erst, wenn er nach den 40 Tagen vom Vater in den Himmel aufgenommen wird. Und vielleicht erinnern wir uns auch an dieses Gebet Jesu im Abendmahlsaal, wo Jesus ja zum himmlischen Vater betet und wo er den Himmel

himmlischen Vater bittet, verherrliche deinen Sohn und gib ihm die Herrlichkeit, die er hatte, bevor die Welt war. Und das geschieht dann wirklich an Christi Himmelfahrt. Jesus wird aufgenommen in den Himmel und er sitzt dann zu Rechten des Vaters und dort empfängt er vom Vater diese Verherrlichung. Und er ist dann wirklich wieder mit dem Vater ganz vereint und mit dem Heiligen Geist und wird eingesetzt als der, der zu Rechten des Vaters sitzt. Und jetzt ist es für mich ganz wichtig, und das verkündet die Kirche auch, und das wird auch sehr schön deutlich in den Gebeten, die wir zum Beispiel in der Messe an Christi Himmelfahrt sprechen. Jesus, wenn er dann aufgenommen wird in den Himmel und wenn er dort zur Rechten Gottes erhöht wird, dann kehrt er nicht so zurück, wie er gekommen ist, sondern anders. Als Jesus vom Himmel herabstieg, als Sohn Gottes und Mensch wurde, da war er der Sohn Gottes, der herabstieg und Mensch wurde. Und bei der Himmelfahrt kehrt Jesus aber als Gott und Mensch zurück zum Vater. Und die Kirche lehrt das auch, dass sie sagt, Jesus ist erhöht zur Rechten und er legt dann nicht mit der Himmelfahrt sein Menschsein ab, der streift das nicht ab und lässt das auf der Erde zurück, nein, nein, sondern Jesus bleibt in Ewigkeit Mensch. Und als Gott und Mensch ist Jesus jetzt zur Rechten Gottes. Und als Gott und Mensch ist er jetzt beim Vater. Und das finde ich einfach sehr, sehr tröstlich, weil Jesus als derjenige, der unser menschliches Leben geteilt hat, der sich mit uns Menschen am Kreuz vereinigt hat, der uns erlöst hat, der uns wirklich bis zur Vollendung geliebt hat, mit dieser ganzen Erlösungsgeschichte, mit diesem menschlichen Herzen, mit dem er uns wirklich in vollendeter Weise geliebt hat, ist er jetzt zur Rechten Gottes des Vaters. Und man könnte das auch so sagen, Jesus kehrt eigentlich nicht alleine in den Himmel zurück, sondern in seinem Herzen trägt er uns Menschen, die er alle geliebt hat und die er erlöst hat und denen er seine ganze Liebe geschenkt hat und die uns alle nimmt er sozusagen in seinem Herzen mit zum Vater. Und wir sind sozusagen in seinem Herzen zur Rechten des Vaters beim Vater. Und er hat das ja auch in den Abschiedsreden im Johannesevangelium gesagt, im 14. Kapitel, ich bin gekommen, um euch einen Platz im himmlischen Haus des Vaters zu bereiten. Und wenn die Zeit gekommen ist, dann werde ich wiederkommen und euch zu mir holen, damit auch ihr dort seid, wo ich bin. Und die Sehnsucht Jesu ist es ja, dass wir Menschen, die er so liebt, dass wir in Ewigkeit auch bei ihm im Himmel, in Gemeinschaft mit Gott, dem Vater und dem Sohn und dem Heiligen Geist, in dieser ewigen Liebe bei Gott leben. Und das ist eigentlich die Botschaft von Himmelfahrt. Jesus geht uns als Mensch voraus, aber er hat dann den Himmel, der verschlossen war durch seine Erlösung, durch das Kreuz und die Auferstehung, er hat den Himmel, der verschlossen war für uns Menschen durch unsere Sünde, diesen Himmel, die Türen, hat er wieder geöffnet. Und er lädt uns jetzt auch ein, dass wir dann zu ihm heimkehren, in das himmlische Haus des Vaters dort, wo er zu Rechten Gottes sitzt. In der Adventszeit, da singen wir ja auch immer diese Adventslieder und bitten Jesus auch, dass er vom Himmel herabkommt und dass er die Himmel aufreißt und dass er als Retter und Erlöser kommt. Und Jesus reißt
den Himmel auf, öffnet die verschlossenen Türen des Himmels, kommt auf diese Erde als unser Retter und dann an Himmelfahrt nimmt er uns alle mit oder geht uns voraus, um uns dann aber auch alle zu sich zu holen in die liebende Gemeinschaft mit dem Vater und dem Heiligen Geist. Vielleicht erstmal so weit. Wir können diese Gedanken ein bisschen sacken lassen und dem nachgehen und vielleicht können wir an dieser Stelle ein Lied hören. Ich will dich anbeten, Licht dieser Welt. In diesem Lied wird auch der Christus, der verherrlicht ist, gepriesen und angebetet.

0: Spiritualität bei Radio Horeb. Unser Gast ist heute Pastor Ansgar Lammen aus Borglo am Teutoburger Wald. Im ersten Teil hörten wir eine Einführung zum heutigen Festtag Christi Himmelfahrt. Wir betrachteten den Weg Jesu herab vom Himmel auf die Erde, sein Erlösungswerk und die Rückkehr in den Himmel als Gott und Mensch. Im zweiten Teil schauen wir auf Jesus, der zur Rechten des Vaters sitzt, als unser Mittler.
1: Genau, jetzt möchte ich ein bisschen meinen Gedanken fortführen und möchte gerne mit Ihnen nachdenken. Es gibt ja einige Berichte in der Bibel über die Himmelfahrt Jesu und am deutlichsten ist das eigentlich im Lukasevangelium und auch in der Apostelgeschichte, wo auch explizit von der Himmelfahrt Jesu gesprochen wird. Und im Lukasevangelium, da heißt es im 24. Kapitel ab Vers 50, dann führte Jesus sie hinaus in die Nähe von Bethanien. Dort erhob er seine Hände und segnete sie, also die Jünger. Und es geschah, während er sie segnete, verließ er sie und wurde zum Himmel emporgehoben. Sie aber fielen vor ihm nieder. Dann kehrten sie in großer Freude nach Jerusalem zurück. Und sie waren immer im Tempel und priesen Gott. So wird bei Lukas beschrieben. Und dann spricht auch die Apostelgeschichte von der Himmelfahrt Jesu. Und da muss ich jetzt einmal kurz blättern. Da wird auch von der Himmelfahrt Jesu berichtet. Und da wird eben gesagt, dass Christus wirklich in den Himmel auffährt und zur Rechten des Vaters sitzt. Jetzt als Jesus das gesagt hatte, so steht es im ersten Kapitel der Apostelgeschichte ab Vers 9, wurde er vor ihren Augen emporgehoben und eine Wolke nahm ihn auf und entzog ihn ihren Blicken. Während sie unverwandt ihm nach zum Himmel emporschauten, standen plötzlich zwei Männer in weißen Gewändern bei ihnen und sagten, ihr Männer von Galiläa, was steht ihr da und schaut zum Himmel empor? Dieser Jesus, der von euch ging und in den Himmel aufgenommen wurde, wird ebenso wiederkommen, wie ihr ihn habt zum Himmel hingehen sehen. Soweit die beiden zentralen Berichte von der Himmelfahrt Jesu. Es ist eigentlich erstaunlich, ich kehre noch mal zum Lukasevangelium zurück. Jesus hat ja angekündigt, dass er geht und dann fährt er in den Himmel auf. Und Lukas sagt uns, die Jünger kehrten in großer Freude nach Jerusalem zurück. Es ist eigentlich erstaunlich, dass die Jünger jetzt nicht traurig sind, dass der Meister sie verlassen hat. Und irgendwie haben sie die Ahnung und spüren sie das auch, dass er sie nicht verlässt, sondern dass er wirklich bei ihnen bleibt. Und wir haben ja jetzt aktuell das Lesejahr A und heute haben wir im Evangelium einen Abschnitt aus dem Matthäusevangelium gehört. Und da wird berichtet, dass Jesus vor der Himmelfahrt die Jünger aussendet, damit sie überall das Evangelium verkünden. Und er gibt ihnen auch den Auftrag, die Menschen zu taufen im Namen des dreifaltigen Gottes. Und er gibt ihnen dann auch das Versprechen, ich bin bei euch alle Tage bis zum Ende der Welt. Und ich vermute mal, dass die Jünger das gewusst haben oder gespürt haben, der Meister geht weg, aber er bleibt doch bei uns. Und Pfingsten wird Jesus ja dann den Heiligen Geist senden und dann empfangen die Jünger auch diese starke Gewissheit, der Herr ist bei uns und bleibt bei uns und sie empfangen die Kraft des Heiligen Geistes, den Mut auch, die Türen des Abendmahlsaales zu öffnen und in die ganze Welt hinauszugehen und sie haben die Gewissheit, der Herr ist zwar nicht mehr bei uns, wie er eben zu irdischen Lebzeiten bei uns war, aber er hat uns nicht verlassen, sondern er ist weiterhin mit uns verbunden. Er bleibt bei uns. Sein Versprechen ist wahr. Ich bin bei euch alle Tage bis zum Ende der Welt. Und wir Christen, die wir heute leben, wir leben ja auch immer in dieser Gewissheit, ja, der Herr ist jetzt im Himmel, er sitzt zur Rechten Gottes, aber er hat uns nicht verlassen, sondern wir sind weiterhin mit ihm verbunden. Er ist und bleibt doch bei uns. Und in diesem Glauben, in dieser Gewissheit, in dieser Freude haben die Jünger dann diesen Berg verlassen, wo Jesus in den Himmel aufgefahren ist. Und in dieser Gewissheit haben sie gelebt und in dieser Freude und in dieser Freude können wir auch leben. Und im Glaubensbekenntnis, da bekennen wir ja immer, Jesus sitzt zur Rechten des Vaters. Und meine Frage ist immer, ja, was macht denn jetzt Jesus zur Rechten des Vaters? Ich hatte das vorhin gesagt, Jesus trägt uns in seinem Herzen und er hat für uns als unser Retter und Erlöser den Himmel geöffnet und er tritt ja jetzt zur Rechten Gottes als unser Fürsprecher für uns ein. Und die Kirche hat das immer so gelehrt, dass sie gesagt hat, ja, Jesus ist jetzt zur Rechten Gottes erhöht, aber er ist ja jetzt nicht im Himmel untätig, sondern immerfort tritt er zur Rechten Gottes als unser Fürsprecher bei uns ein. Und natürlich als Christen, wir haben von Jesus das Vaterunser geschenkt bekommen. Jesus hat uns hineingenommen in seine Beziehung, die er zum Vater hatte. Und er hat ja selbst auch immer ganz liebevoll zu seinem himmlischen Vater gebetet und zu ihm gesagt, aber lieber Vater. Und er hat auch uns gelehrt, dass wir voller Vertrauen als Gottes Kinder zu unserem himmlischen Vater beten und wir genauso wie er auch zu ihm sagen, aber lieber Vater, lieber Papa im Himmel, so können wir auch voll Vertrauen zu unserem himmlischen Vater beten, so wie Jesus das getan hat. Aber diesen Zugang zum liebenden Vater, dass wir den Mut haben, Gott so als lieben Vater im Himmel anzusprechen, das haben wir ja durch Jesus empfangen. Er hat uns das vermittelt. Er ist der Mittler. Er ist sozusagen derjenige, der uns diesen Zugang zu unserem liebenden Vater im Himmel eröffnet hat. Und Jesus sagt das ja auch einmal, niemand kommt zum Vater außer durch mich. So steht es im Johannesevangelium. Und Jesus, unser Retter und Erlöser, der für uns gekreuzigt und gestorben ist, der auferstanden ist, er ist derjenige, durch den wir in das himmlische Haus des Vaters kommen, durch den wir zum Vater im Himmel kommen. Und so ist Jesus unser Mittler, unser Zugang zum Vater, unser Fürsprecher. Und wenn wir in der Kirche beten, zum Beispiel die liturgischen Gebete, die die Priester auch bei der Heiligen Messe sprechen, die sind immer gerichtet an den himmlischen Vater. Aber bei der Formulierung betet der Priester immer, wir wenden uns an den allmächtigen Gott, an den Vater. Wir beten aber unsere Gebete durch Jesus im Heiligen Geist. Also durch Jesus haben wir den Zugang zum Vater. Und im Heiligen Geist, der uns gesandt ist, können wir zu Gott beten. Und Jesus ist immer unser Mittler, unser Fürsprecher beim Vater. Und der Hebräerbrief, der sagt uns das eigentlich sehr schön, Jesus ist der ewige Hohepriester. Er ist zur Rechten Gottes und er feiert im Himmel diese himmlische Liturgie und tritt als der himmlische Hohepriester am Throne Gottes immer als unser Fürsprecher für uns ein beim Vater. Und ich stelle mir das manchmal auch so vor, dass Jesus beim Vater für uns eintritt und sagt, Vater, ich habe mein Leben für die Menschen gegeben. Ich habe sie geliebt. Ich habe ihre Schuld getragen. Und so tritt er immer für uns ein, damit der himmlische Vater uns dann zu sich aufnimmt in sein himmlisches Reich. Und Jesus, er ist zu Rechten des Vaters und tritt als unser Fürsprecher bei Gott immer für uns ein. Und der Hebräerbrief, der sagt das auch sehr schön, Jesus ist ja nicht jemand, der nicht mit uns mitfühlen könnte, sondern er ist jemand, der selbst unser Menschsein kennengelernt hat, der wie wir auch in Versuchung geführt worden ist, der wirklich durch und durch unser menschliches Leben kennt und so als derjenige, der uns versteht, der uns kennt, der mit uns mitfühlt, als dieser liebende hohe Priester, tritt er immer am Throne Gottes für uns ein. Und damit hört er nicht auf. Und wir beten ja auch immer jeden Tag neu wieder in unseren persönlichen Anliegen, in dem, was uns jetzt gerade aktuell beschäftigt, wenden wir uns ja oft auch im Gebet an Jesus und wir tragen ihm all unsere Anliegen und Bitten vor. Und Jesus, der im Himmel zu Rechten ist, der tritt beim Vater für uns ein. Im Katechismus, da steht unter der Nummer 662 Folgendes. Jesus Christus, der einzige Priester des neuen und ewigen Bundes, ist nicht in eine von Menschenhand errichtetes Heiligtum eingegangen, sondern in den Himmel selbst, um jetzt für uns vor Gottes Angesicht zu erscheinen. Im Himmel übt Christus sein Priestertum dauernd aus. Darum kann er auch die, die durch ihn vor Gott hintreten, für immer retten. Denn er lebt alle Zeit, um für sie einzutreten. Als hoher Priester der künftigen Güter ist Jesus Mittelpunkt und Hauptzelebrant der Liturgie, die den Vater im Himmel ehrt. Also Jesus tritt immer bei Gott für uns ein und ist unser Zugang, unser Bindeglied zu Gott. Und zu ihm können wir vertrauensvoll beten. Soweit erstmal meine Gedanken. Vielleicht können wir jetzt ein weiteres Lied hören und diesen Gedanken noch ein bisschen nachgehen. Ich weiß, dass mein Erlöser lebt, wollen wir jetzt hören.

0: Spiritualität bei Radio Horeb am 40. Tag nach der Auferstehung Jesu feiert die Kirche das Fest Christi Himmelfahrt. Die Bedeutung dieses Festes bringt uns heute Pastor Ansgar Lammen aus Borglo am Teutoburger Wald näher. Im abschließenden Teil dieses Vortrags ist unser Blick auf unsere ewige Heimat beim Vater gerichtet, aber auch auf unseren Auftrag hier auf der Erde. Wir freuen uns auf die Fortsetzung.
1: Ja, im letzten Teil möchte ich noch kurz darüber sprechen, dass Jesus uns vorausgegangen ist zum Vater und er jetzt zu Rechten des Vaters sitzt. Aber in den Gebeten zu Christi Himmelfahrt wird auch immer ausgedrückt, dass wir natürlich alle die Hoffnung haben, Christus ist uns vorausgegangen und dass wir hoffen, dass wir auch alle, so heißt es im Tagesgebet, zu der Herrlichkeit gerufen sind, in die Christus uns vorausgegangen ist. Jesus ist uns vorausgegangen und er hat das ja versprochen. Ich gehe, um euch einen Platz bei Gott im himmlischen Haus des Vaters zu bereiten. Und wir hoffen, dass wenn unser Leben zu Ende geht, und wir unser christliches Leben gelebt haben und wir Ja gesagt haben zu Gott, dass wir dann eben auch heimkehren dürfen in das himmlische Haus des Vaters. Und als Katholiken glauben wir, dass wenn wir sterben und wir ein Leben nach Gottes Willen geführt haben, dass wir dann wirklich zu Gott heimkehren und wir Gott schauen dürfen. Ganz vollendet.

0: wir einen neuen, verherrlichten Leib bekommen und dürfen wir mit einem neuen Leib bei Gott sein und dieses göttliche Leben, das Christus uns bereitet hat, das dürfen wir dann bei Gott genießen. Das geschieht aber erst bei der Wiederkunft Christi, wenn Gott eben diesen neuen Himmel und die neue Erde schafft. Aber wir wissen, dass Christus das vorbereitet hat und dass er dass das ist, was er uns schenken will und wofür wir bestimmt sind. Wir sind bestimmt, um als Menschen mit Leib und Seele ganz in der Gemeinschaft mit diesem liebenden Gott, mit dem Vater, dem Sohn und dem Heiligen Geist zu leben. Wir sollen ja aufgenommen werden in dieses Leben des dreifaltigen Gottes, das nur Liebe ist und an dem wir auch teilhaben sollen. Und vielleicht müssen wir da noch gereinigt werden, damit wir auch an dieser himmlischen Gemeinschaft teilhaben können. Aber wenn Gott uns das schon zu Lebzeiten reinigt, vielleicht auch reinigt nach dem Tod, dann ist das auch Ausdruck seiner Barmherzigkeit. Gott reinigt uns, damit wir dann völlig mit einem neuen Leib, mit unserer Seele, können wir dann am Leben des dreifaltigen Gottes, an dieser unendlichen, unsere Vorstellungen übersteigenden Liebe im Himmel, an der Gemeinschaft Gottes teilhaben. Das ist unsere Hoffnung und Jesus ist uns vorausgegangen, aber wir haben eben auch die Hoffnung, dass wir an dieser Herrlichkeit teilhaben werden. Solange wir auf der Erde leben, sind wir aber jetzt gesandt, so wie die Jünger auch gesandt worden sind, um die frohe Botschaft von Gottes Liebe überall zu verkünden. Jesus hat ja die Jünger gesandt, das haben wir heute im Matthäusevangelium im Gottesdienst gehört. Wir sind gesandt, um in aller Welt die frohe Botschaft zu verkünden, und auch die Jünger sind gesandt, die Menschen zu taufen im dreifaltigen Namen des dreifaltigen Gottes. Aber jeder Christ ist auch gerufen, diese frohe Botschaft von Gottes Liebe in die Welt zu tragen. Am vergangenen Sonntag haben wir eine sehr schöne Lesung gehört aus dem ersten Petrusbrief. Und da sagt Petrus zu uns: Haltet Christus heilig. Also das bedeutet, Jesus, diese Gemeinschaft, diese Beziehung, die wir als Christen zu Jesus haben, die ist uns ja wirklich wichtig und heilig und kostbar. Und in dieser Beziehung mit Christus sollen wir leben. Aber wir sollen auch bereit sein, jedem Zeugnis zu geben von dieser Hoffnung, die uns erfüllt. Und wir drängen niemandem unseren christlichen Glauben auf. Aber wenn uns jemand fragt, was ist eigentlich deine Hoffnung, worüber freust du dich eigentlich, dann können wir den Menschen Zeugnis geben von dem, was unser Leben froh macht. Und ich denke, dass Gott uns so liebt und dass er uns Christus als Retter gesandt hat, dass er uns erlöst hat und er uns mit Jesus alles schenkt, das ist wirklich unsere Freude und unsere Hoffnung. Und das wollen wir heilig halten, in unserem Herzen bewahren, aber das wollen wir natürlich auch bezeugen und nicht für uns behalten. Jesus hat die Jünger gesandt, aber auch jeder Laie ist gesandt, um Zeugnis zu geben von dieser Hoffnung, die uns alle erfüllt. Und das ist auch mit Himmelfahrt verbunden. Jesus sendet die Jünger, um diese frohe Botschaft auszubreiten, damit alle Menschen davon erfahren und alle Menschen in dieser Freude über die Erlösung und die Gottes Liebe leben können. Soweit erstmal meine Gedanken.
1: Vielen Dank, Herr Pastor Lammen, für diese Gedanken zum heutigen Festtag Christi Himmelfahrt. Sie haben eingeschaltet hier bei Radio Horeb in der Sendung Spiritualität. Liebe Hörerfamilie, jetzt sind Sie eingeladen anzurufen und sich mit Ihren Gedanken oder Ihren Fragen jetzt einzubringen unter der Telefonnummer 089

0: Spiritualität bei Radio Horeb. Wir schauen heute auf die Bedeutung des heutigen Festtages Christi Himmelfahrt. Und Sie, liebe Hörer, haben jetzt die Möglichkeit, hier im Studio anzurufen mit Ihren Fragen. Ich darf unsere erste Anruferin begrüßen, Frau Fechler aus Ankum.
1: Ja,
0: grüß Gott, herzlich willkommen.
1: Grüß Gott, stimmt das? Ja. Und grüß Gott, Herr Pastor, sagen wir hier im Norden.
0: Lamen.
1: Mhm. Ein bisschen eingedeutscht. Können Sie mich verstehen?
2: Ja, ich kann Sie verstehen.
1: Sagen wir Herr Pastor hier im Norden, glaube ich. Herr Pastor, aber oder im Süden Pastor. Gut, Hirte, eingedeutscht wahrscheinlich bei uns.
2: Ja.
1: Ja, danke für Ihren Vortrag. Ich bin zwar ein bisschen traurig, dass man jetzt da doch noch wieder so lange warten muss, wenn man stirbt, bis man dann irgendwo einen verklärten Leib hat. Natürlich muss ich erst durch die Reinigung, glaube ich schon. Aber dass das dann noch so lange dauert, das weiß man ja gar nicht. Und ich sage halt, ja, wir glauben an die Gemeinschaft der Heiligen. Sind wir natürlich nicht alle, jetzt jedenfalls nicht ich, wenn ich ankomme da nach dem Sterben. Aber trotzdem so lange warten, das ist ein bisschen von meiner Freude genommen. Aber ich wollte noch etwas sagen, die Jünger,
2: aber
1: die danach
2: dürfen dann schon Freude, mit unserer Seele den liebenden Gott zaunen. Und ich glaube, das ist auch schon ganz schön.
1: Ja, das ist ja ein Trost. Ja gut, dann wollen wir da mal festhalten.
2: Ja.
1: Aber die Jünger, ich wollte noch sagen, Lukas lässt dich ja sehr froh nach Hause gehen. Und ich glaube, dass auch, es ist ja doch auch so, dass er noch einen Trost verheißt, oder da wird es auch ausgesprochen bei Lukas, den Trost des Heiligen Geistes. Denn da heißt es kurz vorher, in dem, und siehe, ich werde die Verheißung meines Vaters auf euch herabsenden. Und da ist doch der Heilige Geist gemeint. Und wir freuen uns ja jetzt auf Pfingsten. Und das war ja auch dann dieser, ist ja noch ein besonderer Trost und noch eine besondere Stärkung, der Paraklet, der dann kommen soll und worauf wir ja immer wieder neu warten. Wir haben es ja in der Taufe schon bekommen, haben wir nicht gesehen, aber es ist unser Glaube. Und das muss ja immer erneuert werden, auch durch die Stärkung, durch den Heiligen Geist, unser Glaube. Und dass wir, ich habe früher immer gedacht, wenn man einen Rosenkranz betet und dann das Gesetz hat, er dich, o Jungfrau, in den Himmel aufgenommen hat. Ja, das ist selbstverständlich, dass wir da nicht sagen dürfen, dass Maria in den Himmel aufgefahren ist. Und jetzt hört man ja doch, haben wir jetzt dauernd gehört, aufgenommen. So ist es wohl auch aus eigener Kraft. Könnte er das aus eigener Kraft getan haben? Aber wir können das, glaube ich, nicht trennen, weil immer auch bei der Auferstehung heißt es einmal auferstanden, und das tut man ja aus eigener Kraft eigentlich, oder dann heißt es auch wieder auferweckt durch den Vater. Und da kann man, glaube ich, nicht trennen. Das ist wahrscheinlich falsch von mir, wenn ich da so denke, sondern die Einheit der drei göttlichen Personen, der Heilige Geist muss ja auch schon dabei gewesen sein, ist so stark, dass eigentlich nichts geschieht ohne die andere göttliche Person, besonders durch den Vater, weil Jesus ja immer wieder den Vater betont, er tut nichts ohne den Vater.
0: Danke, Frau Fechler.
2: Ich glaube, das drückt eben aus, wenn wir sagen, Jesus wird erhöht, aufgenommen in den Himmel. Also das drückt eben aus, er ist immer in der Einheit mit dem Vater und tut alles aus dieser Einheit heraus. Und wenn man das Wort nimmt, er ist aufgefahren in den Himmel, dann kann man ein bisschen so denken, ja, er fährt so wie so eine Rakete in den Himmel auf, aber dann vergisst man so diese Beziehung zum Vater, in der er immer lebt, und die Einheit, in der er immer ist. Und deshalb finde ich das schöner, wenn man davon spricht, Jesus fährt nicht einsam alleine in den Himmel auf, sondern der Vater erwartet ihn und ist ja auch immer in der Einheit mit ihm und zieht ihn an sich und nimmt ihn in den Himmel auf.
0: Schöner Gedanke, danke für die Antwort. Jetzt noch eine Hörerin, die wir auf Sendung nehmen können, Frau Konstanze aus München. Grüß Gott, herzlich willkommen.
3: Ich habe eine ganz kurze Anmerkung, korrigieren Sie mich, wenn ich falsch liege. Sie haben gesagt, es ist merkwürdig, dass die Jünger so froh waren, wo Christus in den Himmel aufgenommen ist. Aber in einem Text, keine Ahnung, er segnete sie und dann ging er auf. Und durch diesen Segen, ich glaube an die Kraft des Segens vom Jesus, hat hat sie fröhlich gemacht.
2: Das ist eine schöne, sehr schöne Auslegung dieser Stelle. Danke für diesen Beitrag.
3: Ich habe zu danken, das war sehr schön von Ihnen.
2: Ja.
0: Danke für Ihren Anruf. Ja, dann sind wir jetzt leider schon ans Ende gekommen, lieber Herr Pastor Lammen, aber Sie haben noch ein Gebet vorbereitet, das wir jetzt vor dem priesterlichen Segen gerne noch beten.
2: Genau, ich habe jetzt gar nicht so viel gesagt über den Heiligen Geist und das gehört natürlich schon irgendwie auch zur Christi Himmelfahrt dazu. Mit dem heutigen Tag beginnt ja auch die Pfingstnovene und wir bitten jetzt ja auch bis Pfingsten zusammen mit den Aposteln, mit Maria, mit den Heiligen bitten wir ja jetzt auch besonders, dass Gott neu seinen Heiligen Geist auf uns, auf die Kirche herabsendet. Und deshalb würde ich gerne auch so ein Gebet sprechen. Das habe ich gefunden bei Papst Johannes Paul II. Dieses Gebet hat er an Christi Himmelfahrt vor vielen Jahren, 1985, in Luxemburg gesprochen. Und mit diesem Gebet würde ich gerne schließen. Und da kommt auch dann schon die Bitte um den Heiligen Geist vor in diesem Gebet. Ich möchte das Gebet gerne sprechen, abwechselnd mit Frau Mewes. Und wir wollen unser Gebet beginnen im Namen des Vaters und des Sohnes und des Heiligen Geistes.
0: Amen.
2: Christus Herr, des Vaters geliebter Sohn, Freund der Menschen, Meister, der das Leben liebt, du vergisst kein Geschöpf. Schau auf die Kirche, sende ihr den belebenden Hauch und das Feuer deines Geistes. Bezeichne die Kirche mit dem Siegel des Heiligen Geistes. Erinnere die Getauften daran, dass sie Glieder deines Leibes sind. Wohne in ihren Herzen durch den Glauben. Verwurzle und gründe die Getauften in der Liebe. Öffne sie zum Lob deiner Herrlichkeit.
0: Christus, Herr, Gottes Macht und Weisheit, du wirst alles zur Vollendung führen, denn die Macht deiner Liebe übersteigt alle Erkenntnis. Du vermagst uns mehr zu geben, als wir erbitten können. Gib deinem Volk einen Geist der Weisheit. Erleuchte die Augen seines Herzens, auf dass es in deinem Wort den Keim seines ganzen Lebens von der Familie und Gesellschaft, von Arbeit und Freizeit, von Kindheit und Jugend, Erwachsenen und Geisenalter aufnehme.
2: Christus, Gottes Weisheit, leuchtender Widerschein seiner Herrlichkeit und Ausdruck seines Seins, du trägst das All durch die Macht deines Wortes. Lehre das Volk Gottes den wahren Sinn der Dinge dieser Welt und die Liebe zu den ewigen Gütern, damit es deine Gaben zu benutzen verstehe, indem es Gut und Böse unterscheide. Schenke deinem Volk die Liebe im Band der Familie, die Gerechtigkeit in den sozialen Beziehungen, die Wahrheit in der Kommunikation, die Versöhnung in den Konflikten.
0: Hilf den Menschen dieses Land, die Zeit auszukaufen, um deinem Vater und all ihren Brüdern und Schwestern zu dienen, um sich gegen die Kräfte des Bösen zu wappnen und als Kinder des Lichtes zu leben. Christus, Sohn Gottes, du hast dich entäußert und Knechtsgestalt angenommen und du bist den Menschen ähnlich geworden bis zum Tod am Kreuz.
2: Erstgeborener von den Toten, auferstandener Christus, durch dich hat es dem Vater gefallen, alles, was da lebt, zu versöhnen. Durch unsere Taufe auf deinen Tod und deine Auferstehung verleihst du auch uns in deinem Leben zu wandeln.
0: Durch die Jungfrau Maria, deine Mutter mit dem unbefleckten Herzen, bitten wir dich. Lass uns die in dir verborgenen Schätze der Weisheit entdecken. Mit Maria wollen wir sie bewahren und in unseren Herzen betrachten. Lass uns mit Maria die inmitten der Jünger zugegen war, getreue Zeugen in Glauben und Liebe sein. Amen.
2: Amen.
0: Jetzt würden wir Sie, Herr Pastor Lemmen, noch um den priesterlichen Segen bitten.
2: Ja, gerne. Der Herr sei mit euch.
0: Und mit deinem Geiste.
2: Auf die Fürsprache der Gottesmutter Maria, auf die Fürsprache aller Engel und Heiligen, segne euch und eure Familien und segne auch alle, die zu euch gehören, auch alle, die diese Sendung bzw. diese Aufnahme hören. Es segne alle der allmächtige und barmherzige Gott, der Vater und der Sohn und der Heilige Geist.
0: Amen.
2: Gelobt sei Jesus Christus.
0: In Ewigkeit. Amen. Herzlichen Dank, Herr Pastor Lemmen, dass Sie uns das Fest Christi Himmelfahrt, das wir heute feiern, näher gebracht haben. Sehr schönen Festtag Ihnen.
2: Ihnen auch. Dankeschön.
0: Liebe Hörerfamilie, diese Sendung können Sie gerne noch einmal nachhören. Entweder morgen früh um 5 in unserem Nachtprogramm wird sie wiederholt. Aber es gibt auch die Möglichkeit in der Mediathek auf unserer Homepage horeb.org unter der Rubrik Spiritualität sowie bei Spotify oder YouTube. Danke fürs Dabeisein, sagt Renate Mewes.

0: Herzlich willkommen hier bei Radio Horeb zum gemeinsamen Gebet. Ich freue mich, mit Ihnen jetzt den wunden Rosenkranz zu beten. Zu Beginn schauen wir auf einen Text aus den Schriften von Marima Chombo, auf die der wunden Rosenkranz zurückgeht. Da heißt es: Einmal sieht sie fünf Lichtstrahlen aus den Wunden des Auferstandenen hervorgehen und die Welt einhüllen. Dabei vernimmt sie die Verheißung: Meine Wunden werden euch unfehlbar retten. Sie werden die Welt retten. Soweit das Zitat. Jesus geht heim zum Vater mit seinen verklärten Wunden. Das feiern wir heute. Wir dürfen ihm alles mitgeben, ganz besonders die Bitte um den Frieden in der Welt. Es hat uns erreicht, mit uns betet Frau Grindinger aus Blattling. Grüß Gott, herzlich willkommen.
1: Grüß Gott.
0: Frau Grindinger, haben Sie noch ein bestimmtes Anliegen, das Sie noch einbringen möchten?
1: Um den Heiligen Geist, für alle Regierenden und für die Jugend.
0: Gerne. Im Namen des Vaters und des Sohnes und des Heiligen Geistes.
1: Amen.
0: O Jesus, göttlicher Erlöser, sei uns und der ganzen Welt barmherzig.
1: Amen.
0: Heiliger Gott, heiliger starker Gott, heiliger unsterblicher Gott.
1: Erbarme dich über uns und über die ganze Welt.
0: Gnade und Barmherzigkeit, o mein Jesus, in der gegenwärtigen Gefahr, bedecke uns mit deinem kostbaren Blut.
1: Amen.
0: Ewiger Vater, wir flehen dich an um dein Erbarmen durch das kostbare Blut deines vielgeliebten Sohnes.
1: Amen.
0: Ewiger Vater, ich opfere dir die Wunden unseres Herrn Jesus Christus auf,
1: um die Wunden unserer Seelen zu heilen.
0: Mein Jesus, Verzeihung und Barmherzigkeit.
1: Durch die Verdienste deiner heiligen Wunden.
0: Mein Jesus, Verzeihung und Barmherzigkeit.
1: Durch die Verdienste deiner heiligen Wunden.
0: Mein Jesus, Verzeihung und Barmherzigkeit.
1: Durch die Verdienste deiner heiligen Wunden.
0: Mein Jesus, Verzeihung und Barmherzigkeit.
1: Durch die Verdienste deiner heiligen Wunden.
0: Mein Jesus, Verzeihung und Barmherzigkeit.
1: Durch die Verdienste deiner heiligen Wunden.
0: Mein Jesus, Verzeihung und Barmherzigkeit.
1: Durch die Verdienste deiner heiligen Wunden.
0: Mein Jesus, Verzeihung und Barmherzigkeit.
1: Durch die Verdienste deiner heiligen Wunden.
0: Mein Jesus, Verzeihung und Barmherzigkeit.
1: Durch die Verdienste deiner heiligen Wunden.
0: Mein Jesus, Verzeihung und Barmherzigkeit.
1: Durch die Verdienste deiner heiligen Wunden.
0: Mein Jesus, Verzeihung und Barmherzigkeit.
1: Durch die Verdienste deiner heiligen Wunden. Ewiger Vater, ich opfere dir die Wunden unseres Herrn Jesus Christus auf,
0: um die Wunden unserer Seelen zu heilen.
1: Mein Jesus, Verzeihung und Barmherzigkeit.
0: Durch die Verdienste deiner heiligen Wunden.
1: Mein Jesus, Verzeihung und Barmherzigkeit.
0: Durch die Verdienste deiner heiligen Wunden.
1: Mein Jesus, Verzeihung und Barmherzigkeit.
0: Durch die Verdienste deiner heiligen Wunden.
1: Mein Jesus, Verzeihung und Barmherzigkeit.
0: Durch die Verdienste deiner heiligen Wunden.
1: Mein Jesus, Verzeihung und Barmherzigkeit.
0: Durch die Verdienste deiner heiligen Wunden.
1: Mein Jesus, Verzeihung und Barmherzigkeit.
0: Durch die Verdienste deiner heiligen Wunden.
1: Mein Jesus, Verzeihung und Barmherzigkeit.
0: Durch die Verdienste deiner heiligen Wunden.
1: Mein Jesus, Verzeihung und Barmherzigkeit.
0: Durch die Verdienste deiner heiligen Wunden.
1: Mein Jesus, Verzeihung und Barmherzigkeit.
0: Durch die Verdienste deiner heiligen Wunden.
1: Mein Jesus, Verzeihung und Barmherzigkeit.
0: Durch die Verdienste deiner heiligen Wunden. Ewiger Vater, ich opfere dir die Wunden unseres Herrn Jesus Christus auf,
1: um die Wunden unserer Seelen zu heilen.
0: Mein Jesus, Verzeihung und Barmherzigkeit.
1: Durch die Verdienste deiner heiligen Wunden.
0: Mein Jesus, Verzeihung und Barmherzigkeit.
1: Durch die Verdienste deiner heiligen Wunden.
0: Mein Jesus, Verzeihung und Barmherzigkeit.
1: Durch die Verdienste deiner heiligen Wunden.
0: Mein Jesus, Verzeihung und Barmherzigkeit.
1: Durch die Verdienste deiner heiligen Wunden.
0: Mein Jesus, Verzeihung und Barmherzigkeit.
1: durch die Verdienste deiner heiligen Wunden.
0: Mein Jesus, Verzeihung und Barmherzigkeit.
1: Durch die Verdienste deiner heiligen Wunden.
0: Mein Jesus, Verzeihung und Barmherzigkeit.
1: Durch die Verdienste deiner heiligen Wunden.
0: Mein Jesus, Verzeihung und Barmherzigkeit.
1: Durch die Verdienste deiner heiligen Wunden.
0: Mein Jesus, Verzeihung und Barmherzigkeit.
1: Durch die Verdienste deiner heiligen Wunden.
0: Mein Jesus, Verzeihung und Barmherzigkeit.
1: Durch die Verdienste deiner heiligen Wunden. Ewiger Vater, ich opfere dir die Wunden unseres Herrn Jesus Christus auf,
0: um die Wunden unserer Seelen zu heilen.
1: Mein Jesus, Verzeihung und Barmherzigkeit.
0: Durch die Verdienste deiner heiligen Wunden.
1: Mein Jesus, Verzeihung und Barmherzigkeit.
0: Durch die Verdienste deiner heiligen Wunden.
1: Mein Jesus, Verzeihung und Barmherzigkeit.
0: Durch die Verdienste deiner heiligen Wunden.
1: Mein Jesus, Verzeihung und Barmherzigkeit.
0: Durch die Verdienste deiner heiligen Wunden.
1: Mein Jesus, Verzeihung und Barmherzigkeit.
0: Durch die Verdienste deiner heiligen Wunden.
1: Mein Jesus, Verzeihung und Barmherzigkeit.
0: Durch die Verdienste deiner heiligen Wunden.
1: Mein Jesus, Verzeihung und Barmherzigkeit.
0: Durch die Verdienste deiner heiligen Wunden.
1: Mein Jesus, Verzeihung und Barmherzigkeit.
0: Durch die Verdienste deiner heiligen Wunden.
1: Mein Jesus, Verzeihung und Barmherzigkeit.
0: Durch die Verdienste deiner heiligen Wunden.
1: Mein Jesus, Verzeihung und Barmherzigkeit.
0: Durch die Verdienste deiner heiligen Wunden. Ewiger Vater, ich opfere dir die Wunden unseres Herrn Jesus Christus auf,
1: um die Wunden unserer Seelen zu heilen.
0: Mein Jesus, Verzeihung und Barmherzigkeit.
1: Durch die Verdienste deiner heiligen Wunden.
0: Mein Jesus, Verzeihung und Barmherzigkeit.
1: Durch die Verdienste deiner heiligen Wunden.
0: Mein Jesus, Verzeihung und Barmherzigkeit.
1: Durch die Verdienste deiner heiligen Wunden.
0: Mein Jesus, Verzeihung und Barmherzigkeit.
1: Durch die Verdienste deiner heiligen Wunden.
0: Mein Jesus, Verzeihung und Barmherzigkeit.
1: Durch die Verdienste deiner heiligen Wunden.
0: Mein Jesus, Verzeihung und Barmherzigkeit.
1: Durch die Verdienste deiner heiligen Wunden.
0: Mein Jesus, Verzeihung und Barmherzigkeit.
1: Durch die Verdienste deiner heiligen Wunden.
0: Mein Jesus, Verzeihung und Barmherzigkeit.
1: Durch die Verdienste deiner heiligen Wunden.
0: Mein Jesus, Verzeihung und Barmherzigkeit.
1: Durch die Verdienste deiner heiligen Wunden.
0: Mein Jesus, Verzeihung und Barmherzigkeit.
1: Durch die Verdienste deiner heiligen Wunden.
0: Ewiger Vater, ich opfere dir die Wunden unseres Herrn Jesus Christus auf,
1: um die Wunden unserer Seelen zu heilen.
0: Ewiger Vater, ich opfere dir die Wunden unseres Herrn Jesus Christus auf,
1: um die Wunden unserer Seelen zu heilen.
0: Ewiger Vater, ich opfere dir die Wunden unseres Herrn Jesus Christus auf,
1: um die Wunden unserer Seelen zu heilen.
0: Im Namen des Vaters und des Sohnes und des Heiligen Geistes.
1: Amen.
0: Gelobt sei Jesus Christus.
1: In Ewigkeit. Amen.
0: Frau Grindinger, ein herzliches Dankeschön fürs gemeinsame Gebet.
1: Vielen Dank, Ihnen auch noch einen schönen Feiertag.
0: Dankeschön. Liebe Hörerfamilie, Ihnen allen danke für die gemeinsame Gebetszeit. Im Anschluss lade ich Sie ein zur Hörergrußsendung. Gerne können Sie anrufen unter der Nummer 089 517 008 008, sich ein Lied wünschen, jemanden zu grüßen, zu gratulieren oder vielleicht auch Kinder, die zuhören, die ihren Papa gerne grüßen möchten.

0: Aus dem Studio München begrüßen Sie Renate Mewes und Josef Hitzenberger am heutigen Hochfest Christi Himmelfahrt. Einen schönen Nachmittag wünschen wir Ihnen allen. Herzlich willkommen zu den Hörergrüßen am heutigen Nachmittag. Schön, dass Sie mit dabei sind. Ich darf auch recht herzlich die Hörerinnen und Hörer von Radio Maria begrüßen. Die nächste Dreiviertelstunde gehört Ihnen für Ihre Grüße und Ihre Musikwünsche. Rufen Sie an bei uns unter der Telefonnummer 089 517 008 008. Falls Sie außerhalb Deutschlands anrufen, aus Österreich, aus der Schweiz oder aus Südtirol, dann wählen Sie die 0049 89 517 008 008. Wir freuen uns auf Ihre Grüße und auf Ihre Musik. Doch zunächst das Lied der Woche. Jesus weiß, wie es uns geht, gesungen von den Tigern.
1: Die Osterzeit neigt sich dem Ende zu. In dieser Woche das Fest Christi Himmelfahrt, das uns schon einstimmt auf das nahende Pfingstfest. Einmal mehr feiern wir Jesu österlichen Sieg über den Tod. Und zwar mit dem Lied der Woche bei Radio Horeb. Jesus hat für uns auf dieser Erde gelitten. Er weiß, wie es uns geht, kann mitfühlen mit unserem Schmerz und unseren Sorgen. Jesus nimmt uns die Furcht und schenkt uns Freude. Und das wird jetzt auch musikalisch spürbar. Hier ist die Band Die Tiger mit dem Song Jesus weiß, wie es uns geht.

0: Die Hörergrüße hier bei Radio Horeb. Jetzt ist die Zeit für Ihre Grüße und Ihre Musikwünsche. Als erste Hörerin begrüße ich Frau Kugler aus Hartkirchen. Grüß Gott.
1: Grüß Gott. Ich möchte alle grüßen, die vor einem Jahr bei der Friedenswallfahrt nach Russland dabei waren, dass wir weiterbeten um den Frieden, alle Mitarbeiter von Radio Horeb und alle Zuhörer und auch alle Kollegen bei Kirche in Not.
0: Herzlichen Dank für Ihre Grüße, Frau Kugler. So, wir spielen jetzt Ihr Wunschlied Vater deiner Liebe von Sandesh, Manuel und Andreas Schätzle.
1: Vielen Dank.
0: Ja, bitte sehr. Wiederhören.
1: Wiederhören.

0: Die Hörergrüße hier bei Radio Horeb. Jetzt ist Zeit für Ihre Grüße und Ihre Musikwünsche. Als nächste Hörerin begrüße ich Frau Atticus aus Kiel.
1: Hallo, ich begrüße Sie. Ich freue mich sehr, dass wir uns hören. Vielen Dank.
0: Meine ja, genau. Haben Sie
1: Grüße, ja,
0: Grüße durchzugeben?
1: Sehr viele, bitte. Und zwar geht mein erster Gruß nach Ohio zu meiner Freundin von Nagel. Von Nagel, bless you. And dear, I love you too. Und von Nagel, heute schicke ich Ihnen einen besonderen Heiligen. Und zwar den heiligen Damen de Foster. Damen de Foster kommen aus Ohio, nicht aus Ohio, Entschuldigung, auf Flandern und ist gestorben auf Hawaii. Und was ich auch noch sagen möchte, seitdem mein Mann tot ist, darf ich das kurz erzählen, seitdem mein Mann tot ist, kümmert sich nicht mein Sohn um alle Spenden und alle Daueraufträge für mich. Da bin ich sehr froh. Ich bin seit vielen Jahren ein treuer Fan von Radio Horeb und ich bedanke mich bei Dr. Kocher und seinem Team dafür, dass er Jahr und Tag.
0: Ja, vielen Dank, Frau Atticus. Und jetzt spielen wir Ihr Lied, Ihr Wunschlied. Das ist Elvis Presley, Amazing Grace.

0: Die Hörergrüße hier bei Radio Horeb. Zeit für Ihre Grüße und Ihre Musikwünsche. Als weitere Hörerin hat uns erreicht Frau Susanne Hahn aus Heilbronn.
1: Grüß Gott.
0: Grüß Gott, Frau Hahn.
1: Ganz liebe Grüße gehe mit dem folgenden Lied an der Cornelius. Und ich will ihm ganz fest Danke sagen und auch Gott und meinem Schutzengel, dass sie mir immer wieder weiterhelfen. Und ich will allen sagen, die zuhören, Grüße und wie es doch im Evangelium heißt, dass Christus alle Tage bei uns ist. Und bitte miteinander im Gebet verbunden und vielen Dank für alles.
0: Ja, vielen Dank, Frau Hahn. Wir spielen Ihr Wunschlied. Mutig komm ich vor den Thron von Urban Life Worship.
1: Ja, vielen Dank.
0: Ja. Gott, gell? Vielen Dank, Frau Hahn. Wiederhören.
2: Also zwei Sachen. Einmal, wenn du dein Hörer hochmachst, darfst du nicht gleich dein Mikrofon hochmachst, darfst nicht gleich den Hörer hochmachen. Weil die husten dann oft nur mal oder sondern weil du sagst ja erst was und dann erst die hochziehen, gell?
0: Okay.
2: Das so nebenbei, gell?
0: Gut.
2: Und dann nicht sagen Susanne Hahn, sondern Frau Hahn, weil die hat ja macht nichts. Deswegen schreibe ich mir so, was sie sagen soll.
0: Ja,
2: deswegen Bauer Kreis Ravensburg.
0: Ja,
2: dann passiert kein Fehler mehr.
0: Okay, gut.
2: So, und ihr macht aber nichts. Und jetzt auch gleich als nächstes die und also Hold Air setzen. Die nächste, die dran ist, Hold Air.
0: Genau, die haben wir jetzt gerade gemacht.
2: Nur einmal drücken.
0: Genau.
2: Genau. Und jetzt machen wir die zwei Hold. Und jetzt sprichst du mit dir, mit der Person.
0: Genau.
2: Auf Talk.

Die Hörergrüße hier bei Radio Horeb. Zeit für Ihre Grüße und Ihre Musikwünsche. Als nächste Hörerin begrüße ich Frau Groß aus... Entschuldigung, es ist Frau Groß aus Lüdenscheid.

0: Ich begrüße Frau Groß aus Lüdenscheid.
1: Ja, grüß Gott. Ich wünsche mir ein Lied von Medjugorje für meinen verstorbenen Freund.
0: Ja, möchten Sie noch jemand grüßen?
1: Ich grüße auch meinen lieben Mann und meine Kinder und alle, die mich mögen. Vergelt's Gott. Und für die ganze Mannschaft von Horror.
0: Gut.
1: Danke.
0: Ja, vielen Dank, Frau Groß. Wir spielen jetzt Ihr Lied. Vielen Dank.

0: Die Hörergrüße hier bei Radio Horeb. Zeit für Ihre Grüße und Ihre Musikwünsche. Es hat uns jetzt erreicht Frau Bauer aus dem Kreis Ravensburg. Hallo Frau Bauer.
1: Ja, hallo. Ich möchte gern alle Väter grüßen und Ihnen danken für Ihren Dienst an die Familien. Ja, dass Sie zu Ihnen halten, dass Sie auch die Kinder annehmen, die Ihnen geschenkt werden. Und möchte in die Ewigkeit einen Gruß schicken an meinen Vater und an meinen Mann, die auch treu für ihre Familien gesorgt sind. Und dann grüße ich noch die Schönstädter Schwestern auf der Liebfrauenhöhe und in der Pflegeabteilung, meine Schwägerin Schwester Helen Rita Bauer und die Cousine Schwester Adeltraude und Schwester Ingrita Sundheimer. Ja, mit dem Lied Vater unser.
0: Ja, herzlichen Dank, Frau Bauer. Ja,
1: ich danke auch.
0: Genau, wir erfüllen jetzt diesen Musikwunsch.
1: Danke.

0: Die Hörergrüße hier bei Radio Horeb. Zeit für Ihre Grüße und Ihre Musikwünsche. Als nächste Hörerin hat uns erreicht Frau Egging aus Oberndorf. Grüß Gott, Frau Egging. Als nächste Hörerin hat uns erreicht Frau Egging aus Oberndorf. Grüß Gott, Frau Egging.
1: Grüß Gott. Ja, ich möchte Grüße senden an unseren himmlischen Vater, ihm danken, dass wir jeden Tag neu anfangen dürfen, dem heiligen Josef, unseren Herrn Jesus Christus, der unser guter Hirte ist und der uns hoffentlich nicht loslässt bis zum Lebensende, meinen Papa Fritz, meinen Mann Gerd in Borken und alle, die uns oder mich kennen. Und ich wünsche mir das Lied Christus Resurrexit aus TC.
0: Genau, Frau Egging. Das Lied werden wir jetzt auch spielen. Dann vielen Dank und es folgt Ihr Musikwunsch.

0: Die Hörergrüße hier bei Radio Horeb. Als nächste Hörerin hat uns erreicht Frau Jennissen aus Bad Wildungen. Grüß Gott, Frau Jennissen.
1: Grüße euch auch alle. Die ganze Hörerfamilie und besonders Frau Artukus. Gut, dass Sie noch leben. Und Schwester Fantina. Ja, also wunderbar. Und ich habe mitgekriegt, Sie werden, glaube ich, angelernt. Ne? Ja.
0: Richtig, genau. Genau.
1: Da kann mal was passieren, ja.
0: Richtig, jeder fängt mal an, ja.
1: Ja.
0: Gut, dann, Sie haben sich als Lied gewünscht, die Rosenkranzkönigin von den österreichischen Bischöfen. Das werden wir jetzt auch spielen. Vielen Dank, Frau Jennissen.
1: Ja, Ihnen auch. Ja, danke.

0: Die Hörergrüße hier bei Radio Horeb. Aus Rothenburg hat uns Frau Wahl erreicht. Grüß Gott, Frau Wahl.
1: Grüß Gott. Ja, ich möchte meinen Mann grüßen und alle Väter und Großväter und das ganze Team von Radio Horeb.
0: Sehr schön. Sie haben sich gewünscht, möge die Straße uns zusammenführen vom Chor der Bergschule St. Elisabeth, und diesen Wunsch werden wir jetzt erfüllen. Und vielen Dank, Frau Wahl.
1: Ich danke auch, Herr.

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Dies waren die Hörergrüße hier bei Radio Horeb und bei Radio Maria. Schön, dass Sie mit dabei waren. Um 16 Uhr folgen die Nachrichten von Radio Vatikan und dann noch der Hinweis auf unsere Seelsorge-Hotline von 16 bis 17 Uhr. Können Sie anrufen und mit einem erfahrenen Seelsorger über Ihre Anliegen sprechen. Die Telefonnummer ist die 083 28 921 170. Ich wiederhole, die 083 28 921 170.

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1: Ein Blick auf unsere Themen heute. Welchen Sinn hat Wissen ohne Gewissen? Das fragt Papst Leo bei seinem Besuch an der größten römischen Universität. Und in Würzburg hat der 104. Deutsche Katholikentag begonnen. Herzlich willkommen bei unserem Mikrofon. Begrüßt Sie Stefan von Kempis. Ich darf Sie heute durch die Sendung begleiten. Papst Leo hat eine der größten Universitäten Europas besucht, die römische Uni La Sapienza. Dort hielt er eine Rede vor Studierenden und Dozenten, sprach mit der Universitätsleitung und besuchte auch die Kapelle der Universität. Über den Besuch sprach ich vor dieser Sendung mit meiner Kollegin Anne Preckel, die ihn mitverfolgt hat. Anne, welche Botschaft hatte denn der Papst für die römische Uni La Sapienza mit im Gepäck?
2: Ja, es hat ja eine lange Tradition, dass Päpste an Universitäten sprechen. Leos Vorgänger Franziskus und Benedikt haben das getan und an diesem Donnerstag eben auch der US-amerikanische Papst. Leo hat gesagt, sein Besuch solle ein Zeichen sein für einen neuen Bildungsbund zwischen der Kirche in Rom und der Sapienza-Universität. Anliegen der Päpste ist ja grundsätzlich bei solchen Universitätsbesuchen Brücken zu schlagen zwischen Glauben und weltlicher Wissenschaft, den Dialog zu fördern, auch Allianzen zu schmieden im Sinne des Gemeinwohls. Die Hochschule La Sapienza, übersetzt die Weisheit, ist wirklich eine sehr große internationale Universität. Es gibt über 1000 Studierende dort. Sie ist eine der größten Unis in Europa überhaupt. Und der Papst hat von dort aus den Blick auf ganz aktuelle Fragen auch gelenkt.
1: Welche Themen hat er denn angesprochen?
2: Er hat Aufrüstung und Krieg in der Welt verurteilt und die Verwendung von Technologien wie künstliche Intelligenz für die Kriegsführung. Hier braucht es mehr Kontrolle, hat der Papst noch einmal bekräftigt. Er hat auch davor gewarnt, dass sich die Forschung vor diesen Karren sozusagen spannen lässt. Das Studium muss doch dem Leben, dem Frieden und der Gerechtigkeit dienen, hat der Papst bekräftigt. Fortschritt soll Menschen und Völker bejahen und sie nicht vernichten oder unterjochen. Er hat auch sehr klar die aktuelle Kriegsrhetorik kritisiert, also die Illusion, dass Aufrüstung mehr Sicherheit in der Welt schafft. Und er hat hervorgehoben, dass damit de facto Investitionen in Bildung und Gesundheit auch abgezogen werden durch diese Aufrüstungsspirale, durch das ganze Geld, was da reinfließt. Ja, und das sehen wir ja derzeit weltweit, diese ungute Umleitung von Geld in Geschäfte des Todes, so könnte man das mal zugespitzt sagen. Und ja, er hat auch aktuelle Konflikte angesprochen und gesagt, dass im Zusammenhang mit den Kriegen in der Ukraine, in Palästina, im Libanon und im Iran, dass wir da de facto eine Spirale der Vernichtung auch gesehen haben oder sehen.
1: Welche Rolle haben für Leo in diesem Kontext Wissenschaft, Forschung, Bildung?
2: Wissenschaft, Forschung und Bildung sollen sich verbünden mit Religionen im Sinne des Gemeinwohls. Man könnte das so ein bisschen auf die Formel bringen, welchen Sinn hat denn das Wissen ohne ein Gewissen? Und genau in diese Richtung hat auch Papst Franziskus gesprochen, so auch Leo. Er hat an diesem Donnerstag gesagt zu den Studenten, studiert, pflegt und bewahrt die Gerechtigkeit. Seid gemeinsam mit mir, dem Papst und mit vielen anderen Menschen guten Willens in der Welt Handwerker des wahren Friedens, der für Eintracht unter Völkern und den Schutz der Schöpfung eintritt.
1: Gibt es etwas, was dich überrascht oder besonders berührt hat?
2: Mir scheint, dass der Papst junge Lernende und ihre Fragen und Nöte wirklich ernst genommen hat. Er hat eine Liste bekommen mit Hunderten von Fragen der Studentinnen und Studenten. Die könne er nicht alle beantworten, hat er gesagt, aber ich behalte sie im Kopf. Und ja, er hat auch sehr ungeschönt gesagt, dass es vielen jungen Leuten heute de facto schlecht geht, weil sie unter enormem Erwartungs- und Leistungsdruck stehen in einer materialistischen, konsumistischen Gesellschaft, in der ja selbst auch an Universitäten, wo eigentlich Freiheit des Denkens und Forschens regieren sollten, immer mehr Effizienzkriterien herrschen. Auch eine ideologische Verflachung des Denkens. Das ist dem Papst, glaube ich, sehr bewusst, zumal als Amerikaner. Gerade in den USA wird der Wissenschaftsbereich in den letzten Monaten auch von politischer Seite ziemlich torpediert.
1: Vielen Dank, Anne Preckel. Und jetzt kommen wir zum 104. Deutschen Katholikentag, der am Mittwochabend in Würzburg begonnen hat und bei dem wir von Radio Vatikan, Vatican News und dem deutschsprachigen Osservatore Romano auch mit einem Stand vertreten sind. Hab Mut, steh auf, das ist das Motto.
3: Also ich erwarte mir, dass das Motto auch Wirklichkeit wird.
1: Das sagte der Augsburger Bischof Bertram Mayer am Donnerstag in einem Interview an unserem Stand.
3: Gerade der verstorbene Papst Franziskus hat ja immer wieder davon gesprochen, steht auf oder geht voran. Und genau das, denke ich, ist wichtig, gerade in dem Thema Ökumene, aber auch im interreligiösen Dialog.
1: Eröffnet wurde der Katholikentag am Mittwochabend mit eindringlichen Appellen zu mehr Zuversicht, demokratischem Engagement und gesellschaftlichem Zusammenhalt. Bundespräsident Frank-Walter Steinmeier, der bayerische Ministerpräsident Markus Söder, Bischöfe und katholische Laien warnten vor Resignation, Hass und einer zunehmenden Spaltung der Gesellschaft. Wir müssen aufhören, uns selbst in die Ohnmacht und das Land in den Abgrund zu reden, das sagte Steinmeier vor rund 9000 Besucherinnen und Besuchern, die auf dem Residenzplatz in Würzburg dem Regen trotzten. Bischof Mayer zum Katholikentagsthema Mut.
3: Es müssen nicht immer die Sensationsschlagzeilen sein, sondern einfach ein positives Aufstehen in diesem Sinne, dass wir nicht sitzen bleiben, dass wir nicht Daumen drehen, dass wir aber auch die Köpfe nicht hängen lassen, sondern dass wir wirklich mit einem Drive nach vorne blicken und die Einheit der Kirche, aber auch das Miteinander der Religionen in den Blick nehmen. Und der jetzige Papst Leo gibt uns ja dafür auch einen guten Impuls mit seinem Wahlspruch.
1: Papst Leos Wahlspruch, ein Zitat des heiligen Augustinus, lautet In illo uno unum, in dem einen sind wir eins. Mit dem einen ist Christus gemeint. Eine Botschaft hat Leo der 14. nicht an den Katholikentag geschickt. Was hält unsere Gesellschaft zusammen? Das ist nach Ansicht der Generalsekretärin der Deutschen Bischofskonferenz, Beate Gillis, eine der entscheidenden Fragen auf dem Katholikentag. Christine Seuss sprach mit Frau Gillis an diesem Donnerstag an unserem Stand in Würzburg.
4: Erstmal lasse ich mich vom Regen einfach, lasse ich mir die gute Laune nicht verderben. Das ist ja schon mal ganz wichtig. Naja, und ich finde, ist wirklich nochmal klasse, das Thema, habt Mut, steh auf. Das ist nochmal eine Botschaft. Und ich hoffe mal sehr, dass es uns gelingt, diese einerseits ins Gespräch zu kommen mit der Politik, auch nochmal zu schauen, ist denn unsere Perspektive, was ist unser Blick, wie die Zukunft unserer Gesellschaft aussehen kann. Aber auch zu sagen, und welche Verantwortung übernehmen wir da als Kirche? Und da gibt es 1000 Veranstaltungen hier, die das nochmal fokussieren. Und ich hoffe, dass die Menschen, die hier sind, mutiger nach Hause fahren, als sie gekommen sind.
5: Naja, es ist ja auch wirklich viel Politikprominenz da. Es sind hochrangig besetzte Podien. Soll hier vielleicht auch eine Art Allianz geschmiedet werden zwischen Politik, Zivilgesellschaft und Kirche, um genau die Themen, die Sie genannt haben, voranzubringen?
4: Ich erlebe da im Moment eine neue Offenheit. Auch bei Politikerinnen und Politikern. Wir haben immer mal wieder die Frage, wo darf Kirche sich einmischen? Und das ist manchmal auch schwierig, in tagespolitische Debatten auch sich dazu zu äußern. Aber wir merken, wir brauchen nochmal eine grundlegendere Frage. Nicht nur die Frage, was ist sozusagen jetzt der nächste konkrete politische Entscheidung, sondern was hält unsere Gesellschaft zusammen. Und ich glaube, dass eine Haltung aus dem Evangelium heraus da eine wirklich starke Botschaft ist. Und ich merke auch, dass ich die Politikerinnen und Politiker fragen möchte, wes Geistes Kind seid ihr denn? Was ist denn eure Grundhaltung? Weil wir doch auch, wenn wir in unsere Vergangenheit zurückschauen, wissen, wie schnell es gehen kann, dass auch demokratische Grundstrukturen, die in meinem Leben ich immer für also das kann ich mir gar nicht anders vorstellen. Und ich habe immer gedacht, das ist im Grunde genommen Gott gegeben in Deutschland, dass wir eine demokratische Gesellschaft haben. Und wir spüren jetzt, nein, das ist es nicht. Es ist in Gefahr. Und dann braucht es nochmal diese Grundlage, da hinzuschauen, aus welcher Quelle schöpfen wir denn da. Und ich glaube, das ist wichtig. Und da, glaube ich, ist auch ein Katholikentag, das nochmal bewusst zu machen. Und nicht nur die Politikerinnen und Politiker, sondern wir müssen es ja alle wissen, aus welcher Quelle wir schöpfen wollen.
5: Der Katholikentag ist gerade angegangen, wie gesagt, leider von Regen ein wenig beeinträchtigt. Aber wie nehmen Sie die Stimmung der Menschen wahr?
4: Ich nehme eine große Offenheit, eine große Freude und aber auch diese fragende Haltung. Und das betrifft sozusagen die politische Situation, das betrifft aber natürlich auch, wie geht's weiter in unserer Kirche.
1: Ein Gespräch mit der Generalsekretärin der Deutschen Bischofskonferenz, Beate Gilles. Aber es laufen ja nicht nur Bischöfe und Generalsekretärinnen und Prominente auf dem Katholikentag herum, sondern vor allem interessierte Besucherinnen und Besucher. Mit 30.000 rechnet man in diesen Tagen. Eine kleine Umfrage am Rand der ersten großen Messfeier von Würzburg an diesem Donnerstag.
6: Total schön. Also wir kommen eh aus Würzburg und das ist so toll, dass das dieses Jahr hier ist.
7: Ja.
6: Kann ich nur zustimmen.
5: Und der Regen hat euch nichts ausgemacht?
6: Nee, gar nicht. Also das war es total wert und es ist ja dann jetzt auch noch sonnig geworden.
8: Erwarte ich bestimmt schöne Zusammenkünfte mit anderen Gläubigen. Bestimmt auch ein paar interessante Vorträge. Haben mir da schon ein paar ausgesucht. Und einfach mal schön die Gemeinschaft zu leben, weil es ja doch leider in den Kirchen noch immer weniger wird. Dann ist es umso schöner, viele Leute zu treffen und auch vor allem junge Leute zu treffen, die genauso glauben wie man selbst.
7: Ich fand besonders jetzt im Gottesdienst im Moment schön, als alle ihre Regenschirme aufgespannt haben, weil das so ein Meer aus unterschiedlichen Regenschirmen gegeben hat. Und ich dachte, obwohl ja irgendwie alle Menschen was Unterschiedliches mitbringen, sind wir doch für das Gleiche hier und weil wir an das Gleiche glauben. Und das war symbolisch irgendwie gerade total schön.
9: Ich fand auch, dass die Vielfalt spürbar geworden ist. Die vielen Menschen, die hier sind und auch im Gottesdienst durch die Verteilung der unterschiedlichen Rollen und die große Beteiligung der Menschen, die dabei waren.
10: Besonders gut hat mir gefallen, dass die Leinwände da waren. Wir konnten sehr viel sehen und blöd war es dann, dass es angefangen hat zu regnen und ja.
11: Ja, ich fand es auch sehr beeindruckend, diese große Gemeinschaft hier auf dem Platz zusammenzukommen. Neben uns waren Priesteranwärter aus Afrika, der hier in Deutschland studiert. Dann waren Priester aus dem Bistum Trier neben uns, zusammen mit seinem Mentor. Verschiedene Menschen aus unterschiedlichen Regionen Deutschlands sind zusammengekommen und es war ein tolles Gemeinschaftserlebnis, der schöne Gottesdienst. Für meinen Sohn, der ist jetzt 11, da sind so Zirkus-Kunststücke werden da vorne angeboten, da wollen wir jetzt mal hinlaufen, das ist, denke ich, was Interessantes. Und dann haben wir noch, heute Nachmittag ist ein Clowns-Gottesdienst wird angeboten, ich glaube, das wird auch sehr interessant und ansonsten lassen wir erstmal alles auf uns wirken.
12: Also ich freue mich hier zu sein, weil ich hier studiert habe, vor über 20 Jahren und das war ein sehr schönes Erlebnis, mit den vielen Menschen den Gottesdienst zu feiern, besonders weil der Freund von meiner Studienkollegin hier das Kreuz tragen durfte. Genau, den habe ich jetzt gerade auch noch getroffen und es hat mich sehr gefreut. Und ich fand es auch so schön, als die Sonne rauskam beim Vater Unser. Ja.
1: Das war unser Nachrichtenmagazin Treffpunkt Weltkirche. Vielen Dank, dass Sie mit dabei waren. Ich wünsche Ihnen noch einen gesegneten Festtag Christi Himmelfahrt, das, was davon übrig ist, und alles Gute. 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

0: 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Und nun die Vorschau auf die weiteren Sendungen. Das heutige Hochfest Christi Himmelfahrt, das Thema in der Katechismus-Sendung um 16.30 Uhr. Jesus kehrt vor den Augen seiner Jünger heim zum himmlischen Vater. Was dieses Ereignis für unser eigenes Leben mit Gott bedeutet, erklärt uns Diakon Werner Kiesig. 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

0: Jesus kehrt heim zum Vater. Die Himmelfahrt Jesu beschäftigt uns in dieser Sendung. Herzlich willkommen. Grüß Gott, sagt Gregor Dornis zu dieser Katechismus-Sendung bei Radio Horeb, Ihrer christlichen Stimme in Deutschland. Eine Sendung mit dem Schriftausleger, dem gefragten Seelsorger Diakon Werner Kiesig aus Brandenburg an der Havel. Ein besonderes Ereignis im Leben Jesu, im Leben des auferstandenen Jesus Christus, nämlich er kehrt zurück, wie wir sagen, er kehrt zurück zum Vater, er steigt in den Himmel auf vor den Augen seiner Jünger. Was es genau mit diesem Festgeheimnis auf sich hat, das fragen wir heute Diakon Werner Kiesig. In Brandenburg an der Havel ist er uns telefonisch zugeschaltet. Grüße Gott, Diakon Kiesig.
1: Grüße Gott, liebe Hörerinnen und Hörer. Grüße Gott, lieber Herr Dornis.
0: Diakon Kiesig, das Ganze hat sich die Kirche nicht ausgedacht. Dieses Ereignis dieser Himmelfahrt Jesu, das steht schon überliefert und bezeugt in der Bibel. Nehmen Sie uns doch mal mit in dieses Festgeheimnis und was das für uns auch bedeutet, für unser Leben mit Gott, diese Himmelfahrt Jesu.
1: Ja, liebe Hörerinnen und Hörer, das ist oft schon für mich immer wieder etwas merkwürdig, was wir so selbstverständlich aussprechen, was wir so selbstverständlich bekennen und wie wenig man doch in seinem Alltag darüber nachdenkt, wie denn das so sein könnte und was denn da wirklich geschehen ist. Sie alle, die mir zuhören, vermutlich haben die Worte aus dem Glaubensbekenntnis ja noch im Ohr. Ich glaube an die Auferstehung der Toten, aufgefahren in den Himmel. Er sitzt zur Rechten Gottes des allmächtigen Vaters. Von dort wird er kommen zu richten, die Lebenden und die Toten. So kurz und bündig sagt es das Glaubensbekenntnis. Und wir beziehen uns am Himmelfahrtstage auf zwei wesentliche Berichte. Der erste ist vom Evangelisten Lukas, der uns erzählt, am Anfang der Apostelgeschichte. Im ersten Buch, lieber Theophilus, habe ich über alles berichtet, was Jesus getan und gelehrt hat, bis zu dem Tag, an dem er in den Himmel aufgenommen wurde. Vorher hat er durch den Heiligen Geist den Aposteln, die er sich erwählt hatte, Anweisungen gegeben. Ihnen hat er nach seinem Leiden durch viele Beweise gezeigt, dass er lebt. 40 Tage hindurch ist er ihnen erschienen und hat vom Reich Gottes gesprochen. Beim gemeinsamen Mahl gebot er ihnen, nicht weg von Jerusalem, sondern wartet auf die Verheißung des Vaters, die ihr von mir vernommen habt. Johannes hat mit Wasser getauft, ihr aber werdet schon in wenigen Tagen mit dem Heiligen Geist getauft. Als sie nun beisammen waren, fragten sie ihn: Herr, stellst du in dieser Zeit das Reich für Israel wieder her? Er sagte zu ihnen: Euch steht es nicht zu, Zeiten und Fristen zu erfahren, die der Vater in seiner Macht festgesetzt hat. Aber ihr werdet die Kraft des Heiligen Geistes empfangen, der auf euch herabkommen wird. Und ihr werdet meine Zeugen sein in Jerusalem und in ganz Judäa und Samarien bis an die Grenzen der Erde. Als er das gesagt hatte, wurde er vor ihren Augen emporgehoben und eine Wolke nahm ihn auf und entzog ihn ihren Blicken. Während sie unverwandt ihm nach zum Himmel emporschauten, standen plötzlich zwei Männer in weißen Gewändern bei ihnen und sagten: Ihr Männer von Galiläa, was steht ihr da und schaut zum Himmel empor? Dieser Jesus, der von euch ging und in den Himmel aufgenommen wurde, wird ebenso wiederkommen, wie ihr ihn habt zum Himmel hingehen sehen. So weit Lukas in der Apostelgeschichte. Im Evangelium nach Matthäus klingt das alles ein bisschen anders. In jener Zeit gingen die 11 Jünger nach Galiläa auf den Berg, den Jesus ihnen genannt hatte. Und als sie Jesus sahen, fielen sie vor ihm nieder, einige aber hatten Zweifel. Da trat Jesus auf sie zu und sagte zu ihnen: Mir ist alle Macht gegeben im Himmel und auf der Erde. Darum geht zu allen Völkern und macht alle Menschen zu meinen Jüngern, tauft sie auf den Namen des Vaters und des Sohnes und des Heiligen Geistes und lehrt sie, alles zu befolgen, was ich euch geboten habe. Seid gewiss, ich bin bei euch alle Tage bis zum Ende der Welt. Soweit Matthäus. Liebe Hörerinnen und Hörer, wir merken schon, da ist eine Spannung drin. Aber das ist mit vielen Dingen so, dass da Spannungen sind. Ist das nun alles erfunden und darum sind die Unterschiede da? Oder wie kann das sein, dass es überhaupt so ist? Aber wir haben dafür in unserer ganz modernen Gesellschaft auch einen Beweis, dass das nicht alles Lug und Trug ist, nur weil die Unterschiede da sind. Ich weiß, dass ich einmal so eine Kriminalsendung, ich glaube, das war im Fernsehen, gehört habe, gesehen habe. Und dann sagten die Kriminalkommissare, ja, da ist ein Unfall auf der Straße und man fragt fünf Leute und fünf Leute sagen alle ganz unterschiedliche Dinge. Und wir müssen herausfinden, was ist die Mitte davon? Was ist die Wirklichkeit? Was ist das, was faktisch passiert ist? Und dabei sieht man das, was faktisch passiert ist bei diesem Unfall und man sieht es natürlich auch heute. Der Herr geht weg von ihnen aus ihrer Mitte. Er wird zum Himmel entrückt. Er geht heim zum Vater, so wie wir es bekennen, und setzt sich zur Rechten Gottes. Und wir sind die, die das irgendwo hören und die doch vieles genauso wenig begreifen, wie das die Apostel begriffen haben. Und das, was wir gehört haben, sagt uns das. In der Apostelgeschichte hören wir, dass die Jünger sagen, und bis du weggehst, da wirst du das Reich wieder aufrichten, da wirst du all das, was wir erwarten, erhofft haben, wird da bis dahin noch geschehen oder was? Sie haben überhaupt nichts begriffen. Sie haben all das, was er ihnen in den Jahren zuvor alles gesagt hat, im Grunde überhaupt nicht verinnerlicht. Da ist manches vielleicht hängen geblieben, da ist manches irgendwo an Anziehungskraft bei ihm lebendig geblieben und deshalb sind sie ihm ja nach wie vor gefolgt, aber es bleibt immer irgendwo noch ein großes Geheimnis übrig. Es bleibt eine große Ratlosigkeit. Es bleiben viele Fragen übrig. Und das ist bis heute so, dass da Fragen übrig bleiben. Aber was macht man nun, wenn das so ist? Dann geht es im Grunde darum, genau das ernst zu nehmen, was er gesagt hat. Ob wir es wirklich bis in die Tiefe begreifen oder nicht, ist unerheblich, sondern dass wir das machen. Geht hinaus in die ganze Welt und verkündet das. Und ihr werdet die Kraft des Heiligen Geistes empfangen. Und mit dieser Heiligen Geistgabe werdet ihr fähig sein, das zu tun. Und liebe Hörerinnen und Hörer, das ist das Großartige, dass genau das passiert ist. Dass aus der Ratlosigkeit der Jünger dieses Glaubenszeugnis geworden ist. Dass aus all dem Fragwürdigen, das sich da vorher angesammelt hatte, aus all der Unwissenheit, all den Merkwürdigkeiten, ein so großartiges Zeugnis entwickelt, dass der Petrus diese hinreißende Predigt am Pfingsttag hat, die alle begeistert und alle sagen, wie kann das sein? Und wenn wir, die wir heute das hören, vielleicht das auch fragen, wie kann denn das sein? Wie kann denn das sein, dass so ein ungebildeter Fischer auf einmal sowas sagt? Das ist ja das große Geheimnis. Dass der ganz einfache Leute, nicht die großen Pharisäer, die alle theologisches Grundwissen hatten, die alles studiert hatten, die das Alte Testament beherrschten, wie wahrscheinlich kaum einer, dass diese Fischer, diese Ahnungslosen auf einmal so erfüllt sind und Dinge sagen können, die die anderen gar nicht begreifen, wo man nur in Staunen kommen kann. Heiliger Geist macht das möglich. Im Heiligen Geist können wir es erkennen, können wir es verstehen. Und nur, und das ist das Entscheidende, liebe Hörerinnen und Hörer, nur im Heiligen Geist. Sonst funktioniert es nicht. Sonst funktioniert es nicht. Und man kann es immer wieder nur sagen. Ich weiß, ich habe unlängst ein Interview gelesen mit einem Theologen und habe nur gedacht, mein Gott, wie weit bist du entfernt Ja, liebe Hörerinnen und Hörer, das ist das Merkwürdige. Man kann die ganze Bibel dreimal gelesen haben, man kann es studiert haben, aber wenn nicht der Heilige Geist Gottes eingreift, dann bleibt alles außen vor. Dann bleibt es wie bei den Jüngern vorher, bevor der Heilige Geist kommt. Da bleiben die Fragen, die dann immer noch anstehen. Und erst, wenn der Heilige Geist mit am Wirken ist, dann kommt das Begreifen, dann kommt das Erkennen, dann kommt das, was Sie uns ja vorgemacht haben, dass Sie ins Gefängnis gehen dafür und dass Sie vor dem Hohen Rat sagen, wir können unmöglich schweigen, ihr könnt erzählen, was ihr wollt, ihr könnt uns das verbieten, aber wir werden nie mehr unseren Mund halten. Heiliger Geist. Und im Heiligen Geist werden wir auch nur erkennen, werden wir begreifen, was das bedeutet, Himmelfahrt. Ich gehe zum Vater. Ich gehe zum Vater. Ich bin weg von euch und es ist nur die Hälfte. Und er sagt, ich bin trotzdem bei euch alle Tage bis zur Vollendung der Welt.

selber? Oder wir glauben denen, die sie gemacht haben. Und wir können denen auch glauben, weil sie dafür sogar ihr Leben hingegeben haben. Und das geht bis auf den heutigen Tag so. Wer gibt denn sein Leben hin für irgendwelche Hirngespinste? Kein Mensch. Und sie gehen für diesen Jesus Christus, der auferstanden ist von den Toten, der in den Himmel aufgefahren ist und zur Rechten des Vaters sitzt und der wiederkommen wird in Herrlichkeit. Für den geben sie ihr Leben hin. Und dafür lohnt es sich damals und dafür lohnt es sich heute. Geht hinaus in alle Welt, verkündet das Evangelium. Das ist es, was sie zu tun haben. Dieses Angebot Gottes unter die Leute bringen. In einem schönen Buch habe ich ein paar Sätze dazu gelesen, die ich gerne vorlesen möchte. Was bedeuten die Worte Jesu? Geht hin in die ganze Welt und predigt das Evangelium allen Geschöpfen. Sie besagen erstens, dass die Apostel allen vernünftigen Geschöpfen, das heißt allen Menschen, Völker, Nationen und Rassen ohne Ausnahme, welchen Standes, Alters und Geschlechtes sie sein mögen, das Evangelium predigen sollen. Zweitens, dass die Apostel und ihre rechtmäßigen Nachfolger und niemand anders das Evangelium predigen sollen. Christus hat mit obigen Worten ein besonderes Lehramt eingesetzt. Niemand darf sich deshalb das Lehr- und Predigtamt anmaßen, sondern muss die Sendung dazu von den rechtmäßigen Hirten der Kirche haben, wie die Apostel von Christus. Das steht in einem Buch, das in den 20er Jahren des vorigen Jahrhunderts geschrieben wurde. Und das hat das für eine Aktualität heute, wenn wir hören, was da alles passiert und los ist. Drittens, dass die Apostel das Evangelium, das heißt nur das, was Christus sie gelehrt und ihnen befohlen hat, predigen sollen. Nicht all das, was sie an großartigen Erkenntnissen vielleicht aus irgendwelchen Büchern und aus, ich weiß nicht was, woher haben, sondern das, was sein Wort ist. Dass wir nichts anderes verkündigen, so wie der Apostel Paulus sagt. Wir haben nichts anderes anzubieten als Christus und zwar als den Gekreuzigten und Auferstandenen. Sein Wort. Viertens, dass sie das Evangelium in erster Linie predigen und nicht schreiben sollen. Die Verkündigung des Zeugen, der etwas erlebt hat, der etwas erfahren hat, der verkündigt und nicht der irgendwo jetzt schlaue Bücher darüber schreibt. Es ist das Wort Gottes, es kommt in die Herzen der Menschen vom Hören. Wir wissen das am Pfingstfest, als der Petrus seine Predigt hält. Da heißt es, da traf es sie mitten ins Herz. Liebe Schwestern und Brüder, ich weiß, dass man manchmal auch von einem Buch mitten ins Herz getroffen ist, dass man berührt und bewegt ist. Aber das Erste ist wirklich, dass es vom Hören kommt. Wir wissen, dass das auch biblisch begründet ist. Ich will hören, was Gott redet. Wahrlich, er redet Frieden. Dein Wort ist Licht und Wahrheit. Dein Wort ist Licht und Leben. Ein Wort, das gesprochen ist, nicht das aufgeschrieben ist. Das hat ja lange gedauert, bis überhaupt etwas aufgeschrieben worden ist. Fünftens, aus obigen Worten folgt auch, dass Gott alle Menschen zum Christentum berufen hat und durch dasselbe alle selig machen will. Alle sind berufen, allen gilt dieses Wort, allen wird es angeboten. Aber ob sie es annehmen, das ist die große Frage. Man kann das alles an sich abprallen lassen. Man kann es mit tausend Argumenten, die aus unserer Sicht vielleicht sogar logisch sind, ablehnen. Und man kann ungläubig bleiben bis zuletzt. Und wir haben das Zeugnis auch aus der Heiligen Schrift. Sie haben am Karfreitag alle dasselbe gesehen. Und sie haben an Ostern gesehen, dass das Grab leer ist und dass der nicht mehr da ist. Und die einen kommen zum Glauben und die anderen gehen wieder nach Hause und sagen, war doch nichts. Sechstens, dass wir die Pflicht haben, die Verkündigung des Evangeliums auch zu hören. Dasselbe mit freiem Willen anzunehmen und zu beobachten. Ja, wir müssen unsere Ohren dafür auch aufsperren. Wir müssen eine Bereitschaft haben, das
zu hören. So

gesagt habe, ich will hören, was Gott redet. Ich will hören, was Jesus sagt. Ich will es hören. Ich bin bereit, es anzunehmen. Ich bin bereit, auch wenn da Fragen sind, auch wenn da Ungereimtheiten sind, auch wenn da vielleicht nicht alles mir verständlich wird, aber ich bin bereit, es erstmal anzunehmen. Und ich weiß, dass wir als Kinder im Unterricht so ein Gebet hatten, ich weiß nicht, ob das irgendwo noch steht, aber über das Glauben. Ich glaube an das, was Gott geoffenbart und uns durch die Kirche zu glauben gelehrt hat. Das war das Gebet. Nicht, dass ich alles nur glaube, was ich verstehe, sondern das, was dieser Lehre entspricht. Und wir werden wahrscheinlich bis an unser Lebensende immer wieder Dinge haben, die wir nie begreifen werden, die uns immer ein großes Geheimnis bleiben und die trotzdem wahr sind. Wahr nur, wie irgendwas wahr sein kann, denn es ist für mich immer wieder das ganz bewegende und große Zeugnis, dass das Ganze jetzt schon 2000 Jahre läuft und dass es immer noch Leute gibt, die dafür ihren Kopf hinhalten, die dafür in Straflager gehen, die dafür, ich weiß nicht, was auf sich nehmen, für das, was wir da im Glaubensbekenntnis bekennen, an die Himmelfahrt, an die Auferstehung, an diesen Jesus, der lebt in uns, wenn wir ihn einlassen, der immer wieder das Großartige in uns wirkt. Und dass wir ihn nicht nur im Himmel finden, sondern dass wir ihn hier finden, hier. Und der Herr sagt das in allen möglichen Varianten. In deinem Nächsten begegne ich dir zum Beispiel, denn das sagte er ja schon vorher, wir kennen die Worte alle, was ihr dem Geringsten meiner Brüder getan habt, das habt ihr mir getan. Was ihr dem nicht getan habt, das habt ihr auch mir nicht getan. Ja, wir können ihm begegnen, wir können ihm begegnen in einer stillen Stunde, in einer Kirche, wir können ihm begegnen in unserem Nächsten, wir können ihm begegnen da, wo er sich in der Kirche austeilen lässt, in diesem unscheinbaren Scheibchen Brot, da, wo wir ihn anschauen können, in einer Anbetungsstunde, in diesem kostbaren Gefäß, in der Monstranz, wo wir schauen, in jeder heiligen Messe, wo er herabsteigt, in einzigartiger Weise auf den Altar, wo durch den Mund des Priesters er selber spricht, das ist mein Leib. Und der Priester sagt nicht, das ist sein Leib, das ist sein Blut, nein, er spricht es in der Autorität des Herrn selber und er muss in dem Moment sich ganz in diesen Jesus einfügen und sonst darf er das eigentlich gar nicht sagen. Und ich bin schon manchmal traurig, wie diese Worte einfach nur gesagt werden. Diese so wichtigen Worte, diese so alles verändernden Worte, das ist mein Leib, das ist mein Blut. Und danach heißt es Geheimnis des Glaubens. Liebe Schwestern und Brüder im Herrn, liebe Christinnen und Christen, das ist unsere Berufung. Das ist es, was uns in der Taufe geschenkt ist, dass er in uns ist und wir in ihm auf einzigartige Weise, auch unbegreiflich. Wie alles ist es unbegreiflich und doch wahr und immer wieder nur erfahrbar. Erfahrbar durch Zeugen, durch die, die ihn begegnet sind, die ihn erlebt haben, die wie die Apostel erfüllt sind und sagen, wir können unmöglich schweigen, ihr könnt machen, was ihr wollt. Das sagt der Evangelist Lukas auch. Ich habe das alles zusammengetragen. Ich habe geguckt, ich habe recherchiert und der Lukas hat wahrscheinlich wirklich recherchiert und hat sich eine Menge Dinge ja sagen lassen müssen auch von anderen. Die Evangelisten. Und jeder hat seinen Schwerpunkt und jeder hat seine besondere Sicht. Aber das Entscheidende ist, dass dieser Jesus Christus vom Vater gekommen ist, dass er Kreuz und Tod auf sich nahm und dass er heimgekehrt ist zum Vater. Und zwar, dass er die Tür zum Vater wieder für uns alle öffnet. Und das sagt er ja. Und ich komme wieder, um euch zu holen, damit auch ihr dort seid, wo ich bin. Das ist das Entscheidende und das ist unsere Zukunft. Und wenn wir das nicht im Glauben annehmen, wird alles andere, was wir erleben,
Leben, was wir machen, wird vielleicht ein schöner, frommer Brauch wird, eine schöne Kulturgeschichte wird, werden schöne Ereignisse, werden schöne Feste mit allem Möglichen drum und dran. Aber der Kern ist sehr weit weg. Und das ist heute, glaube ich, die Wirklichkeit an vielen Stellen, dass so vieles im Äußeren geschieht und dass wir im Inneren doch unbeteiligt sind. Und dass das, was wir da im Glaubensbekenntnis aussprechen, doch weit weg ist von dem, was unsere Wirklichkeit, unsere Realität zu leben ausmacht. Er ist immer der, der Heiland ist, der Heiler ist, der alles gut machen will. Und wir haben das als Kinder gebetet und manche beten das heute noch. Deine Gnade und Jesu Blut macht dir allen Schaden gut. Der richtet nicht den Schaden an, sondern er macht ihn gut. Darum ist er doch in diese Welt gekommen. Und darum ist er auch zum Vater heimgekehrt und wirkt vom Himmel aus weiter in diese Welt hinein, regiert in diese Welt hinein und sucht sich seine Zeugen, seine Werkzeuge, die diesen Dienst weiterführen. Die Apostel später in der Nachfolge. Und deshalb haben die Apostel auch immer wieder die Hände aufgelegt, denen, die berufen waren, dass da nicht irgendwelche Leute, die kamen und sagen, wir möchten gerne, sondern sie haben die Kompetenz gehabt, du bist einer, ja, du darfst das und du bekommst jetzt von mir den Auftrag ganz konkret und das geht bis heute so bei jeder Priesterweihe und ich weiß das, ob das schon immer so war, weiß ich nicht, aber in den letzten Jahrzehnten, die ich das erlebt habe, haben die Neugeweihten immer so eine Liste gekriegt von der Nachfolge, als wie viel da sie von einem Bischof diese Weihegewalt, diese Gewalt des Herrn übernommen haben, die Zeugenschaft in seinem Auftrag, etwas zu tun. Das kann man sich nicht nehmen, sondern das kriegt man. Das kriegt man angeboten von ihm, das kriegt man als ausgewählt von ihm, das kriegt man in der Legitimation durch ihn und durch niemand sonst. Darum sagt der Apostel Paulus das auch an einer Stelle. Da ist keiner, der euch was anders sagen darf. Das, was wir euch sagen, ist das Einzige. Und alles andere macht ein großes Fragezeichen. Und im Brief an Timotheus schreibt er, bleibe bei dem, was du gehört hast, was du erfahren hast. Halte das fest, egal was da um dich herum passiert. Liebe Hörerinnen und Hörer, das ist auch mein Wort. Bleibe bei dem. Ich weiß, was da sich alles breit macht heute. Was weit weg ist vom Heiligen Geist. Was weit weg ist von dem, worum es wirklich geht. Bleibe bei dem und ich bleibe bei dem. Ich werde die Welt nicht ändern können. Ich habe schon meine Probleme. Mich an der einen und der anderen Stelle, wo es nötig wäre, zu ändern. Schweige denn erst die anderen. Aber ich weiß, dass da, wo er am Wirken ist, da, wo man ihn einlässt, auch nach wie vor das passiert, was zu Pfingsten bei Petrus passiert ist. Dass es Leute ins Herz trifft. Und das sage ich so in aller Bescheidenheit und in aller Demut, weil ich manchmal dastehe und sage, lieber Gott, wie kann das sein? Wer bin ich, dass du sowas mit mir machst? Wir wissen an den vielen, vielen, vielen Heiligen, was er mit Menschen gemacht hat in der Vergangenheit. Und das macht er auch heute. Und da sind auch heute die, die so für ihn Boten sind, Zeugen sind, die auch heute diese Botschaft verkünden. Er, der in den Himmel aufgefahren ist, er ist der, auf den ihr euch nach wie vor verlassen könnt. Auf den ihr alle eure Hoffnung setzen könnt. Der euer Leben in seinen Händen hält. Der nicht aufhört, seine Liebe auszugießen in unsere Herzen, so wie wir es ja immer wieder beten, auch gieße deine Gnade aus in unsere Herzen. Wir müssen nur die Herzen dafür aufmachen, dass das, was er anbietet, auch da hineinkommt. Das ist das Problem, dass wir mit unseren Vorbehalten, mit unseren Unsicherheiten, mit unseren Merkwürdigkeiten, mit unserem Verstand manchmal uns selber im Wege sind, es einfach im Glauben anzunehmen. Das ist nicht Dummheit.
wenn man sowas macht. Und wir wissen es, dass hochintelligente Leute es so gemacht haben. Und wir denken an Papst Benedikt und wir denken vielleicht in besonderer Weise an Johannes Paul II. Wir denken an so manchen anderen. Wir denken an die Kirchenlehrer vergangener Zeit und wir denken vielleicht auch an heutige, die uns in einer großen Gradlinigkeit und in einer großen Direktheit auch diese Heilsbotschaft verkünden, egal was andere da sagen. Und darüber stimmen nicht Mehrheiten ab, sondern darüber stimmt einzig und alleine seine Wahrheit ab. Aufgefahren in den Himmel, er sitzt zur Rechten des Vaters. Ja, eine kleine Begebenheit, die mich immer wieder erinnert. Ein in der Landesklinik bei uns zum Gottesdienst kommender Mann, ich habe das glaube ich schon mal erzählt, zuletzt lief er an Stützen. Ich weiß auch nicht, ob er katholisch, ob er evangelisch war, wo auch immer er hingehörte. Er war der Erste, der in unsere kleine Friedhofskapelle kam zum Gottesdienst. Und dann gingen wir beide in die Kirche hinein und auf den paar Stufen, da sagte er zu mir und schaute mich mit großen Augen an, nicht Herr Diakon, wenn wir ihn unten suchen, dann ist er oben. Und wenn wir ihn oben suchen, dann ist er unten. Und dann habe ich gedacht, ja, so einfach ist es. Er ist unten und oben. Und wir können ihn unten und oben finden. Und wir müssen auch immer nach unten und nach oben schauen. Und hier unten haben wir sein Wort, das er uns hinterlassen hat. Das uns die Zeugen gesagt haben. Und wir dürfen nach oben schauen, dürfen unseren Glauben leben, dass er da ist und auf uns herabschaut und er noch immer alle Macht in seinen Händen hat und er diese Macht noch nicht verloren und nicht aufgegeben hat und an dem am Ende, ganz am Ende auch keiner vorbeikommt, egal was er sich hier eingeredet hat, egal was er gemacht hat, egal was da passiert ist in seinem Leben, an ihm kommt er nicht vorbei. Und er wird nicht sagen, was hast du dir alles da ausgedacht, Schönes, sondern hast du das getan, was ich dir aufgetragen habe? Hast du mir dein Herz hingehalten? Hast du mir vertraut? Hast du nach meinem Wort gelebt? Oder hast du nur für dich selber gelebt? Ich habe für dich gelebt. Das ist die Messlatte auch heute. Wenn man das versucht mit allen Wenns und Abers und mit allen Vergänglichkeiten und mit allem, was da auch schief geht, immer wieder. Wenn man das versucht, braucht man nie die Hoffnung aufgeben. Kann man immer, immer und immer wieder auch im Glaubensbekenntnis sagen, ich glaube an die Auferstehung der Toten. Ich glaube an den, der in den Himmel aufgefahren ist, zur Rechten des Vaters sitzt. Ich glaube an den, der wiederkommt und mein Leben vollendet wird. Ich glaube an den, der auch heute in dieser Kirche, die aus tausend Wunden blutet, in der sich so viel Fragwürdiges breit macht, in dieser Kirche immer noch lebendig ist und Heil schenkt. Ich glaube an den. Und das macht mein Leben aus und dabei will ich bleiben. Dazu kann man eigentlich am Ende auch nur Amen sagen. Möge es so sein und das wünsche ich Ihnen, die Sie mir jetzt zugehört haben.

0: Die Himmelfahrt Jesu war Anlass für diese Katechismus-Sendung bei Radio Horeb Leben mit Gott. Sie hörten Gedanken, Auslegungen von Diakon Werner Kiesig aus Brandenburg an der Havel. Wenn wir heute eines gelernt haben, dann dass dieses Ereignis der Himmelfahrt Jesu eben nicht etwas ist, was auf das wir in der Vergangenheit zurückschauen, sondern was direkt in unser Leben mit Gott hineinwirkt. 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Danke Ihnen allen fürs Dabeisein. Hier folgt jetzt um 17.15 Uhr die Reihe zum Nachdenken. Mein Name ist Gregor Dornis. Viel Freude hier im weiteren Programm. Danke Diakon Kiesig für heute, für diese Sendung. Und natürlich können wir Sie als Diakon nicht gehen lassen, ohne dass wir nicht zuvor von Ihnen eine besondere Form des Gebetes, nämlich den Segen, bekommen haben.
1: Sie bekommen den Segen und ich habe auch noch geguckt, ob ich nicht ein Gedicht habe, was in irgendeiner Weise dazu passt. Ich hoffe, Sie haben noch so viel Geduld. Im Leben geht's, wie alle wissen, auch darum, dass wir sterben müssen. So wie wir einst ins Leben kamen, so sicher ist das Ende. Amen. Es bleibt im Ungewissen dann nur einzig, wie und wo und wann. Ich rate zum Friedhof mal zu gehen, auf all die Grabsteine zu sehen, dann wird man niemals mehr vergessen, wie kurz die Zeit manchmal bemessen. Hier haben Menschen Platz gefunden, die lebten einzig ein paar Stunden und andere wurden über 100. Da steht man staunend und verwundert. Es fragen dann nicht nur die Frommen, was mag wohl nach dem Sterben kommen? Die einen sagen, da kommt nichts. Da werden Kinder wie des Lichts, in Gottes Gnade eingehüllt, all unsere Sehnsucht sich erfüllt. So glauben, hoffen es die Christen, als wenn sie das so sicher wüssten. Bleibt nach wie vor die Antwort offen? Ist alles weiter vages Hoffen, unsere Erkenntnis ganz entzogen, vielleicht faustdick sogar gelogen? Einst führte Wissenschaft man an, dass es unmöglich so sein kann. Heute sagt uns die, ist ziemlich klar, dass das ein großer Irrtum war. Es kommt mit unseres Lebens Ende nur einzig eine große Wende. Man lebt schon weiter, ohne Zweifel. Doch ob bei Gott oder beim Teufel, ob überhaupt auf solche Weise, da wird die Wissenschaft ganz leise. Da weiß der Glaubende nur weiter. Drum bleibt er unbeschwert und heiter, geht auch sein Leben einst zu Ende, denn er vertraut auf Gottes Hände, die ihn getragen, ja im Leben, und die ihm auch das Ewige geben, das ja in ihm verheißen ist. Und genau darum bin ich Christ. Und diesen unerschütterlichen Glauben, diese unerschütterliche Hoffnung und diese Zukunftserwartung, die wünsche ich Ihnen von ganzem Herzen. Und dass Sie sie nie verlieren mögen, dazu möge er Ihnen immer wieder Kraft und seinen Segen geben. Er, der dreifaltige Gott, der Vater und der Sohn und der Heilige Geist.
0: Amen.

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0: Pfarrer Michael White legt in seinem Buch Rebuild dar, wie es ihm gelungen ist, eine da niederliegende Gemeinde wieder aufzubauen. Ein entscheidender Punkt ist die Predigt. Und da geht er verschiedene Punkte durch, wie man es nicht machen soll. Kirchengeplapper, Kirchengetratsche für Kirchendamen, Predigten für Seminaristen. Also wenn man es im Priesterseminar gehalten hat, da kann man natürlich ein ganz anderes Niveau voraussetzen bei Leuten, die Theologie studieren, als bei solchen, die das nicht tun. Bibelstudium für Gläubige, wenn also jemand in den griechischen Text hineingeht und das ist ja die Originalsprache der Bibel des Neuen Testamentes und dann die Leute damit quält mit den verschiedenen Varianten, Eulen nach Athen tragen. Und als fünften Punkt hat er, und das setzen wir jetzt heute ein, die uninteressierten Quellen. Pfarrer Michael White: Meine Heimatpfarrei hatte große Schulden nach dem Bau einer neuen Kirche. Jede Woche stieg der Pfarrer auf die Kanzel und quälte alle damit, mehr zu spenden, was offensichtlich nichts bewirkte. Und er hat das als eine Gelegenheit gesehen, die Defizite der Gemeinde aufzuzeigen. Und das hat zutiefst demoralisierend auf die Leute gewirkt. Die Leute werden beschimpft, sie werden in Verlegenheit gebracht, um sie dazu bringen, das zu tun, was der Prediger will. Das Hauptargument ist Verpflichtung und Schuldgefühl. Leider reicht das nicht aus, um uninteressierte Menschen zu motivieren, und niemand ist uninteressierter als Kirchenferne. Geplänkel im Burschenclub. Es gibt eine Pfarrei, die ich ab und zu besuche, in der Pfarrer immer mit einem Witz beginnt. Immer. Die Witze sind schal, manchmal sogar beleidigend und völlig überdrüssig. Sie haben keinen Zusammenhang mit irgendetwas, außer vielleicht damit zu helfen, dass der Mythos einer katholischen Kirche bestehen bleibt, die längst verschwunden ist. Also eine vergangene Zeit. Natürlich liebt die Gemeinde das. In diese Kategorie fallen auch sinnlose Geschichten erzählen, Filmrezensionen, Buchbesprechungen, Nebenbemerkungen zu Nachrichten und Sport. Das ist die grundlegende Botschaft der Bringen-wir-es-hinter-uns-Mentalität. Nachdem das, was wir als Versammlung tun, nur Pflicht ist, die wir erfüllen müssen, tut der Prediger allen einen Gefallen und macht es so schmerzlos wie möglich für sie. Dieser Zugang stellt positive Reaktionen nach der Messe sicher, vor allem von den Platzanweisern mit Kommentaren wie: Das war wirklich gut, Padre. Für Menschen, die kein Gefühl einer Verpflichtung haben, ist diese Unterhaltung vollkommen wertlos, vielleicht sogar peinlich. Außerdem unterstreicht es das Faktum, dass es in der Kirche, dass es in der Welt der Kirche wirklich nichts Substanzielles gibt. Nächstes ist maßlos übertreiben. Ein Priester, den wir kennen, war ein absoluter Entertainer. Er sang, er tanzte, er erzählte Geschichten, er brachte sie zum Lachen und zum Weinen und machte ihnen Lust auf mehr. Gute Arbeit, ein großes Talent. Aber die Botschaft drehte sich nimmer nur um ihn, seine Probleme, seine Sorgen und seinen Hund. Er brachte den Hund sogar einige Male mit in die Messe. Menschen genossen das wahrscheinlich wie alle anderen, vor allem Hundeliebhaber. Aber es brachte sie dem Wort Gottes nicht näher. Dosenschinken. Jemand nimmt Bezug auf offensichtlich fremde Erlebnisse, versucht etwas klarzumachen, das er selber nicht verstanden hat. Er verwendete sogar Worte, die er nicht aussprechen konnte. Ein liebenswerter Mann, aber sein Auftritt auf der Kanzel wurde für alle zur Qual. Das kann man übrigens auch heute oft erleben, wenn Leute aus dem Internet einfach irgendetwas herauslassen. Und man merkt, die haben selber den Inhalt gar nicht richtig verstanden, aber sie lesen es einfach vor und hoffen, dass sie noch ankommen. Das ist ja das Heftige. Altes Geschirr. Endlose Wiederholungen alter Hüte. Dem Prediger ist es egal. Und wenn es ihn nicht kümmerte, warum sollte es dann die Leute in der Kirche kümmern? Zehntens, so tun als ob. Woche für Woche täuscht der Kerl etwas vor, steht so dort Kerl. Wirklich, er hat einfach keine Botschaft. Er bereitete sich prinzipiell nie auf die Predigt vor und hatte nichts zu sagen. Es kann schon mal sein, wenn das Land unter ist in einer Pfarrei. Wirklich, wenn Priester halt oft 9 oder 10 Pfarreien haben, wenn sie gar nicht mehr wissen, wo sie zuerst hinlangen sollen, dass dann vielleicht die Vorbereitung kürzer ausfällt. Aber einfach auf die Kanzel zu gehen, ans Mikrofon zu treten, ohne sich vorzubereiten, angesichts dessen, dass jetzt vielleicht in größerem Verein ein paar hundert Leute vor Ihnen sind, die geistige Nahrung brauchen, die auch von dem leben, was sie Ihnen mitgeben, ist eine Unverschämtheit. Das ist sowas von unprofessionell. Er bereitete sich nie auf die Predigt vor, er hatte auch nichts zu sagen. Er sagte einfach, was ihm in den Sinn kam. Wiederholte Plattitüden, Lehrsätze und Gemeinplätze über Gott. All das hatte keine Bedeutung. Es waren Seifenblasen. versuchen Sie mal, eine zu fangen. Seine Predigt schien etwas zu sein, war aber in Wirklichkeit nichts. Seine fadenscheinigen Behauptungen begannen immer mit der Phrase, unser Gott ist. Und ließ das Gefühl zurück, dass Gott so ziemlich gar nichts ist. Wir hassten diese Phrase. Und die Körnerabständigen sowieso. Wissen Sie, dass die Predigt schaut dann so aus. Jesus Christus hat uns erlöst. Er ist zum Vater gegangen. Er hat uns einen Platz vorbereitet. Wir haben eine ewige Heimat beim Himmel. Und wir sind seine Kinder. Wir sind erlöst. Er kauft uns sein kostbares Blut. Wir alle sind dadurch auch eine große Gemeinschaft. Wir haben eine ewige Bestimmung, eine Herrlichkeit, die bei Gott auf uns wartet. Gott hat uns die Freiheit der Kinder Gottes. Ich höre jetzt auf. Verstehen Sie, es stimmt alles. Ist alles richtig, was er sagt. Aber das sind Gemeinplätze, das weiß doch jeder. Und da können Sie vollkommen unvorbereitet, 10 Minuten lang können Sie so predigen. Und da fällt mir der Satz von Schwester Elvira Petrotti ein, die mit Leuten aus der Drogenszene gearbeitet hat. Da hat auch mein Priester so gepredigt. Und dann ist sie tatsächlich aufgestanden. Das ist ziemlich heftig, was jetzt kommt. Sie hat gesagt, Idiot, lass das Wort Gottes zuerst an dir selber wirken, bevor du es anderen erzählst. Natürlich schon heftig. Also, aber ich traue es der Dame zu. Ich habe die selber mal erlebt. Die ist mittlerweile schon verstorben. Sie hat einfach ihren Frust zum Ausdruck gebracht. Öffentliche Beichte. Einige Prediger benutzen die Kanzel dazu, sich selbst von Sorgen oder Bedenken zu befreien oder sogar von Defiziten und Scheitern. Ein Pastor, den ich kannte, war ein trockener Alkoholiker, was ich ihm sehr zugute halte. Aber jeden Sonntag gab es eine Version über seine Sucht und seine Gesundung. Ihm hat das zweifelsohne sehr geholfen, vielleicht auch anderen. Aber es hatte keinen Bezug zum Wort Gottes. Also persönliche Erlebnisse natürlich daraus einfließen lassen. Das hilft auch anderen. Aber wenn Sie jede Woche die Gemeinde damit quälen? Am anderen Ende des Spektrums gibt es den Prediger, der ständig mit seinen Erfolgen prahlt, der sie als intelligent und wichtig darstellt. Ein Prediger erfreute die Gemeinde regelmäßig mit seinen Auszeichnungen, seinen Titeln, griechischen, lateinischen Phrasen, die er auswendig wusste. Monsignore, Pfarrer, Doktor, Leitender, Pfarrer, Domdekan, Prälat. Wow. Aber das, wenn Sie den Leuten die ganze Zeit erzählen, vergessen Sie es. Er war unglaublich prahlerisch, gleichzeitig ermüdend und langweilig. Er begriff nicht, dass das niemand interessierte. Warum auch? Zudem sind Protz und Stolz in der Predigt Dinge, die Menschen in organisierter Religion hassen. Ich würde eher sagen, das ist das Thema der Beichte. Ich war stolz, ich war hochmütig. Ich habe mit meinen Titeln da mich wichtig gemacht. Lasst uns Freunde sein, 12. Das ist der Typ, der den Mittelgang auf und ab geht, seine Brille abnimmt, um sich die Tränen abzuwischen und jeden mit sanfter, samtiger Stimme anspricht. Seine Botschaft ist, wir sind alle Freunde. Das müssten Sie mal irgendwie auch visuell umsetzen, sage ich jetzt meinem Gegenüber, unserem Redakteur. Das kann man doch klasse ins Bild bringen. Dagegen ist nichts zu sagen, solange er die Botschaft des Evangeliums nicht so zusammenfasst, dass es nur eine Wohlfühlreligion ist. Es ist geistlos und hält die ab, die vielleicht wirklich auf der Suche nach Freunden sind. Sie suchen letztlich Gott. Disziplin schafft Fähigkeiten. Prediger bringen ihre jeweiligen Persönlichkeiten, ihre Predigt ein, das ist gut und richtig. Zum natürlichen Zugang eines jeden Predigers gehört es, seinen eigenen Stil zu finden und dabei zu bleiben. Ebenso ist es nötig, zuverlässige Ressourcen zu haben und einen rationalen Zugang, um eine zuverlässige Erfolgsformel zu finden, um jede Woche gut zu predigen. Und dann zitiert er Sprüche 22, 29. Siehst du einen, der gewandt ist in seinem Beruf? Vor Königen wird er dienen. Warum wird die Predigt für so viel anderes verwendet als für ihren eigentlichen Zweck? Wie kann die Botschaft so banal und formelhaft werden? Warum ist uns alles andere wichtiger als die Predigtvorbereitung? Warum ist sie so leicht ein Anhängsel? Ich denke, das liegt daran, dass das Wort Gottes zu verkünden, sich darauf vorzubereiten, Disziplin verlangt. Und Disziplin macht keinen Spaß. Discipulus heißt Jünger auf Lateinisch. Und da steckt das Wort Disziplin drin. Und wenn Sie wirklich gut predigen wollen, brauchen Sie richtig Disziplin. Da lesen Sie mindestens einen Und ich sage das auch von mir selber und weiß, dass das immer auch ein Kampf ist von der Zeit her. Aber zumindest einen wissenschaftlichen Kommentar, vielleicht trauen Sie sogar in den griechischen Text, dann gibt es ja halt interlineare Übersetzungen. Schauen Sie mal nach, was da im Text als solches steht. Und dann bitten Sie den Heiligen Geist, dass er Ihnen das richtig eingibt. Er wird das tun. Und Sie werden staunen, was dann rauskommt bei den Predigten. Ja, vielleicht findet sich da der eine oder die andere wieder in diesen Predigten, die den Leuten nichts geben. Jemand hat mal gesagt, die Krise der Kirche ist heute auch eine Krise der Verkündigung. Weil wir nichts mehr zu sagen haben, laufen die Leute auch davon. Es segne und behüte Sie der mächtige und gütige Gott, der Vater und der Sohn und der Heilige Geist.
1: Amen.
0: Ich wünsche Ihnen einen gesegneten Tag.
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0: Nachrichten aus Kirche und Welt, direkt aus der Redaktion von Radio Horeb, im Studio Pascal Gégan. Heute, genau 40 Tage nach Ostern, feiern wir das Fest Christi Himmelfahrt. Das Hochfest zählt zu den ältesten christlichen Festen. Gefeiert wird die leibliche Aufnahme Jesu in den Himmel, womit die Gläubigen den österlichen Glauben an die Auferstehung bekräftigen. Nach der Auferstehung, so berichten Lukas-Evangelium und Apostelgeschichte, erschien Jesu seinen Jüngern 40 Tage lang, bevor er vor ihren Augen emporgehoben wurde und eine Wolke ihn ihren Blicken entzog. Würzburg. Auftakt zum 104. Katholikentag. Josef Schuster, der Präsident des Zentralrats der Juden in Deutschland, ist Würzburger seit seinem zweiten Lebensjahr und beim Katholikentag bis Sonntag in der Stadt aktiv. Etwa bei einer jüdisch-christlichen Gemeinschaftsfeier, an der auch der Würzburger Bischof Franz Jung teilnimmt. 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Rom. Papst Leo besucht heute die römische Universität Sapienza. Mit mehr als 100.000 Studenten ist es die größte Universität Italiens und eine der größten Europas. Der heutige Feiertag Christi Himmelfahrt wird in Italien erst am Sonntag begangen. In der Aula Magna spricht der Papst vor Dozenten und Studenten. Der Termin des Kirchenoberhaupts bei der staatlichen Hochschule ist nicht ohne Brisanz. Ein vor fast 20 Jahren geplanter Besuch von Benedikt XVI. An der Sapienza war nach Protesten von Dozenten und Studenten gegen eine Rede des Papstes kurzfristig abgesagt worden. In eigener Sache. 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

Wir beten die zweite Vesper vom Fest Christi Himmelfahrt im Stundenbuch auf Seite 473.

0: Der Herr ist aufgefahren zum Himmel und sitzt zur Rechten des Vaters. Halleluja.
1: Gott stieg empor unter Jubel, der Herr beim Schall der Posaunen. Halleluja.
2: Halleluja.

0: Gott schicke der Wohl und der Jubel, der Herr beim Schall der Posaunen. Halleluja.
1: Jetzt ist der Menschensohn verherrlicht und Gott ist verherrlicht in ihm. Halleluja.

0: Jetzt ist der Menschensohn verherrlicht und Gott ist verherrlicht in ihm. Halleluja.
1: Lesung aus dem 1. Petrusbrief. Christus ist der Sünden wegen ein einziges Mal gestorben. Er, der Gerechte für die Ungerechten, um euch zu Gott hinzuführen. Dem Fleische nach wurde er getötet, dem Geiste nach lebendig gemacht. Er ist in den Himmel gegangen, dort ist er zur Rechten Gottes, und Engel, Gewalten und Mächte sind ihm unterworfen. Ich steige zu meinem Vater und zu eurem Vater. Halleluja, Halleluja.
0: Ich steige auf zu meinem Vater und zu eurem Vater. Halleluja, Halleluja.
1: Zu meinem Gott und zu eurem Gott.
0: Halleluja, Halleluja.
1: Ehre sei dem Vater, dem Sohn und dem Heiligen Geist.
0: Ich steige auf zu meinem Vater und zu eurem Vater. Halleluja, Halleluja.
2: O König der Herrlichkeit und Herr der Scharen, als Sieger steigst du heute empor über alle Himmel. Lass uns nicht als Weisen zurück, sondern sende uns die Verheißung des Vaters, den Geist der Wahrheit. Halleluja. Halleluja.

0: der Herrlichkeit und Herr der Scharen, als Sieger steigst du heute empor über alle Himmel. Lass uns nicht als Weise zurück, sondern sende uns die Verheißung des Vaters, den Geist der Wahrheit. Halleluja.
1: Lasst uns zu Jesus Christus beten, der in den Himmel aufgefahren ist und zur Rechten des Vaters thront.
0: Du König der Herrlichkeit, höre uns.
2: Wir bitten für alle Christen, die heute das Fest deiner Himmelfahrt begehen. Gib, dass sie in Freude deiner Wiederkunft erwarten.
0: Du König der Herrlichkeit, höre uns.
2: Deine Jünger sind vom Berg der Himmelfahrt voll Freude heimgekehrt und haben Gott gepriesen. Hilf deiner Kirche, alle Zeit dem Vater zu danken.
0: Du König der Herrlichkeit, höre uns.
2: Vor deiner Himmelfahrt hast du deine Jünger ausgesandt. Sende auch heute Arbeiter in deine Ernte.
0: Du König der Herrlichkeit, höre uns.
2: Beschütze alle, die heute unterwegs sind. Bewahre sie vor Unglück und führe sie an das Ziel ihrer Reise.
0: Du König der Herrlichkeit, höre uns.
2: Erbarme dich unserer Verstorbenen. Lass ihnen das Licht deiner Herrlichkeit leuchten.
0: Du König der Herrlichkeit, höre uns.

0: Allmächtiger, ewiger Gott, erfülle uns mit Freude und Dankbarkeit, denn in der Himmelfahrt deines Sohnes hast du den Menschen erhöht. Schenke uns das feste Vertrauen, dass auch wir zu der Herrlichkeit gerufen sind, in die Christus uns vorausgegangen ist, der in der Einheit des Heiligen Geistes mit dir lebt und herrscht in alle Ewigkeit.
1: Amen.
0: Der Herr sei mit euch.
1: Und mit deinem Geiste.
0: Es segne euch der allmächtige Gott, der Vater und der Sohn.

0: Deus quibi resurrectionem filii tui, Domine nostri Jesu Christi, mundum letificare dignatus es, presta quesumus, ut per genetricem Virgine Maria, habitui capiamus gaudia vitae, per eundem Christum Dominum nostrum.
1: Amen.
0: Maria, Sitz der Weisheit,
2: bitte für uns und mit uns.
3: 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Dies war die Vesper, das Abendlob der Kirche. Ein herzliches Vergelt's Gott an die geistliche Familie das Werk im Kloster Thalbach in Bregenz in Österreich. Und nun die Vorschau auf die weiteren Sendungen. Um 18 Uhr folgt unsere Kindersendung Bam Bambini. Wir begleiten Emmy im Hörspiel Pony in Gefahr. Heute am Hochfest Christi Himmelfahrt übertragen wir ab 18.30 Uhr die Heilige Messe aus der Pfarrei Christus Erlöser in München-Neuperlach aus der Kirche St. Maximilian Kolbe, eine der fünf Kirchen der Pfarrei. Diese Heilige Messe können Sie auch auf unserer Homepage horeb.org im Bild mitverfolgen. Um 19.45 Uhr folgt ein Lobpreis. Wir sind zu Gast bei den Brüdern und Schwestern vom gemeinsamen Leben im Kloster Maria Bronnen in Weilheim im Erzbistum Freiburg. Soweit die Programmvorschau. Mein Name ist Josef Hitzenberger, Radio Horeb, Leben mit Gott.
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0: schon so müde.
1: Ja, was machen wir denn da? Hallo, liebe Kinder? Merkt ihr, der Schnuckel schläft ja schon fast ein. Was machen wir denn da? Es ist doch jetzt Bambambini-Kindersendung hier bei Radio Horeb. Ich glaube, ihr Kinder, ihr solltet mal ganz laut rufen. Schnuckel, Schnuckel, wach auf. Könnt ihr das mal machen? Ihr alle zu Hause? Ruft ihr mal ganz laut, Schnuckel.
0: Was hast du gesagt?
1: Na sowas. Was machen wir denn heute Abend? Wir wollen doch ein Hörspiel von Emmy hören. Habt ihr gerufen? Nochmal, ruft nochmal. Schnuckel, Schnuckel, wach auf.
0: Was hast du gesagt?
1: Die Kinder haben dich gerufen, Schnuckel.
0: Die Kinder? Warum die Kinder?
1: Wir haben Kindersendung, Schnuckel. Die Kinder hören dich schon alle. Sie haben dich gähnen gehört. Naja, geschnarcht hast du nicht, aber so fast im Schlafen warst du.
0: Und jetzt bin ich aufgewacht, weil die Kinder so laut gerufen haben?
1: Ja, genau, Schnuckel. Ganz laut haben sie gerufen. Alle zusammen.
0: Aha. Was machen wir denn jetzt?
1: Was machen wir jetzt, Schnuckel? Wir haben Mutmachgeschichten für Kinder von Emmy.
0: Ach, von Emmy-Geschichten?
1: Ja, Bärbel Löffel Schröder hat sich die Geschichten ausgedacht. Und, liebe Kinder, vielleicht habt ihr schon mitbekommen, dass Emmy und ihre Freunde im Sonnenscheinhof zu Besuch sind, in einer Projektwoche. Und da dürfen sie in der Gruppe für die Ponys sein und 2 Tage lang sich um die Pferde kümmern. Natürlich gehört auch da dazu, den Stall auszumisten. Ja, vielleicht habt ihr es mitbekommen. Heute geht es um Pony Brownie. Ich glaube, dem Pony geht's heute gar nicht so gut.
0: Warum nicht?
1: Da müssen wir jetzt reinhören, Schnuckel. Seid ihr mit dabei, liebe Kinder? Emmy ist wieder mit dabei in unserer Bambambini-Kindersendung hier bei Radio Horeb.

0: Während Ole noch etwas im Stall erledigt, laufen sie zu den Ponys auf die Weide.
1: Brownie, wir sind wieder da.
2: Cookie, Brownie, habt ihr uns vermisst?
0: Die Kinder beobachten die Pferde ein bisschen. Cookie und ein anderes schwarzes Pony rennen hintereinander her.
3: Ich glaube, die beiden spielen Fang.
0: Aber Brownie läuft nicht mit über die Wiese. Er scheint Hunger zu haben. Das kleine, braun-weiße Pony zupft genüsslich an einigen Grashalmen. Doch plötzlich sehen die Kinder, dass Brownie etwas Weißes im Maul hat.
1: Hä? Was hat denn Brownie da im Maul?
4: Ich weiß nicht. Sieht aus wie eine Plastiktüte.
2: Oh nein.
1: Oh nein, das ist gefährlich. Oh. Brownie weiß doch nicht, dass er kein Plastik fressen darf.
0: Die Kinder schauen erschrocken zu, wie Brownie an dem weißen Stück Plastik herumkaut.
1: Das ist so gefährlich.
4: Wir müssen Ole holen.
2: Ja, so schnell wie möglich.
4: Ja, los, komm.
0: Matteo und Jonathan rennen Richtung Stall. Milan läuft auf Brownie zu.
3: Bis Ole kommt, müssen wir doch was machen.
1: Ja, aber was?
0: Milan versucht, an der Tüte zu ziehen. Aber das kleine Pferd lässt sie nicht los.
1: Das Pony kann sterben, wenn es eine Tüte frisst.
2: Nein, nein, Brownie, ist das nicht. Oh, lieber Gott, hilf uns. Hoffentlich kommt Ole bald.
1: Darauf können wir nicht warten.
0: Jetzt läuft Amelia auch auf Brownie zu.
1: Brownie, Brownie.
3: Brownie gibt die Plastiktüte nicht her.
0: Emmy sieht, wie das Pony auf der Tüte herumbeißt. Sie steht wie erstarrt da. Emmys Herz klopft vor Aufregung. Sie weiß nicht, was sie tun kann. Plötzlich sieht sie, wie Amelia etwas aus ihrer Jackentasche zieht.
1: Brownie, schau mal, was ich hier habe.
0: Amelia hat einen knallroten Apfel aus ihrer Jackentasche geholt. Sie hält ihn Brownie auf ihrer flachen Hand direkt unter seine Nasenöffnung, sodass er den Apfel riechen kann. Als Brownie merkt, was Amelia da für ihn hat, lässt er alles los, was in seinem Maul ist.
1: Ja.
0: Die Plastiktüte fällt ins Gras. Dann nimmt das Pony vorsichtig den Apfel von Amelias flacher Hand.
1: Milan, räum schnell die Tüte weg, bevor Brownie sie sich nochmal holt. Schnell, beeil dich.
0: Emmy hält den Atem an. Ob Milan schnell genug ist? Milan schnappt sich die Tüte und rennt so schnell er kann runter von der Weide.
1: Ja, Milan.
0: Er krabbelt unter dem Zaun durch und bringt die Tüte in Sicherheit. Damit sie nicht wegfliegt, legt er einen großen Stein drauf. Dann dreht er sich zu Amelia und Brownie um.
3: Wow, Amelia, das war ja eine gute Idee.
2: Wie bist du darauf gekommen?
1: Ich wusste, dass ich Brownie was Gutes anbieten muss, damit er die Tüte fallen lässt. Aber ich wusste nicht, ob es klappen wird. Es hätte auch sein können, dass Brownie beides gefressen hätte. Die Tüte und den Apfel.
2: Das wäre schlimm gewesen. Woher wusstest du eigentlich, dass Plastik so gefährlich ist?
1: Das habe ich im Reitclub gelernt. Ein Pferd da ist mal sehr krank geworden. Es wäre fast gestorben, weil es eine Plastiktüte gefressen hat.
0: In diesem Moment kommt Ole mit den beiden Jungs im Laufschritt auf die Ponyweide zu. Sein Blick ist auf Brownie gerichtet.
5: Oh nein! Komm ich zu spät? Hat Brownie die Tüte gefressen? Dann muss ich sofort den Tierarzt anrufen.
3: Ole, alles gut.
5: Ach, Junge, du weißt ja nicht, wie krank Brownie jetzt werden kann.
3: Ole, guck doch mal darüber.
0: Milan zeigt mit dem Finger auf die Tüte außerhalb des Zauns.
2: Wir konnten Brownie retten.
6: Also eigentlich hat Amelia das Pony gerettet.
4: Hm. Amelia?
2: Echt? Wie denn?
6: Also, das Pferd wollte die Tüte nicht hergeben.
2: Ah. Amelia hatte einen Apfel.
3: Den hat sie Brownie hingehalten. Hm. Und dann hat Brownie die Tüte losgelassen.
5: Amelia, das hast du gut gemacht. Vielleicht hast du Brownie das Leben gerettet.
0: Alle schauen Amelia bewundernd an. Sie sind sehr glücklich, dass Brownie die Tüte nicht gefressen hat. Das Abenteuer hat ein gutes Ende gefunden.

0: Die Kinder sind so froh, dass es Brownie gut geht. Jetzt wollen sich alle ganz besonders gut um das Pony kümmern und es streicheln.
1: Du kannst froh sein, dass wir da sind. Wir sind Ponyfreunde.
2: Das seid ihr wirklich, Kinder. Ihr habt die Gefahr erkannt und das Richtige getan.
1: Ole, wie kam eigentlich die Tüte auf die Ponyweide?
2: Das ist eine sehr traurige Geschichte. Ihr wisst ja, dass viele Besucher hier auf den Sonnenscheinhof kommen. Manche haben Essen und Trinken für den Tag in ihren Taschen und vieles davon ist in Plastiktüten oder Plastikbechern verpackt.
3: Und sie schmeißen sie einfach hin?
2: Leider ja. Sie werfen sie nicht unbedingt extra auf die Ponyweide, aber wenn die Tüten auf dem Weg liegen, weht der Wind sie manchmal zu den Tieren rüber.
4: Oh nein, wissen die Besucher nicht, wie gefährlich das ist?
2: Sie machen sich keine Gedanken darüber.
3: Das ist nicht schön.
0: Lisa schüttelt traurig den Kopf. Milan guckt nachdenklich vor sich hin. Dann plötzlich nickt er und lächelt.
1: Ich habe eine Idee.
4: Was denn für eine Idee, Milan?
1: Wir können den Besuchern beibringen, wie sie sich richtig verhalten.
4: Hä? Wie sollen wir das denn machen? Wir sind doch gar nicht immer hier.
1: Das weiß ich auch, Matteo. Was können wir da machen?
4: Ole, habt ihr vielleicht eine Tafel hier, wo man was draufschreiben kann?
2: Ja, wir haben eine Tafel, die man aufstellen kann.
4: Da können wir doch draufschreiben, wie gefährlich Plastik für die Tiere ist.
1: Ah. Oh ja, die Tafel stellen wir am Eingang auf. Dann liest es jeder, der zum Sonnenscheinhof kommt.
4: Deine Idee ist richtig gut, Matteo.
3: Ja, wirklich.
2: Tatsächlich, das ist eine glänzende Idee.
3: Auf jeden Fall muss auf der Tafel stehen, keinen Müll auf die Wege schmeißen.
4: Wir müssen auch erklären, warum nicht.
3: Ja, wir schreiben drauf, es ist gefährlich für die Tiere.
4: Lebensgefährlich.
0: Ole holt eine weiße Aufstelltafel und spezielle Stifte dafür. Jedes Kind schreibt einen Satz drauf.
3: Ich male noch einen Weg. Und auf den Weg male ich eine Plastiktüte. So und einen Plastikbecher. Und dann streiche ich das ganz dick mit dem roten Stift hier durch. Dann verstehen das auch die Kinder, die noch nicht lesen können.
5: Gute Idee, Amelia. Dann wissen die auch, dass sie keinen Müll auf den Boden schmeißen dürfen.
0: Die Kinder sind glücklich, dass sie so eine gute Idee hatten. Zum Abschluss ihres Ausflugs dürfen alle Kinder der Ponygruppe einige Runden auf den Ponys reiten.
3: Seht ihr, wie gut ich reiten kann?
5: Ja, das stimmt.
0: Das Reiten ist der schönste Teil des Tages. Emmy sitzt auf Brownie.
5: Brownie, ich bin so froh, dass es dir gut geht.
0: Glücklich streichelt sie das dichte, kurze Fell auf dem Rücken des Ponys. Nach dem Reiten setzen sich alle Kinder aus Emmys Klasse an mehrere Holztische. Die Tische stehen vor der Tierstation unter einem großen Apfelbaum. Die Kinder lassen sich die selbstgebackenen Apfelkuchen schmecken.
5: Das riecht so lecker.
1: Ja, und der schmeckt so gut.
5: Ich liebe Apfelkuchen.
0: Einige Hofkatzen laufen zwischen den Kindern herum.
1: Lecker.
0: Manchmal kuscheln sie sich an ihre Beine. Das fühlt sich schön weich an. Herr Kaiser sitzt mit den Kindern zusammen und alle Gruppen erzählen, was sie so alles erlebt haben. Er staunt, als er hört, was Amelia getan hat.
6: Amelia, du bist ja eine richtige Ponyretterin.
5: Danke.
6: Und eure Idee mit der Tafel am Eingang finde ich auch ganz toll.
1: Danke, Herr Kaiser. Kein Problem.
2: Die Ponygruppe, die Garten- und Insektengruppe und auch die Stallgruppe haben dem Sonnenscheinhof wunderbar geholfen. Vielen Dank, Kinder.
0: Jetzt erzählen auch die anderen Gruppen, was sie für die Umwelt getan haben. Alle Kinder sind begeistert von ihrer Arbeit auf dem Sonnenscheinhof.
3: Es war so schön. Am liebsten würde ich immer hier sein.
1: Und nicht mehr in die Schule gehen.
0: In diesem Moment kommen zwei jüngere Kinder auf die Weide gelaufen. Sie rennen direkt auf Ole zu.
3: Opa!
5: Hallo, Opa!
0: Ole umarmt die beiden. Dann stellt er sie den anderen Kindern vor.
2: Hey, das sind meine Enkelkinder, Tim und Merle. Sie wohnen hier.
7: Ja, und wir helfen unserem Opa mit den Tieren.
5: Und unsere Freunde Paula und Niki helfen auch. Aber sie wohnen nicht direkt hier auf dem Hof.
7: Ja, wir sind die Kinder vom Sonnenscheinhof.
2: Ja, genau.
0: Jetzt zeigt Merle mit dem Finger auf Emmy, die gerade von ihrem Kuchen abbeißt.
7: Dich kenne ich, du warst doch schon mal hier.
5: Ja, ich kenne euch auch. Ihr habt mir letztes Mal eure Erdmännchen gezeigt.
1: Ihr habt es richtig gut. Ihr könnt immer auf dem Sonnenscheinhof sein.
5: Das stimmt. Aber ihr könnt ja auch noch mal wiederkommen und uns besuchen.
7: Oh ja.
5: Wir kommen bestimmt wieder. Es ist so schön hier.
0: Emmy lächelt. Es waren wirklich ganz besondere Tage auf dem Sonnenscheinhof. Sie hat viel über die Umwelt gelernt. Über den Misthaufen und warum er gut für die Apfelbäume ist. Über die Ponys und wie man sie vor einer großen Gefahr retten kann. Ja, sie hat noch mehr gelernt.
5: Jesus, es war so schön auf dem Sonnenscheinhof. Der Streit mit Amelia war allerdings nicht so schön. Du, manchmal behandle ich andere, die zu meiner Umwelt gehören, nicht so gut. Wie zum Beispiel heute Amelia. Danke, dass du mir immer verzeihst, wenn ich dich um Entschuldigung bitte. Und dass du mir geholfen hast, es wieder in Ordnung zu bringen.
0: Emmy schaut zu Amelia rüber. Heute Morgen hat sie noch geweint. Jetzt sitzt sie glücklich zwischen den anderen Kindern. Die kleine weiße Katze ist neben sie auf die Bank gesprungen. Amelia lacht.
3: Der Tag heute war voll cool.
0: Emmy guckt sich noch weiter um. Ihr gefällt ihre Umwelt. Die Kinder aus ihrer Klasse. Die Äpfel über ihr am Apfelbaum. Die Ponys, die sie von weitem auf der Ponyweide sehen kann. Und ihr gefällt Gott. Den kann sie zwar nicht sehen, aber sie weiß, dass er da ist. Und dass er eine wunderschöne Welt geschaffen hat.

0: Ja, das war die Emmy. Sie ist zu Besuch mit den Freunden auf dem Sonnenscheinhof und hat viel über Ponys und Pferde gelernt.
1: Ich mag auch mal zu einem Pony und reiten. Hast du schon mal auf einem Pony gesessen?
0: Auf einem Pony nicht, Schnuckel. Als ich schon erwachsen war, mal auf einem Pferd, da hat mich jemand geführt. Aber gelernt habe ich's nicht, wie man reitet.
1: Ich auch mal.
0: Ach, das lässt sich sicher mal machen. Es gibt ja oft auch irgendwelche Feste, wo man dann Pony reiten darf. Sicher gibt's Kinder zu Hause, die jetzt mithören, die auch schon mal auf einem Pony gesessen sind. Oder vielleicht auch schon mal eins gefüttert haben. Ja, das dürft ihr uns das nächste Mal in den Kika-Kindergrüßen dann erzählen. Jetzt wünsche ich euch noch eine ganz gute Nacht und wir wollen miteinander noch beten und dann dem lieben Gott noch Dank sagen. Gott, der alles so wunderbar geschaffen hat, die Menschen, die Tiere, die Welt, die ganze Umwelt, die ganze Natur, alles hat er wunderbar gemacht. Am allerschönsten aber natürlich hat er den Menschen gemacht und beschenkt, reich. Und er ist unser guter, guter Vater im Himmel. Darum wollen wir jetzt mal zu unserem Vater beten und dann anschließend auch noch ein Lied hören vom Vater. Abba für mich, Abba bedeutet Vater. Da hört ihr dann in mehreren Sprachen das Wort Vater. Im Abschlusslied jetzt unser Gebet an den Vater. Naja, eigentlich kennen wir ein ganz besonderes Gebet alle, das zu unserem Vater gerichtet ist. Das hat Jesus uns gelernt. Das wollen wir auch noch beten. Im Namen des Vaters und des Sohnes, des Heiligen Geistes. Amen. Guter Vater im Himmel, du hast alles so wunderschön geschaffen und gemacht in dieser Welt, in der wir leben dürfen. Wir danken dir vor allem, dass du uns so sehr lieb hast, immer lieb hast und immer bei uns bist, uns niemals verlässt, dass du uns immer verstehst, dass du uns immer auch verzeihst und dass du gut machst, wo wir etwas nicht so gut hinbekommen haben, uns etwas misslungen ist. Danke, Vater, du bist der allerbeste Vater. Vater unser im Himmel, geheiligt werde dein Name, dein Reich komme, dein Wille geschehe wie im Himmel so auf Erden. Unser tägliches Brot gib uns heute und vergib uns unsere Schuld, wie auch wir vergeben unseren Schuldigern. Und führe uns nicht in Versuchung, sondern erlöse uns von dem Bösen. Amen. Denn dein ist das Reich und die Kraft und die Herrlichkeit in Ewigkeit. Amen.
1: Amen.
0: Super. Schnuckel, jetzt wünschen wir allen Kindern einen guten Abend, oder?
1: Und eine gute Nacht. Und schlaft gut. Tschüss. Bis zum nächsten Mal, euer Schnuckel.
0: Und die Adelheid. Gute Nacht.

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Heute am Hochfest Christi Himmelfahrt übertragen wir nun die Heilige Messe aus der Pfarrei Christus Erlöser in München-Neuperlach aus der Kirche St. Maximilian Kolbe, eine der 5 Kirchen der Pfarrei. Sie sind herzlich eingeladen, mitzufeiern. Zelebrant ist Pfarrer Bodo Windolf. Diese Heilige Messe können Sie auch auf unserer Homepage horeb.org im Bild mitverfolgen. Mit einem Gebet vom heiligen Bruder Klaus von der Flüe bereiten wir uns auf die Heilige Messe vor. Im Namen des Vaters und des Sohnes und des Heiligen Geistes. Amen. Mein Herr und mein Gott, nimm alles von mir, was mich hindert, zu dir. Mein Herr und mein Gott, gib alles mir, was mich fördert, zu dir. Mein Herr und mein Gott, nimm mich mir und gib mich ganz zu eigen dir. Amen. Maria, Mutter der Kirche, erbitte uns viele geistliche Berufungen und christliche Familien. Amen.

Im Namen des Vaters und des Sohnes und des Heiligen Geistes. Amen. Die Gnade unseres Herrn Jesus Christus, heimgekehrt zum Vater, der uns den Heiligen Geist verheißt, sei mit euch. Liebe Schwestern und Brüder, ein herzliches Willkommen Ihnen allen zum Festtag Christi Himmelfahrt hier in der Kirche in Neuperlach in St. Maximilian Kolbe. Ein herzlicher Gruß geht auch an alle, die über Radio Horeb mit uns verbunden oder per Livestream mit in dieser Feier zugegen sind. 40 Tage nach Ostern feiern wir den Heimgang Jesu zum Vater, zu seinem Vater, zu unserem Vater. Und die nun kommenden Tage, ab morgen 9 Tage bis Pfingsten, sind Tage des Gebetes um den Heiligen Geist. Ihn wollen wir auch in dieser Feier erbitten und wir wollen ihn auch erbitten für die vielen Kinder, die heute zum ersten Mal oder am vergangenen Sonntag oder am kommenden Sonntag, es ist die Zeit der Erstkommunionen, zum ersten Mal zum Tisch des Herrn gegangen sind. Auch ich habe heute eine, wie ich finde, sehr schöne Erstkommunion feiern können, manche von Ihnen vielleicht auch. Und all diese Kinder, all diese Familien bitte ich mit hineinzunehmen in diese Feier, in unsere Gebete. Ihr Christus, der nicht einfach weg ist, der bei uns ist, in vielen Zeichen, in seinem Wort, insbesondere in seinem Sakrament seines Leibes und Blutes, ihn wollen wir im Kyrie in unserer Mitte begrüßen.

Der allmächtige Gott schenke uns sein Erbarmen. Er verzeihe alle Schuld. Er erfülle uns mit den Gaben seines Geistes und führe uns zum ewigen Leben.

Lesung aus der Apostelgeschichte. Im ersten Buch, lieber Theophilus, habe ich über alles berichtet, was Jesus von Anfang an getan und gelehrt hat, bis zu dem Tag, an dem er in den Himmel aufgenommen wurde. Vorher hat er den Aposteln, die er sich durch den Heiligen Geist erwählt hatte, Weisung gegeben. Ihnen hat er nach seinem Leiden durch viele Beweise gezeigt, dass er lebt. 40 Tage hindurch ist er ihnen erschienen und hat vom Reich Gottes gesprochen. Beim gemeinsamen Mahl gebot er ihnen: Geht nicht weg von Jerusalem, sondern wartet auf die Verheißung des Vaters, die ihr von mir vernommen habt. Denn Johannes hat mit Wasser getauft, ihr aber werdet schon in wenigen Tagen mit dem Heiligen Geist getauft werden. Als sie nun beisammen waren, fragten sie ihn:

innerer Wand ihm nach zum Himmel emporschauten, siehe, da standen zwei Männer in weißen Gewändern bei ihnen und sagten: Ihr Männer von Galiläa, was steht ihr da und schaut zum Himmel empor? Dieser Jesus, der von euch fort in den Himmel aufgenommen wurde, wird ebenso wiederkommen, wie ihr ihn habt zum Himmel hingehen sehen. Wort des lebendigen Gottes.

Lesung aus dem Brief des Apostels Paulus an die Gemeinde in Ephesus. Schwestern und Brüder, der Gott Jesu Christi, unseres Herrn, der Vater der Herrlichkeit, gebe euch den Geist der Weisheit und Offenbarung, damit ihr ihn erkennt. Er erleuchte die Augen eures Herzens, damit ihr versteht, zu welcher Hoffnung ihr durch ihn berufen seid, welchen Reichtum die Herrlichkeit seines Erbes den Heiligen schenkt und wie überragend groß seine Macht sich an uns, den Gläubigen, erweist, durch das Wirken seiner Kraft und Stärke. Er ließ sie wirksam werden in Christus, den er von den Toten auferweckt und im Himmel auf den Platz zu seiner Rechten erhoben hat, hoch über jegliche Hoheit und Gewalt, Macht und Herrschaft und über jeden Namen, der nicht nur in dieser Weltzeit, sondern auch in der künftigen genannt wird. Alles hat er ihm zu Füßen gelegt und ihn, der als Haupt alles überragt, über die Kirche gesetzt. Sie ist sein Leib, die Fülle dessen, der das All in allem erfüllt. Wort des lebendigen Gottes.

Liebe Schwestern und Brüder hier in der Kirche und verbunden mit den Medien, mit uns verbunden mit über die Medien. Wo alles angefangen hat, da endet es auch mit einem Schlusspunkt und mit was für einem gewaltigen Schlusspunkt. Einem Schlusspunkt, der unabsehbare Folgen hatte und Weltgeschichte geschrieben hat, nämlich der Missionsbefehl Jesu. Wir haben es vorhin gehört: Mir ist alle Macht gegeben im Himmel und auf Erden. Geh zu allen Völkern, macht alle Menschen zu meinen Jüngern, tauft sie auf den Namen des dreifaltigen Gottes, lehrt sie halten, was ich euch gesagt habe, und seid gewiss, ich bin bei euch alle Tage bis zum Ende der Welt. Liebe Schwestern und Brüder, das war neu. Es gibt keine Religion bis zu diesem Zeitpunkt, das demissioniert hat. Später in unserer Zeit werden es Ideologien sein, die missionieren, manipulieren. Auch das Judentum war keine missionarische Religion. Ein paar Jahrhunderte später wird es der Islam sein. Aber das Judentum hat nicht missioniert. Das Judentum war der Auffassung, wir sind ein Licht in der Welt. Und dieses Licht hat eine Anziehungskraft, die fähig ist, andere Völker gewissermaßen zu uns zu führen. Eines der berühmtesten Beispiele ist der Spruch über die Völkerwallfahrt aus dem Buch Jesaja, das zweite Kapitel. Ich denke, wir alle haben diese Worte im Ohr, wo der Prophet davon spricht, dass die Völker sich auf die Wanderschaft machen zum Zion, wo sie Licht und wo sie Weisung empfangen, solche Weisung, dass sie aufhören, für den Krieg zu rüsten und Schwerter zu Pflugscharen umschmieden. Und genau so war es zur Zeit Jesu. Es ging sehr wahrscheinlich in die Tausende, wenn nicht Zehntausende oder noch mehr, die im damaligen Mittelmeerraum im Römischen Reich ihre althergebrachte Religion, den Vielgötterglauben, einfach nicht mehr ernst nahmen, die einfach auch denkerisch wussten, vor dem Hintergrund der griechischen Philosophie insbesondere, Gott kann nicht viele sein, mal abgesehen davon, wie es in den Götterhimmeln zuging, die angezogen waren vom Eingottglauben Israels und zu nicht wenigen die Synagogen besuchten, die über das ganze Römische Reich im Diaspora-Judentum verteilt waren. Und insbesondere natürlich auch Menschen jüdischen Glaubens, also Juden jüdischen Glaubens, insbesondere diese sogenannten Gottesfürchtigen, sie waren es, die Paulus und Barnabas und Silas und Timotheus und ein Petrus und wie sie alle hießen, die ersten Missionare des ersten Jahrhunderts, die diese Menschen antrafen und bei ihnen eine besondere Offenheit für ihre Botschaft fanden, die Botschaft von Jesus, dem Messias, dem Verheißenen, diesem großen Propheten, nein, vielmehr dem Sohn Gottes, der sich hat kreuzigen lassen, der aber auferstanden ist, mit ihm verbunden eine unglaubliche Hoffnung, die ebenfalls als etwas ganz Neues empfunden wurde in der damaligen Zeit. Nun ja, das erste Jahrhundert. Und dennoch mag mancher fragen, ja, ist mit diesem Missionsbefehl und dem Auftrag zu evangelisieren nicht auch unglaublich viel Unheil in die Welt gekommen? Mission und Evangelisierung hat insbesondere in unserem Land keinen guten Klang. Es wird in Verbindung gebracht mit Zwang,
Europäisierung, Kolonisierung indigener Völker, jedenfalls mit einem Überstülpen unserer Kultur, unserer Religion von etwas Fremden in eine oft, wie ich finde, sehr naiv als heil empfundene heidnische Welt. Liebe Gemeinde, natürlich, es gibt in der Missionsgeschichte der Kirche die negativen Seiten, krasse negative Seiten. Sie kamen oft mit den Eroberern und das war oft blutig, unterdrückerisch. Die weiße Rasse, die sich für etwas Besseres hielt als die einheimischen Völker, zu denen sie kamen, die sie eroberten. Ja, und es waren Menschen mit ihren Stärken und Schwächen, wenn es da nicht auch Negatives gegeben hätte, das wäre geradezu verwunderlich. Menschen mit den Stärken und natürlich auch Grenzen und Schwächen ihrer Zeit, den Prägungen, die sie mitgebracht haben. Aber, liebe Gemeinde, es ist eine, ich finde, geradezu schändliche Geschichtsklitterung, wenn man die Missionsgeschichte der Kirche auf alle diese negativen Erscheinungen reduzieren würde. Sie haben oft, da gibt es viele, viele Beispiele, mäßigenden Einfluss ausgeübt auf die Eroberer. Es waren unzählige Menschen, die sich aus unserem Land, aus Europa, aus den verschiedenen Ländern Europas, insbesondere auch im 19. Jahrhundert, aber natürlich auch schon viel früher, auf den Weg gemacht haben, ohne Rückkunft. Da gab es nicht die Möglichkeit, sich ins Flugzeug zu setzen, mal schnell hinzufliegen und dann wieder zurück. Das war das Aufgeben der eigenen Heimat. Um das, was sie als kostbar erfahren hatten, als Schatz ihres Lebens mit anderen Menschen, die Jesus noch nicht kannten, zu teilen. Es waren Menschen, die ihr ganzes Leben hingegeben haben, eine vollkommen fremde Sprache studiert haben, um in dieser Sprache mit den Menschen reden zu können. Noch einmal, manches, was, wo wir heute sagen, ja, wie konnte man nur? Natürlich auch zu viel Überstülpen europäischer Kultur. Aber es gab auch die anderen, die bemüht waren, den christlichen Glauben zu inkulturieren in der Kultur, die sie antrafen. Also hier einfach nur Schema schwarz-weiß zu zeichnen, das wird der Geschichte nicht gerecht. Und wenn wir heute die Menschen erleben in Afrika, in Asien, in Lateinamerika, wie sie voller sprühender Glaubensfreude sind. Man konnte es jetzt bei der letzten Papstreise von Papst Leo beobachten, wie der Gottesdienst gefeiert wird, wie sie sich auf lange Wege machen, um miteinander die Eucharistie zu feiern und natürlich auch in anderen Konfessionen Gottesdienst zu feiern. Wie sie Gemeinschaft erfahren, wie sie Unterstützung erfahren, insbesondere auch durch die Kirche, weil sie bei den Menschen ist, weil sie oft in korrupten, mafiösen Staaten, ausbeuterischen Staaten, weil sie oft die einzige integre Institution sind, wo sie Bildung bekommen, einen Beruf erlernen können, medizinische Versorgung, vor allen Dingen ein Zufluchtsort. Auch sind einige, die über Radio Horeb mit uns verbunden sind, die über dieses Radio die Frohbotschaft empfangen, gewissermaßen das geistliche Brot, das sie brauchen, um auch schwierige Situationen oft auch
ja, erbärmliche Situationen überhaupt überleben zu können und in all dem die Freude zu sehen. Wenn man diese Menschen fragen würde, ob sie es bereuen, dass sie christianisiert worden sind, ob sie gerne in ihren althergebrachten Geister- und Ahnenglauben zurückkehren möchten, der so voller Angst war. Magische Rituale, mit denen man die Geister, die Ahnen beschwört hat, dass sie einem günstig gestimmt sind. Wenn man sie fragen würde, würdet ihr gerne das Christentum ablegen und wieder in diesen Glauben zurückkehren? Ich bin sehr, sehr sicher, dass es so gut wie keinen gibt, der dazu sagen würde, ja, ziehe ich aus wie ein alt gewordenes, schmutzig gewordenes Kleid, sondern sie erfahren diesen Glauben als etwas Befreiendes, Aufrichtendes, Tröstendes, Tragendes. Und trotzdem gibt es viel Schlimmes. Es war immer so. Das Christentum war nie die vollkommen gelebt. Aber sie erfahren da auch Verzeihung, Vergebung. Warum also noch einmal dieser Missionsbefehl von Jesus? Ich glaube, dass Jesus ganz genau wusste, es gibt nichts Kostbareres als die Botschaft, die ich in die Welt gebracht habe. Es gibt nichts Kostbareres als mich. Jesus, den Mensch gewordenen Gottessohn. Das Kostbarste, was Gott uns Menschen schenken konnte. Es gibt nichts Größeres, was er schenken konnte. Und dann sagen, auch das behalten wir jetzt für uns, die anderen, ach, die interessieren uns nicht. Liebe Schwestern und Brüder, wenn man das einmal verstanden hat, dann werden wir alle zu Menschen, die evangelisieren. Wenn wir an ihn glauben, auf ihn setzen, unser Leben nach ihm ausrichten, dann tun wir es auf ihn, der Herr ist. Ich habe heute die Kinder gefragt, ob sie lieber auf der Seite der Sieger oder auf der Seite der Verlierer sind. Es waren ein paar, die gerne auf der Seite der Verlierer gewesen wären. Und ich glaube, dass ich sie richtig verstanden habe. Sie haben gesagt, wir müssen solidarisch sein mit den Menschen, die Verlierer sind auf dieser Erde. Und genau das ist der Punkt, der den, der von sich sagt, mir ist alle Macht gegeben im Himmel und auf Erden, dass er auf der Seite der Verlierer stand, dahin gegangen ist, wo es richtig wehtut in unserer Welt. Als Loser ist er gestorben und als Herr auferstanden. Und das ist es, was ihn so faszinierend, so attraktiv macht. Er ist der Herr, sein ist die Macht. Aber eine Macht, die einhergeht mit einer unendlichen Liebe. Eben nicht die Macht, die aus Machtgier, Macht missbraucht, korrupt wird, andere ausbeutet, sondern eine Macht, die zugleich Liebe ist. Und deswegen ist es etwas so Wichtiges auch für unsere Zeit, auch für unser Land, dass wir bereit sind, diesen Auftrag ernst zu nehmen. Geht zu den Völkern. Ich möchte schließen mit einem Wort, das dem heiligen Franziskus zugeschrieben wird, aber wohl nicht von ihm stammt, ein recht bekanntes Wort. Predigt das Evangelium zu jeder Zeit, wenn nötig, mit Worten. Und ich glaube, da ist etwas unglaublich Wichtiges, eine Verkündigung, wo man nicht das Bemühen spürt, dass das Verkündete auch gelebt wird, wird unglaubwürdig, wird leer und hohl. Aber ich glaube, das können wir alle
wir alle mitnehmen von diesem Christi Himmelfahrtstag, vom Evangelium, von diesem Auftrag. Geht und predigt das Evangelium durch euer Leben. Und wenn es sein muss, dann seid auch bereit, mit Worten Zeugnis zu geben von ihm.

0: zu Jesus Christus, dem zum Vater heimgegangenen, der dennoch bei uns bleibt, wollen wir uns mit den Worten des Glaubensbekenntnisses bekennen. Ich glaube an Gott, den Vater, den Allmächtigen, den Schöpfer des Himmels und der Erde, und an Jesus Christus, seinen eingeborenen Sohn, unseren Herrn, empfangen durch den Heiligen Geist, geboren von der Jungfrau Maria, gelitten unter Pontius Pilatus, gekreuzigt, gestorben und begraben, hinabgestiegen in das Reich des Todes, am dritten Tage auferstanden von den Toten, aufgefahren in den Himmel. Er sitzt zur Rechten Gottes, des allmächtigen Vaters. Von dort wird er kommen, zu richten die Lebenden und die Toten. Ich glaube an den Heiligen Geist, die heilige katholische Kirche, Gemeinschaft der Heiligen, Vergebung der Sünden, Auferstehung der Toten und das ewige Leben. Amen. Wir rufen zu Christus, der heimgekehrt ist zu seinem und unserem Vater im Himmel und seiner Kirche die Kraft und seiner Kirche die Kraft aus der Höhe sendet, den Geist der Wahrheit und der Liebe.
1: Wir bitten um die Kraft aus der Höhe für Papst Leo und alle, die beauftragt sind, das Evangelium zu verkünden, und für alle, die auf dem Katholikentag in Würzburg Stärkung im Glauben suchen.
2: Sende aus deinen Geist und das Antlitz der Erde wird neu.
1: Wir bitten um die Kraft aus der Höhe für unsere Erstkommunionkinder, für ihre Eltern, Paten und Geschwister und für alle, die sie auf die heilige Erstkommunion vorbereitet haben.
2: Sende aus deinen Geist und das Antlitz der Erde wird neu.
1: Wir bitten um die Kraft aus der Höhe für alle Väter, die selbstlos für ihre Kinder da sind, besonders für die Alleinerziehenden, und für alle Väter und Mütter, die sich überfordert fühlen.

0: Wir bitten um die Kraft aus der Höhe für alle, die Krieg erleben müssen und für alle verantwortlichen Politiker, die nach Wegen zum Frieden suchen.
1: Sende aus deinen Geist und das Amt mit der Erde wird neu.
0: Wir bitten um die Kraft aus der Höhe für alle, die Zeugnis von ihrem Glauben geben und für die, die um ihres Glaubens willen verfolgt werden.

0: Wir bitten um die Kraft aus der Höhe für alle, die liebe Menschen verloren haben. Besonders beten wir für die Verstorbenen, an die niemand mehr denkt.
1: Sende aus deinen Geist und das Antlitz der Erde wird neu.
2: Wir danken dir, Herr, für den Heiligen Geist, den Jesus seiner Kirche sendet. Wir vertrauen, dass er uns und die Welt verwandeln kann. Erfülle die ganze Christenheit mit dem Geist des Glaubens, der Hoffnung und der Liebe. Darum bitten wir durch Christus, unseren Bruder und Herrn. Amen.

0: Wir feiern die Heilige Messe aus der Kirche St. Maximilian Kolbe in München-Neuperlach. Eine der fünf Kirchen der Pfarrei Christus Erlöser. Zelebrant ist Pfarrer Bodo Winde.
1: Lasset uns beten.

Ja, du bist heilig, großer Gott, und alle deine Werke verkünden dein Lob. Denn durch deinen Sohn, unseren Herrn Jesus Christus, und in der Kraft des Heiligen Geistes erfüllst du die ganze Schöpfung mit Leben und Gnade. Bis ans Ende der Zeiten versammelst du dir ein Volk, damit deinem Namen das reine Opfer dargebracht werde, vom Aufgang der Sonne bis zum Untergang. Darum kommen wir vor dein Angesicht und feiern in Gemeinschaft mit der ganzen Kirche den Tag, an dem unser Herr Jesus Christus, dein eingeborener Sohn, unsere schwache, mit seiner Gottheit vereinte Menschennatur zu deiner Rechten erhoben hat. Durch ihn bitten wir dich, allmächtiger Gott. Heilige unsere Gaben durch deinen Geist, damit sie uns werden, Leib und Blut unseres Herrn Jesus Christus, der uns aufgetragen hat, dieses Geheimnis zu feiern.

Denn sie stellt dir das Lamm vor Augen, das geopfert wurde und uns nach deinem Willen mit dir versöhnt hat. Stärke uns durch den Leib und das Blut deines Sohnes und erfülle uns mit seinem Heiligen Geist, damit wir ein Leib und ein Geist werden in Christus. Ihr mache uns auf immer zu einer Gabe, die dir wohlgefällt, damit wir das verheißene Erbe erlangen mit deinen Auserwählten, mit der seligen Jungfrau und Gottesmutter Maria, dem heiligen Josef, ihrem Bräutigam, mit deinen Aposteln und Märtyrern, mit unseren heiligen Namenspatronen und mit allen Heiligen, auf deren Fürsprache wir vertrauen. Barmherziger Gott, wir bitten dich, dieses Opfer unserer Versöhnung bringe der ganzen Welt Frieden und Heil. Beschütze deine Kirche auf ihrem Weg durch die Zeit und stärke sie im Glauben und in der Liebe. Deinen Diener, unseren Papst Leo, unseren Bischof Reinhard und die Gemeinschaft der Bischöfe, unsere Priester und Diakone, alle, die zum Dienst in der Kirche bestellt sind und das ganze Volk deiner Erlösten. Erhöre, gütiger Vater, die Gebete der hier versammelten Gemeinde und führe zu dir auch alle deine Söhne und Töchter, die noch fern sind von dir. Erbarme dich unserer verstorbenen Brüder und Schwestern und aller, die in deiner Gnade aus dieser Welt geschieden sind. Nimm sie auf in deine Herrlichkeit und mit ihnen lass auch uns, wie du verheißen hast, zu Tische sitzen in deinem Reich. Darum bitten wir dich durch unseren Herrn Jesus Christus, denn durch ihn schenkst du der Welt alle guten Gaben.

0: Unser tägliches Brot gib uns heute und vergib uns unsere Schuld, wir vergeben unseren Schuldigern und führen uns nicht in Versuchung, sondern erlöse uns von dem Bösen.
1: Erlöse uns, Herr allmächtiger Vater, von allem Bösen und gib Frieden in unseren Tagen. Komm uns zu Hilfe mit deinem Erbarmen und bewahre uns vor Verwirrung und Sünde, damit wir voll Zuversicht, dass

0: Herr Jesus Christus, du hast die Deinen ausgesandt. Heute sendest du uns aus. Dein Evangelium des Friedens und der Versöhnung allen Menschen zu verkündigen. Wir bitten dich. Herr Jesus Christus, du Sieger über Sünde und Tod, schau nicht auf unsere Sünden, sondern auf den Glauben deiner Kirche und schenke ihr und schenke den Völkern der Erde nach deinem Willen Einheit und Frieden.
1: Der Friede des Herrn sei allezeit mit euch.
0: Geben wir einander ein Zeichen dieses österlichen Friedens.

Seht Christus, das Lamm Gottes, das hinwegnimmt die Sünde der Welt. Herr, ich bin nicht würdig, dass du eingehst unter mein Dach, aber sprich nur ein Wort, so wird meine Seele gesund. Mir ist alle Macht gegeben im Himmel und auf der Erde. Geht zu allen Völkern, macht alle Menschen zu meinen Jüngern und seid gewiss, ich bin bei euch alle Tage bis zum Ende der Welt.

Mein Jesus, ich glaube, dass du im allerheiligsten Sakrament des Altares gegenwärtig bist. Ich liebe dich über alles und meine Seele verlangt nach dir. Da ich dich jetzt nicht in der heiligen Eucharistie empfangen kann, bitte ich dich innig, komme geistigerweise zu mir und nimm Wohnung in meinem Herzen. Ich umfange dich, vereinige mich ganz mit dir und bete dich an, mein Heiland und Erlöser. Lass nicht zu, dass ich mich je von dir trenne. Amen.

Wir singen zum Dank im Gotteslob die Nummer 339. Zum Dank im Gotteslob die Nummer 339.

Lasset uns beten. Allmächtiger, ewiger Gott, du hast uns, die wir noch auf Erden leben, deine göttlichen

Ich darf der wunderbaren Musik ein herzliches Danke und Frau Gelsgott sagen und Ihnen allen einen schönen Ausklang dieses Feiertags und eine gute Zeit auf Pfingsten hin.

0: 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Wir übertrugen die Heilige Messe aus der Kirche St. Maximilian Kolbe in München-Neuperlach. Herzlichen Dank an den Zelebranten Pfarrer Bodo Windolf. 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

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Sie sind herzlich eingeladen, mitzubeten.

Liebe Hörerinnen und Hörer von Radio Horeb, wir begrüßen Sie recht herzlich am heutigen Hochfest Christi Himmelfahrt aus unserer Kapelle im Kloster Maria Bronnen bei Weilheim und laden Sie nun ein, mit uns gemeinsam Jesus zu loben und zu preisen.

Herr Jesus Christus, wir kommen zu dir und sammeln uns in deiner Gegenwart. Du bist hier bei uns, gegenwärtig, verborgen und doch lebendig mitten unter uns. Heute schauen wir auf dich, den auferstandenen Herrn, der zum Vater heimgekehrt ist und dennoch bei uns bleibt. Herr, manchmal verstehen wir deine Wege nicht. Wie die Jünger stehen auch wir oft da mit Fragen, Sorgen und Sehnsucht im Herzen. Und doch dürfen wir vertrauen, du hast uns nicht verlassen.

Ja, Herr, wir preisen dich. Du gehst uns voraus zum Vater und hältst zugleich deine Hand über unser Leben. Du kennst unseren Alltag, unsere Mühen, unsere Freude und alles, was uns belastet. Herr, ziehe unser Herz heute neu zu dir empor. Löse unseren Blick von dem, was uns gefangen hält, und schenke uns die Hoffnung des Himmels. Mit Maria, deiner Mutter, wollen wir in dieser Stunde bei dir verweilen, dich anbeten, dich preisen und uns deiner Liebe öffnen. Bleibe bei uns, Herr, denn ohne dich wird unser Herz unruhig. Dir sei Lobpreis und Ehre heute und in alle Ewigkeit. Amen.

Jesus, ja, deinen Namen wollen wir preisen, alle Zeit, am Tag und in der Nacht, im Dunkel und im Licht, im Tod und im Leben, immer gehören wir dir. Wir danken dir, Jesus, dass du zu uns gesprochen hast und sprichst. Wir danken dir für diesen heutigen Tag, an dem du zum Vater heimgekehrt bist, aber nicht, um uns als Waisen zurückzulassen, denn du kommst zu uns. Wir hören einen Abschnitt aus der Apostelgeschichte. In jener Zeit gebot Jesus seinen Aposteln beim gemeinsamen Mahl: Geht nicht weg von Jerusalem, sondern wartet auf die Verheißung des Vaters, die ihr von mir vernommen habt. Denn Johannes hat mit Wasser getauft, ihr aber werdet schon in wenigen Tagen mit dem Heiligen Geist getauft werden. Als sie nun beisammen waren, fragten sie ihn: Herr, stellst du in dieser Zeit das Reich für Israel wieder her? Er sagte zu ihnen: Euch steht es nicht zu, Zeiten und Fristen zu erfahren, die der Vater in seiner Macht festgesetzt hat. Aber ihr werdet Kraft empfangen, wenn der Heilige Geist auf euch herabkommen wird. Und ihr werdet meine Zeugen sein, in Jerusalem und in ganz Judäa und Samarien und bis an die Grenzen der Erde. Als er das gesagt hatte, wurde er vor ihren Augen emporgehoben und eine Wolke nahm ihn auf und entzog ihn ihren Blicken. Während sie unverwandt ihm nach zum Himmel emporschauten, siehe, da standen zwei Männer in weißen Gewändern bei ihnen und sagten: Ihr Männer von Galiläa, was steht ihr da und schaut zum Himmel empor? Dieser Jesus, der von euch fort in den Himmel aufgenommen wurde, wird ebenso wiederkommen, wie ihr ihn habt zum Himmel hingehen sehen. Dann kehrten sie von dem Berg, der Ölberg genannt wird und nur einen Sabbatweg von Jerusalem entfernt ist, nach Jerusalem zurück. Herr Jesus, wir danken dir, dass du zu deinen Aposteln gesprochen hast und heute zu uns sprichst, dass du uns aufträgst, hinauszugehen, deine Zeugen zu sein. Aber zuerst sind wir jetzt aufgerufen, in diesem Jahr 2026 uns vorzubereiten auf die Kraft, die aus der Höhe kommt. Auch in diesem Jahr wird der Heilige Geist kommen, um uns zu erfüllen. Und die Frage ist: Sind wir bereit? Haben wir offene Herzen? Sind wir bereit, diesem Auftrag zu folgen? Bleibt hier, bis der Geist aus der Höhe kommt, den ich zu euch senden wird. Den Geist der Wahrheit, den Beistand, den Tröster, der euch alles lehren wird und euch in der ganzen Wahrheit alles offenbaren wird. Wir bitten dich, Herr, sende uns deinen Geist und schenke uns jetzt offene Herzen in diesen Tagen dieser uralten Novene, in der wir uns vorbereiten auf das Kommen des Heiligen Geistes. Ohne dein Weggehen, Jesus, zum Vater in den Himmel, könnte der Heilige Geist nicht zu uns kommen. Du hast gesagt, es ist gut, dass du gehst. Denn sonst kommt der Beistand nicht zu uns. Wir bitten dich, bereite uns vor, erfülle unsere Herzen mit deinem Geist, die dürsten und hungern nach dir, die voller Sehnsucht nach dir sind und nach dem Himmel. Erfülle uns neu mit deinem Geist und öffne unsere Herzen für sein Wirken.

So, Heiliger Geist, bitten wir dich, dass du neu in unsere Herzen kommst, dass du uns schon jetzt in diesen neuen Tagen vorbereitest, damit wir am Pfingstfest wirklich bereit sind, dich in Fülle zu empfangen. In Fülle, wie die Urkirche dich empfangen hat vor 2000 Jahren, wie die Apostel und die Frauen und alle, die versammelt waren, mit Maria, unserer Mutter, die wir in diesem Maienmonat besonders ehren. So bitten wir auch dich, Maria, du Braut des Heiligen Geistes, lehre uns, führe und leite uns in dieser Novene, damit wir bereit werden, wie du in Fülle den Heiligen Geist zu empfangen. Komm, Heiliger Geist, unser Tröster, komm, unser Beistand, komm, verzehrendes Feuer der Liebe Gottes und brenne alles aus in uns, was nicht zu dir gehört, was deiner nicht würdig ist. Befreie uns von allen Abhängigkeiten und von allen unseren Ketten. Heile unsere Herzen, reinige uns und schenke uns bereite Herzen, bereit, die Fülle deiner Liebe zu empfangen. Brenne du in uns und vereine uns im Gebet, Gebet der Urgemeinde, im Obergemach mit Maria und allen Heiligen. Komm, Heiliger Geist, komm neu mit deiner Macht und Kraft und wirke in uns.

Herr Jesus Christus, du bist zum Vater heimgekehrt und hast uns dennoch deine Nähe verheißen. Im Vertrauen darauf, dass du unsere Welt nicht verlassen hast, bringen wir dir unsere Bitten.

Herr Jesus Christus, bei deiner Himmelfahrt haben die Jünger zum Himmel aufgeblickt, voll Sehnsucht und Fragen. Wir bitten dich für alle Menschen, die nicht mehr hoffen können, für die innerlich müden und enttäuschten. Richte sie auf und schenke ihnen neue Zuversicht.

Herr Jesus Christus, du bist nicht fern von uns geblieben, sondern gegenwärtig mitten in unserem Leben. Wir bitten dich für Menschen, die oft übersehen werden, für Einsame, Obdachlose, Gefangene und für alle, nach denen niemand fragt. Lass sie erfahren, dass sie von dir gesehen und geliebt sind.

Herr Jesus Christus, vor deiner Himmelfahrt hast du deinen Jüngern Mut zugesprochen. Wir bitten dich für alle, die Verantwortung tragen und sich überfordert fühlen. Stärke sie mit deiner Kraft und schenke ihnen Menschen, die sie begleiten und stärken.

Herr Jesus Christus, du hast den Himmel für uns geöffnet. Wir bitten dich für Sterbende und für alle, die um einen geliebten Menschen trauern. Schenke Trost und Hoffnung auf das Leben in deiner Herrlichkeit.

Herr Jesus Christus, nach deiner Himmelfahrt verharrten die Jünger mit Maria im Gebet. Wir bitten dich für deine Kirche, dass sie nicht mutlos wird, sondern aus dem Vertrauen auf deine Gegenwart lebt und den Menschen Hoffnung bringt.

Herr Jesus Christus, du sendest uns in die Welt, damit wir Zeugen deiner Liebe sind. Wir bitten dich für uns selbst. Öffne unseren Blick für die Menschen, für jene, die sich nach einem Wort, einem Zuhören oder einem Zeichen der Liebe sehnen. Lass uns deine Nähe weitertragen.

0: Herr Jesus Christus, wir danken dir für diese Zeit bei dir. Du hast uns in deiner Gegenwart gesammelt, hast unser Gebet, unseren Lobpreis gehört und unser Herz berührt. Auch wenn du heimgekehrt bist zum Vater, so hast du uns doch nicht allein gelassen. Du stärkst uns auf unserem Weg und richtest unseren Blick zum Himmel empor. Herr, wir möchten aus deiner Nähe leben. Hilf uns, dich im Alltag nicht zu vergessen, sondern in Vertrauen und Hoffnung unseren Weg zu gehen. Mit Maria, deiner Mutter, vertrauen wir dir unser Leben an und bitten dich nun um deinen Segen. Segne uns, stärke unseren Glauben, erneuere unsere Hoffnung und erfülle uns mit deiner Liebe. Bleibe bei uns, Herr, heute und alle Tage unseres Lebens.
1: Und so segne euch, schenke euch sein Licht und seinen Frieden und mache euch zu Boten seiner frohen Botschaft im Zeichen und durch die Macht seiner Lösungstat. Gott, der Vater und der Sohn und der Heilige Geist. Amen.

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Dies war der Lobpreis mit den Brüdern und Schwestern vom gemeinsamen Leben im Kloster Maria Bronnen in Weilheim im Bistum Freiburg. Wir bedanken uns recht herzlich.

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Es folgt nun die Sendung aus der Reihe Credo.

0: Die Themen und Wunder Jesu. Eine Reihe mit dem Missionar und Arzt Dr. Ricardo Febres-Landauro von der Jüngergemeinschaft Feuerstrom.com. Und mein Name ist Gregor Dornis. Seien Sie alle herzlich willkommen zu dieser Stunde der Credo-Sendung bei Radio Horeb, Leben mit Gott. Die Themen und Wunder Jesu. Diese Reihe mit Ricardo, genannt Richie Febres-Landauro, ist immer wieder für Überraschungen gut. Und man kommt aus dem Staunen nicht heraus. Aus dem Staunen, was da alles in der öffentlichen Verkündigung, der Lehre und dem Handeln, wie man früher sagte, dem Werk Jesu Christi, was da alles drinsteckt. Vor allem, wie hautnah diese Themen und Wunder Jesu unserem Leben mit Gott sind. Und das dürfte auch am Hochfest Christi Himmelfahrt nicht viel anders sein. Im spanischen Valencia ist uns Ricardo Febres nun wieder zugeschaltet. Grüße Gott dorthin, Dr. Febres.
1: Einen schönen guten Abend, Herr Dornis. Eine besondere Freude, heute bei Ihnen zu sein.
0: Liebe Hörerinnen und Hörer, Ricardo Febres-Landauro. Er ist Ehemann und Vater, er ist Arzt. Also er ist kein Priester, aber, und das ist ein großes Aber, er ist ein Missionar durch und durch, Ricardo Febres-Landauro. Ein christlicher Influencer, könnte man sagen. Und mit seinem Namen ist eine junge, wachsende und bemerkenswerte Jüngergemeinschaft verbunden, Feuerstrom.com. Feuerstrom in einem Wort.com. Haben wir natürlich verlinkt, wie immer ganz klar, in den Details auf unserer Website im Programm feuerstrom.com. Also, heute eine weitere Folge. Wir blicken auf ein besonderes Ereignis im Leben Jesu und was das für unseren Glauben bedeutet. Und damit wir da richtig reinstarten, haben wir hier eine wirklich sehr gute Tradition. Wir starten, Ricardo Febres, mit einem Gebet.
1: Wollen wir beten. Allmächtiger Vater, wir danken dir, Herr, dass du uns deinen Sohn gesandt hast zu unserer Erlösung. Wir danken dir, Herr, dass dein Sohn ganz Gott, ganz Mensch wurde. Danke, Vater, dass du deinen Sohn gesandt hast, damit er so wird wie wir, Herr. Und somit hat er unsere Würde auch zu dir erhoben. Vater, wir bitten dich, dass du diese Zeit, die wir gemeinsam verbringen, ganz besonders segnest, dass du uns mit deinem Heiligen Geist erfüllst, dass du alle Worte segnest, die gesprochen werden, alle Worte, die gehört werden, Herr. Und dass du die Gedanken und die Reden unseres Herzens führst. Heilige Jungfrau Maria, bitte für uns. Darum bitten wir im heiligen Namen Jesu. Amen. Wo ist die Gemeinsamkeit zwischen der Jahresenergieproduktion der Menschheit, eine seismische Hauptstörungszone unterm Toten Meer und einem leeren Grab in Jerusalem? Wir wissen, dass, wenn wir hier schon bei der Sendung sind, es muss ja irgendwas mit Jesus zu tun haben. Nun, was? Wir feiern Christi Himmelfahrt und ich nehme jetzt Bezug auf das Markus-Evangelium. Das finden wir fast schon in einem Nebensatz. Ich lese vor aus Kapitel 16, und zwar Verse 15 bis 19. Denen aber, die glauben, werden diese Zeichen folgen. Im Namen, meinem Namen werden sie Dämonen austreiben, in neuen Sprachen reden, Schlangen werden sie aufheben. Und wenn sie etwas Todbringendes getrunken haben, wird es ihnen nicht schaden können. Kranken werden sie die Hände auflegen und sie werden gesund werden. Wir haben es alle schon mehrmals gehört. Und dann heißt es, nachdem Jesus, der Herr, zu ihnen gesprochen hatte, wurde er in den Himmel aufgenommen und setzte sich zur Rechten Gottes. So, mir nichts, dir nichts, ein winziger Satz im Markus-Evangelium, wo es darum geht, dass Jesus der Messias ist, wie viele Wunder er vollbracht hat. Und ja, im Übrigen, der ist an den Himmel gefahren. Und irgendwas ist an diesem Jesus von Nazareth, dass wir die Menschheit einfach nicht über ihn hinwegkommen können. Es sind eben gerade solche Aussagen wie, okay, und der ist dann in den Himmel gefahren, welche Menschen tatsächlich zum Zweifeln bringen. Wo viele Leute denken, ach, das gibt's doch nicht. Da fährt doch keiner in den Himmel. Wie, der ist in den Himmel gefahren? Ist er von Außerirdischen abgeholt worden mit einer Rakete? Oder was ist da passiert? Genau. Oder kommen dann immer wieder solche Aussagen wie, ach, das ist bestimmt nur ein Mythos, eine Legende, das ist ein Märchen, das ist doch eine Geschichte, das hat man sich halt so erzählt, weil man sich nicht hat erklären können, wo er jetzt eigentlich hin ist, aber der ist wahrscheinlich nach Hause in einer Höhle oder sowas und hat sich dann versteckt. Vielleicht war die Himmelfahrt nur Feuerwerk. Nun, Tatsache ist, Jesus von Nazareth ist keine Legende. Er ist, so denke ich, und ich denke, dass es wichtige Argumente dafür gibt, die wichtigste Person, der wichtigste Mensch, der jemals auf Erden gelebt hat. Er lebte, er starb am Kreuz, er ist im Himmel gefahren und er hat versprochen, dass er wiederkommen wird. Und wir haben mittlerweile, also wir sind im 21. Jahrhundert, wir haben mittlerweile stichhaltige Evidenz, konkrete, fassbare Beweise, dass dem so gewesen ist, wie es in den Evangelien steht. Der Atheismus war ein Luxus des 20. Jahrhunderts. Die Zeiten sind vorbei. Die Diskussion, gibt es einen Gott oder gibt es keinen Gott, die Diskussion existiert nicht mehr, weil die Wissenschaft sich darüber einig ist, es gibt einen Schöpfer. Und das sind die Zuhörer natürlich gerne dazu eingeladen, eigene Recherchen einzustellen. Es gibt zum Beispiel die Pascal-Vorlesungen, wo Wissenschaftler von sämtlichen Disziplinen die neuesten Erkenntnisse präsentieren, eben aus ihren Fächern. Und es ist klar, da ist ein Schöpfer, Gott ist da, wir können es nicht leugnen. Und es geht nicht darum, wie unwahrscheinlich alles wäre, sondern es geht darum, dass der Schöpfer seine Spuren, seinen Fingerabdruck da hinterlassen hat. Gehen wir wieder zu Jesus von Nazareth. Also atheistische Forscher wie Gerd Lüdemann, Bart Ehrmann, Richard Carrière, sie sind sich darüber einig, Jesus lebte. Das ist eine historische Gestalt. Nun, wenn wir die textkritische Methode anwenden und uns aus einem geschichtswissenschaftlichen Blickwinkel, so müssen wir feststellen, dass wir mehr Beweise für das Leben und für den Tod und die Auferstehung Jesu haben, wie zum Beispiel für die Existenz von Julius Caesar. Julius Caesar, wir wissen, er hat die Gallischen Kriege geschrieben und unwahrscheinlich, mit allerhöchster Wahrscheinlichkeit hatte sie auch gekämpft. Ja, das war Gallien ja auch römisch eine Weile lang. Niemand bei rechten Sinnen würde jemals auf den Gedanken kommen, die gallischen Kriege in Frage zu stellen. Ich glaube nicht an Julius Caesar und ich glaube auch nicht an die gallischen Kriege. Das würde kein Mensch machen. Aber wir haben mehr Beweise für den Kreuzestod, die Auferstehung und für die Himmelfahrt Jesu, wie für die gallischen Kriege. Wir haben insgesamt 220 Originaltexte oder Kopien des Originaltextes, zeitnahe Kopien. Binnen wenigen Hunderten von Jahren nach den gallischen Kriegen wurden sie in der Antike erstellt und sind dann auch auf Lateinisch verfasst. Wo klar ist, es hat wirklich stattgefunden, dass es so passiert. Nehmen wir mal die Iliade von Homer oder die Odyssee, altgriechische Dichter. Kein Mensch würde jemals auf den Gedanken kommen, die Existenz von Homer oder Aristoteles in Frage zu stellen. Das ist doch klar. Homer war ja ein Dichter, ein alter Grieche. Wir haben den Aristoteles und den Platon. Das waren Philosophen aus Altgriechenland. Und kein Mensch stellt das in Frage. Das wird nicht angezweifelt. Warum denn auch? Warum denn auch? Wir haben doch stichhaltige Beweise. Und diese stichhaltigen Beweise, die wir haben für Homer und Aristoteles und ähnliche Leute, sind nicht einmal ein Zehntel der Menge, die wir für Kreuzestod, Auferstehung und Himmelfahrt Jesu haben. Im Ernst. Warum sind die Leute aber dann so Etepetete, warum sind sie so kleinlich, wenn es um sie, um Jesus geht? Der Punkt ist folgender. Ob Julius Caesar gelebt hat oder nicht, das ist doch egal. Das passt, okay, der lebte, der hat Rom gemacht. Es bewegt mich nicht, es berührt mich nicht, es ändert nicht mein Leben, ob ich an Julius Caesar glaube oder nicht. Manche Leute denken wahrscheinlich, ich sei ein Spinner, wenn ich an Julius Caesar nicht glaube. Und die allermeisten Menschen würden sagen, das ist doch egal, ja? Julius Caesar ist halt Julius Caesar. Das gleiche mit Aristoteles. Ich könnte Aristoteles für einen Genie halten. Ich könnte Aristoteles für einen totalen Volltrottel halten. Keinen Mensch juckt es. Mich selbst am allerwenigsten. Aber das ist anders mit Jesus. Weil wenn es wirklich wahr ist, dass Jesus gelebt hat, wenn es wirklich wahr ist, dass er am Kreuz gestorben ist, wenn es wirklich wahr ist, dass er auferstanden ist und dass er in den Himmel gefahren ist, dass er wiederkommen wird, dann kann es mir nicht mehr egal sein. Weil wenn das die Wahrheit ist, ist die einzige logische Schlussfolgerung, dass ich für mich selbst

Das ist in Ordnung. Wir freuen uns natürlich über jede gewonnene Weltmeisterschaft. Nee, aber das berührt uns unmittelbar. Und nun haben wir sehr viele Beweise, textuelle Beweise, nicht nur aus der Heiligen Schrift, aus 9 verschiedenen Quellen, dass Jesus wirklich gelebt hat, dass Jesus wirklich auferstanden ist, dass er am Kreuz gestorben ist. Sonderbarerweise gibt es 2 Weltreligionen, die sich da gegenseitig widersprechen. Wir haben hier auf der linken Seite die eine Weltreligion, die sagt, Jesus lebte und er starb am Kreuz. Das haben wir ganz sichergestellt, dass er am Kreuz gestorben ist. Er ist aber nicht auferstanden. Und dann haben wir die andere Weltreligion, die sagt, da, Jesus hat gelebt, aber er starb gar nicht am Kreuz. Die Leute haben ihn zwar gesehen, aber das ist nur deshalb, weil er gar nicht am Kreuz starb. 2 Weltreligionen, die sich gegenseitig widersprechen, weil die einen können nicht fassen, dass er gesichtet wurde. Die sagen, es war ein Dupel, der ist gar nicht gesichtet worden, der ist nicht auferstanden. Und die andere Weltreligion, wir sprechen hier über Milliarden von Menschen, die sagen, doch, er ist ganz klar gesichtet worden und deshalb starb er nicht. Wir, das Christentum, sind die Einzigen, die allen Ernstes beides glauben können. Ja, er ist gestorben und ja, er ist auferstanden. Und wir haben einen beeindruckenden Beweis dafür. Und zwar geht es um das Grabtuch von Turin. Was ist das Grabtuch von Turin? Das Grabtuch von Turin ist 4,36 Meter lang, 1,10 Meter breit. Es ist ein Leinentuch, ein Tuch aus Leinen, nicht aus Baumwolle, aus Leinen. Am 28. Mai 1828, 198 Jahre her, hat ein Hobbyfotograf, Secondo Pia, das Grabtuch abgelichtet und es ist ein Grabtuch, bei dem man gesagt hat, dass es wahrscheinlich das Grabtuch Jesu war. Und auf diesem Grabtuch hat man da ganz, ganz schwach, ganz filigran das, was irgendwie wie das Gesicht oder wie der Körper der Leichnam eines Mannes zu sein schien. Aber dieses Bild war so, so schwach, dass man es kaum erkennen konnte. Und Secondo Pia hat das abgelichtet. 1828. Und als er in seiner dunklen Kammer war und die Bilder entwickelte, hat er die Negativen gesehen und er ist in die Knie gefallen und hat angefangen zu weinen, denn er hat das Gesicht seines Herrn gesehen auf diesen Fotografien. Seitdem, also wir die Menschheit waren kaum dazu bereit, diese Information aufzunehmen. Wow, da in dem Grabtuch, was wirklich so ausgesehen hat, als ob kaum was zu sehen ist, da ist fotografische Information darauf. Dieses Grabtuch ist von 102 verschiedenen Disziplinen, Wissenschaftlern, von 102 verschiedenen Fächern untersucht worden. Über 500.000 Laborstunden, 500.000 Laborstunden sind dafür eingesetzt worden, dieses Phänomen des Gesichtes, des Leibes, des Abbildes des Mannes im Grabtuch von Turin irgendwie zu verstehen. Seit 2 Jahrhunderten. Warum? Weil es einfach nicht egal ist. Es ist heute das meist untersuchte Objekt der Geschichte der Menschheit. Kein Gegenstand ist jemals mehr erforscht, mehr untersucht worden, wie das Grabtuch von Turin.

sind wir im 21. Jahrhundert und mittlerweile haben wir Techniken, da haben unsere Vorfahren nicht einmal davon träumen können. Und was haben wir festgestellt? Und das ist jetzt hier Stand heute. Das ist, eigentlich ist es, sind es Nachrichten. Das sind hier von der letzten Stunde quasi. Ja? Breaking News. Also, das Grabtuch von Turin, das Bild besteht wohl aus einer 2 Nanometer dünnen Schicht, welche bei diesen Leinenfasern ganz leicht angebrannt ist. Also 2 Nanometer, damit wir uns das vorstellen können, das ist 50 mal dünner wie ein Haar. Nimm ein Haar, so breit wie ein Haar, teile das so durch 50 und das ist die verbrannte Schicht. Das Bild ist durch Verbrennung entstanden. Nun, um diese Verbrennung zu produzieren, und jetzt bitte festhalten, welche nur die 2 Nanometer verbrennt, leicht oxidiert, leicht ankohlt, musste eine Energie über 3,4 Terawatt in einem Impuls ausgesandt werden, welche 12 Milliardstel eine Sekunde gedauert haben muss. Und 3,4 Terawatt, das ist eine nette Zahl. Das sind 34.000 Milliarden Watt. Und das ist zweimal so viel Energie, wie wir die Menschheit in einem Jahr produzieren. Also mit all unseren Kernkraftwerken, Kohlekraftwerken, mit all unseren Windrädern und Windturbinen, mit all unseren Meeresturbinen, mit all unserem Sprit und all unserem Verbrennungsmaterial und Photovoltaikanlagen und alles, was wir haben an Energieproduktion. Wenn wir 2 Jahre lang Energie produzieren, dann haben wir gerade mal genug Energie, um das Grabtuch von Turin, um ein Bild, was dem ähnlich ist, nachzustellen. Es ist nicht von Menschenhand gemacht. Ich weiß, da gibt es jene, die sagen, aber das war bestimmt eine Fälschung aus dem Mittelalter. Welcher Künstler im Mittelalter verfügt über die zweifache Energieproduktion der Menschheit im 21. Jahrhundert? Geschweige denn, wer konnte das so bündeln in einem Laser und die Information so festhalten, dass das über 12 Milliardstel eine Sekunde auf der 4,36 Meter mal 1,10 Meter Fläche dann projizieren konnte? Wer, oh wer, so dass genau 2 Nanometer, das 50stel von einem Haar, als Bild auf dem Leinentuch dargestellt werden konnte. Erstaunlich ist auch, wenn wir darüber nachdenken, und da muss man jetzt mitdenken. Wenn wir ein Foto machen in den früheren Zeiten, dann hat man ein Negativ davon. Wenn man ein Negativ von einem Negativen hat, dann hat man einen Positiven. So wurden auch Dias gemacht. Das Grabtuch von Turin stellt selbst ein Negatives dar. Secondo Pia hat ein Negatives demnach abgelichtet und hat einen Negativen davon gehabt. Das heißt, das Bild, was wir von Secondo Pia sehen, ist tatsächlich die Erscheinung des Mannes. Und was wir da sehen, ist ein leuchtender Mann. Wir haben mittlerweile 5 unterschiedliche moderne Datierungsverfahren angewandt am Grabtuch von Turin.
die Vanillin-Analyse, die Fourier-Transformspektroskopie, die Raman-Spektroskopie, die sämtliche Leinenfasertests und die Weitwinkelröntgenstreuung. Und wir, die Menschheit, wir, die Wissenschaft, wir sind uns darüber einig, das Tuch ist 2000 Jahre alt. Mehr noch. Bei der Untersuchung des Grabtuches haben wir gesehen, dass da Pollen auf dem Grabtuch ist. Und zwar ein Pollen, wie es nur um die Zeit des Pascha-Festes in Israel blüht. Und auf dem Grabtuch ist auch Kalkstein. Kalkstein, welches wir am Boden von Jerusalem oder Kalkstaub wiederfinden. Und was ich persönlich ergreifend finde, ist, wir finden diesen Kalkstein an den Füßen sowie auch am Gesicht. Wir haben forensischen Beweis dafür, dass der Mann des Grabtuches, nennen wir ihn beim Namen, Jesus von Nazareth, auf dem Weg zu seinem Tod auf den Boden gefallen ist, mit dem Gesicht im Staub gelegen ist. Deshalb ist dieser gleiche Staub am Grabtuch. Ich habe mich mit einem Professor Professor für Anatomie und Physiologie hier an der Universität zu Valencia unterhalten, ein Experte zum Thema des Grabtuches. Sein Name ist Salva Merida. Und ich habe ihm gesagt, er so, durch deine Augen, als Anatom, als Arzt, als Physiologe, was siehst du? Und er sagte ganz klar, der Mann, dessen Antlitz, dessen Körper wir im Grabtuch sehen, wurde gegeißelt. Er wurde gekreuzigt. Wir sehen die Nägel an den Händen und wir sehen einen Eindruck an der rechten Schulter, als ob er einen schweren Balken getragen hätte. Er wurde mit Dornen gekrönt. Seine Blutgruppe ist AB positiv. Zufälligerweise die gleiche Blutgruppe wie bei allen eucharistischen Wundern. Wir sehen sogar, dass seine Hände und seine Arme etwas nach oben angewinkelt waren, als er am Kreuz gehangen ist, weil sein Blut von seinen Händen, von den Wundmalen der Nägel an seinen Händen, an seinen Ober- und Unterarme runtergeflossen ist. Wir sehen auch die Reibungsmale des Holzes, des Kreuzes an seinem Rücken. Wir haben bestimmen können, dass der Mann des Grabtuches, und ja, das kann nur einer sein, Jesus von Nazareth, dass er mit einem römischen Flagellum gegeißelt wurde. Und dann sagt er mir, Richie, ich habe die Geschichte von alten Roms einstudiert und es gab ja verschiedene Techniken, welche die römischen Soldaten bei dem Erlegen ihrer Feinde anwenden mussten. Und zwar mit ihrer Phalanx und mit ihrem Pilum mussten sie ihre Feinde mit dem Speer in die Seite, quer von der einen Seite bis zur anderen, schlagen, stoßen, damit sie das Herz treffen. Was wir dort sehen, wir können den Winkel bestimmen, in welchem der römische Speer die Brust Jesu durchdrungen hat und schließlich sein Herz getroffen hat.
Wir haben am Grabtuch von Turin Proben des Blutes und des Wassers, die aus seinem Herzen geflossen sind. Und das Eindruckvollste, Richie, dass meine Augen war sperrangelweit offen, mein Kiefer 2 Meter unterm Boden, und der Professor Merida sagte mir, das Eindruckvollste ist die Tatsache, dass der Körper des Mannes, der hingerichtet worden war, der unmöglich leben konnte, der tatsächlich klinisch tot gewesen sein muss, weil es gar nicht anders geht, im Zuge dessen war, sich aufzurichten, als er 3,4 Terawatt Energie von sich in einem 12 Milliardstel von Sekundenstoß freigegeben hat, sodass das Bild sein des ersten Augenblickes seines anfänglichen Aufrichtens für immer in diesem Grabtuch festgehalten wurde. Wow. Die Frage ist nicht, gibt es einen Gott? Die Frage ist nicht, ist Jesus am Kreuz gestorben oder ist er auferstanden? Wir haben hier Beweismaterial in forensischer, hochaufgelöster Qualität, dass Jesus lebte, dass er am Kreuz gestorben ist, dass er auferstanden ist, dass er im Himmel gefahren ist. Also wenn jemand mir sagt, du Richie, ich glaube nicht an Gott, meine Antwort ist mittlerweile, pass mal auf, erkläre mir mal bitte das Grabtuch von Turin. Und dann reden wir weiter. Wir wissen's. Wir wissen's. Nun, wenn jemand in den Himmel fahren kann, dann mit Sicherheit der, der von den Toten wieder auferstehen kann und uns so ein wunderschönes, also einen wunderschönen Beweis, ein wunderschönes Bild seiner Auferstehung wortwörtlich hinterlässt. Nun, dieser Mann ist dann im Himmel gefahren. Und ich denke, dass es für uns ein Anliegen sein sollte, wenn er solche unglaubliche Dinge machen kann, wenn wir uns vielleicht das mal anhören, was er zu sagen hatte. Was will er uns vermitteln? Ich gehe mal hier zu Matthäus 28, 18 bis 20. Die 11 Jünger gingen nach Galiläa auf den Berg, der Berg ist wichtiger, wohin Jesus sie bestellt hatte. Als sie ihn sahen, warfen sie sich vor ihn nieder. Einige aber zweifelten. Echt beeindruckend. Da trat Jesus zu ihnen, redete sie an und sagte, mir ist alle Gewalt gegeben, im Himmel und auf der Erde. Darum geht und macht alle Völker zu Jüngern. Und tauf sie auf den Namen des Vaters und des Sohnes und des Heiligen Geistes und lehrt sie alles halten, was ich euch aufgetragen habe. Seht, ich bin bei euch alle Tage bis ans Ende der Welt. Laut Matthäus dem Evangelisten, seine letzten Worte, ich bin bei euch alle Tage bis ans Ende der Welt. Macht alle Menschen zu meinen Jüngern. Das ist, was er dir und mir sagen wollte. Ich bin bei dir. Ganz egal, was geschieht. Ganz egal, was kommt. Bis ans Ende der Welt.
Wir gehen zum Lukas-Evangelium, Kapitel 24. Lukas 24. Vierundvierzig bis 53. Er sagte zu ihnen: Dies sind meine Worte, die ich zu euch gesprochen habe, als ich noch bei euch war. Alles muss erfüllt werden, was im Gesetz des Mose, bei den Propheten und in dem Psalmen von mir geschrieben steht. Dann öffnete er ihnen den Sinn für das Verständnis der Schriften und sagte zu ihnen: So steht es geschrieben, der Messias wird leiden und am dritten Tag von den Toten auferstehen. In seinem Namen wird man allen Völkern, angefangen von Jerusalem, Umkehr und Vergebung der Sünden verkünden. Ihr seid Zeugen dafür. Ich sende die Verheißung meines Vaters auf euch herab. Ihr aber sollt in der Stadt bleiben, bis ihr mit Kraft aus der Höhe ausgerüstet seid. Er führte sie hinaus bis in die Nähe von Bethanien, erhob seine Hände und segnete sie. Während er sie segnete, schied er von ihnen und wurde in den Himmel emporgehoben. Wieder geht's um den Heiligen Geist. Wir gehen zur Apostelgeschichte, Kapitel 1.

Verse 4 bis 11. Als er mit ihnen zum Mahl versammelt war, gebot er ihnen, geht nicht von Jerusalem fort, sondern wartet die Verheißung des Vaters ab, die ihr von mir gehört habt. Denn Johannes hat mit Wasser getauft, ihr aber werdet in wenigen Tagen mit Heiligen Geist getauft werden. Die Versammelten fragten ihn nun, Herr, wirst du in dieser Zeit das Reich für Israel wieder aufrichten? Er antwortete ihnen, nicht euch kommt es zu Zeit und Stunde zu wissen, die der Vater in seiner Vollmacht festgesetzt hat. Aber ihr werdet die Kraft des Heiligen Geistes empfangen, der auf euch kommt und werdet meine Zeugen sein in Jerusalem und in ganz Judäa und Samarien und bis ans Ende der Erde. Von zentraler Bedeutung für Jesus bei seinen letzten Worten an die Menschheit, als er noch auf Erden war und noch nicht im Himmel gefahren war. Von zentraler Bedeutung ist der Heilige Geist. Es gibt viele, die sich unter dem Heiligen Geist wenig vorstellen können. Und ich möchte jetzt nicht allzu theologisch werden. Sicherlich, wir wissen, der Heilige Geist ist die dritte Person der Dreifaltigkeit. Wir wissen, der Heilige Geist ist die Liebe von Gott Vater zu Gott Sohn und von Gott Sohn zu Gott Vater. Und diese Liebe ist lebendig und wahr und sie ist so vollkommen und ganz, dass diese Liebe selbst Gott ist. Johannes, der Apostel Johannes sagte selbst, Gott ist die Liebe. Hat er geschrieben. Und wir wissen auch, wir haben den Heiligen Geist alle empfangen bei der Taufe. Wir haben alle den Heiligen Geist bei der Firmung aktiviert, in Brand gesetzt. Und doch gibt es zu viele Menschen, die sich unter dem Heiligen Geist nicht wirklich was vorstellen können. Nun, was ich gern vermitteln möchte, ist, der Heilige Geist ist fassbar. Er ist tangibel. Er ist ja der Helfer, der uns verheißen wurde. Er ist da, um uns zu helfen. Das ist der Heilige Geist. Wir gehen also zum 1. Korinther, Kapitel 12, oder gehen wir erstmal zu Galater. Ich denke, bei Galater können wir uns erstmal ein gutes Bild des Heiligen Geistes machen. Die Frucht des Geistes aber ist Liebe, Freude, Friede, Langmut, Freundlichkeit, Güte, Treue, Sanftmut, Enthaltsamkeit. Gegen all dies ist das Gesetz nicht. Das sind die Früchte des Heiligen Geistes, Galater Kapitel 5, Vers 23. Der Heilige Geist wirkt in uns durch die Liebe. Der Heilige Geist wirkt in uns durch die Freude. Der Heilige Geist wirkt in uns durch den Frieden, durch die Geduld. Er ist ein Geist der Freundlichkeit. Er ist ein Geist der Güte. Nun, ich bin Facharzt für Psychiatrie und für Psychotherapie. Eines der Gründe, warum ich mich für meine Fachrichtung entschieden habe, ist, weil meine Fachrichtung, Psychiatrie und Psychotherapie, das Geständnis der Wissenschaft ist an die unsichtbare Welt. Alle fachärztliche Disziplinen können das, was sie behandeln, bildlich darstellen. Die Orthopäden können hochaufgelöste Bilder von Knochen machen. Die Labormediziner können sogar mit Elektronenmikroskopie die Moleküle bildlich darstellen, die sie eben behandeln und untersuchen. Aber bis dato hat kein Mensch, kein Wissenschaftler, und das wird auch niemals passieren, ein elektronenmikroskopisches Bild der Liebe oder der Hoffnung oder der Geduld
darstellen können. Und es gibt aber eine unsichtbare Welt, die uns durchdringt und umgibt. Deshalb sehnen wir uns Menschen immer nach mehr, denn wir wissen, dass unser Leben nicht nur auf unser fleischliches, limitiertes, nicht nur auf das Sinnliche, was wir mit unseren fünf Sinnen vernehmen können, begrenzt ist. Wir wissen das, wir wissen, es muss etwas anderes geben. Und ja, ich weiß, die Skeptiker sagen wieder, aber das ist doch alles im Gehirn und das ist doch der menschliche Verstand. Ich beweise dir sofort, dass es etwas Größeres gibt wie den menschlichen Verstand. Was ist die größte Errungenschaft des menschlichen Verstandes? Ich denke, die größte Errungenschaft des menschlichen Verstandes ist die Sprache. Dass wir Menschen miteinander kommunizieren können. Wir haben Hunderttausende von Worten. Wir haben viele unterschiedliche Sprachen, Redewendungen, grammatikalische Formen, Gedichte und so weiter erzeugt. Und das ist alles wunderbar. Das ist die Großartigkeit des menschlichen Verstandes. Warst du schon mal vor solch einer Schönheit, dass es dir die Sprache verschlagen hat? War es vielleicht ein Sonnenuntergang? War es ein Regenbogen? War es das Lächeln eines neugeborenen Kindes? Oder war es einfach nur eine liebevolle Geste von einem Menschen, wo du es nicht erwartet hättest? Es gibt Schönheit, es gibt Güte, welches weit über das hinausgeht, was unser Verstand erfassen kann. Und das ist, wo wir anfangen, uns in den Bereich des Geistlichen zu bewegen. Deshalb hat uns ja Jesus den Frieden verheißen, der die Welt nicht verstehen kann. Ja? Die Welt versteht den Frieden nicht, checkt ihn nicht. Weil es ist ein Frieden, der größer ist als der Verstand. Die Liebe, die in unseren Herzen brennt, die in unseren Herzen brennt, die wir Christen sind, die wir Jesus als unsere Quelle angenommen haben, die wir Jesus als Gott anerkannt haben, die wir Jesus unser Leben geschenkt haben. Diese Liebe, die in uns brennt, ist nicht in Worten fassbar. Bei Christi Himmelfahrt geht es darum, dass wir die klare Entscheidung treffen, unsere Beziehung zum Heiligen Geist zu erneuern und tiefer in die Beziehung mit ihm hineingehen, in diesen Ozean, seine Liebe, uns hineinwagen und hineinschwimmen. Dazu ruft uns Christi Himmelfahrt. Das ist, wozu uns der Herr uns ermahnt. Bleibe in Jerusalem. Wo ist Jerusalem? Jerusalem ist die Kirche. Bleibe in der Kirche. Harre aus im Gebet. Faste. Und warte auf den Heiligen Geist. Wie warten wir auf den Heiligen Geist? Wie warten wir auf Gott? Wie ein Wächter auf den Morgen. Wie wartet der Wächter auf den Morgen? Unermüdlich, aber in absoluter Zuversicht, der Morgen kommt. Das heißt jetzt nicht, dass wir bis Pfingsten nicht mehr schlafen können. Nein, das heißt es nicht. Natürlich schlafen wir, natürlich haben wir noch unseren Lebensrhythmus. Aber die Herzensgesinnung muss auf den Heiligen Geist gerichtet sein. Ich gehe wieder zur Apostelgeschichte. Wir wissen ja, der heilige Paulus hat uns dazu aufgerufen, nach den höheren Gnadengaben zu streben. Aber dazu mehr ein andermal.
Bin wieder bei der Apostelgeschichte. Kapitel 4, Vers 9. Als er dies gesagt hatte, wurde er vor ihren Augen emporgehoben und eine Wolke entzog ihn ihren Blicken. Während sie unverwandt zum Himmel hinausschauten, indem er auffuhr, standen plötzlich zwei Männer in weißen Gewändern bei ihnen und sagten: Ihr Männer von Galiläa, wasche dir da und schaut zum Himmel empor. Dieser Jesus, der von euch weg in den Himmel entrückt wurde, wird ebenso kommen, wie ihr ihn habt zum Himmel auffahren sehen. Da kehrten sie von dem Berg, der Ölberg heißt und nahe bei Jerusalem liegt, nur einen Sabbatweg entfernt nach Jerusalem zurück. Es war der Ölberg. Ich habe schon gesagt, das ist ein wichtiger Berg. Warum ist es ein wichtiger Berg? Das ist deshalb ein wichtiger Berg, weil der König David am Ölberg weinte und betete, als er von seinem Sohn Abschalom geflohen ist, der ihm nach dem Leben trachtete. Und ja, das war ein Bild Jesu, weil ich kenne deinen anderen, der am Ölberg weinte und betete und Blut geschwitzt hat. Jesus von Nazareth. Und es ist an dem gleichen Ölberg, dass er im Himmel gefahren ist. Und jetzt haltet euch fest, es ist zum gleichen Ölberg, dass er zurückkehren wird. Und wir lesen das in Sacharja. Beim Propheten Sacharja. Kapitel 4. Sacharja, Verzeihung, Kapitel 14, Vers 4. Seine Füße werden an jenem Tag auf dem Ölberg stehen, der im Osten gegenüber von Jerusalem liegt. Der Ölberg wird sich von seiner Mitte aus nach Osten und Westen spalten, sodass eine große Schlucht entsteht. Die eine Hälfte des Berges wird nach Norden und die andere Hälfte nach Süden weichen. Ihr aber werdet zum Teil meine Berge fliehen, denn das Tal der Berge reicht bis zum Jasui. Ihr werdet fliehen, wie ihr vor dem Erdbeben in den Tagen Usijas, des Königs von Juda. Interessanterweise, direkt gegenüber vom Berg ist auch die goldene Pforte. Die goldene Pforte nach Jerusalem. Und es war die goldene Pforte, wo es verheißen wurde, dass der Messias durch diese goldene Pforte einziehen würde nach Jerusalem. Und es ist durch diese goldene Pforte, dass der Messias auf Empfohlen eines Esels in Jerusalem eingezogen ist. Aber es hieß auch, dass er bei seiner Wiederkunft in Jerusalem einziehen würde durch die goldene Pforte. Weshalb im 6. Jahrhundert ein Herr, ein Sultan namens Schuleiman, der Sultan Schuleiman, die goldene Pforte komplett zugemauert hat mit Backsteinen und Ziegel und das Ding ist zu, damit der Messias ja nicht durch die Pforte kommt. Weil wenn die Pforte ja zu ist, kann der Messias ja nicht durch. Und der Sultan Schuleiman, um auf Nummer sicher zu gehen, hat dann einen muslimischen Friedhof vor der Pforte dann direkt platziert im Gedanken, der Messias wird ein anständiger Mann sein, ja, und er wird wohl die Gräber nicht verrücken, er wird die Gräber nicht zerstören wollen. Und damit war das Problem für den Sultan Schuleiman gelöst. Die Pforte ist zu und da ist ein Friedhof davor. Diese Pforte ist direkt gegenüber vom Ölberg. Und von Osten nach Westen
unter dem Ölberg, unter diese Pforte, genau unter der Pforte, läuft eine seismische Hauptstörung. Es ist eine Frage der Zeit und Geologen können das bestätigen. Es ist eine Frage der Zeit, bis ein Erdbeben das heilige Land erschüttert und diesen Berg und die Pforte in zwei Stücke reißt. Die ersten Risse sind am Berg schon erschienen. Er kommt wieder. Und er wird sich von der zugemauerten Pforte mit Sicherheit nicht beeindrucken lassen. Wir leben in einer besonderen Zeit, wo die Wissenschaft von Tag zu Tag mehr und mehr über die Wahrheiten der Heiligen Schrift bestätigt. Der Ölberg wird in zwei Stücke gerissen werden. Die Prophezeiung Sacharjas, das vor 2500 Jahren festgehalten wurde, wird, so Gott will, so unsere Lebzeit war, zu unseren Lebzeiten. Ist es morgen, ist es übermorgen, ist es in ein paar Jahren? Wir wissen es nicht. Denn es steht uns nicht zu, weder den Tag noch die Stunde zu wissen. Das hat der Herr gesagt und deshalb habe ich immer großen Zweifel, wenn jemand sagt, oh, ich weiß ganz genau, wann der Herr zurückkommen wird. Nein, weißt du nicht, weil sein Wort währt ewig. Er sagt erstmal, er weiß es selber nicht. Es steht ihm nicht zu, das weiterzugeben. Maranatha, komm, Herr Jesus, komm. So wollen wir in dieser Zeit vor Pfingsten unsere Herzen darauf vorbereiten, dass er zurückkommt, dass er mit seinem Geist kommt, dass er uns seinen Geist sendet. Wenn du wüsstest, dass er zurückkommt, wie es vielleicht zu Pfingsten, was würdest du tun? Wie würdest du dein Leben leben? Wie möchtest du, dass er, der Herr der Heere, der Herr der Herrlichkeit, der Mann des Leichentuchs, dass er dich vorfindet? Wie soll das aussehen, wenn du ihn schlussendlich zu Füßen fällst? Maranatha, komm, Herr Jesus, komm. Wie schließe mit deinem Gebet ab? Allmächtiger Vater, wir danken dir, Herr, für die Worte, die du mit uns gesprochen hast. Wir bitten dich, Vater, dass du alle Worte von den Herzen deiner Kinder hinwegnimmst, die von mir kamen. Und alle Worte aufblühen und gedeihen lässt, die von dir waren, die von dir sind, weil sie vergehen ja nicht. Ja, Herr, reinige uns und schaff uns neu und lass uns deine Zeugen sein, die stets die Wunder, deine Werke heute und damals bestaunen und bekunden.

Das war die Credo-Sendung bei Radio Horeb, Ihrer christlichen Stimme in Deutschland. Heute wieder mit Ricardo Febres-Landauro. Dr. Ricardo Febres-Landauro, der Arzt und Missionar von der Jüngergemeinschaft Feuerstrom. Seine Gedanken am heutigen Abend zur Himmelfahrt Jesu Christi. Liebe Hörerinnen und Hörer, das war eine ganze Menge, was wir heute gehört haben. 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Liebe Hörerinnen und Hörer, danke Ihnen allen fürs Dabeisein, für Ihre Verbundenheit mit Radio Horeb, dass Sie uns durch Ihr Gebet, durch Ihre Opfer, durch Ihre Spenden am Leben erhalten, diese Glaubens- und Gebetsgemeinschaft möglich machen. Danke auch an Josef Hitzenberger in unserem Studio in München. Seinem ehrenamtlichen Einsatz am heutigen Nachmittag und Abend ist es zu verdanken, dass wir hier als diese Gebetsgemeinschaft, als diese Radiofamilie, wie wir auch gerne sagen, dass wir hier miteinander unser Leben mit Gott teilen können, dass wir jetzt diese Sendung zum Beispiel hören konnten, dadurch, dass er im Studio das alles unter Kontrolle hat und möglich macht. Ihm ist es dann auch zu verdanken, dass wir nachher gleich nach der Sendereihe nachgehört um 21.40 Uhr dann die komplett das Nachtgebet der Kirche beten können. Mein Name ist Gregor Dornis. Ich wünsche Ihnen allen Gottes reichen Segen. Viel Freude hier im weiteren Programm. 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

0: Viele Menschen gehen an Obdachlosen einfach vorbei. Oft aus Unsicherheit, manchmal aus Angst. Aber was passiert eigentlich, wenn man stehen bleibt, jemanden anschaut oder sogar nach seinem Namen fragt? Genau darüber haben wir am Montag beim Abend der Jugend gesprochen. Samuel Roslik hilft in seiner Freizeit Obdachlosen und armen Menschen. Am Abend der Jugend hat Samuel Roslik erzählt, warum schon ein einfaches Lächeln oder eine kurze Begegnung einem Menschen seine Würde zurückgeben kann.
1: Ja, voll. Ich glaube, das ist auch wichtig und das kann ich einfach jedem raten. Weil manchmal hat man so eine Angst oder so eine Scheu und man denkt sich jedes Mal, wenn ich jetzt irgendwas hier tue, dann wird der, weil das natürlich die solche Menschen sind natürlich auch oft unberechenbar. Aber was Gutes bei den Menschen ist, dass sie von vornherein sehr schnell rausfühlen oder so eine gute Intuition haben, diese obdachlosen Menschen, ob sie jemand wirklich gut meint oder nicht gut meint mit ihnen. Das heißt, das Erste, was man wirklich machen kann, ist einfach die Person wirklich wahrnehmen, sie anschauen, vielleicht sie auch anlächeln, gucken, dass man also einfach sie wahrnehmen, weil viele Leute ignorieren solche Personen ja einfach irgendwie ganz eben auch aus dieser Angst heraus oder ganz automatisch heraus. Das ist wirklich schon die halbe Miete. Das ist wirklich 50%, weil dann merken die das auch. Und dann ein weiter praktischer Trick oder praktischer Tipp ist, die Person einfach wirklich nach dem Namen zu fragen. Weil ihr müsst euch vorstellen, dass solche Personen oft, wenn die schon mehrere Jahre auch schon dann auf der Straße leben oder so, oft gar nicht mehr mit ihrem richtigen Namen angesprochen werden oder auch ganz das selten passiert, dass sie überhaupt wirklich noch angesprochen werden auf ihren Namen. Und wenn man dann sie nach dem Namen fragt, das erinnert die sozusagen an ihre Kindheit, an das, wer sie wirklich sind, an ihre wahre Identität. Und das heißt, das ist eine gute Sache, die man wirklich machen kann. Einfach fragen, wie heißt du? Und das ist schon was ganz, ganz Großes. Natürlich, viele Obdachlose erwarten dann irgendwas, dass du ihnen Geld gibst oder ihnen irgendwas kaufst. Aber man muss immer wissen, dass hier in Deutschland, wir haben so viele gute Systeme, dann gibt es irgendwie die Bahnhofsmission, wie im Bahnhof können sich da Obdachlose da zurechtfinden. Und oft wissen die Obdachlosen schon ganz genau, wo sie Essen und Schlafen herbekommen. Das heißt, was man ihnen wirklich geben kann, ist wirklich eine Begegnung, ist wirklich ja, ein Lächeln, weil dann kann wirklich auch Jesus durch uns scheinen. Das ist so ein bisschen wie, das war jetzt bei der Apostelgeschichte, da muss ich auch wieder dran denken, wo ich glaube, es war Petrus und ich weiß nicht, wer der Zweite war, ob das Johannes oder Markus war, weiß ich nicht. Aber auf jeden Fall sind die am Tempel entlang gelaufen und dann hat sie auch jemand nach Geld gefragt, nach Gold oder Silber. Und dann hat Petrus gesagt, Gold oder Silber haben nicht, aber Jesus Christus können wir dir geben. Und wie können wir den Leuten Jesus Christus geben? Genau durch die Begegnung. Deswegen ein wirklich ganz konkreter Trick oder ganz konkreter Tipp, ist auch einfach wirklich, sie drauf einzulassen und die Leute wirklich so gut wie es halt geht, auch zu begegnen und dann auch nach dem Namen zu fragen.
2: Samuel, ganz kurz, wenn ich mich fürchte oder Angst habe, was kann ich da machen, wenn ich ein bisschen Respekt habe vor dieser Begegnung?
1: Natürlich, wenn man Angst hat, das ist das so ganz Normales, weil man auch einfach was, genau, viele irgendwie, das sind Ideen, die man im Kopf hat, was passieren könnte oder auch eben aus den Filmen man irgendwie Sachen so mitbekommt. Was wirklich ganz konkret hilft, ist tatsächlich zu beten. Auch dann eine Grüßzeit zu Maria und im Endeffekt, wenn man dann nur die Person dann angelächelt hat, kann das schon auch wirklich ein großer Moment für diese Person sein. Also auf jeden Fall beten. Aber was auch hilft, gegen die Angst ist tatsächlich ein bisschen paradox, aber einfach Erfahrungen zu machen mit dem. Das heißt, wenn man sich dann einmal dafür entschieden hat und dann wirklich dann oft in Begegnungen getreten ist mit solchen Leuten, dann merkt man einfach auch, dass das wirklich so, dass da vielleicht so eine harte Schale ist, aber der Kern von denen, das Herz so weich ist und dass man eigentlich überhaupt keine Angst haben sollte. natürlich hilft es auch, zu zweit zu sein, zu dritt. Also, dass man dann vielleicht mit einem Freund dann drüber spricht und sagt, hey, lass uns doch zusammen mal vielleicht rausgehen und ein paar wundertätige Medaillen verteilen. Dann ist man da nicht alleine. Aber auf jeden Fall beten und dann einfach sich ein bisschen überwinden und diesen Schritt da machen. Und dann merkt man sehr, sehr schnell, dass diese Personen eigentlich wirklich viel netter sind, als man sich überhaupt das vorgestellt hat.
0: Soweit Samuel Roslick. Ein Ausschnitt vom Abend der Jugend vom Montag. Da war das Thema Dasein für die Armen. Wie helfe ich den Armen am besten? Der Abend der Jugend bei Radio Horeb immer montags ab 19:45. 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

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Sie sind jetzt herzlich eingeladen, mit uns die Komplett das Nachtgebet der Kirche zu beten. Dazu sind wir nun verbunden mit Pfarrer Viktor Höhlemann aus der Pfarrei Heiliger Antonius von Ägypten in Rotenturm in der Schweiz. Die Texte finden Sie im Roten Stundenbuch auf den Seiten 1010 und folgende oder im Internet unter www.stundengebet.de.

0: O Gott, komm mir zu Hilfe.
1: Herr, eile mir zu helfen.
0: Ehre sei dem Vater und dem Sohn und dem Heiligen Geist.
1: Wie im Anfang, so auch jetzt und alle Zeit und in Ewigkeit. Amen. Halleluja.
0: Am Ende dieses Tages wollen wir uns überlegen, welche Minuten, Stunden ich Gott wirklich zurückschenken kann, welche ich empfangen habe und auch in seinem Sinn genutzt habe. Aber wir wollen auch alles hinlegen, was eben fehlerhaft war, was nicht gut war, wo wir, sagen wir es mal ganz offen, uns schämen müssen.

0: Ich bekenne Gott, dem Allmächtigen, und allen Brüdern und Schwestern, dass ich Gutes unterlassen und Böses getan habe. Ich habe gesündigt in Gedanken, Worten und Werken, durch meine Schuld, durch meine Schuld, durch meine große Schuld. Darum bitte ich die selige Jungfrau Maria, alle Engel und Heiligen, und euch, Brüder und Schwestern, für mich zu beten bei Gott, unserem Herrn. Der allmächtige Gott erbarme sich unser, erlasse uns die Sünden nach und führe uns zum ewigen Leben.
1: Amen.
0: Bevor des Tages Licht vergeht, o Herr der Welt, hör dies Gebet. Behüte uns in dieser Nacht durch deine große Güte und Macht.
1: Hüllt Schlaf die müden Glieder ein, lass uns in dir geborgen sein und mach am Morgen uns bereit zum Lobe deiner Herrlichkeit.
0: Dank dir, o Vater, reich an Macht, der über uns voll Güte wacht und mit dem Sohn und Heiligen Geist des Lebens Fülle uns verheißt. Amen. Halleluja, Halleluja, Halleluja.
1: Halleluja, Halleluja, Halleluja.
0: Wer im Schutz des Höchsten wohnt und ruht im Schatten des Allmächtigen,
1: der sagt zum Herrn, du bist für mich Zuflucht und Burg. Mein Gott, dem ich vertraue.
0: Er rettet dich aus der Schlinge des Jägers und aus allem Verderben.
1: Er beschirmt dich mit seinen Flügeln, unter seinen Schwingen findest du Zuflucht. Schild und Schutz ist dir seine Treue.
0: Du brauchst dich vor dem Schrecken der Nacht nicht zu fürchten, noch vor dem Pfeil, der am Tag dahin fliegt.
1: Nicht vor der Pest, die im Finstern schleicht, vor der Seuche, die wütet am Mittag.
0: Fallen auch tausend zu deiner Seite, dir zur Rechten 10x1000, so wird es doch dich nicht treffen.
1: Ja, du wirst es sehen mit eigenen Augen. Wirst zuschauen, wie den Frevlern vergolten wird.
0: Denn der Herr ist deine Zuflucht, du hast dir den Höchsten als Schutz erwählt.
1: Dir begegnet kein Unheil, kein Unglück naht deinem Zelt.
0: Denn er befiehlt seinen Engeln, dich zu behüten auf all deinen Wegen.
1: Sie tragen dich auf ihren Händen, damit dein Fuß nicht an einen Stein stößt.
0: Du schreitest über Löwen und Nattern, trittst auf Löwen und Drachen.
1: Weil er an mir hängt, will ich ihn retten. Ich will ihn schützen, denn er

0: Sie werden sein Angesicht schauen und sein Name ist auf ihre Stirn geschrieben. Es wird keine Nacht mehr geben und sie brauchen weder das Licht einer Lampe noch das Licht der Sonne. Denn der Herr, ihr Gott, wird über ihnen leuchten und sie werden herrschen in alle Ewigkeit.
1: Herr, auf dich vertraue ich. In deine Hände lege ich mein Leben. Alleluia, Alleluia.
0: Herr, auf dich vertraue ich. In deine Hände lege ich mein Leben. Halleluja, Halleluja.
1: Lass leuchten über deinem Knecht dein Antlitz. Hilf mir in deiner Güte.
0: Halleluja, Halleluja.
1: Ehre sei dem Vater und dem Sohn und dem Heiligen Geist.
0: Herr, auf dich vertraue ich. In deine Hände lege ich mein Leben. Halleluja, Halleluja.
1: Sei unser Heil, o Herr, wenn wir wachen und unser Schutz, wenn wir schlafen, damit wir wachen mit Christus und ruhen in seinem Frieden. Alleluia.
0: Sei unser Heil, o Herr, wenn wir wachen und unser Schutz, wenn wir schlafen, damit wir wachen mit Christus und ruhen in seinem Frieden. Halleluja.
1: Nun lässt du, Herr, deinen Knecht, wie du gesagt hast, in Frieden scheiden.
0: Denn meine Augen haben das Heil gesehen, das du vor allen Völkern bereitet hast.
1: Ein Licht, das die Heiden erleuchtet, und Herrlichkeit für dein Volk Israel.
0: Ehre sei dem Vater und dem Sohn und dem Heiligen Geist.
1: Wie im Anfang, so auch jetzt und alle Zeit und in Ewigkeit. Amen. Sei unser Heil, o Herr, wenn wir wachen und unser Schutz, wenn wir schlafen, damit wir wachen mit Christus und ruhen in seinem Frieden. Alleluia. Lasset uns beten. Herr und Gott, kehre ein in dieses Haus und halte alle Nachstellung des Feindes von ihm fern. Deine heiligen Engel mögen darin wohnen und uns im Frieden bewahren, und dein Segen sei über uns alle Zeit. Darum bitten wir durch Christus, unseren Herrn.
0: Amen.
1: Eine ruhige Nacht und ein gutes Ende gewähre uns der allmächtige Herr.
0: Amen.
1: O Himmelskönigin, frohlocke, Alleluia, denn er, den du zu tragen würdig warst, Alleluia, ist erstanden, wie er sagte, Alleluia. Bitt Gott für uns, Maria, Alleluia. Ja, am Abend von Christi Himmelfahrt dürfen wir uns noch einmal in dieses Geheimnis hineinversetzen und uns einmal vorstellen, wie das war für Jesus, der wahrer Gott ist, aber auch wahrer Mensch. Wie war das, wenn er als Mensch zum ersten Mal seinen Vater sieht von Angesicht zu Angesicht? Aus unglaubliche Freude. Eine unglaubliche Freude, und darum ist es auch gut, dass wir diesen Tag so möglichst freudig begehen. Kein Trübsal soll an uns herankommen, und wenn es halt gekommen ist, dann haben wir immer noch wieder Gelegenheit, Trübsal wegzulegen und zu sagen, also jetzt will ich mich einfach mit diesem Jesus freuen. Denn es ist ja das eine, dass wir uns mit Jesus freuen, aber es ist auch wenn man ein Fenster auftut, am Morgen früh, vorher waren noch die Nachtvorhänge davor oder vielleicht noch die Rollläden runter. Jedenfalls, es ist wie nach einer dunklen Nacht, wo man zum ersten Mal wieder das Licht sieht. Und dieses Licht ist eben, dass auch wir berufen sind, einmal in den Himmel einzugehen. Und zwar nicht nur einfach als arme Seelen, sondern mit Leib und Seele, dass wir ja auferstehen. Natürlich ist klar, dass wir uns das nicht so recht vorstellen können, aber vielleicht ist es gut, dass wir uns einmal überlegen, welche Freude erfüllt mich denn wirklich? Also wo habe ich Freude? Was macht mir Freude? Jemand vielleicht beim Kochen, jemand anderer beim Basteln, bei der Arbeit oder wenn man Besuch hat. Oder ich sage es ein bisschen böse, wenn der Besuch auch geht. Alles möglich. Aber jedenfalls diese Freude, die tiefste Freude, die wir haben, die ist eigentlich nur so ein Schatten von dem, was wir einmal erhalten sollen. Und diese Freude, die soll uns wirklich

0: wirklich prägen. Nun, es ist natürlich schon wahr, dass man oft den Leuten die Leute vertröstet hat, man hat nichts gemacht, wenn irgendwo ein Elend war, man hat gesagt, ja gut, irgendwie, einmal kommt ja dann die Freude, die Herrlichkeit und man konnte sich damit rausreden, ich mache dann jetzt nichts. Und ich würde sagen, das ist nicht nur früher ein Problem, das ist heute manchmal auch so, dass man vertröstet, vielleicht auch anderweitig, jetzt nicht mit der Ewigkeit, mit der ewigen Freude. Aber schlussendlich soll uns eigentlich diese Freude, diese Vorfreude auf den Himmel motivieren, Gutes zu tun. Auch ein bisschen über die Grenzen hinauszugehen, was man als normal anschaut. Und ich erinnere mich immer wieder mit Freude an einen Seligen aus Palermo, den seligen Pino, Padre Pino Puglisi oder Trepi, wie es in Italien auch manchmal heißt. Dieser Priester wurde in Palermo in einem Armenviertel geboren, wurde dann eben mit 23 Priester, geboren ist er übrigens 1937, und hat sich dann sehr für die Jugend eingesetzt und sich für die Jugend einzusetzen, bedeutet natürlich schon, dass man sie geistlich bildet, spirituell bildet, aber auch sie aus den Fängen der Mafia befreit bzw. fernhält. Und das macht man, indem man ihnen eine Perspektive aufzeigt, durch den Glauben, aber auch ganz konkret, indem man sie an einer Bildung teilnehmen lässt, sodass diese jungen Menschen nicht darauf angewiesen sind, bei der Mafia anzuheuern. Hat er gemacht. Hat auch gegen die Mafia gepredigt, hat sich gegen den Drogenhandel gewandt, gegen die Korruption in der Stadtregierung, hat auch Namen genannt. Und dann, als er 56 war, genau an seinem Geburtstag, kamen zwei Meuchelmörder der Mafia und haben ihn erschossen. Das Spezielle an der ganzen Geschichte ist ja die, dass Pino Puglisi gelächelt hat und gesagt hat, ich habe es erwartet, ich habe euch erwartet oder ich wusste, dass es so kommen will. Es ist noch schwierig, den italienischen Satz richtig weiterzugeben, aber er hat damit gerechnet. Er wusste, dass das einmal kommt und mit einem Lächeln hat er den Tod erwartet. Übrigens, sicher einer der Mörder, beim anderen bin ich nicht so sicher, hat sich dann auch bekehrt und hat jetzt eine Bar in Norditalien, nachdem er seine Strafe abgesessen hat. Aber es ist nicht nur das Einzige, was da nach diesem Tod passiert ist. Viele haben sich dann wirklich an Beispiel von Pino Puglisi aufgerappelt und haben ähnlich gewirkt wie er oder wirken ähnlich. Also es lassen sich nicht mehr einschüchtern von diesem bösen Geschwür von der Mafia. Und genau das geht's auch, wenn wir an den Himmel glauben. Dass wir eben nicht einfach die Hände in den Schoß legen, sondern aus dieser Freude, die uns erfüllt, aus dieser Hoffnung und Zuversicht, wirklich auch manchmal etwas Wagemutiges tun, aber natürlich wagemutig im positiven Sinn. Ja, vielleicht ist gut, dass wir uns, bevor wir jetzt noch einschlafen, ein bisschen überlegen, wo wäre etwas, wo ich ein bisschen mutiger sein dürfte. Nicht aus mir heraus, sondern zusammen oder im Heiligen Geist, um den wir jetzt intensiv auch beten wollen, die nächsten paar Tage bis Pfingsten. Und wahrscheinlich auch darüber hinaus. Und so wollen wir nun um den Segen bitten, um den Heiligen Geist bitten, dass er uns auch immer wieder erleuchtet. Unsere Hilfe ist im Namen des Herrn,
1: der Himmel und Erde erschaffen hat.
0: Und so segne und behüte euch auf die Fürsprache der allerseligsten Jungfrau und Gottesmutter Maria, des seligen Pino Puglisi, aller Engel und Heiligen, Gott, der Allmächtige, der Vater und der Sohn und der Heilige Geist.
1: Amen. 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Dies war die Komplett das Nachtgebet der Kirche. Ein herzliches Vergelt's Gott an Pfarrer Viktor Hüllemann aus der Pfarrei Heiliger Antonius von Ägypten in Rotenturm in der Schweiz. Und nun die Vorschau auf das weitere Programm. Um 22 Uhr folgt die Heilige Stunde mit den Brüdern und Schwestern vom gemeinsamen Leben im Kloster Maria Bronnen in Weilheim im Erzbistum Freiburg. Die Mittagsansprache vom Tage mit Pfarrer Erich Maria Fink aus Beresniki in Russland wiederholen wir ab 22.50 Uhr. Ehre deinen Vater, auch wenn der mich schlecht behandelt hat. So der Titel der Lebenshilfesendung von heute Vormittag. Nachzuhören für Sie ab 23 Uhr. Am morgigen Freitag, dem 15. Mai, beginnen wir unser Live-Programm um 6 Uhr mit Regina Zölli und Rosenkranz mit Stefanie Feil. Im Kalenderblatt um 8 Uhr widmen wir uns dem Pfarrer Fritz Keller, der im Widerstand gegen die nationalsozialistische Gewaltherrschaft das Martyrium erlitt. 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Ab 9 Uhr übertragen wir die Heilige Messe aus der Wallfahrtskirche zur Mutter mit dem gütigen Herzen in Waghäusel im Bistum Freiburg. 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Zu innerer Klarheit und persönlicher Stärke finden. Das Thema in der Lebenshilfe um 10 Uhr. Soweit die Programmvorschau. Ich darf mich nun von Ihnen verabschieden und wünsche Ihnen eine gute Nacht und ein schönes Wochenende. Gottes Segen und alles Gute für Sie. Für Sie am Mikrofon war Josef Hitzenberger. 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

Liebe Hörerinnen und Hörer von Radio Horeb, wir begrüßen Sie recht herzlich am Hochfest Christi Himmelfahrt aus unserer Kapelle im Kloster Maria Bronnen bei Weilheim und laden Sie ein, mit uns Schwestern und den Brüdern vom gemeinsamen Leben nun eine knappe Stunde im Gebet und in der Betrachtung zu verbringen. So beginnen wir diese Gebetszeit im Zeichen des Kreuzes, im Namen des Vaters und des Sohnes und des Heiligen Geistes. Amen.

Herr Jesus Christus, an diesem Tag, an dem du in den Himmel aufgestiegen bist, erheben wir unsere Herzen zu dir. Wir danken dir, Jesus, dass wir wieder bei dir sein und zu dir beten dürfen. Wir danken dir, dass du die Sehnsucht nach dir in unsere Herzen gesenkt hast und dass wir den Vater durch dich besser erkennen können. Wir wissen aber auch, dass das nur geschehen kann, wenn du uns den Heiligen Geist sendest. Wir bitten dich um deinen Heiligen Geist, damit unsere Herzen jetzt ganz bei dir sein können, dass unser ganzes Sein ganz auf dich hin ausgerichtet ist. Hilf uns, das Geheimnis deiner Himmelfahrt, deiner Rückkehr zum Vater in die Herrlichkeit des Himmels tiefer zu begreifen. Sprich du zu unseren Herzen, damit sie erfüllt werden von deinem Wort, deiner Liebe, deiner Wahrheit und deinem Frieden.

0: Wir hören ein paar Worte aus der Apostelgeschichte. Im ersten Buch, lieber Theophilus, habe ich über alles berichtet, was Jesus von Anfang an getan und gelehrt hat, bis zu dem Tag, an dem er in den Himmel aufgenommen wurde. Vorher hat er den Aposteln, die er sich durch den Heiligen Geist erwählt hatte, Weisung gegeben. Ihnen hat er nach seinem Leiden durch viele Beweise gezeigt, dass er lebt. 40 Tage hindurch ist er ihnen erschienen und hat vom Reich Gottes gesprochen. Beim gemeinsamen Mahl gebot er ihnen: Geht nicht weg von Jerusalem, sondern wartet auf die Verheißung des Vaters, die ihr von mir vernommen habt. Denn Johannes hat mit Wasser getauft, ihr aber werdet schon in wenigen Tagen mit dem Heiligen Geist getauft werden. Als sie nun beisammen waren, fragten sie ihn: Herr, stellst du in dieser Zeit das Reich für Israel wieder her? Er sagte zu ihnen: Euch steht es nicht zu, Zeiten und Fristen zu erfahren, die der Vater in seiner Macht festgesetzt hat. Aber ihr werdet Kraft empfangen, wenn der Heilige Geist auf euch herabkommen wird. Und ihr werdet meine Zeugen sein in Jerusalem und in ganz Judäa und Samarien und bis an die Grenzen der Erde. Als er das gesagt hatte, wurde er vor ihren Augen emporgehoben, und eine Wolke nahm ihn auf und entzog ihn ihren Blicken. Während sie unverwandt ihm nach zum Himmel emporschauten, siehe, da standen zwei Männer in weißen Gewändern bei ihnen und sagten: Ihr Männer von Galiläa, was steht ihr da und schaut zum Himmel empor? Dieser Jesus, der von euch fort in den Himmel aufgenommen wurde, wird ebenso wiederkommen, wie ihr ihn habt zum Himmel hingehen sehen. Herr Jesus Christus, wir danken dir für deine leibhaftige Gegenwart hier im Tabernakel in der heiligen Eucharistie, als der erhöhte Herr und Gott in der Herrlichkeit des Vaters im Himmel. Du bist beim Vater und doch zugleich hier bei uns, unter uns und vor uns im Brot des Lebens. Wir danken dir. Sei du immer da gepriesen. Heute haben wir deine Himmelfahrt, deine Heimkehr zum himmlischen Vater betrachtet und gefeiert. Du lässt uns nicht als Waisen zurück. Vielmehr hast du uns verheißen, den Beistand, den Tröster, Gott Heiligen Geist zu uns zu senden. Wir danken dir dafür. Du hast uns versprochen, uns allen eine Wohnung beim Vater zu bereiten, denn im Haus des Vaters gibt es viele Wohnungen. Du hast uns geboten, jetzt gerade dort zu bleiben, wo du uns hingesandt hast, um gemeinsam das Kommen des Heiligen Geistes zu erwarten, mit Maria, deiner und unserer Mutter, und mit allen Heiligen des Himmels und der Erde. Maria, mit dir möchten wir in diesen 9 Tagen bis Pfingsten um den Heiligen Geist beten, um den Geist, der dich damals schon im Verborgenen überschattete und in dir den Sohn Gottes bildete. Er ist hier vor uns, das ewige Wort, das beim Vater war und das zu ihm zurückkehrt, als Mensch gewordenes Wort. Mit deinem mächtigen Gebet, o Mutter des ewigen Wortes, wollen wir uns jetzt in einem Gesetz des Rosenkranzes vereinen. Wir beten das 2. glorreiche Geheimnis. Vater unser im Himmel, geheiligt werde dein Name. Dein Reich komme, dein Wille geschehe, wie im Himmel, so auf Erden.
1: Unser tägliches Brot gib uns heute und vergib uns unsere Schuld, wie auch wir vergeben unseren Schuldigen. Und führe uns nicht in Versuchung, sondern erlöse uns von dem Bösen.
0: Gegrüßet seist du, Maria, voll der Gnade, der Herr ist mit dir. Du bist gebenedeit unter den Frauen, und gebenedeit ist die Frucht deines Leibes, Jesus, der in den Himmel aufgefahren ist.
1: Heilige Maria, Mutter Gottes, bitte für uns Sünder,
2: Sünder, jetzt und in der Stunde unseres Todes. Amen.
0: Gegrüßet seist du, Maria, voll der Gnade, der Herr ist mit dir. Du bist gebenedeit unter den Frauen, und gebenedeit ist die Frucht deines Leibes, Jesus, der in den Himmel aufgefahren ist.
2: Heilige Maria, Mutter Gottes, bitte für uns Sünder, jetzt und in der Stunde unseres Todes. Amen.
0: Gegrüßet seist du, Maria, voll der Gnade, der Herr ist mit dir. Du bist gebenedeit unter den Frauen, und gebenedeit ist die Frucht deines Leibes, Jesus, der in den Himmel aufgefahren ist.
2: Heilige Maria, Mutter Gottes, bitte für uns Sünder, jetzt und in der Stunde unseres Todes. Amen.
0: Gegrüßet seist du, Maria, voll der Gnade, der Herr ist mit dir. Du bist gebenedeit unter den Frauen, und gebenedeit ist die Frucht deines Leibes, Jesus, der in den Himmel aufgefahren ist.
2: Heilige Maria, Mutter Gottes, bitte für uns Sünder, jetzt und in der Stunde unseres Todes. Amen.
0: Gegrüßet seist du, Maria, voll der Gnade, der Herr ist mit dir. Du bist gebenedeit unter den Frauen, und gebenedeit ist die Frucht deines Leibes, Jesus, der in den Himmel aufgefahren ist.
2: Heilige Maria, Mutter Gottes, bitte für uns Sünder, jetzt und in der Stunde unseres Todes. Amen.
0: Gegrüßet seist du, Maria, voll der Gnade, der Herr ist mit dir. Du bist gebenedeit unter den Frauen, und gebenedeit ist die Frucht deines Leibes, Jesus, der in den Himmel aufgefahren ist.
2: Heilige Maria, Mutter Gottes, bitte für uns Sünder, jetzt und in der Stunde unseres Todes. Amen.
0: Gegrüßet seist du, Maria, voll der Gnade, der Herr ist mit dir. Du bist gebenedeit unter den Frauen, und gebenedeit ist die Frucht deines Leibes, Jesus, der in den Himmel aufgefahren ist.
2: Heilige Maria, Mutter Gottes, bitte für uns Sünder, jetzt und in der Stunde unseres Todes. Amen.
0: Gegrüßet seist du, Maria, voll der Gnade, der Herr ist mit dir. Du bist gebenedeit unter den Frauen, und gebenedeit ist die Frucht deines Leibes, Jesus, der in den Himmel aufgefahren ist.
2: Heilige Maria, Mutter Gottes, bitte für uns Sünder, jetzt und in der Stunde unseres Todes. Amen.
0: Gegrüßet seist du, Maria, voll der Gnade, der Herr ist mit dir. Du bist gebenedeit unter den Frauen, und gebenedeit ist die Frucht deines Leibes, Jesus, der in den Himmel aufgefahren ist.
2: Heilige Maria, Mutter Gottes, bitte für uns Sünder, jetzt und in der Stunde unseres Todes. Amen.
0: Gegrüßet seist du, Maria, voll der Gnade, der Herr ist mit dir. Du bist gebenedeit unter den Frauen, und gebenedeit ist die Frucht deines Leibes, Jesus, der in den Himmel aufgefahren ist.
2: Heilige Maria, Mutter Gottes, bitte für uns Sünder, jetzt und in der Stunde unseres Todes. Amen.
0: Ehre sei dem Vater und dem Sohn und dem Heiligen Geist.
2: Wie im Anfang, so auch jetzt und alle Zeit und in Ewigkeit. Amen.
0: O mein Jesus,
2: verzeih uns unsere Sünden, bewahre uns vor dem Feuer der Hölle, führe alle Seelen in den Himmel, besonders jene, die deiner Barmherzigkeit am meisten bedürfen.

Jesus, du bist der Weg, die Wahrheit und das Leben. Dir wollen wir folgen, durch dich zum Vater im Himmel gelangen, denn dir vertrauen wir. Du hast gesagt, dass du zum Vater gehst, um für uns einen Platz im Himmel vorzubereiten. Lass uns treu deinen Weg gehen, denn bei dir finden wir, was wir brauchen. Du bist unser ganzes Glück

Deine Jünger, Jesus, sind vom Berg der Himmelfahrt voll Freude heimgekehrt und haben Gott gepriesen. Erfülle auch unsere Herzen mit tiefer Freude und dem Lobpreis zu dir. Denn durch dich haben wir die Hoffnung auf das ewige Leben bei dir im Himmel. Dort werden wir unsere wahre Heimat haben. Wir werden dich schauen von Angesicht zu Angesicht und deine Herrlichkeit wird strahlen, stärker als die Sonne.

Jesus, du bist in die Herrlichkeit des Himmels zurückgekehrt. Du hast uns gesagt, dass es gut ist, dass du fortgehst, denn dann wirst du den Vater bitten und er wird uns einen anderen Beistand geben, der für immer bei uns bleiben soll. Es ist der Geist der Wahrheit, der Heilige Geist, den der Vater in deinem Namen senden wird. Er wird uns alles lehren und uns an alles erinnern, was du gesagt hast.

Gott, Heiliger Geist, wir bitten dich, komm, fall auf uns herab, komm in unsere Herzen. Komm, o Heiliger Geist, mit deiner ganzen Kraft und erfülle uns.

0: Jesus, wir danken dir für die Zeit und alle Gnaden, die du uns wieder geschenkt hast. Jesus, erleuchte uns mit deinem Heiligen Geist, beschütze und heile uns und weise uns den rechten Weg, damit auch wir eines Tages bei dir in der Herrlichkeit des Himmels sein dürfen. Du hast deine Jünger gesegnet und wurdest zum Himmel emporgehoben. So segne auch uns, der du lebst mit dem Vater in der Einheit des Heiligen Geistes, Gott von Ewigkeit zu Ewigkeit.
1: Der Herr sei mit euch
2: und mit deinem Geiste.
1: Segne euch mit Zeichen und durch die Macht seiner Lösungstat, der allmächtige und barmherzige Gott, der Vater und der Sohn und der Heilige Geist.
2: Amen.

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1: Liebe Hörerinnen und Hörer, heute ist ja das Hochfest Christi Himmelfahrt. Man feiert jetzt 40 Tage nach Ostern. Nur an einer Stelle in der Bibel wird diese Zahl genannt und die Aufnahme Jesu in den Himmel als sichtbares Ereignis beschrieben. Nämlich in den ersten Versen der Apostelgeschichte von Lukas. Wie er selber ausdrücklich sagt, ist es die direkte Fortsetzung seines Evangeliums. Wo das Lukas-Evangelium in die Apostelgeschichte übergeht, das ist der Übergang vom irdischen Jesus, von dem Leben,

0: des irdischen Jesus zur Geschichte der Kirche. Da dreht sich alles um den Heiligen Geist. Das Lukas-Evangelium endet mit der letzten Erscheinung des auferstandenen Jesus. Und da sagt er vor seiner Himmelfahrt: Siehe, ich werde die Verheißung meines Vaters auf euch herabsenden. Ihr aber bleibt in der Stadt, bis ihr mit der Kraft aus der Höhe erfüllt werdet. Und daran knüpft der Beginn der Apostelgeschichte an, mit den Worten Jesu: Geht nicht weg von Jerusalem, sondern wartet auf die Verheißung des Vaters. Ihr werdet Kraft empfangen, wenn der Heilige Geist auf euch herabkommen wird. Und ihr werdet meine Zeugen sein in Jerusalem und in ganz Judäa und Samarien und bis an die Grenzen der Erde. Und dann fährt Lukas fort: Als er das gesagt hatte, wurde er vor ihren Augen emporgehoben und eine Wolke nahm ihn auf und entzog ihn ihren Blicken. Die Wolke ist ja das Symbol dafür, dass Jesus mit seinem auferstandenen Leib nicht in den Weltraum aufgefahren ist, sondern er ist eingegangen in die Herrlichkeit des Vaters, in die unsichtbare Welt. Und wie sich dann diese Verheißung an Pfingsten erfüllt hat, die Herabkunft des Heiligen Geistes, der Kraft von oben, das finden wir auch wieder nur bei Lukas. Von den 9 Tagen dazwischen, sagt er, die Apostel mit Maria, der Mutter Jesu, blieben nun ständig im Obergemach und verharrten dort einmütig im Gebet. 9 Tage, daher kommt ja das Wort Novene, 9-tägiges Gebet, diese sogenannte Pfingstnovene, die vom morgigen Freitag an beginnt. Meine Lieben, es ist schon interessant, dass die Kirche erst vor gut 100 Jahren ganz neu auf diese Novene aufmerksam gemacht hat. Als etwas Wichtiges für unsere Zeit, damit der Heilige Geist, den wir heute so dringend brauchen, neu ausgegossen wird. Es war Papst Leo XIII. Am 9. Mai 1897 hat er dazu eine eigene Enzyklika veröffentlicht über die Wertschätzung des Heiligen Geistes und seiner Gaben. Sie enthält direkt die Anordnung: In allen Kirchen muss nun diese 9-tägige Andacht um den Heiligen Geist gehalten werden. Und erst im Zug des Zweiten Vatikanischen Konzils 1969 hat man der Pfingstnovene einen liturgischen Charakter verliehen, also den Status eines offiziellen Gebets der Kirche mit eigenen Texten für die Heilige Messe und das Stundengebet. Nun ein Gedanke zu diesem unablässigen Gebet. Das heutige Hochfest Christi Himmelfahrt fällt dieses Jahr auf den 14. Mai. Und das ist eine schöne Fügung. Denn nach dem römischen Kalender feiert die Weltkirche an diesem Tag das Fest des heiligen Apostels Matthias, auch die katholische Kirche hier in Russland. Nur in Deutschland ist man nach der Liturgiereform beim 24. Februar geblieben, wie früher. Das hängt einfach damit zusammen, dass sich das Grab des heiligen Matthias in Trier befindet. Seit der heiligen Helena im 4. Jahrhundert gibt es einfach diese ganzen Traditionen in Deutschland. Das Zusammentreffen heute ist aber sehr bezeichnend, denn Lukas beschreibt, wie Matthias während der Pfingstnovene gewählt wurde, anstelle des Judas, um die 12er Zahl der Apostel wiederherzustellen. Was heißt das? Das inständige und einmütige Gebet war also unterbrochen durch Dinge wie diese Wahl des Matthias. Das ist für unser geistliches Leben aufschlussreich. Wenn uns Jesus im Lukas-Evangelium, wie auch Paulus in seinen Briefen, Thessalonikerbrief, dazu auffordert, betet ohne Unterlass, dann müssen wir nicht andauernd Gebete sprechen oder Gott mit Worten anrufen. Es geht vielmehr um ein aufmerksames Verharren in der Gegenwart Gottes. Darum, bewusst in der Gegenwart Gottes zu leben. Meine Lieben, das lernen wir gerade hier in Russland. Ich hätte ja nicht gedacht, dass wir im fernen Ural den Krieg so unmittelbar zu spüren bekommen. Wenn jeden Tag Drohnenangriffe erfolgen und es trifft bei uns Fabriken, Verwaltungsgebäude, Krankenhäuser, Wohnblöcke, wenn ständig das mobile Internet abgeschaltet wird aus Sicherheitsgründen, Kindergartenkinder und Schüler stundenlang im Keller verbringen müssen, sogar in Solikamsk und noch weiter oben im Norden, wenn bei uns in Perm Ölraffinerien wochenlang brennen und man darf ja keine Bilder und Berichte veröffentlichen, da wird Gottvertrauen ganz konkret. Und ich darf Ihnen sagen, den Frieden des Herzens kann man nur bewahren, wenn man sich ganz in der Gegenwart Gottes weiß. Und da spürt man, was inständiges, einmütiges Gebet heißen kann. Heute ist auch Vatertag. Eine etwas jüngere Tradition, die aber wunderbar zu unserem Glauben passt. Jesus kehrt ja zurück zu seinem Vater mit allen unseren Anliegen. Deshalb auch die Tradition der Bittage und Bittprozessionen vor Christi Himmelfahrt. Und wo es um das Bitten geht, sagt Jesus, bittet und ihr werdet empfangen. In Lukas 11, 13 heißt es dann, wenn nun ihr, die ihr böse seid, euren Kindern gute Gaben zu geben wisst, wie viel mehr wird der Vater im Himmel den Heiligen Geist denen geben, die ihn bitten? Das heißt also, jedes Gebet hat seine Wirkung, erwirkt eine Gabe Gottes. Doch nicht unbedingt das, was wir konkret von Gott erflehen. In jedem Fall aber ist es der Heilige Geist, die gute Gabe des Vaters, die Gott schenkt als Antwort auf jede Bitte, was es auch immer ist. Und da schließt sich der Kreis, Pfingstnovene, das inständige Gebet, und zwar als bewusstes Leben in der Gegenwart Gottes, getragen vom Vertrauen auf die fürsorgende Liebe des himmlischen Vaters. Das schenkt Frieden im Herzen, gerade auch in den Schwierigkeiten unserer Zeit. Ich möchte nicht sagen, dass es uns besonders schwer ist. Überall auf der Welt gibt es Schwierigkeiten. Das ist der Weg zum Frieden des Herzens. Mit herzlichen Glückwünschen gebe ich zum Vatertag und für eine fruchtbare Pfingstnovene gerne den priesterlichen Segen. Unsere Hilfe ist im Namen des Herrn,
1: der Himmel und Erde erschaffen hat.
0: Auf die Fürsprache Mariens, der Braut des Heiligen Geistes, der Königin der Apostel und auch besonders des Heiligen Apostels Matthias, segne euch der dreifaltige Gott, der Vater und der Sohn und der Heilige Geist.
1: Amen.
0: Gelobt sei Jesus Christus.
1: In Ewigkeit. Amen.
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1: Willkommen zur Lebenshilfe bei Radio Horeb, heute am Festtag Christi Himmelfahrt. Ich begrüße Sie ganz herzlich aus unserem Ravensburger Studio. Mein Name ist Bodo Klose. In Deutschland wird heute auch der Vatertag gefeiert. Daher allen Vätern, die jetzt eingeschaltet haben, herzlichen Glück und Segenswunsch zum Vatertag. Mit dem Wunsch, dass Sie und Ihre Vaterschaft heute eine besondere Ehrung erfahren. Jeder Mensch hat seine eigene Geschichte und damit auch seine Familiengeschichte. Da ist viel Gutes passiert, aber auch viel Leidvolles. Und nicht immer waren die Eltern die, denen man da die Note 1 geben würde. Im 4. der 10 Gebote der Heiligen Schrift heißt es: Ehre deinen Vater und deine Mutter, damit du lange lebst in dem Land, das der Herr dein Gott dir gibt. Vater und Mutter für das Gute dankbar sein und sie dafür zu ehren, das fällt nicht schwer. Fürs Gute, das fällt einem leicht. Das muss man eher immer mal wieder in Erinnerung rufen, zum Beispiel am Muttertag oder am Vatertag, da kann man das gerne machen. Aber wie kann man mit dunklen Momenten der Familiengeschichte umgehen? Mit Ablehnungen, Vernachlässigungen, Verletzungen, die tiefe Wunden hinterlassen haben. Das wollen wir heute anschauen. Und so heißt unser heutiges Thema: Ehre deinen Vater, auch wenn der mich schlecht behandelt hat? Über dieses Thema spreche ich mit Michael Stahl. Michael Stahl ist Kampfsportler, Antiaggressionstrainer, Buchautor und gefragter Redner. Eines seiner Bücher heißt »Kein Herz aus Stahl«, in dem er unter anderem seine Geschichte erzählt. Und die Story von Michael Stahl hängt eng mit seinem eigenen Vater zusammen. Und darüber wollen wir heute sprechen, über diese Geschichte mit dem eigenen Vater und eben auch fragen, ob es und wie es möglich ist, den Vater zu ehren, gerade auch wenn da vieles oder vielleicht sogar alles schiefgelaufen ist. Ich begrüße Michael Stahl aus Bopfingen in der Ostalb. Wir sind per Du und daher sage ich: Grüß dich Gott, Michael.
2: Hallo, grüß Gott, Bodo, und grüß Gott an alle, die jetzt zuhören.
1: Michael, du bist verheiratet und bist selbst Vater von Kindern, von daher herzlichen Glückwunsch auch dir zum Vatertag.
2: Ja, vielen herzlichen Dank, Dankeschön.
1: Ja, wir wollen über das Thema sprechen und damit wir wissen, mit wem wir es auch zu tun haben. Du hast schon immer mal wieder auch deine Geschichte erzählt, an der führt gar kein Weg vorbei, wenn wir mit dir Sendungen machen. Michael, da gibt es einige Sendungen, die wir schon haben, da kann man gerne auch stöbern bei Horeb in der Mediathek. Viele wichtige Sendungen, auch Kein Herz aus Stahl war mal eine eigene Sendung, die wir gemacht haben. Und doch ist es immer auch wichtig zu hören, von deiner Geschichte, die eben eng mit deinem Vater zusammenhängt. Warum war denn das so schwierig mit deinem Vater?
2: Also schon in der Anmoderation, also wenn ich jetzt unterwegs wäre und würde diesen Radiosender einschalten und ich hätte vor 20 Jahren das Thema Vater gehört, dann hätte ich sofort weitergespult, ja, weitergeschalten, ja, weil die Wunde war so tief, ja, also mein Vater war Jahrgang 41, mein Vater war Alkoholiker, er war ein Schläger, er hat nicht gearbeitet seit meines Lebens. Ich bin Jahrgang 1970 und ich bin mit drei Sätzen aufgewachsen: Du bist nichts, du kannst nichts, aus dir wird nichts. Und die haben mich geprägt, ja. Und dazu habe ich auch körperlich sehr viel Gewalt erfahren. Die Einzelheiten möchte ich jetzt weglassen. Es war sehr, sehr heftig. Und ab und zu gab es Leistungsliebe. Das heißt, wenn ich Fußball gespielt habe und ich habe ein Tor geschossen, dann war er stolz, dann rannte er den Sportplatz rauf und runter. Er war der Linienrichter und hat gesagt: Das ist mein Sohn. Wenn ich kein Tor geschossen habe, stand er mit geballten Fäusten draußen, hat gesagt: Warte nur, wenn das Spiel aus ist, dann hast du ein Problem. Ja. Also so ganz grob, mit viel Ablehnung. Mein Vater hat mich auch oft mit anderen Kindern verglichen, hat gesagt: Andere Kinder sind toll, was habe ich für ein Versager, aus dir wird eh nichts. Ja. Und wie gesagt, auch eine unfassbare Armut erlebt. Ja. Also ich hatte bis zum 15., 16. Lebensjahr im Schlafzimmer meiner Eltern geschlafen, in einem Armenhaus, in einer abbruchreifen Hütte, ja, wo es keine Dusche, kein Badezimmer gab, wo wir uns an einer Schüssel im Hausgang gewaschen haben. Also eine unfassbare Armut, arm an Liebe, aber auch arm an Materiellen. So bin ich aufgewachsen, mit physischer und psychischer Gewalt.
1: Also eine heftige Kindheit, Jugendzeit mit Aufs und Abs. Du hast gesagt, dein Vater hat dir ja, hat positiv geantwortet, wenn was gut gelaufen ist, aber wenn was eben nicht gut gelaufen ist, hat er dich niedergemacht, so interpretiere ich das jetzt mal.
2: Genau.
1: Ist es, wie ging es dir damals als Kind? Konntest du da deinen Vater trotzdem ehren? Das mal aus dieser Situation eines Kindes, aus diesem Blick.
2: Ja, ist natürlich ein sehr, sehr schweres Thema, das bei vielen Menschen schwer belastet ist, ja. Und ich kann nur meine Geschichte erzählen. Wie gesagt, ich versuche sie so zu erzählen, dass es, dass natürlich berichte ich über dunkle Dinge, aber damit das Licht noch besser zum Vorschein kommt, was eigentlich dann auch aus meinem Leben geschehen ist. Das möchte ich vorab sagen. Und mein Vater ist vor 16 Jahren gestorben und er hat mir 4 Wochen vor seinem Tod die Genehmigung gegeben, unsere Geschichte zu erzählen. Also es gab auch schöne Momente und wir haben uns ja 2007 versöhnt, ja, und in mir war so viel Wut und Trauer, dass ich das Schöne, was in meiner Kindheit war, ich hatte das Schöne verdrängt, ja, seltsamerweise, ja. Und es gab tatsächlich Momente, da haben wir im Hausgang Fußball gespielt, da war ich 5, 6 Jahre alt, wir haben die Tapetenrunde geschossen oder ich durfte mit 5, 6 Jahren auf seinem Bauch liegen, ja, das war für mich, ja, das war etwas Schönes, ja. Und wir haben die Boxkämpfe mit Muhammad Ali angeschaut, ja, bis tief in den nächsten Morgen, als ich 4, 5, 6 Jahre alt war. Also da gab es schon schöne Momente, aber die waren halt sehr, sehr rar. Und mit dem Maße, wie ich gewachsen bin, dann jugendlicher wurde, in die Pubertät kam, wo auch immer mehr Streitigkeiten, noch größere Streitigkeiten kamen, da wurde die Gewalt auch noch intensiver, ja, bis ich dann letztendlich mit 18 Jahren ausgezogen bin. Ja. Aber ich möchte grundsätzlich sagen, ich bin ja seit über 30 Jahren jetzt unterwegs in Heimen und in Schulen. Ich kann aus sicherer Quelle sagen, aus meinem eigenen Leben, aus dem Leben von vielen Jugendlichen, Kinder lieben ihre Eltern immer, immer. Du kannst versagen, wie du willst. Tief im Herzen, ja, werden Väter und Mütter immer geliebt. Irgendwann sagen vielleicht die Jugendlichen, ich hasse meine Eltern, aber ich habe auch gelernt, dass ich hasse dich oft bedeutet, ich liebe dich, da ist aber eine Mauer zwischen uns. Und so war es im Prinzip bei mir auch. Ich habe von Hass gesprochen und tief in meinem Herzen sehnte ich mich nach Liebe, nach Harmonie, nach Geborgenheit.
1: Also diese große Sehnsucht nach, ja, sich selber, nach einem stimmigen Leben, aber auch die Sehnsucht nach dem Vater, auf die werden wir in der Sendung noch näher zu sprechen kommen.
2: Wobei ich weiß, was höre nach raus, selber, Bodo, das, ich weiß gar nicht, kann es gerade richtig bedeuten. Nicht unbedingt nach mir selber, weil wer bin ich, ja? Also ich habe ja Jesus kennengelernt als Kind, ja. Ich habe ein Gegenüber gesucht, das liebevoll ist zu mir, ja. Das habe ich in meiner Oma gefunden, die gläubig war, und auch in einem Onkel, ja. Aber es war immer ein Suchen, dass von außen jemand mir sagt, dass ich geliebt bin und dass ich keine Angst haben musste, dass jetzt was Schlimmes passiert, ja. Also es war weniger Suche nach mir selber, sondern nach einem Gegenüber, der voller Liebe ist.
1: 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Heute zum Vatertag das Thema Ehre deinen Vater, auch wenn der mich schlecht behandelt hat. Ich bin Bodo Klose und ich spreche mit Michael Stahl über dieses Thema. Michael Stahl hat erlebt, dass er als Kind schöne Zeiten erlebt hat, aber auch viele dunkle Zeiten. Sein Vater war gewalttätig, alkoholabhängig und hat ihn teilweise auch wirklich übel behandelt. Und trotzdem hat, wie Michael gerade gesagt hat, er hat ihn als Kind geliebt und er als Jugendlicher natürlich dann angefangen auch aufzubegehren. Und 2007 hast du gesagt, habt ihr euch versöhnt. Aber dem ist ja auch noch eine Zeit vorausgegangen.
2: Ja.
1: Dieser Kampf mit dieser eigenen Geschichte. Also, weil das ist ja schon, wenn man als junger Erwachsener irgendwo unterwegs ist und man hat so eine Kindheit erlebt, die wirklich nicht schön war, die schlimm war, da dann auf diesen Pfad der Versöhnung zu kommen, kannst du uns da ein bisschen mitnehmen, wie das, was die dunklen Seiten waren und wie das dann auch vielleicht zum schönen Moment gekommen ist?
2: Ja, also ich habe ja ganz intensiv Kampfsport betrieben, weil mein Leben ein Kampf war, ja. Also, und ich habe mir dann irgendwann mal gedacht, ich möchte irgendwann mal einen schwarzen Gürtel haben. Denn für mich bedeutete der schwarze Gürtel, ja, jetzt hast du es geschafft, jetzt tut dir keiner mehr weh und die anderen haben Respekt vor dir. Das letztendlich habe ich mich nach Ruhe gesehnt, ja, und der schwarze Gürtel sollte das zum Ausdruck bringen. Jetzt müsst ihr aufpassen bei mir, ja. Ich bin ja auch in der Schule gemobbt worden und ja, durch das, dass mein Vater der örtlich bekannte Trinker war, stand ich natürlich auch als dessen Sohn, ja, absolut im negativen Mittelpunkt, ja. Ja, und ich habe mal in einem Buch von einem Traumatherapeuten gelesen, dass 90% der erfolgreichen Menschen, ja, die haben nur einen einzigen Lebensantrieb. Meinem Vater zeige ich es, und bei mir war es nicht anders, ja. Ich habe, glaube ich, alles, was ich gemacht habe, ja, immer mit einem Auge auf meinen Vater geworfen. Wie guckt er? Wie reagiert er? Was sagen seine Freunde über mich, ja? Und ich bin ja dann auch Personenschützer geworden. Ich war dann mit den Prominenten und Reichen unterwegs, durfte sogar mit Muhammad Ali, ja, meinem Kindheitsidol, ja, zusammenarbeiten, beziehungsweise ich habe ihn beschützt. Aber weder der schwarze Gürtel noch dieser Erfolg im Sicherheitsdienst, ja, gaben mir Frieden, ja. Also ich war wirklich, ja, ich war am Ende. Und dann kam der Tiefpunkt meines Lebens. Ich habe mich von meiner Frau scheiden lassen, weil was ist Vater? Wie funktioniert sowas? Wie funktioniert Ehemann? Ich habe ja, ich glaube, nie großartig erlebt, dass meine Eltern sich in den Arm genommen haben, dass da über Gefühle, über Liebe gesprochen wurde. Ja. Ich kannte das nicht. Was ist Vater? Ja, ich bin zwar von meiner Oma christlich erzogen worden, ja, und habe auch Jesus lieb gehabt, ja, als Kind. Aber was ist Vater? Ich habe schon ein Problem gehabt, Vater unser zu beten. Was ist das, ja? Ich habe die Väter anderer Kinder gesehen, war neidisch auf deren Väter. Ja, und bei mir war eine ganz, ganz große Leere da. Und irgendwann vor circa 20 Jahren, 2005, 2006, ich hatte alles verloren gehabt. Dann hatte ich wieder meine Freundin, weil ich habe dann irgendwo wieder Bestätigung gesucht, ja. Eigentlich immer eine Bestätigung, die mir von zu Hause gefehlt hat, ja. Da mussten andere dafür einstehen. Und ich habe dann diese Frau auch verlassen, diese Freundin, und war dann von heute auf morgen, ja, eigentlich wieder obdachlos, wie mit 18 Jahren. Und am selben Tag rief mich damals mein Steuerberater an und hat mir dann, ja, den K.O.-Schlag verpasst, ja. Und dann saß ich draußen in meinem Auto und habe mich an meine Oma erinnert, ja, die mir von Jesus erzählte und dass ich ihm treu sein soll. Und ich habe gemerkt, ich habe ihm den Rücken gekehrt, als ich ein Jugendlicher war. Ich wollte es alleine probieren. Und dort auf diesem Parkplatz, ja, habe ich eine Entscheidung getroffen, dem Herrn Jesus das Lenkrad meines Lebens zu geben, ihn neu in mein Herz einzuladen und gesagt, ich habe versagt, ich will mit dir jetzt meinen Weg gehen, ja. Und dann ich bin zum zweiten Mal verheiratet, ja. Also ich habe schon jede Menge Fehler gemacht. Ich habe einen Sohn, der 32 ist, ja. Der hat mich die ersten 13 Jahre seines Lebens kein einziges Mal weinen sehen, ja. Obwohl Weinen auch so wichtig ist. Der kürzeste Satz in der Bibel lautet, Jesus weinte. Mein Sohn hat mich nicht weinen sehen, ja. An dieser Stelle möchte ich auch die Väter ermutigen, versteckt eure Tränen nicht vor euren Kindern, sonst werden sie ihre Tränen auch verstecken, ja. Und mein Sohn hatte eine schwere, schwere Lebenskrise mit 13, 14 Jahren. Aber in den darauffolgenden Wochen und Monaten nach meiner Neubekehrung zu Jesus Christus, ja, habe ich ein völlig neues Leben angefangen. 2007 bin ich tatsächlich zu meinem alkoholkranken Papa gegangen, der wohnte 140 Meter von mir weg, und habe ihm gesagt, ich liebe dich, so wie du bist. Und vergib mir meinen Hass, vergib mir, dass ich dich nicht geehrt habe, vergib mir, dass ich mich geschämt habe vor dir und dass ich dich verändern wollte. Du kannst bleiben, wie du bist. Ich liebe dich nicht für das, was du tust und für was du nicht tust, sondern ich liebe dich für das, wer du bist. Und du bist mein Papa. Und dann war Stille in dieser kleinen Bude, in dieser Kneipe. Und er fragt mich nach 10 Sekunden, warum kommst du zu mir? Und sagt, ich habe dich doch auch immer lieb gehabt, aber ich konnte es dir nicht zeigen. Und von diesem Tag an, Bodo, da war mein Leben anders. Ja. Die Suche, ja, nach Aufmerksamkeit, nach Anerkennung und Liebe meines Vaters, die war beendet. Ich bin angekommen, ich musste nicht mehr vor ihm flüchten. Ja. Er war keine Gefahr mehr für mich. Und wir hatten Tischgemeinschaft. Er hat mir von seinem Leben berichtet und wir haben wirklich unsere Geschichte aufgearbeitet. Und das Schöne daran, nach 2 Jahren hört er auf zu trinken. Er fing von alleine an zu beten und hat sich versöhnt mit vielen anderen Menschen. Also ich habe erleben dürfen, was Liebe mit einem Menschen macht. Und da zum Abschluss noch auch dieses Ehre Vater, Mutter. Das steht nicht in der Bibel drin, wenn sie lieb und nett sind. So ist sie ehren. Denn ich habe etwas erkannt an mir. Ich bin ja ein Teil von ihnen. Und wenn ich sie ablehne, lehne ich vielleicht immer etwas auch in mir selber ab. Und die Eltern zu ehren, ja, das hat auch damit etwas zu tun, dass ich selber heil werde in meiner Geschichte. Und in diesem Heilungsprozess stecke ich seit ca. 20 Jahren drin.
1: Also ein Heilungsprozess, der 2007 mit dieser Versöhnung einen ganz großen Moment hatte, aber der eigentlich das ganze Leben dann weitergeht.
2: Genau.
1: Wir hatten mal eine Sendung gemacht, Vergebung macht frei, war auch ein Thema, das man nachhören kann, wo Michael Stahl sehr intensiv auch über das Thema Vergebung und Versöhnung spricht. Und damit das überhaupt möglich ist, die Versöhnung, ist es eigentlich die Gnade, wenn man die erfahren darf, in der Begegnung mit Jesus Christus, dem Sohn selber. Und wir haben für diese Sendung ein Lied rausgesucht, wo wir ihm, Jesus, unserem Osterlamm, die Ehre geben wollen. Alle Ehre sei dem Lamm, heißt es in diesem Lied, heilig für immer. Und das hören wir jetzt.

0: 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Heute am Vatertag haben wir das Thema Ehre deinen Vater, auch wenn der mich schlecht behandelt hat. Ich bin Bodo Klose und ich bin im Gespräch mit Michael Stahl. Michael Stahl ist Kampfsportler, Antiaggressionstrainer, Buchautor und gefragter Redner. Er spricht viel auch mit Kindern und Jugendlichen in Seminaren, in den Schulen. Er besucht die Schulen. Er bietet dort auch Kampfsporttrainings an, aber auch Seminare. Er ist im Gespräch mit den jungen Leuten und er kann immer auch von seiner Geschichte erzählen. Von seiner Geschichte auch mit seinem eigenen Vater. Und da haben wir im ersten Teil der Sendung ein bisschen darüber gehört, wie es ihm dann doch gelungen ist oder wie es ihm, weil er den Vater geliebt hat, ihn auch geehrt hat, aber dann als Erwachsener erstmal auf den Weg kommen musste, sich zu versöhnen. Und welche Auswirkungen das hatte, das haben wir jetzt ja besprochen. Danke, Michael, für dein Zeugnis auch an diesem Punkt, wie es möglich war, deinem Vater zu vergeben und wie da Heil und Heilung reingekommen ist. Heilung, die bis heute andauert, wie du gesagt hast.
1: Ja.
0: Und ich würde gerne mit dir jetzt darüber sprechen, mal unabhängig von deiner Geschichte, weil jeder Mensch schreibt ja seine eigene Geschichte und das kann so vielfältig sein, wie sowas laufen kann. Mal so gefragt, was geschieht denn, wenn ich den Vater nicht ehre, sondern all das Schwierige, vielleicht Üble, das ich von ihm erfahren habe, weiter mit mir trage? Was passiert dann mit einem Menschen?
1: Ja, ich kann ja immer nur von mir sprechen. Ja, also ich habe ganz viele Väter, die mir sagen, ja, mein Vater hat mir nie gesagt, dass er mich liebt. Ich wurde noch nie gelobt. Und ich habe erst gestern mit einem Mann gesprochen, ja, dessen Vater hat sich das Leben genommen, ja. Und der Mann ist knapp 40, ja, also der Sohn, ja. Der erzählt mir, ja, jetzt fehlen mir sogar die Streitigkeiten, ja. Er fehlt mir. Und hätte ich noch einmal die Chance, dann würde ich das oder das tun, ja. Und ich für mich so erkannt, ja, wenn ich ein Teil von meinen Eltern bin, ja, und viele, die Gewalt erfahren haben, ja, die flüchten, ja, die natürlich schützt man sich, das verstehe ich total. Aber ich kenne auch Leute, auch in meinem Umfeld, die sind ausgewandert und die haben vergessen, sie nehmen das in ihrem Herzen, in ihrem Kopf mit. Ja. Und ich habe auch erst die Tage mit einer Dame gesprochen, ja, deren Mann, ja, hat auch Gewalt erfahren. Aber sobald man das Thema anfängt, ja, dann wechselt er sofort das Thema, sobald es auf Thema Vater kommt. Ja. Es ist doch irgendwo da und diese Bitterkeit, dieser Schmerz, ja, und ich verstehe das auch alles, ja. Aber ich glaube, gerade wir Männer, wir brauchen wieder Vorbilder, ja, die reden über die Dinge, die vielleicht nicht so toll sind, ja, über Erfahrungen, ja. In der Bibel steht da drin, Eisen wird mit Eisen geschliffen und so formt das Herz eines Mannes das Herz eines anderen Mannes. Und was ich erleben durfte, ist, dass selbst Leute mit 60, 70 Jahren, die noch einen Vater hatten, ja, Wege gegangen sind, ja, und einfach gesagt haben, Vater, ich habe es dir nie gesagt, ich liebe dich, ja, und bitte vergib du mir, weil bei den alten Knochen, ja, wenn man da über Gefühle spricht, das fällt ihnen ein bisschen schwer, oder auch wenn ich sage, ich vergebe dir, dann ist es eine Schuldzuweisung. Aber keiner von den Männern, die zu mir gekommen sind und gesagt haben, als ich um Vergebung gebeten hatte, ja, dass da irgendwie ein Widerstand kam, das ist immer entwaffnend. Und keiner hat es bisher bereut. Und da ist so eine Freiheit da, da löst sich so ein Knoten, ja. Und ich glaube, das ist auch der Grund, warum Jesus Petrus gefragt hat, liebst du mich? Ich glaube, indem, dass wir Liebe aussprechen, sprechen wir uns auch Leben zu. Und ich glaube, wenn wir nicht darüber sprechen können, sind wir irgendwie gefangen, ja. So definiere ich das für mich, ja. Und so habe ich das auch erleben dürfen, ja. Ich glaube, dass man irgendwo gefangen ist, wenn man nicht ehrt. Ich glaube, dass man verdrängen muss. Ich glaube, dass man wütend ist, ja. Vielleicht muss man sich auch betäuben, ja. Oder mit Arbeit eindecken, ja. So wie es bei mir war. Aber sich ehrlich diese Wunde anschauen, ja. Und ich glaube, ich habe mal gehört, ich habe ja viele Freunde, die sind Ärzte, und die haben mir gesagt, mit der Seele ist es wie mit einer normalen Wunde. Ja? Wann ist diese Wunde entstanden? Durch wen? Wann genau? Wie ist sie entstanden? Und so weiter. Ja. Und das ist alles wichtig, damit die Wunde wieder heilt. Und ich habe gelernt, mir die Wunden meines Lebens anzuschauen. Aber ich habe auch gelernt, wenn Wunden entstehen, tut's weh. Aber wenn sie heilen, auch. Und deshalb bin ich auch manchmal jetzt noch in Heilungsprozessen drin, in Schritten drin, die mir wehtun. Aber mein Herz, ja, heilt zunehmend. Und das ist einfach ein wunderschönes Gefühl. Also wenn ich immer mit einer offenen Wunde herumlaufe und immer gucken muss, ja, dass ja niemand diese Wunde berührt. Es ist so eine Freiheit, über alles sprechen zu können, wirklich über alles, ja. Über das, was man mir angetan hat, aber auch das, ich habe ja auch versagt als Vater, ja. Habe auch vieles weitergegeben, was nicht toll war, ja. Und da eine Offenheit zu haben, ja, und auch ein, es tut mir leid, einer der wichtigsten Sätze in meinem Leben, es tut mir leid, das ist, schafft so eine Freiheit in mir und ja, auch ein Stück weit Gelassenheit, ja, wenn ich in meine Vergangenheit anschaue.
0: Und wenn es nicht gelingt zu sagen, es tut mir leid, und wenn eben diese, ja, diese Versöhnung nicht kommt, ist es dann nicht auch so, dass man die Wunden, die man erfährt, dann auch an andere weitergibt? Also der Schmerz, von dem du gesprochen hast, der muss ja irgendwie raus. Und dann ist es ja so, dass man als Kind, später als erwachsener Mann, dann seinen Kindern diesen Schmerz dann eben wieder genauso zufügt, oder?
1: Ja. Also erstmal, ich bin ja kein Theologe, noch kein Therapeut, kein Seelsorger, ich bin nur der Micha mit seiner Geschichte, der aber in Gefängnisse reingeht und mit suchtkranken Menschen arbeitet, mit aggressiven, ja, Menschen, das ist so mein Hintergrund. Also ich bin da vielleicht auch ein schlechter Ansprechpartner, aber ich bin Mann und ich bin Sohn, ja, und von daher kann ich, oder ich bin Vater auch, kann ich da ein bisschen mitreden, ja. Also Versöhnung braucht es immer zwei, ja. Meine Frau hat zum Beispiel 3 Monate, nachdem mein Papa gestorben ist, einen schweren Unfall gehabt, ja. Dem Unfallverursacher haben wir vergeben, aber wir haben uns nicht versöhnt, ja. Also Versöhnung braucht immer zwei, ja, ganz, ganz wichtig. Und in der Bibel steht drin, wir sollten dem Frieden nachjagen, so es an uns liegt. Das heißt, wenn wir Liebe aussprechen, um Vergebung bitten, auf den anderen zugehen und er möchte nicht, ja, dann, als ich damals zu meinem Vater gelaufen bin, habe ich damit gerechnet, dass der das nicht will, ja. Aber ich hatte Frieden. Ich kann es gar nicht erklären. Ich wusste, ich kann das tun, was ich tun kann, ja. Mit Gottes Hilfe werde ich hingehen und den Weg der Versöhnung gehen, ja. Ich werde ihn einschlagen. Ob das angenommen wird, ob es zur Versöhnung kommt, das liegt nicht mehr in meinen Händen, ja. Und das habe ich erleben dürfen. Und zu den Verletzungen an sich noch, es gibt diesen Spruch, verletzte Menschen verletzen Menschen, ja. In irgendeiner Art und Weise geben wir das weiter. Und hier hat aber der Herr Jesus gesagt, werft all eure Sorgen und damit alles, was uns belastet, den Schmerz unseres Lebens, ja, unsere Bitterkeit, ja, wirf deine Sorgen auf mich. Wirf sie nicht auf deinen Arbeitskollegen, auf deinen Mitschüler, auf deinen Nachbarn, auf deine Geschwister in der Gemeinde. Nein, wirf sie auf mich, denn das ist der beste Ort, ja, wo der Schmerz unseres Lebens und der Müll unseres Lebens hingehört. Ansonsten hört diese Kette nicht auf. Ich bin ja von meinem Vater verprügelt worden, aber als wir uns versöhnten, hat er mir seine Geschichte erzählt. Er wurde auch verprügelt und konnte mir sagen, dass der Opa auch verprügelt wurde. Wann hört das auf? Es hört auf mit dir und mit mir. Und durch die Gnade Gottes, der uns diese Einsicht gibt und ein neues Herz schenkt, dass wir Liebe weitergeben können. Und das ist das, was ich vorhin meinte. Der Herr liebt unsere Herzen gesund. Wir sind in einem Prozess drin. Es ist nicht alles auf einmal toll, aber der Geist Gottes verändert uns und das darf ich erleben. Und da darf man ihn einladen und darum bitten, dass wir, ja, die Dinge verarbeiten und dass wir die Sorgen auf den Herrn werfen und nicht auf unsere Mitmenschen.
0: Ehre deinen Vater, auch wenn der mich schlecht behandelt hat. Das ist unser heutiges Thema zum Vatertag. Heute an Christi Himmelfahrt haben wir dieses Thema gewählt, weil in Deutschland auch heute der Vatertag gefeiert wird. Und wir wollen alle Väter ehren mit dieser Sendung, aber ihnen auch helfen, mit ihrer eigenen Geschichte umzugehen. Mit mir im Gespräch, ich bin Bodo Klose, mit mir im Gespräch ist Michael Stahl, selbst Vater, Sohn und Ehemann, und er kennt die ganze Bandbreite auch aus seinen Seminaren, mit Leuten ins Gespräch kommt. Er ist in Gefängnissen unterwegs. Er kennt die ganze Bandbreite von Dunkel und Licht, das in diesem Bereich ist. Von daher ist er ein wunderbarer Ansprechpartner für diese Sendung, weil es ganz praktisch wird. Und Michael, das würde mich interessieren. Du hast vorhin gesagt, auch der Heilungsweg, der kann wehtun, wenn man da auf diesen Weg der Heilung macht. Kannst du uns da ein Beispiel sagen, wie funktioniert dann, also die Ärzte sagen, wenn Heilung passiert, da tut es trotzdem noch weh. Wie kann das auf diesem Ebene der Versöhnung mit dem Vater, wie kann das da aussehen, dass man da eine Heilung erfährt, wo es auch weh tut?
1: Ja, also ich möchte vorab noch eins sagen, was mich auch mal schockiert hat. Ich war mal in einer 8. Klasse in einem Gymnasium, irgendwo in Norddeutschland. Und da hat mich der Lehrer auf die Seite genommen, ganz liebevoll, und sagt, du, in meiner Klasse brauchst du nicht über das Thema Väter sprechen. Sag ich, warum? Und dann sagt er mir wortwörtlich, in meiner Klasse hat kein einziger mehr einen Vater zu Hause. Sag ich, wie bitte? Er sagt, es ist so, über die Hälfte der Ehen ist geschieden und der Rest der Väter, die sind nicht da, weil die müssen Karriere machen, sich selbst finden oder selbst verwirklichen. Und sprechen wir das nicht an. Was für eine Not, was für ein Schmerz. Ja. Und zu dieser Heilung der Vaterwunde, zu dem, was da alles passiert, ja, also ich muss ja sagen, ich habe meinem Vater völlig vergeben, ja, und ich habe ihn ja auch um Vergebung gebeten. Das heißt, wenn ich an irgendwelche Sachen erinnert werde, ja, die, dann bin ich nicht böse auf meinen Papa, aber das sind die Sachen, ja. Also ich nenne mal ein Beispiel, und zwar bei uns war immer Kinderfest, ja, in der Grundschule, und da war so Luftballonwettbewerb, ja. Und da hast du dann immer, die Eltern kennen das noch, da war dann immer so eine Schnur an dem Luftballon, unten war eine Karte, da hast du deinen Namen hingeschrieben, deine Adresse, und dann hat man alle auf Kommando, haben dann die Luftballon steigen lassen. Und der Luftballon, der am weitesten flog, und da hat jemand die Karte zurückgeschickt, der hat dann einen Preis bekommen, Buchpreis, ja. Ich habe da zweimal mitgemacht in der dritten und vierten Klasse, und jeweils war mein Vater da, und das war ja eh immer peinlich ohne Ende, ja. Der Vater, der betrunken ist, der Vater, der ortsbekannt ist, der nicht arbeitet, ja, der ja einfach auffällig war, ja. Und weißt du, was mir passiert ist? Zweimal hintereinander, der Luftballon flog in den nächsten Baum, ja. Und da hat mein Vater vor allem gesagt, du bist sogar zu doof, einen Luftballon steigen zu lassen, ja. Vor ein paar Jahren hat mein Schwager geheiratet, und dann sitzen wir alle in einem Restaurant drin, und auf einmal stehen die Leute auf und gehen raus, und ich war so ein bisschen verträumt, ich habe gar nicht mitbekommen, was da passiert. Dann habe ich gefragt, was geht jetzt ab? Und dann hat einer gesagt, ach, die lassen so Luftballon steigen. Und dann ging ich raus und habe gesagt, wie Luftballon steigen? Ach ja, mit Wünschen für das Brautpaar in den Himmel. Und ich habe dann auch meine Wünsche für das Brautpaar auf die Karte geschrieben, und man hat von 10 runtergezählt, ja, und dann hat man die Luftballon steigen lassen. Und ich habe auch noch geguckt, ob kein Baum in der Nähe ist. Aber weißt du, was passiert ist? Alle Luftballons gingen nach oben. Meiner ging runter. Meiner klebte am Boden. Das hat irgendwie nicht gepasst, ja. Und ich musste dann noch einen zweiten Luftballon hinhängen, die Schnur kürzer machen, die war zu schwer, zu lang, keine Ahnung. Das hat mich so tief getroffen, weil in meinem Kopf war drin, du bist zu blöd, einen Luftballon steigen zu lassen. Und ich bin dann traurig, ich war so getroffen von dieser kleinen Aktion, ja, und für mich doch eine große Aktion. Ich ging rein ins Restaurant, da kam ein Freund rein und hat mich gefragt, ist alles okay mit dir? Und was sagen wir, wenn wir nicht reden wollen? Ich habe gesagt, Folge hieß er, das passt schon, ja. In Wirklichkeit ging es mir elendig. Heute könnte ich wieder Luftballon steigen lassen, ist schon ein paar Jahre her. Aber das sind immer wieder so kleine Momente in meinem Leben, wo ich gemerkt habe, ich bin verletzt worden, das sitzt noch tief. Und wo ich dann aber einen weiteren Schritt gehe und merke, jetzt wird's besser. Jetzt kann ich wieder Luftballon steigen lassen. Jetzt kann ich wieder Dinge unternehmen, wo ich keine Angst haben muss, ja. Und diesen Heilungsprozess, da bin ich mittendrin und darf erleben, wie der Herr Jesus mein Herz gesund liebt.
0: Es funktioniert also so, dass man sich an Dinge erinnert, wo man eine tiefe Wunde erfahren hat. Das ist dir bei dieser Feier einfach passiert, weil es so eine Situation gab, die das wieder getriggert hat, was da in deiner Kindheit war. Es gibt auch Möglichkeiten, natürlich, wenn man im Seelsorgegespräch ist oder im therapeutischen Gespräch, dass der Begleiter einen dahin führt an solche Punkte oder auch im Gespräch mit anderen Männern oder auch, dass man selber auf diesen Punkt kommt. Aber es ist quasi so ein Beispiel für das, dass man an so einen Punkt kommt, wo man merkt, oh, da bin ich echt verletzt, und da jetzt Licht reinzubringen. Wie geht das? Kann man da dann ein Gebet sprechen, oder ist es einfach gut, diese Wahrheit zu erkennen, um dann das Licht hineinzubringen, dass dann die Kraft dieser Situation weg ist? Oder was ist in so einem Moment wichtig, wenn das dem Moment so richtig brennt und wehtut?
1: Ja, also ich könnte dann an dem Moment nicht sprechen, aber du hast ja gemerkt, heute kann ich drüber sprechen. Ja, also wenn ich nicht drüber sprechen könnte, dann hätte ich das Thema gar nicht angeschnitten. Also bei mir ist es dann so, dass ich dann immer wieder, ich gehe sehr gerne spazieren und dass ich das dann auch wirklich im Spaziergang Herrn Jesus sage, so, du hast ja gesehen, wie es mir geht, ja, und dass ich diese ganze Geschichte nochmal durch den Kopf durchspielen lasse. Und ich weiß, wenn jetzt wieder sowas wäre, dann kann ich das mit dem Humor nehmen. Heute kann ich da auch drüber lachen, ja. Aber ich bin wirklich von diesem Schmerz, ja, hinüber, ja, in eine, wie gesagt, neue Welt für mich, ja. Also ich könnte jetzt, ist schon wieder ein paar Jahre her, ohne Probleme da mitmachen. Aber ich merke, wie Stück für Stück mein Herz gesund wird. Und auch, guck mal, da wo meine Frau den Unfall hatte, ja, an der Stelle, ja, Da konnte zum Beispiel meine Frau jahrelang nicht vorbeifahren. So lange, bis wir, ja, gemeinsam an diese Stelle hin sind, geweint und gebetet haben mit dem Herrn Jesus, ja. Heute ist es für uns völlig normal. Aber das hat wehgetan, dieser Schritt gemeinsam dahin zu gehen, weinen und beten. Und so habe ich immer wieder Momente in meinem Leben, wo ich merke, ach, da ist noch was und da ist noch was. Und ich kann das sehr offen, ja, mit Freunden kommunizieren, ja, und mit Menschen, die mir wichtig sind. Aber ich kann das auch jetzt öffentlich erzählen, weil ich weiß, manchen geht es vielleicht genauso. Und ich wünsche uns Männern immer was ganz, ganz Wichtiges, echte Freundschaften, ein Freund, dem du wirklich alles sagen kannst. Und wenn wir jetzt alleine wären und nicht auf Sendung, würde ich das ein bisschen krasser ausdrücken. Du brauchst wirklich einen Freund, dem du das Tiefste beichten kannst, ja, wo du echt sein kannst. Und das habe ich und das spreche ich offen und ehrlich aus und das merke ich, das tut mir gut. Denn Dinge, die wir aussprechen, habe ich gelernt, die beginnen zu heilen.
0: Und die Heilung ist ein Prozess, wie Michael Stahl sagt, und man kann Vater oder auch Mutter ehren, auch wenn dieser Heilungsprozess, der wird erst vielleicht ganz am Ende oder mit dem, dass wir in den Himmel gehen, dann auch seine Vollendung finden. Aber man muss nicht komplett geheilt sein, um dann erst seinen Vater zu ehren. Das höre ich raus. Es ist wichtig, sich zu öffnen für die Versöhnung, für diese Möglichkeit, für die Vergebung. Und dann kann man schon Schritte der Ehrung machen. Natürlich wird es leichter, wenn der Heilung schon gewachsen ist. Da wird es natürlich dann leichter. Aber es ist auch schon zu Beginn möglich. Es ist auch eine Entscheidung. Die jemanden zu ehren, ist ja auch eine Entscheidung.
1: Ja, also ich muss ehrlich, das ist gut, dass du das gerade eben sagst. Als ich damals zu meinem Vater gelaufen bin, habe ich entschieden, ihn zu lieben. Da haben auch Leute zu mir gesagt, du hast doch das gar nicht gefühlt. Nein, ich habe es nicht gefühlt. Aber ich habe eine Entscheidung getroffen. Jetzt will ich dein Sohn sein. Jetzt will ich dich ehren und jetzt will ich dich lieben. Ja, Liebe ist eine Entscheidung und ich bin seit 19 Jahren dabei, das zu lernen. Ja, und das war einer der größten Schritte in meinem Leben, denn gefühlt habe ich das nicht. Ja, aber es war eine Entscheidung und das war eine der besten Entscheidungen meines Lebens.
0: Unser Thema hier in der Lebenshilfe bei Radio Horeb am Christi Himmelfahrt, am Vatertag, ehre deinen Vater, auch wenn der mich schlecht behandelt hat. Das ist so unser Thema. Und Michael, du hast vorhin von der Vaterwunde gesprochen und ich fand es interessant, wir kennen ja das noch so, dass man gesagt hat, die Generation vor uns, die hatten ja eine Vaterwunde, weil einfach die Väter im Krieg waren, vielleicht nicht mehr wiedergekommen sind oder wenn sie zurückgekommen sind, dann tief gekränkt oder kaputt waren und da war eine große Vaterwunde da. Ich habe rausgehört, jetzt auch heute gibt es die Vaterwunde, du hast von dieser Klasse erzählt, wo kein Vater mehr präsent war, weil die alle nur noch ihren eigenen Sachen, ob es Beruf ist oder Karriere oder Selbstfindung, angehängt sind und die alle den Vater nicht mehr hatten. Auch hier diese Vaterwunde. Das würde ich gerne mit dir noch vertiefen. Du hast selber mit ein Lied auf den Weg gebracht, das heißt Vater Sehnsucht. In das hören wir gleich rein. Kannst du kurz ein Wort zu diesem Lied sagen, wie das entstanden ist?
1: Das Lied ist entstanden. Ich habe so einen kleinen, ich sage mal, so einen kleinen schäbigen Fitnessraum bei mir im Haus, ja, in meinem Keller. Und da ist ein ganz, ganz großes Kreuz. Das habe ich mal von einem bekommen, der, ja, über 20 Jahre im Gefängnis war und der Jesus gefunden hat, ja. Ein riesengroßes Kreuz. Und ich schaue zu diesem Kreuz und denke mir, was für eine Liebe des Vaters, ja. Und dann habe ich einen Freund kontaktiert und habe gesagt, du, Musik ist sowas Wertvolles, denn solange ein Mensch singt, hat er ja keine Angst in seinem Kopf, habe ich mal gehört, gell. Habe ich ihn gefragt, könntest du nicht ein Lied produzieren, wo es um Väter geht? Ja, wir haben doch alle Sehnsucht, ja, wir wollen doch gesehen werden vom himmlischen Vater, vom irdischen Vater. Aber auch wir biologischen Väter, wir haben Sehnsucht nach unseren Kindern, auch wenn wir es nicht zugeben, auch wenn wir unserer Verantwortung nicht nachkommen, ja, dann müssen wir uns betäuben und weglaufen. Ich kenne das doch. Aber letztendlich haben wir alle Vatersehnsucht. Und dann habe ich einen Mann beauftragt, dieses Lied zu schreiben, der selber ein sehr, sehr schweres Leben hatte und der gerade eben zu Jesus Christus gefunden hat. Und der hat dieses Lied geschrieben, Vatersehnsucht.
0: Und das Lied hören wir uns jetzt an.

0: Lebenshilfe bei Radio Horeb, heute am Festtag Christi Himmelfahrt. Auch in Deutschland wird ja auch der Vatertag gefeiert. Ich begrüße Sie ganz herzlich. Schön, dass Sie uns eingeschaltet haben. Wir sprechen schon eine Weile gemeinsam. Ich bin Bodo Klose. Mein Gesprächsgast ist Michael Stahl. Er ist Kampfsportler, Anti-Aggressionstrainer, Buchautor. Eines seiner Bücher heißt Kein Herz aus Stahl. Und er ist mein Gesprächsgast jetzt in dieser Sendung über dieses Thema. Er ist selber Vater. Er ist Sohn eines Vaters, der ihm gegenüber nicht gut aufgetreten ist, den Gewalt angetan hat, der Alkoholiker war, mit dem er sich aber versöhnt hat. Und das haben wir jetzt im Laufe dieser Sendung schon intensiv besprochen. Und Michael Stahl sagt, ja, auch wenn mein Vater mich schlecht behandelt hat, es ist möglich, ihn zu ehren. Es ist möglich, dass da Liebe und Heilung wieder reinkommt. Und da sind wir jetzt schon mitten im Gespräch gewesen. Jetzt haben wir dieses Lied gehört, Michael, Vater Sehnsucht. Wenn du dieses Lied nochmal auch für dich reflektierst. Du hast ja diesen Wunsch gehabt, dass diese Vatersehnsucht auch in ein Lied reinkommt. Was bewegt dich jetzt gerade, wenn du über das Thema Vatersehnsucht nachdenkst?
1: Also ganz ehrlich, da könnte ich weinen vor Dankbarkeit und vor Liebe, ja, dass ich die Kurve bekommen habe, dass Gott uns diese Gnade geschenkt hat, dass wir aufeinander zugehen konnten. Und deshalb möchte ich auch allen jetzt da draußen hier ins Herz sprechen, auch wenn du keine Versöhnung mehr anstreben kannst, weil dein Vater nicht mehr ist oder auch weil dein Kind vielleicht nicht mehr lebt, ja. Also es gibt ja in alle Richtungen, ja, Verluste, ja. Der Herr Jesus starb auch für das, was wir nie getan haben, ja. Was wir nie getan haben. Ich bin ja öfters auch mit Sterbenden zusammen, ja. Ganz zum Schluss gibt es immer eine einfache Sprache, da gibt es keine Fremdwörter mehr, da kommt man auf den Punkt, da geht es um Liebe und um Versöhnung. Und mein Papa war ja auch ein Kriegskind, ja, der ist ja 41 geboren und er hat seinen Vater zum ersten Mal gesehen 1948, als das Deutsche Rote Kreuz ihn aus der Gefangenschaft nach Hause gebracht hat. Und mein Vater hat auch sehr viel Gewalt erfahren und ich habe noch eine Tante, die ist 88, die ist voll fit, ja, und die erzählt mir so viel. Und nach allem, was ich jetzt von meinem Vater persönlich erfahren habe und von meiner Tante, ja, kann ich heute Folgendes sagen und bitte nicht erschrecken, ja. Ich habe den besten Papa gehabt auf der ganzen Welt, der er sein konnte. Der er sein konnte. Mein Vater hat in den ersten 4 Jahren seines Lebens, war schon zweimal sein Leben bedroht, ja, weil meine Oma,

0: gesagt, erzähl unsere Geschichte, damit Menschen sich besser verstehen. Und das ist mir so wichtig geworden, Menschen zu verstehen, sie nicht zu verurteilen. Ja, keine Ausreden suchen, warum die Dinge so sind, wie sie sind. Ich möchte sie einfach nur verstehen. Ja, und das hilft mir sehr, ja, wenn ich mit Menschen arbeite. Und ich versuche da immer einen liebevollen Blick auf die Menschen zu haben, auf ihre Situation. Und mir hat vor kurzem einer gesagt, das war in Hannover, ja, in der Drogen- und Obdachlosenszene, ein Satz, den werde ich nie vergessen. Er selber war im Gefängnis. Er sagt, alles auf dieser Welt geschieht aus Liebe. Entweder wir sind von ihr erfüllt oder sie fehlt uns so sehr. Und die Dinge, die mein Vater gemacht hat, ja, vieles war, weil ihm Liebe gefehlt hat. Und auch meine Fehler, meine Schuld, die ich auf mich geladen habe, es war die Sehnsucht nach Liebe, die mir so gefehlt hat. Und heute kann ich immer mehr Dinge machen, ja, weil mein Herz erfüllt ist. Und das ist ein guter Maßstab. Machen wir die Dinge, weil wir erfüllt sind von Liebe oder weil sie uns so sehr fehlt. Ja. Und deshalb diesen Rat von Jesus Christus, dieses Gebot, ein neues Gebot gebe ich euch, habt einander lieb, ja, wie ich euch liebe. Das ist das Schönste, was wir tun können, diese Liebe, diese Vaterliebe weiterzugeben.
1: Und Jesus selber war beseelt von dieser Vaterliebe. Er hat viel über seinen Vater gesprochen. Und mir ist vorhin bei diesem Lied Vatersehnsucht auch der Gedanke gekommen, ja, Jesus hatte auch Sehnsucht nach seinem Vater. Und ja, als er diese Welt verlassen hat und erst auferstanden ist und dann aber in den Himmel aufgefahren ist, und das feiern wir heute ja, die Himmelfahrt Christi, da hat sich seine Sehnsucht erfüllt. Er durfte wieder heimkommen zu seinem Vater. Und das war ein Gedanke, der mir gerade irgendwie auch persönlich wichtig geworden ist. Die Christi Himmelfahrt ist auch eine persönliche, ja, Erfüllung der Sehnsucht, die er gefunden hat und die wir hoffentlich auch auf der Erde erleben dürfen. Ich freue mich, Michael, dass du sie mit deinem Vater hast erleben dürfen, dass diese Sehnsucht, nach der, dass ihr wieder zusammenkommen konntet, erfüllt worden ist, dass ihr da auch diese wertvollen Momente gehabt habt, über die du auch erzählt hast.
0: Kann ich den Vätern noch zwei Dinge mitgeben?
1: Gerne, gerne, ja.
0: Erstens, ihr lieben Väter, hier spricht einer, der hat schon jede Menge Fehler gemacht, ja. Aber ihr lebt euren Kindern nicht nur vor, wie seid ihr Väter, sondern wie seid ihr Söhne. Ja, und wenn wir von unseren Kindern erwarten, dass sie ihr Herz ausschütten und über Liebe sprechen, dann sollten wir es vormachen können, indem dass wir mit unseren Vätern über Liebe und Gefühle sprechen, auch wenn es schwer ist. Ja. Und der zweite wichtige Punkt, ihr Väter, das Wertvollste, was ihr euren Kindern tun könnt, ist natürlich für sie beten, sie segnen, ja, ihnen den Glauben vorleben. Aber noch etwas anderes ist auch wichtig. Liebt die Mamas eurer Kinder. Liebt die Mamas eurer Kinder. Und wenn ihr getrennt seid, dann eine ganz, ganz große Bitte, ja. Ehrt die Mütter eurer Kinder, denn ein großer Teil aus euren Kindern besteht aus der Mama. Wenn ihr streitet, wenn ihr euch entzweit, ja, ist immer eine Zerrissenheit im Herzen des Kindes da, ja. Ich bin dieses Kind, meine Eltern haben sich scheiden lassen. Ich bin aber auch ein Vater, der gegangen ist. Ich weiß, wovon ich spreche. Also die zwei Dinge sind mir wichtig, liebe Väter, ja. Ihr seid auch Söhne, vergesst es nicht, ja. Und segnet die Mütter eurer Kinder, liebt sie, und wenn das nicht geht, dann respektiert sie und ehrt sie und sprecht wertvoll über die Mamas eurer Kinder. Das möchte ich euch noch mitgeben, und ich wünsche natürlich allen auch den wunderbaren Segen des Vaters aller Väter.
1: Michael Stahl, ganz herzlichen Dank. Darf ich dich bitten, zum Abschluss der Sendung auch wirklich noch ein Gebet zu den Vätern, vielleicht auch zu den Müttern, zu denen, die auf dir auf dem Herzen liegen, zu beten?
0: Ja, Herr Jesus, der Philippus hat dich gefragt oder dich darum gebeten, zeige uns den Vater. Und Herr Jesus, ich glaube, du hast irgendwie ganz liebevoll gelächelt und hast gesagt, jetzt bist du so lange mit mir unterwegs. Wer mich sieht, sieht den Vater. Wie schön, dass der Vater durch dich zu uns gekommen ist, Herr Jesus. Und ich bitte dich, du siehst es, wie es in unseren Herzen aussieht, ja, wie es vielleicht dann auch in unserem Köpfchen tobt, dass du die Dinge in unserem Leben in Ordnung bringst, dass du unseren Mund segnest, dass wir über Liebe sprechen können, dass wir beten können, dass wir segnen können, dass wir einander vergeben können, dass wir loben und wertschätzen können, ganz besonders unsere Kinder, Herr. Und ich bitte dich, segne unsere Arme, ja. Eine väterliche Umarmung ist immer von oben, dass wir unsere Kinder in den Arm nehmen können, dass wir unsere Familien schützen können, dass wir Geborgenheit schenken, damit der Himmel durch

0: eine Umarmung spürbar, erlebbar ist. Und segne bitte unsere Füße, dass wir die Wege gehen, die du gedacht hast, die wir in Verantwortung für unsere Familien dir gegenüber gehen sollten. Und segne unsere Herzen, die Herzen aller Väter und aller Mütter, ja, dass wir die Eltern sind, wie Gott es sich gedacht hat. Und so segne uns und schütze uns alle, der allmächtige Gott, der Vater aller Väter, der Papa aller Papas. Es segne uns Jesus Christus, Herr aller Herren, König der Könige, der liebevollste Fußpfleger, der je die Welt betreten hat, die Liebe in Person. In ihm kommt der Vater zu uns. Und es segne uns der Heilige Geist, der diese Sendung geführt hat, der hoffentlich viele Herzen berührt und uns die Gewissheit gibt, egal was war, egal was kommt, wir sind geliebt vom Vater, wir sind nie allein. Amen.
1: Amen. Herzlichen Dank, Michael. Und ich möchte noch darauf hinweisen, auf horeb.org können Sie im Programm zu dieser Sendung die Details, die Infos abfragen. Sein Buch zu dieser Sendung oder generell zu diesem Thema heißt Kein Herz aus Stahl. Ich möchte auch darauf hinweisen, Michael Stahl ist viel auf YouTube unterwegs oder kann dort gesehen werden, hat einen eigenen YouTube-Kanal, Michael Stahl TV. Gerne da mal reinstöbern. Und wie gesagt, horeb.org auf der Programmseite die Details zu dieser Sendung. Können Sie diese Information abrufen oder Sie wenden sich an unseren Hörerservice, dann eben zu einem normalen Wochentag. Heute am Feiertag ist der Hörerservice nicht erreichbar, aber sonst unter der Telefonnummer 08328 921 110. Wenn Sie die Sendung nochmal hören wollen oder auch anderen, zum Beispiel Männern, würde es gut passen zum heutigen Tag, sagen sollen zum Nachhören, können Sie gerne horeb.org, die Mediathek oder auf der Radio Horeb App im Podcast unter der Rubrik Lebenshilfe die Sendung vom heutigen Tag empfehlen und sagen, ehre deinen Vater, auch wenn der mich schlecht behandelt hat. Das war unser heutiges Thema. Und ich darf Sie noch darauf hinweisen, morgen in der Lebenshilfe um 10 Uhr heißt es, die heilende Kraft des Vertrauens zu innerer Klarheit und persönlicher Stärke finden. Dann mit Pfarrer Urs-Beat Fringeli aus der Schweiz zum Thema, ja, wie kann wirklich Vertrauen möglich sein? Wie kann der heilende Kraft herauswachsen? Auch eine starke Sendung morgen um 10 Uhr hier bei Radio Horeb in der Lebenshilfe. Für heute darf ich mich bei Ihnen verabschieden. Ich bin Bodo Klose. Und ich wünsche Ihnen einen wirklich schönen Festtag Christi Himmelfahrt und einen schönen Feiertag für die Väter, dass die Väter Ehrung erfahren.
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äußern, die ja nicht einfach unerhört bleiben, sondern eine Wirkung auf das eigene Denken und auch das eigene Beten haben. Also von daher ganz wichtiger Begleiter im täglichen Leben.

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1: Das Nachtprogramm bei Radio Horeb. Wir beten das Regina Zöli und den schmerzhaften Rosenkranz auf Latein in einer Aufzeichnung mit Papst Benedikt dem

0: Rosarii Beate Maria Virginis Mysteria Doloris.
1: Die schmerzhaften Rosenkranzgeheimnisse.
2: Deus in adiutorium meum intende.
3: Domine adiutorium meum intende.
2: Gloria Patri et Filio et Spiritui Sancto.
3: Sic ut erat in principio, nunc et semper, et in saecula saeculorum.
2: Primo Mysterium, Jesus in Horto Gethsemane orat.
1: Das erste schmerzhafte Geheimnis, Jesus betet im Garten Gethsemane.
0: Venit Jesus in predium, cui nomen Gethsemane.
1: Jesus kam zu einem Grundstück, das man Gethsemane nennt, und sprach, Abba, Vater, lass diesen Kelch an mir vorübergehen, aber nicht wie ich will, sondern wie du willst.

In einer Aufzeichnung mit Papst Benedikt dem 16. haben wir den schmerzhaften Rosenkranz gebetet. Wir wünschen Ihnen weiterhin gesegnete Stunden hier im Nachtprogramm bei Radio Horeb.

Liebe Hörerfamilie, Zeitgeist oder Heiliger Geist der Zeit ist der Titel eines Buches, das ich vor gut 3 Jahren verfasst habe und nun schon 8 Auflagen hat. Ich freue mich darüber. Wie Ansätze zur Überwindung der Krisen der Kirche in der Sakramentenpastoral ausschauen können, habe ich in diesem Buch dargelegt. Die Überschrift des 10. Kapitels lautet: Wenn an heiligen Orten und Feiern gelogen wird, von der Notwendigkeit einer pastoralen Neuausrichtung. Der kanadische Theologe James Mellon hat ein einschneidendes Erlebnis bei einer Firmung. Der Bischof fragt die Firmpaten: Sind diese Firmbewerber gläubig der christlichen Gottesgemeinschaft beigetreten? Alle antworten: Ja, das sind sie. Ich wollte schreien: Nein, das sind sie überhaupt nicht und sie werden auch nicht mehr wiederkommen. Da traf mich zutiefst die Erkenntnis, dass die Liturgie ein Anlass für die Leute war, öffentlich zu stehen und vor Gott und der Kirche zu lügen. Sie werden nämlich nicht wiederkommen. Das weiß jeder. Der Bischof, der Pfarrer, die Paten, die Firmlinge. Und das am heiligsten Ort in der Kirche und bei einer ihrer feierlichsten Riten, der Firmung. Firmung ist Abschiedsvorstellung. Zitat Ende. In meinem Buch habe ich dargelegt, welche Schritte notwendig sind, diese Art von Pastoral zu ändern. Deshalb bitte ich Sie, meine Ausführungen zu lesen. Wir müssen sprach- und argumentationsfähig werden. Vielleicht hilft es auch jemand in Ihrer Umgebung, dem Sie das Buch schenken können. Es kostet 20 Euro und ist im Media Maria Verlag erschienen. Es segne Sie der mächtige und gütige Gott, der Vater, der Sohn und der Heilige Geist. Amen.

0: Herzlich willkommen bei Radio Horeb. Es ist 1 Uhr. Sie hören jetzt noch einmal eine Credo-Sendung aus der Vorwoche.
1: Das ist die Credo-Sendung bei Radio Horeb, Ihrer christlichen Stimme in Deutschland. Mein Name ist Gregor Dornis. Freue mich sehr auf diese Sendung mit dem Patristiker, dem Kirchengeschichtler, mit dem Schwerpunkt frühes Christentum, Christentum der Antike und überhaupt einem sehr breit aufgestellten katholischen Intellektuellen, Professor Michael Fedorowitsch. Und es geht heute in dieser Credo-Sendung geht es um einen ganz großen der Kirchengeschichte, nämlich Athanasius, den Großen. Athanasius von Alexandrien. Einer der beispielhaft, wie kaum ein anderer, er steht quasi sinnbildlich dafür, der heilige Athanasius. Jemand, der gegen den Strom, gegen den Zeitgeist, auch gegen Widerstände aus der zum Teil großen, quantitativ großen Mehrheit seiner Zeitgenossen an der Wahrheit, an der Integrität des Bekenntnisses zu Jesus Christus festhält, auch wenn so ziemlich alles dagegen zu sprechen scheint. Athanasius von Alexandrien, Athanasius der Große. Wer war das? Was ist sein Erbe? Und warum ist er bis heute sowas von aktuell, dass man sich bis heute auf ihn beruft? Hören Sie dazu aus Trier Professor Michael Fedorowitsch, zu dem Sie mehr finden, sowohl zu seinen Büchern als auch zu seinem YouTube-Kanal, der Splendor Veritatis Akademie. Dazu alles mehr in den Details zur Sendung auf horeb.org. Gegen den Strom, der heilige Athanasius der Große. Das Wort hat nun Professor Michael Fedorowitsch.
2: Eine Säule der Kirche sei Athanasius gewesen, so beschrieb es Bischof Gregor von Nazianz in seiner Lobrede auf den verstorbenen Patriarchen von Alexandrien. Unauflöslich bleibt dessen Name mit dem Konzil von Nicäa im Jahre 325 verknüpft. Athanasius wurde geradezu zum Inbegriff der nizänischen Orthodoxie. Nicht zuletzt seinem unerschütterlichen Einsatz ist es zu verdanken, dass das Credo dieses Konzils trotz aller Widerstände als Maßstab des rechten Glaubens bewahrt blieb. Athanasius, dessen genaues Geburtsdatum unbekannt ist, starb im Jahre 373. Der 2. Mai, sein Todestag, ist der Festtag des Heiligen im liturgischen Kalendarium der Kirche im Osten und im Westen. Mit gutem Grund gehört er neben Johannes Chrysostomus, Ambrosius und Augustinus zu den 4 heiligen Lehrern der östlichen und westlichen Kirche, mit deren Statuen der Künstler Bernini die Kathedra Petri in der Vatikanischen Basilika umgab. Noch in jungen Jahren hatte Athanasius zu Beginn des 4. Jahrhunderts die letzte und grausamste Christenverfolgung unter Kaiser Diokletian erlebt oder durch Zeitzeugen davon erfahren. Die Standhaftigkeit der Blutzeugen prägte sich ihm zutiefst ein. Wie er später schrieb, bringe nicht nur die Weigerung, vor den Altären der Götzen Weihrauch zu streuen, Märtyrer vor, sondern ebenso die Weigerung, den Glauben zu verleugnen. Dies sei ein glanzvolles Martyrium des Gewissens. Athanasius wurde zu einem solchen Märtyrer des Gewissens. Von 45 Bischofsjahren verbrachte er insgesamt 17 Jahre in der Verbannung. 4 Kaiser schickten ihn 5-mal ins Exil. Trier, Rom und die ägyptische Wüste mit ihren Mönchsklöstern waren jene Orte, wohin er entweder auf kaiserlichen Befehl verbannt wurde oder Zuflucht nehmen musste. Der Grund, weswegen er mehrfach den Bischofssitz in Alexandrien verlassen musste, war sein unbeugsamer Widerstand, die Glaubensdefinition von Nicäa, der Sohn sei dem Vater wesensgleich, zugunsten vager Kompromissformeln preiszugeben. Insbesondere den weltlichen Herrschern erschienen diese neuen Formulierungen geeigneter, die theologisch zerstrittenen Bischöfe auf kleinstem gemeinsamen Nenner zu einigen, um dadurch Frieden und Einheit im Römischen Reich wiederherzustellen. Athanasius, von dessen Jugend nichts Sicheres bekannt ist, hatte schon als Diakon und Sekretär des Bischofs Alexander von Alexandrien am Konzil von 325 teilgenommen. Ob und inwieweit er bereits damals hinter den Kulissen beratend tätig war, lässt sich nicht mit Gewissheit sagen. Seinen eigenen Worten zufolge nahm er aber bereits dort freimütig Stellung gegen die Gottlosigkeit der Ariomaniten, das heißt der Arius-Narren. Der religionspolitische Kurswechsel zugunsten des Arianismus, wie ihn zunächst Kaiser Konstantin, sodann sein Sohn und Nachfolger Konstantius II. Vollzogen, ließ aber in jedem Falle Athanasius, seit 328 Bischof von Alexandrien, in die Rolle eines unerschütterlichen Verteidigers des nizänischen Glaubensbekenntnisses hineinwachsen. Mehr noch, Athanasius durchdachte in diesem Zusammenhang grundlegende Fragen. Wie ist die theologische Autorität jener Konzilsentscheidungen einzustufen? Was ist überhaupt die Aufgabe eines Konzils? Können Konzilsbeschlüsse später revidiert werden? War der Rückgriff auf eine philosophische Terminologie unverzichtbar, um die wahre Gottheit Christi zu bekennen? Kann es grundsätzlich Rechtgläubigkeit auch ohne solche Begriffe geben? Athanasius beschrieb sehr differenziert, wie die Entscheidungen jener Bischofsversammlung theologisch einzuordnen seien. Er betonte, dass die Bischöfe bei ihren Formulierungen klar zwischen Disziplinar- und Glaubensfragen unterschieden hatten. Zitat: Was den Ostertermin betrifft, schrieben sie, Folgendes wurde beschlossen. Denn man beschloss damals, dass alle Folge leisten sollten. Was den Glauben betrifft, haben sie doch nicht geschrieben, es wurde beschlossen, sondern so glaubt die katholische Kirche. Und zugleich bekannten sie, auf welche Weise sie glaubten, um zu zeigen, dass ihr Denken nicht neuerungssüchtig, sondern apostolisch ist und das, was sie aufgeschrieben haben, von ihnen selbst nicht erfunden wurde, sondern das ist, was die Apostel gelehrt haben. Für den Bischof von Alexandrien stellte das Konzil einen Kristallisationspunkt innerhalb der Überlieferung des Glaubens dar. Das Credo von Nicäa war demzufolge nichts anderes als, Zitat, der gesunde Glaube, den der Herr geschenkt, die Apostel verkündet und die Väter, die in Nicäa aus der ganzen Welt zusammengekommen waren, überliefert haben. Ebenso sprach Athanasius davon, dass die in Nicäa Versammelten nichts anderes taten, als den von den Vätern überlieferten Glauben schriftlich in Erinnerung zu rufen. Wie das Konzil in Glaubensfragen nichts eigenmächtig beschließen konnte, könne das nizänische Glaubensbekenntnis auch nicht von späteren Bischofsversammlungen außer Kraft gesetzt und durch neue Dogmen ersetzt werden. Alle Versuche, das nizänische Symbolum durch vermeintlich konsensfähigere Formeln zu ersetzen, die nur eine vage Ähnlichkeit des Sohnes mit dem Vater aussagten, betrachtete Athanasius als einen eklatanten Traditionsbruch. Ironisch fragte er, wenn erst in der Gegenwart der authentische Glaube gefunden und adäquat formuliert worden wäre, wie sollte man dann etwa die Märtyrer früherer Jahrhunderte belehren können, dass sie offenkundig anderes geglaubt hatten? Vor allem aber, gäbe nicht die Verwerfung des bisher Gültigen und die eigenmächtige Dekretierung von Neuem künftigen Generationen das gleiche Recht, mit diesen jüngsten Änderungen ähnlich zu verfahren, das heißt sie aufzuheben und Eigenes an deren Stelle zu setzen? Athanasius verwies auf dieses Risiko und fragte, welche Glaubwürdigkeit liegt denn in Ihren Entscheidungen, wenn das von Ihren Vorfahren Beschlossene aufgehoben wird? Das Verfallsdatum solcher Neuerungen war geradezu vorprogrammiert. Treffend beschrieb der Bischof von Alexandrien die Uneinigkeit und fortwährenden Spaltungen als Konsequenz des Traditionsbruches. Zitat: Denn sie sind untereinander selbst uneins und haben, nachdem sie von den Vätern abgefallen sind, nicht mehr ein und dieselbe Ansicht, sondern schwanken in vielfältigen, unterschiedlichen Meinungen hin und her. Während sie gegen die Synode von Nicäa streiten, haben sie selbst viele Synoden abgehalten und, obwohl sie auf jeder Synode ein Glaubensbekenntnis verfassten, sind sie bei keinem geblieben. Ja, sie werden auch nie anders verfahren, da sie, indem sie nicht in rechter Weise suchen, die Weisheit, die sie hassen, nicht finden werden. Wer wird, wenn er diese Menschen bei jeder Synode einiges wegnehmen, anderes hinzufügen sieht, ihre verdächtige und heimtückische Gesinnung gegen Christus nicht bemerken? Welches von ihren Schreiben wird der, der es hört, akzeptieren? Oder mit welcher Zuversicht werden sie diejenigen, die zu ihnen kommen, im Glauben unterweisen? Denn wenn all jene Schreiben einen und denselben identischen Sinn haben, wozu bedarf es dann so viele? Waren aber so viele nötig, dann ist offenbar jedes einzelne mangelhaft und unvollständig. Dies lassen mehr sie selbst als wir dadurch erkennen, dass sie all diese abändern und umarbeiten. Übrigens beweisen die Unzahl der Synoden und der Unterschied der Glaubensformeln, dass die dort Versammelten zwar gegen die nicänische Synode ankämpften, doch machtlos sind gegen die Wahrheit. Zitat Ende. Die schon bald nach Konzilsabschluss eintretenden Kontroversen galten insbesondere dem Begriff wesensgleich, Homoousios, der der griechischen Philosophie entlehnt war. Dieser Terminus bot den Arianern keine Chance einer nur metaphorisch bildlichen Deutung, wie sie beispielsweise es mit der biblischen Rede vom Sohn Gottes versucht hatten. Anschaulich beschrieb der Bischof von Alexandrien das Ärgernis, das diese nicänische Glaubensformeln den Arianern bereitete, die, Zitat, überall wie Stechmücken um den Begriff herumsummen, weil dieser wahrhaftig und exakt eine Absage an die Häresie ist. Athanasius betonte die Eignung gerade dieses Begriffes, um die arianische Irrlehre abzuwehren. Er schrieb, da die Arianer nun alles andere nach Belieben durch Sophismen umstoßen und verdrehen können, fürchten sie nur diesen Ausdruck, der ihre Häresie widerlegt und den die Väter gleichsam als sein Bollwerk gegen jede unorthodoxe Vorstellung von ihnen niedergeschrieben haben. Gleichzeitig aber äußerte der alexandrinische Patriarch im Laufe der Kontroversen Verständnis für diejenigen, die zwar nicht die arianische Auffassung von der Geschöpflichkeit des Sohnes teilten, dennoch aber Vorbehalte gegenüber dem Begriff Homoousios hatten, da dieser nicht der Bibel entstammte. Athanasius räumte ein, wer das Glaubensbekenntnis von Nicäa grundsätzlich akzeptierte, demzufolge der Sohn kein Geschöpf ist, musste sich nicht um jeden Preis auch zu dem umstrittenen Terminus bekennen, wenn auch ohne diesen der Glaube an die wahre Gottheit Christi erkennbar war. Athanasius verfocht die wahre Gottheit Christi vor allem deswegen so entschieden und kompromisslos, weil sie in seinen Augen die unabdingbare Voraussetzung für die Erlösung ist. Letztlich kann kein Geschöpf, sondern nur Gott selbst den Menschen aus seiner heillosen Situation retten. Im Werk Contra Arianus heißt es, wäre er, der Logos, nämlich ein Geschöpf und als solches Mensch geworden, dann wäre der Mensch nichtsdestoweniger so geblieben, wie er war, ohne Verbindung mit Gott. Denn wie hätte er, der Mensch, als ein Geschöpf, durch ein Geschöpf, mit dem Schöpfer verbunden werden können? Zitat Ende. Nur wenn der Sohn ganz auf die Seite Gottes gehört und wahrhaft Gott ist, dann ist die Erlösung der Menschheit keine Illusion, sondern wirklich möglich. Nochmals wird im selben Werk die Aporie beschrieben, die sich aus der Geschöpflichkeit des Sohnes für die Rettung der Menschen ergebe. Dort heißt es, wenn der Sohn aber Geschöpf war, dann bliebe der Mensch nichtsdestoweniger sterblich, da ihm eine Verbindung mit Gott fehlte. Denn ein Geschöpf konnte die Geschöpfe nicht mit Gott verbinden, das selbst eines Verbindenden bedurfte. Ebenso kann kein Teil der Schöpfung die Lösung der Schöpfung werden, da auch der Teil der Lösung bedurfte. Im Hintergrund steht die Lehre von der Vergöttlichung des Menschen, die ein Zentralgedanke der östlichen Theologie war und auch das Denken des Athanasius zutiefst bestimmte. Denn er selbst, der Logos, wurde Mensch, damit wir vergöttlicht werden, schrieb er im Werk über die Menschwerdung des Logos. Die Vergöttlichung des Menschen sah Athanasius in den Aussagen des Neuen Testamentes bezeugt, etwa im Prolog des Johannesevangeliums. Allen aber, die ihn aufnahmen, gab er Macht, Kinder Gottes zu werden, denen, die an seinen Namen glauben. Oder auch im Galaterbrief. Weil ihr nun aber tatsächlich Kinder Gottes seid, hat Gott den Geist seines Sohnes in unsere Herzen gesandt, der da ruft, aber Vater. Die Vergöttlichung des Menschen wurde für Athanasius zum entscheidenden Argument für die wahre Gottheit Christi. Die Wesensgleichheit des Sohnes mit dem Vater ermöglicht und sichert die Vergöttlichung des Christen durch Teilhabe an der Sohnschaft des Logos. Ausführlich beschreibt der Bischof von Alexandrien diese Lösungsvorstellung in seiner zweiten Rede gegen die Arianer. Das aber ist die Menschenfreundlichkeit Gottes, dass er denen, deren Schöpfer ist, in Gnaden später auch Vater wird. Und das wird er, wenn, wie der Apostel sagt, die erschaffenen Menschen den Geist des Sohnes in ihre Herzen aufnehmen, der da ruft, aber Vater. Dies sind aber alle, die das Wort aufnehmen und von ihm die Macht erlangt haben, Kinder Gottes zu werden. Denn als geschaffene Naturen können sie wohl auf keine andere Weise Söhne Gottes werden als dadurch, dass sie den Geist des naturhaften und wahren Sohnes aufnehmen. Eben zu diesem Zweck ist das Wort Fleisch geworden, um die Menschen für die Aufnahme der Gottheit zu befähigen. Diese Unterscheidung zwischen dem Menschen als Geschöpf Gottes und seiner gnadenhaft gewirkten Erhebung zur Kindschaft Gottes ist gegenwärtig von größter Bedeutung, da nicht selten bis in die Äußerung des höchsten Lehramtes hinein undifferenziert alle Menschen als Kinder eines einzigen Gottes bezeichnet werden. Angesichts solcher Aussagen hätte Athanasius eingewandt, welchen Sinn dann überhaupt die Inkarnation des Logos hätte, wenn schon die bloße Tatsache, dass der Mensch Geschöpf Gottes ist, ihn bereits seinem Kind Gottes macht. Für den Patriarchen von Alexandrien war die Menschwerdung des Logos geradezu das Wesensmerkmal des Christentums. Er schrieb, das Wesen des Glaubens an Christus besteht gerade darin, dass der Sohn Gottes, der Logos Gott, in der Fülle der Zeiten um unseres Heiles willen Mensch geworden ist. Athanasius betonte die apostolische Herkunft dieses Bekenntnisses, indem er hinzufügte, das ist das Wesen des Glaubens, der von den Aposteln her durch die Väter auf uns gekommen ist. Zu Recht wurde daher gesagt, die arianische Lehre von dem Geschaffensein des Erlösers, das heißt von der nicht mehr wesenhaft göttlichen Natur des Erlösers, war für ihn, Athanasius, nicht die bedenkliche oder verkehrte Lösung eines theologisch-systematischen Problems, sondern das Ende des christlichen Bekenntnisses schlechthin, der Verrat alles dessen, worum es in der Kirche von Anbeginn ging. In der Kirche geht es nicht um irgendwelche innerweltlichen Programme, sondern um die ewige Errettung des Menschen, um sein Heil. Die Welt des Geschaffenen und die vielgepriesene Vernunft hatten ihn offenbar nicht dem Verderben entreißen können. Dazu musste erst Christus kommen, der Logos, der durch sich selber Logos war. Er musste unser Fleisch annehmen und so unsere Natur mit Gott und mit Gottes ewigem Leben in Verbindung bringen. Die Inkarnation wird das entscheidende Heilsdatum. Hier hat Gott selbst gehandelt, indem er die Scheidewand zur gefallenen Kreatur einriss, um mit der Erkenntnis seines wahren Wesens Leben und unvergängliches Wesen ans Licht brachte. Ein Halbgott wäre uns zu nichts nütze gewesen. Die ganze Kirche kann nach Athanasius nur von der einen Wahrheit des wahren Gottes und Erlösers Christus leben, die in der Predigt der Kirche verkündigt und in ihren Sakramenten wunderbar und wirksam vergegenwärtigt wird. Wer sie nicht glaubt und fühlt, wer sich anstattdessen mit irgendwelchen allgemeinen Tugendlehren und blassen Spekulationen über Geist, Welt und einen kreatürlichen Logos Christus begnügen kann, der ist eben ein Arianer, und wenn er es tausendmal leugnen wollte. Zitat Ende.

0: Orientalische Klänge hört man auch nicht oft, auch hier nicht am Abend. Aber heute hat das natürlich einen besonderen Grund, denn wir hören hier den Kirchengeschichtler, den Patristiker, Professor Michael Fedorovic, Experte für die frühe Kirche, die Antike, das Zeitalter der sogenannten Kirchenväter. Und heute geht es um Athanasius den Großen, Athanasius von Alexandrien, der wie kein zweiter für etwas steht, was wir Orthodoxie nennen, Rechtgläubigkeit, Treue zur Wahrheit im Bekenntnis zu Jesus Christus.
1: Der mehrfach ins Exil verbannte Bischof von Alexandrien profilierte sich schließlich als Vorkämpfer der Kirchenfreiheit gegenüber allen Versuchen staatlicher Machthabe, Glaubensfragen politischem Kalkül zu unterwerfen. Nie hat sich ein Kaiser in die Angelegenheiten der Kirche eingemischt, betonte Athanasius angesichts massiver Interventionen der Staatsmacht in innerkirchliche Angelegenheiten. Ja, er scheute sich nicht, Konstantius II., der nizänumstreue Bischöfe absetzte und Arianern kirchliche Schlüsselpositionen brachte, als Schutzherr der Gottlosigkeit und Kaiser der Ketzerei zu bezeichnen. Ebenso malte er sarkastisch aus, wie sich die Mehrheit der Bischöfe bereitwillig den Regieanweisungen des politischen Herrschers unterwarf. Während der Kaiser mit Billigung der eingeschüchterten Bischöfe gegen Opponenten aus dem Episkopat ungehindert vorgehen konnte, so konnten die staatshörigen Bischöfe wiederum mit Unterstützung der weltlichen Macht Dissidenten in ihren eigenen Reihen ausgrenzen. Athanasius kommentierte dies, wobei er sich nicht scheute, auf die Ermordung Johannes des Täufers anzuspielen. Zitat: Dies kann man sie wie auf der Bühne eine Komödie aufhören sehen. Die sogenannten Bischöfe schlüpfen in die Rolle der Schauspieler, Konstantius aber betreibt ihr Spiel und er macht Versprechungen wie Herodes der Herodias. Jene wiederum sieht man im Pantomime mit Tanz ihre Verleumdungen lancieren, die auf Verbannung und Mord der wahren Verehrer des Herrn abzielen. Athanasius wusste, wovon er sprach. Ein Jahr vor Abfassung der soeben zitierten Geschichte der Arianer kam es in seiner Bischofsstadt zu einem dramatischen Zwischenfall. In der Nacht vom 8. zum 9. Februar 356 wurde die Kirche des Tionas, wo der Bischof die Liturgie feierte, von kaiserlichen Truppen gestürmt. Zwar konnten sich die Gläubigen in verschiedenen kirchlichen Gebäuden bis zum 20. Juni halten, doch wurden diese dann vom Militär besetzt und den Arianern übergeben. Athanasius, aus Alexandrien vertrieben, schrieb noch im selben Jahr seiner Gemeinde einen nur fragmentarisch erhaltenen Brief, dessen Kernaussage später in ähnlichen Situationen mit den Worten wiedergegeben wurde: Sie haben die Kirchen, wir den Glauben. Bei Athanasius heißt es wörtlich: Gott möge euch trösten. Euch betrübt freilich, dass andere durch Gewalttat eure Kirchen in Besitz genommen haben, ihr aber unterdessen außerhalb derselben bleiben müsst. Denn jene haben die Gebäude, ihr aber habt den apostolischen Glauben. Jene sind in den Kirchen, aber dem wahren Glauben fern. Ihr aber seid zwar außerhalb der Kirchen, aber der Glaube ist in euch. Bedenken wir, was ist bedeutender, das Gebäude oder der Glaube? Offenbar der wahre Glaube. Wer also hat mehr verloren oder wer besitzt mehr? Der im Besitz des Glaubens oder der im Besitz des Gebäudes ist? Das Gebäude ist zwar schön, doch nur, wenn der apostolische Glaube darin verkündet wird. Es ist heilig, wenn der Heilige darin wohnt. Ihr seid selig, weil ihr durch den Glauben in der Kirche seid, auf dem festen Glaubensgrund wohnt. Dies sei euch genug, die Fülle des Glaubens nämlich, die unerschütterlich in euch bleibt. Durch die apostolische Überlieferung kam er zu euch. Oft wollte ihn ein verabscheuenswerter Hass erschüttern, aber er vermochte es nicht. Wenn einst Gott auch die Kirchen, wie wir hoffen, wieder zurückgeben wird, so muss für uns doch der Glaube höher stehen als die Rückgabe der Kirchen. Dem unerschütterlichen Widerstand des Bischofs von Alexandrien war es zu verdanken, dass die Kirche allmählich wieder aus den Verstrickungen der politischen Gewalt befreit wurde und ihre Eigenständigkeit zurückgewann. Athanasius erwies sich in der Tat als eine Säule der Kirche. In seinem Werk über die Entwicklung der Glaubenslehre beschrieb John Henry Newman, welche Schlüsselrolle diesem Bischof in der Mitte des 4. Jahrhunderts zukam. Dort heißt es: In der Geschichte des Christentums hat es einmal eine Zeit gegeben, in der Athanasius gegen die Welt und die Welt gegen Athanasius stand. Die Not und Bedrängnis der Kirche war groß gewesen und ein Mann war zu ihrer Errettung erweckt worden. Schon in seinem patristischen Erstlingswerk über die Arianer im 4. Jahrhundert würdigte der Oxforder Gelehrte Athanasius mit den Worten: Er war nach den Aposteln das hauptsächlichste Werkzeug, durch das die heiligen Wahrheiten des Christentums der Welt übermittelt und für sie bewahrt wurden. Wenn Athanasius zentrale Glaubenswahrheiten gerade in einer Situation zu übermitteln und zu bewahren vermochte, als das Spezifikum des Christentums, die Menschwerdung des ewigen Gottessohnes, radikal in Frage gestellt wurde, dann gelang dies nur, weil er zeitlebens dem Grundsatz treu geblieben ist, den in der Mitte des 4. Jahrhunderts dem schon zum Bischof geweihten Mönch Dracontius als Richtschnur für die Ausübung seines Amtes als Nachfolger der Apostel auf den Weg gab. Es ist nicht geziemend, dem Zeitgeist zu dienen, sondern dem Herrn.

0: In der heutigen Credo-Sendung hörten Sie Professor Michael Fidrowitsch. Michael Fidrowitsch ist einer der bedeutendsten Experten für die frühe Kirche, das antike Christentum. Und wir hörten heute einen Vortrag über Athanasius von Alexandrien, Athanasius den Großen, jenen bedeutenden Theologen und Bekenner des 4. Jahrhunderts. Liebe Hörerinnen und Hörer, das können Sie nicht nur nachhören auf Horeb.org, wenn Sie denn schon auf Horeb.org sind, und das lohnt sich immer, dort vorbeizuschauen, dann schauen Sie auch in das Programm von diesem Tag, dann scrollen Sie zu dieser Sendung, zur Credo-Sendung, und dann öffnen Sie mal die Details, die man sich dort anzeigen lassen kann. Und da finden Sie zum einen Links zu den Büchern von Michael Fidrowitsch. Er freut sich bei einer breiten Leserschaft großer Beliebtheit, die Bücher von Michael Fidrowitsch. Und es gibt seit einigen Jahren auch einen YouTube-Kanal von Michael Fidrowitsch, beziehungsweise ein YouTube-Kanal, wo es Beiträge und Vorträge von Michael Fidrowitsch gibt. Der YouTube-Kanal Splendor Veritatis Akademie. Splendor Veritatis Akademie. Das ist ein wirklich bemerkenswerter YouTube-Kanal. Schauen Sie da ruhig mal vorbei. Da sind sehr spannende, interessante Beiträge dabei bei der Splendor Veritatis Akademie auf YouTube. So, und wir haben noch ein bisschen Zeit, bis es hier weitergeht mit der Sendereihe Nachgehört. Wir schauen schon mal voraus auf heute in einer Woche. Denn auch da beschäftigen uns Kirchenväter bzw. das Wort gibt es so nicht, Kirchenmütter, hätte ich jetzt fast gesagt. Es geht in der nächsten Woche auch um die frühe Kirche. Wir gehen ein bisschen von heute ein paar Jahrzehnte, ein Jahrhundert voran, also vor der sogenannten konstantinischen Wende. Wir gehen in das Zeitalter der Verfolgungen, und da haben wir besondere Märtyrerakten, unter anderem auch über das Martyrium der heiligen Felicitas und Perpetua. Und dazu, zu diesen bemerkenswerten Märtyrerinnenakten von Felicitas und Perpetua, hören wir in der nächsten Woche Schwester Dr. Christiana Rehms, Äbtissin der Benediktinerinnenabtei Mariendonk. Mariendonk.de. Da haben wir einen interessanten Aspekt, der eine bedeutsame Rolle spielt, auf die man im ersten Moment vielleicht gar nicht kommt, nämlich Christus mehr zu lieben als Eltern und Kinder. Dieses Motiv spielt doch eine nicht unbeträchtliche Rolle in diesen Märtyrerakten von Perpetua und Felicitas, also auch eine Selbstauskunft. Ja, welches Motiv genau lesen wir da?
1: Das ist relativ einmalig, gerade in diesen Märtyrerakten. Denn sehr ausführlich wird die Reaktion des Vaters der Perpetua geschildert. Und es wird deutlich, dass sich für Christen, die sich taufen lassen wollten, die sie Christen werden wollen, immer auch die Frage stellte, wie die Umwelt, vor allen Dingen die nächsten Angehörigen, darauf reagieren. Konkret, was kann ich meinen Eltern zumuten? Bin ich nicht auch zur Liebe ihnen gegenüber verpflichtet? Im Neuen Testament wird ja zunächst die von dem Alten Testament her vorgegebene Verpflichtung, die Eltern zu ehren, durchaus eingeschärft von Jesus. Oder der Ungehorsam gegen die Eltern wird von Paulus als Zeichen der Gottferne benannt und damit unter die Laster eingereiht. Allerdings hat die Verpflichtung den Eltern gegenüber dort eine Grenze, wo sie mit den Forderungen der Nachfolge Christi zusammenstößt. In diesem Fall kann ein Mensch aufgerufen sein, die eigenen Eltern zu verlassen, um Christus nachzufolgen. Das zeigt in gewisser Weise Jesus selbst durch sein Beispiel, zum Beispiel der 12-jährige Jesus im Tempel. Er fordert das auch von seinen Aposteln. Wir haben es da in der Berufung. Und er sagt, verheißt allen, die diesem Beispiel folgen, Amen, Amen. Ich sage euch, jeder, der um des Reiches Gottes willen Haus oder Frau, Brüder, Eltern oder Kinder verlassen hat, wird dafür schon in dieser Zeit das Vielfache erhalten und in der kommenden Welt das ewige Leben. Und Etwas später, an einer anderen Stelle sagt Jesus ja auch, dass diese Trennung in Zeiten der Verfolgung ziemlich radikal sein kann. Sogar eure Eltern und Geschwister, eure Verwandten und Freunde werden euch ausliefern und manche von euch wird man töten. Das geschieht, wenn die Verwandten eines Menschen die Hinwendung zu Christus nicht mitvollziehen können oder sie sogar bekämpfen. Dann muss man wählen, was wirklich das Wichtigste ist. Das kann schon zu ziemlich schmerzhaften Konflikten führen. Und das wird sehr ergreifend im Martyrium von Perpetua und Felicitas geschildert. Also von Perpetua wird ausdrücklich gesagt, sie hatte einen Vater, eine Mutter, zwei Brüder. Und der Vater, der ungläubig ist, bedrängt seine Tochter, sich durch Abfall vom Glauben vor dem sicheren Tod zu retten und sagt, jetzt zitiere ich, Tochter, erbarme dich meiner grauen Haare, erbarme dich deines Vaters, wenn du mich noch für wert hältst, dein Vater zu heißen. Wenn ich dich mit diesen Händen zu solcher Blüte aufgezogen, wenn ich dich allen deinen Brüdern vorgezogen habe, so gib mich nicht dem Spott der Menschen preis. Ich finde das schon ziemlich ergreifend. Perpetua sagt dann von sich selbst, mich schmerzte das Schicksal meines Vaters, dass er allein von meiner ganzen Familie sich über mein Leiden nicht freuen würde. Die Aussage, dass ihr Leiden, also dass das Leiden, das sie ihrem Vater zufügen, ihr selbst Schmerz bereitet, kommt in dem Bericht noch mehrfach vor. Aber es wird nie gesagt, dass sie deshalb in Betracht gezogen hat, den Forderungen des Vaters nachzugeben und den Glauben zu verleugnen.
0: Ich will den Fall Ihnen ungern ins Wort, aber um es nochmal klar zu kriegen, es ist nicht nur einfach der Schmerz darüber, dass seine Tochter Perpetua dieses Leiden hat und dem Tod ausgeliefert wird, sondern es geht auch, also sozusagen damit wird auch seine ganze Reputation zerstört, sein Ruf, also da steht ganz viel auf dem Spiel. Das ist mehr als nur der Schmerz darüber, dass seine Tochter jetzt diesem Schicksal ausgeliefert ist.
1: Ja, es ist beides, ne? Also er ist natürlich, dann hat er auch eine Tochter, die im Grunde vom römischen Staat ja der Schande ausgeliefert wurde. Und das ist natürlich für ihn auch ganz schrecklich. Wir haben dann von Augustinus, der das noch 200 Jahre später aufgreift und sagt, die Märtyrer wurden wirklich aus Liebe zu Christus und aus Liebe zur Wahrheit dem Leiden ausgeliefert. Und da war nicht das Schlimmste, ja, dem Wüten des Versuchers, sagt Augustinus, ausgesetzt zu sein. Größere Gewalt übten da schon die Augen der weinenden Angehörigen aus. Wie viele waren es, die von ihren Kindern am Leiden, also am Martyrium, gehindert werden sollten? Vor wie vielen warf sich die Gattin auf die Knie, um nicht als Witwe zurückbleiben zu müssen? Wie viele Eltern suchten ihre Kinder vom Sterben zurückzuhalten, wie wir im Martyriumsbericht der heiligen Perpetua erfahren. Das sind Tatsachen, aber mochten der Tränen auch noch so viele sein, wann hätten sie die Glut der Liebe gelöscht? Entschuldigung. Also auch Augustinus sagt, das ist häufiger vorgekommen. Und das kann man ja auch verstehen, und dass Angehörige, die entweder nicht selbst Christen waren oder zumindest im Moment nicht bedroht waren, gebeten haben, tu um meinetwillen, bitte bleib am Leben. Ich muss ehrlich sagen, wenn ich mich in diese Situation hineinversetze, finde ich das schon sehr schwierig. Hinzu kommt jetzt auch noch, Perpetua hatte nicht nur einen Vater, sie hatte auch einen Säugling. Und natürlich hat sie auch die Sorge um dieses Kind gequält. Und sie war erleichtert, als man es ihr in den Kerker brachte. Aber das ist ja nur eine vorübergehende Lösung, denn Perpetua weiß um ihr bevorstehendes Martyrium und die Verwandten wissen es auch. Und insofern, der Vater argumentiert dann auch mit der Verantwortung für das Kind und sagt, blicke auf dein Kind, das nach deinem Tod nicht fortleben wird.
0: Das ist schon, muss man sagen, das ist schon krass, Schwester Christiane, dass man tatsächlich auch, dass dieser Gott der Christen, dass da alles mit ins Spiel kommt, wenn man sich zu diesem Christus bekennt. Also das könnte jetzt denken, naja, so der einzelne heroisch,

die Eltern dann sagen, ich will es nicht und bitte nimm Rücksicht auf mich, muss man den Glauben haben, dass ihnen im Grunde mehr gegeben wird, dadurch, dass ein Mensch dem Auftrag Gottes wirklich folgt, als wenn er ihn verleugnet.

0: Das war die Credo-Sendung bei Radio Horeb. Jetzt zum Ausklang dieser Sendung noch ein kleiner Vorausblick auf heute in einer Woche, wenn wir gemeinsam mit Schwester Dr. Christiana Rehmz von der Benediktinerinnenabtei Mariendonk, mariendonk.de, wenn wir mit Schwester Christiana Rehmz in der nächsten Woche in die Märtyrerakten schauen, der heiligen Felicitas und Perpetua. Hier folgt jetzt die Sendereihe Nachgehört. 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Alles Gute, gottesreichen Segen wünscht Ihr Gregor Dornis.
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